0: Hallo und herzlich willkommen bei der Lesezeit Gedanken in der Nacht hier auf Radio HBR. Hören Sie nun ein Hörbuch, Die Finsternis vergeht von Gerrit Setzer. Wenn die Sonne hinter dem Horizont verschwunden ist, prägt künstliches Licht das Angesicht der Erde. In den großen Metropolen ist es nachts oft so hell, dass man auf der Straße ein Buch lesen könnte. Doch obwohl in dieser Welt mehr Licht strahlt als jemals zuvor, sieht es in den Herzen vieler Menschen finster aus. Das sind ungelöste Fragen nach dem Woher und Wohin, da ist die Angst vor der Zukunft, da fehlt Orientierung im religiösen Wirrwarr. Die Texte dieses Hörbuchs wollen kleine Lichtblicke im Dunkeln sein. Ein Hörbuch von Gerrit Setzer, gelesen von Hanno Herzler, erschienen bei CSV Hückeswagen. Und nun Gottes Segen beim Zuhören.
1: Das Allmachtsparadoxon. Kann Gott einen Stein erschaffen, den er selbst nicht hochheben kann? Seit dem Mittelalter wird diese herausfordernde Frage gestellt, die Gottes Allmacht ad absurdum führen soll. Auf diese paradoxe Frage ist genauso wenig eine Antwort möglich wie auf die Frage, kann Gott einen schwarzen Schimmel erschaffen oder einen Kreis mit vier Ecken? Das Problem dabei ist nicht die Allmacht Gottes, sondern die sinnfreie Fragestellung. Doch es gibt tatsächlich Dinge, die Gott nicht zu tun vermag. Die Bibel bezeugt es selbst. Gott kann nicht lügen. Warum eigentlich nicht? Weil es nicht zu seinem Wesen passt, das Licht und Liebe ist. Wenn Gott nicht lügen kann und die Bibel seine Botschaft ist, dann ist die Bibel alternativlos. Darum sollten wir uns in einer Welt voll alternativer Fakten der Wahrheit des Wortes Gottes zuwenden, auch wenn ihre Aussagen manchmal schmerzlich sind. Besser durch die Wahrheit verwundet, als durch die Lüge verarztet. Gott kann nicht lügen. Titus 1, Vers 2.

Sie hörten aus dem Hörbuch Die Finsternis vergeht von Gerrit Setzer, gelesen von Hanno Herzer, erschienen bei CSV Hückeswagen.

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1: Ein Rabe hatte einmal aus einem offenen Fenster eines Wohnhauses ein Stück Käse gestohlen. Er setzte sich auf einen hohen Baum und wollte den Käse genüsslich verzehren. Und wie es eben Rabenart ist, man hörte seine Fressgeräusche weit. Man hörte, dass es ihm schmeckte. Das vernahm ein Fuchs, der dachte bei sich, wie komme ich zu dem Käse? Jetzt weiß ich's. Er schlich sich ganz nah an dem Baum, auf dem der Rabe saß, und sagte,

sagte, »O, lieber Rabe, ein ganzes Leben lang habe ich keinen so schönen Vogel gesehen wie dich. Und wenn deine Stimme auch so schön klingt, wie du schön bist, dann sollte man dich zum König über alle Vögel krönen.« Das tat dem Raben gut. Das hatte noch niemand zu ihm gesagt, dass der Fuchs so gut zu ihm sein konnte. Der Rabe wurde ganz stolz, plusterte sich auf und machte sich bereit zum Singen. Dabei vergaß er seinen Käse. Wie er nun seinen Schnabel aufmachte und den ersten Ton herauskrächzte, fiel der Käse auf den Boden, genau vor das Maul des Fuchses. Der Fuchs machte sich sofort ans Fressen und lachte über den dummen Raben. Das war eine Fabel nach Martin Luther. In der Bibel heißt es in Sprüche 16, Vers 18, »Wer zugrunde gehen soll, der wird zuvor stolz, und Hochmut kommt vor dem Fall.«

Ein Schiff hat eine wunderbare Bestimmung. Es soll ausfahren, Menschen und Frachten befördern, Meere überqueren und Häfen anlaufen. Ein Schiff ist nicht gebaut, um stillzuliegen, sondern auf große Fahrt zu gehen. Aber von Zeit zu Zeit wird ein Schiff aus seiner Bestimmung einfach herausgenommen und in ein Trockendock gebracht. Dort wird es untersucht, neu gestrichen und überholt. Kleine Schäden werden ausgebessert. Das Schiff wird wieder voll fahrtüchtig gemacht. So ist es auch mit unserem Leben voller Bewegung und Dynamik, erfahren und befördern. Dann und wann wird man von Gott einfach herausgenommen aus allem Betrieb. Gott nimmt sich und gibt uns Zeit zum Erneuern und Reparieren, zum Ausbessern und Ausruhen. Und dann kommt das Lebensschiff wieder ins Wasser. Die Fahrt wird fortgesetzt. Denn steuern und gebrauchen kann man ein Schiff nur, wenn es losfährt und ankommt. Aber die Zeiten im Dock sind nötig, damit Leben nicht kaputt geht und tüchtig bleibt. Gott will immer wieder bei uns die kleinen Schäden ausbessern, die Sorgen abnehmen, die Ängste überwinden, die Einsamkeit lindern, die Sünden vergeben, die Gifte, die das Leben bedrohen, abwaschen. Dieser Dienst hindert uns nicht. Lassen wir ihn uns gern gefallen. Heinz Meier hat gedichtet: In den dunklen Stunden tröstet uns dein Wort. Du heilst alle Wunden, segnest fort und fort. Auf den weiten Wegen führt uns deine Hand, schenkst uns deinen Segen, der die Ängste bannt. In den Einsamkeiten stehst du uns zur Seite, führst uns durch die Zeiten hin zur Ewigkeit.

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1: Hallo und herzlich willkommen hier bei Bibel erklärt. Zunächst ein wenig Musik und dann ein Vortrag von Gordon Winter über das Buch Ruth.

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1: Okay, Ruth Kapitel 4, letztes Kapitel in dem kurzen, netten, schönen Buch. Eine kleine Zusammenfassung. Das Buch zeigt uns eine Situation, in der wir sehr deutlich Schwachheit erkennen. Und darum ist es ein sehr hilfreiches Buch, weil wir, wenn wir an Schwachheit denken, denken wir an uns, aber wir denken auch an den Herrn Jesus, der in Schwachheit für uns gestorben ist und so das Erlösungswerk vollbracht hat. Und mir ist aufgefallen, dass ich es als sehr hilfreich empfinde, wenn ich in der Bibel Schwachheit erkenne, also Unzulänglichkeiten, und wenn ich dann sehe, wie Gott diese Unzulänglichkeit zu seiner Ehre benutzt, wenn er dieser Schwachheit Gnade schenkt und am Ende ein kleines Früchtlein entsteht, hilft es mir immer wieder, an den Herrn Jesus zu denken. Weil der Herr Jesus in Schwachheit gekommen ist, obwohl er hätte nicht kommen müssen, in Schwachheit gestorben und uns dadurch Gnade geschenkt worden ist. Und wir sehen diese Vorschattung, wenn man das so nennen darf, oder diese Idee Gottes, diesen Plan Gottes, in dem Alten Testament immer wieder angedeutet, dass Gott in Schwachheit und durch Schwachheit wirkt. So hat halt der Stammvater seinen ersten Sohn erst bekommen, als das gar nicht mehr ging, als er schon in Schwachheit war. Als er das noch selber machen konnte, hat er den Isaak geboren und da ist ja nicht so ganz viel draus geworden. Ismael, genau. Aber als er dann schwach war und eigentlich nichts mehr tun konnte, da hat Gott ihm Gnade geschenkt und so dem Volk eine große Erlösung bereitet. Und das sehen wir die ganze Zeit in der Bibel. Und du kannst dir das vielleicht merken, weil es ist wirklich sehr hilfreich. Es ist irgendwie immer eine Idee von dem Herrn Jesus, der in Schwachheit gekommen ist. Gott wirkt durch Schwachheit. Eines der schönsten Beispiele finde ich, da kämpfen 4 Könige gegen 5 Könige und es geht um Asphaltgruben und Unterdrückung, also das richtig Rambazamba, Bürgerkrieg und Nationen kämpfen gegen Nationen oder Könige gegen Könige. Und in diesem doch sehr unnötigen Krieg wird Lot gefangen geführt, weil er am falschen Ort zur falschen Zeit war. Er hat nämlich die falsche Entscheidung getroffen. Er wollte dorthin, wo die grünen Gräser sind. Und dann anstatt grüne Gräser hat er Gefangenschaft erdulden müssen. Er ist weggeführt worden. Das hört Abraham. Abraham hat 318 eigene Rambos und reitet dem hinterher. Das hört sich jetzt für uns viel an. 318 Leute ist auch, wenn ihr zu deinem Haushalt gehört, tatsächlich viel. Aber angesichts 4 Könige und 5 Könige ist das nicht so ganz viel, 318 Leute. Also wir würden jetzt mit 318 Leuten nicht gegen 4 Könige kämpfen. Und dann denkst du doch, ist der doof. 318 Leute. Vielleicht ist ihm das zu Kopf gestiegen. Nein, was wir hier sehen, ein Mann in Schwachheit, also in unverhältnismäßig großer Schwachheit, mit so ein paar Pferden und ein paar Kriegern, reitet hinter eigentlich 9 Königen hinterher. Das ist richtig Stress. Und er rettet Lot dadurch. Und ich meine, das ist eine gute Idee für den Herrn Jesus, der, wenn du ihn mit natürlichen Augen ansiehst, eigentlich keine Chance hatte, dass durch diese Aktion jetzt Lot befreit werden soll, war ja nicht möglich. Und so sehen wir in dieser Geschichte, für uns, die wir später lesen, eine Idee, aha, Gott hat schon immer durch Schwachheit gerettet und er hat schon immer die Leute gerettet, die selber schuld waren, die falsche Entscheidung getroffen haben. Und so sehen wir auch in diesem Buch eine falsche Entscheidung von dem Elimelech, absolute Schwachheit und die Rettung erfolgt durch Gnade in Schwachheit. Ein überragender Versorger ist hier uns abgebildet. Eine sehr schwache Ruth und eine Nomi oder die Familie Elimelechs, die eigentlich selber Schuld hat. Sie hat eine falsche Entscheidung getroffen. Und darum können wir uns dieses Buch Ruth als ein gutes Sprungbrett nehmen, um über den Herrn Jesus nachzudenken. Denn so rettet Jesus und so ist unsere Situation. Wir treffen immer wieder falsche Entscheidungen. Dadurch geraten wir unnötig in Schwierigkeiten. Außerdem sind wir noch sehr schwach. Aber Gott hat einen großen Retter geschenkt, den Herrn Jesus. Und so kann man dieses Buch auch lesen und sagen, das ist ja schön. Der Herr Jesus rettet heute noch und lass uns doch alle mal ruhig sein, dass der Herr uns rettet. Das Letzte, was wir hatten, war diese ungewöhnliche Aktion nachts am Getreidehaufen. Und der Boas, der sich über diese Ruth eigentlich freut, die da zu seinen Füßen liegt und sagt, das, was du tust, ist sehr, sehr edel. Ruth, die bereit war, diesen Schritt zu machen und hätte es nicht machen müssen, mittlerweile war sie anerkannt im Volk. Sie war die Schwiegertochter von Elimelech und Nomi, also irgendwie reingeschmuggelt in das Volk Gottes. Die konnte jetzt nicht einfach wieder ausgeschlossen werden. Sie war sehr, sehr fleißig. Und Boas guckt diese Frau an und sagt, du hättest, wenn du willst, einen anderen Mann bekommen können. Wenn du nur wolltest, hättest du reich oder arm, jung oder alt, also so ein Mädel wie dich, das kriegst du total gut vermittelt. Das ist wirklich schön, dass du hier zu meinen Füßen liegst. Und ist halt ein anderer Blick. Und da habe ich euch gesagt, dieser andere Blick, der kommt halt aus einer bestimmten Herzenshaltung. Das ist die Herzenshaltung, die in der Blume den Schöpfer erkennt und sagt, der Mann oder der Gott, der diese Blume gemacht hat, der kann mir doch jetzt helfen. Das ist die Herzenshaltung, die den Vogel sieht und sagt, der Gott, der diesen Vogel gemacht hat, der kann mir doch jetzt auch helfen. Weil nicht unser Auge sieht, unser Herz sieht. Unser Auge ist nur ein Kanal, nur ein Mittel. Die Beurteilung unserer Situation, die Beurteilung von Gegenständen, von Geld und Krankheit und Not und Leid. Die Beurteilung dieser Dinge kann unser Auge nicht, es macht unser Herz. Und das, was wir sehen, hat total damit zu tun, was in unserem Herzen ist. Und eigentlich weniger mit unserem Auge. Unser Auge soll uns helfen, eine Situation richtig zu beurteilen, aber am Ende tut es unser Herz. Und darum ist es für uns manchmal so, wenn wir manche Texte lesen, ich weiß nicht, wie euch das geht, wenn man Fragezeichen in seine Bibel malen darf. Ich habe relativ viele drin, ne? Weil manchmal verstehe ich das einfach nicht. Was soll das jetzt schon wieder? Und wo ich das erste Mal gelesen habe, dass dieses Mädel sich diesem Mann zu Füßen legt, da denkst du doch, sowas macht man doch eigentlich gar nicht. Und dann denkst du darüber nach und bittest den Herrn und kniest dich vielleicht neben deine Bibel und sagst, Herr Jesus, ist das jetzt falsch? Warum schreibt man das so da rein? Und mit der Zeit und anderen Brüdern und anderen Büchern kriegst du vielleicht eine Idee und merkst auf einmal, dass dein Herz über die Situation anders denkt. Auf einmal erkennst du in Ruth und Boas Menschen und Charakterzüge und Eigenschaften und eine Idee Gottes, die du vorher nicht gesehen hast. Und das hat natürlich damit zu tun, dass Gott in unser Herz schreibt. Dass das Wort Gottes in unser Herz gelangt. Dass Gott zu unserem Herzen reden will und dass wir am Ende dadurch Gott lieben können und Geschwister lieben können und herausfordernde Situationen annehmen können, weil Gott hat sein Wort in unser Herz geschrieben. Und so ist es halt nicht nur so, dass wir durch die Bibel gehen, das machen wir auch. Ich finde das total gut, Bibel anstreichen und so. Du streichst so eigentlich gar nicht an, ich habe da reingeguckt. Ganz komisch. Ich gedacht, hey, wo hat er die Bibelstellen her? Also ich bin halt so ein Maltyp, ne? Ich habe halt ganz viele Bibeln, ich lese auch nicht eine Bibel, ich lese so ungefähr 15 und je nachdem, was gerade dran ist, streiche ich die an und wenn ich da nichts mehr finde, nehme ich eine neue. Ich mag das total gut und meine Kinder mögen das, aber was noch viel besser ist und dafür braucht es den Geist Gottes, dass die Bibel durch uns geht und nicht ich durch die Bibel. Dass die Bibel durch mich hindurch geht und ich verdaue, was ich da lese und dass manche Dinge, die am Anfang bitter sind, am Ende wie Honig schmecken. Und manche Sachen, die am Anfang wie Honig aussehen, werden bitter, wenn du darüber nachdenkst. Die Bibel geht durch dein Leben und macht aus dir eine Ruth oder ein Boas. Oder irgendjemand anders. Und da sind wir jetzt angekommen, dass wir uns ein bisschen am Kopf kratzen und fragen, wie geht das, dass sie da so abends an so einem Getreidehaufen rumliegen, Gott das auch noch aufschreibt. Und das soll auch noch richtig sein. Ja, das hat wohl damit zu tun, dass das Wort Gottes durch diese Personen hindurchgegangen ist und Gott in ihnen das wirkt, was vor ihm wohlgefällig ist und sie auf einmal in dem Wort Gottes Möglichkeiten sehen und durch das Wort Gottes Menschen werden, die etwas tun, was dem natürlichen Auge verborgen ist. Was kein Ohr gehört hat, was kein Auge gesehen hat, hat Gott denen bereitet, die ihn lieben. Und das passiert hier doch, oder? Würde diese Geschichte nicht in der Bibel stehen und sie wäre trotzdem Gott wohlgefällig passiert und einer würde dir das erzählen, würdest du doch sagen, das kann doch gar nicht sein, oder? Aber sie ist so passiert und Gott hat es aufgeschrieben und das hat wirklich kein Ohr gehört, das hat kein Auge gesehen, das hat Gott bereitet, denen, die ihn lieben, nämlich Ruth und Boas. Und darum lesen wir hier ein Stück weit das tausendjährige Reich, die Gnade Gottes, die Dinge, die einfach nur passieren, weil Gott gnädig ist. Die Dinge, die nur passieren, weil Gott in einer sündigen Welt durch seinen Geist und durch seinen Sohn Dinge tun kann, die sonst einfach nicht passieren würden. Und da sind wir jetzt. Und das ganze Kapitel 3 endet, dieser Mann wird die Sache heute zu Ende bringen. Und da machen wir jetzt weiter, Ruth Kapitel 4. Boas ging hinauf zum Tor und setzte sich. Und siehe, der Blutsverwandte ging vorüber, von dem Boas geredet hatte. Da sprach er, komm her, setz dich hierher, du der und der, oder du so und so. Und er kam herzu und setzte sich. Und er nahm 10 Männer von den Ältesten der Stadt und sprach, setzt euch hierher. Und sie setzten sich. Okay, bis dahin. Was wir lesen, Boas wird aktiv. Der Mann wird die Sache heute zu Ende bringen und das passiert auch jetzt tatsächlich. Du blätterst um oder blätterst nicht um, je nachdem, wie deine Bibel aufgeschrieben ist. Und du merkst, Boas will jetzt Verantwortung übernehmen. Er möchte die Sache wirklich in die Hand nehmen. Und in diesen ganz wenigen Versen kommt doch 5-mal vor, dass die sich hingesetzt haben. Setzte sich, setzte sich, setzte sich, setzt euch, setzt dich. Setzen die sich erstmal eine Runde hin. Ist ja eine starke Betonung, oder? Ich meine, jetzt hätte ich jetzt zurück auf Deutsch gekommen. Wie würde man das beurteilen, wenn du das ständig wiederholst? Kann man das anders schreiben? Er wollte es halt nicht anders schreiben. Es soll so geschrieben werden. Und ich möchte euch, ich denke halt, dass wir hier lesen, Boas nimmt die Sache in die Hand. Denn warum setzen sich diese ganzen Leute hin? Erstmal setzt sich Boas. Dann sagt er zu dem Herrn so und so, setz dich. Dann sagt er zu den Ältesten, setzt euch. Und die setzen sich alle eine Runde hin. Warum kommen die und warum sitzen die? Weil Boas ruft. Hier ruft jemand und sagt, setz dich. 10 Leute, setzt euch. Es ist schon kribbelig, oder? Der Mann bringt die Sache heute zu Ende. Boas nimmt das Ding in die Hand. Er spricht die Ältesten an und er spricht den Löser an. Und hier ist ein Mann, der die Sache in die Hand nimmt. Was haben wir für einen Mann hier, habe ich gedacht beim Lesen. Und ich möchte noch mal kurz das Profil von dem Boas aufzeichnen. Er ist gottesfürchtig. Das Erste, was er sagt, der Herr sei mit euch. Er ist großzügig, weil er diese Ruth versorgt. Und die Art und Weise, wie er diese Ruth versorgt, er sagt immer wieder, meine Tochter, meine Tochter, meine Tochter. Er ist liebevoll. Er ist verantwortlich und hier sehen wir, er ist ziemlich geradeaus. Du, setz dich. Ich finde das richtig cool. Komm mal her, setz dich dahin. Sehr konkret, sehr schnell und aufmerksam. Ein Mann, den Gott gebrauchen kann. Gott hat in sein Herz geschrieben, das Wort Gottes ist durch ihn hindurchgegangen. Er hat das nicht nur gelesen, 5. Mose 25, wir werden das später reingucken, das Gesetz von dem Löser, dieses Gesetz hat er wahrscheinlich gelesen und es ist einmal durch ihn hindurchgegangen und vielleicht auch zweimal und dreimal, weil das, was der gleich macht, ist halt schon eine Nummer. Und dann war er bereit, das auch wirklich zu tun. Ein Mann, der sich mit dem Gesetz Gottes auseinandergesetzt hat und dieses Gesetz hat in ihm Gnade bewirkt, etwas zu tun, was man normalerweise nicht macht. Und auch den Mut zu sagen, setz dich, setz dich, setz dich, setz dich und hör mir zu. Es ist wohltuend, von so einem Mann zu lesen, oder? Jemand, der das einfach in die Hand nimmt. Ein Mann, der Verantwortung übernehmen möchte. Und ich möchte noch einmal, wie auch vor 2 Tagen, darüber in Erinnerung kommen, hier geht es nicht um große Missionsgeschichte. Hier geht es nicht, dass ich jetzt 12 Männer hinsetzen und die Evangelisation Chinas überlegen. Eine Gemeindegründung, einen Feldzug, da geht es nicht drum. Hier geht es um eine Familiengeschichte, eine Randnotiz. Also wie viele Familien gibt es? Gott überrichtet uns hier eine sehr kleine, unauffällige Begebenheit und dort trotzdem etwas Besonderes. Wir lesen hier davon, dass jemand sich einen Kopf, eine Idee macht um eine einzige Familie, um zwei Frauen. Und dafür ruft er erstmal die Ältesten und ruft diesen Typen und setzt sich ins Tor an einem öffentlichen Platz und sagt, wir müssen das jetzt mal wirklich besprechen. Und ich will das nochmal kurz in Erinnerung rufen, was hier passiert ist. Hier hat eine Familie sich verzockt. Ein Mann hat eine falsche Entscheidung getroffen. Aus einem kurzen Aufenthalt ist ein Daueraufenthalt geworden und der Tod. Hier ist ein Familienvater gewesen, der sich nicht mehr um seine Familie kümmert. Eine Familie ohne Haupt. Ohne einen Boas. Ohne jemanden, der die Dinge in die Hand nimmt, sondern er hat zu viel auf seine Arbeit geguckt, auf sein Feld, auf seine Arbeitsstelle. Und er hat eine neue Arbeitsstelle angenommen und die war außerhalb der Gemeinde. Und dann ist er darüber hinweg gestorben. Und heute, vielleicht sterben wir nicht, aber vielleicht sind wir auch, weil wir zu viel arbeiten. Und ich bin gar nicht gegen viel Arbeit. Und weil wir vielleicht die Arbeitsstelle wechseln und ich bin nicht gegen Arbeitsstellenwechsel. Aber vielleicht sind wir deshalb geistlich tot. Und haben keine vernünftige Familienandacht mehr und haben keine Zeit mit unseren Kindern und haben keine Zeit mit unseren Frauen. Und es ist eine Familie ohne Oberhaupt und das Öl auf Aarons Haupt geht nicht mehr auf die Kleider. Nicht nach Christus, nicht nach dem Gesalbten. Das Salböl fließt in der Familie nicht mehr. Und diese Familie ist tot, wirklich tot. Und auch Naomi, die das ganze Ding überlebt hat, ist wirklich arg angeschlagen. Wirklich, torkelt durch den Ring. Okay? Runde 10, noch zwei Runden und sie weiß nicht, wie soll sie es überleben. Und sie ist so sehr angeschlagen von diesem Kampf, dass sie ihre Schwiegertöchter nach Hause schicken will, obwohl sie eigentlich weiß, jetzt gibt's Fettbrot in Israel, fettes Brot. Und die sagt, nee, kommt nicht mit, bleibt hier. Weil sie sich nur um sich selbst dreht. Bitterkeit redet aus ihrem Herzen. Sie will ohne ihre Schwiegertöchter leben. Und sie hat doch hier ein Prachtexemplar eingeangelt, oder? Meine, wer findet eine Ruth einfach mal so? Jetzt hat die eine Ruth bekommen, sagt die, hau ab. Ist doch schrecklich, was hier los ist. Aber dann kommt Boas auf den Plan. Und Ruth, eine fleißige, kleine Helferin und ein gottesfürchtiger Mann. Und alles ändert sich. Alles ändert sich. Und Gott schreibt diese kleine Geschichte auf von einer winzigen Familie. Und sie ist uns im Wort Gottes aufgeschrieben worden. Und diese winzige Familie, diese Treue im Kleinen, die wird uns jetzt weiter berichtet. Boas nimmt diese Sache so ernst, dass er die Ältesten im Tor versammelt und diesen Löser. Und er sagt, ich will mit euch über diese Familie reden. Und da macht er einen recht großen Aufriss für, oder? Er ging zum Tor, setzt dich, setzt euch, sie setzten sich. Er nimmt die Sache in die Hand. Und das ist Nächstenliebe, oder? Das ist wirklich Bruderliebe. Ein Mann und zwei Witwen. Und dieser Mann sagt, ich will mich um diese Witwen kümmern. Ich möchte das nicht an mir vorbeiziehen lassen. Und Gott hat sich erwählt, diese Geschichte aufzuschreiben. Und ich dachte, es ist gut, bevor wir uns die Situation angucken, dass wir noch einmal einen Blick auf diesen Boas genommen haben. Einen Blick auf die Ruth und Naomi. Wie lebendig, wie aktuell diese Geschichte ist. Denn auch wir haben in unseren Gemeinden eine Menge geistliche Witwen und geistliche Waisen. Wirklich. Auch unsere Ältesten dürfen sich ruhig mal hinsetzen und sagen, lass uns hinsetzen und über diese und jene Familie reden. Was machen wir jetzt mit diesen Kindern? Was machen wir mit dieser Witwe? Was machen wir mit dieser alleinerziehenden Mama? Auch unsere Ältesten dürfen sich hinsetzen und den ganzen Ramsch, was man kauft und bezahlt und welche Farben die Stühle haben und welche Farbe das Haus hat, einfach den Diakon und irgendwelchen Brüdern geben. Und wenn die Farbe dir nicht gefällt, egal. Und kümmere dich um diese Leute. Das ist doch Ältestendienst, oder nicht? Das ganze organisatorische Gequatsche aus den Ältestensitzungen raus. Das ganze Kram raus da. Wirklich raus. Ist zum Heulen. und kümmere dich um diese Leute. Setzt euch hin und redet über die Nomis der Gemeinde und redet über die Roots. Denn darum steht das hier, oder? Stell dir vor. Und er nahm, wie aktiv der ist, er nahm 10 Männer von den Ältesten, er nahm die. Pass auf, du, von denen, nicht, waren nicht alle. Du, mitkommen. Setzt euch. Das ist doch nur cool. Warum? Für zwei Frauen macht er das. Okay. 1-6, wir lesen ein bisschen weiter. Und er sprach zu den Blutsverwandten: Nomi, die aus den Gebieten von Moab zurückgekehrt ist, verkauft das Feldstück, das unserem Bruder Elimelech gehörte. So habe ich nun gedacht, ich wollte es deinem Ohr eröffnen. Interessante Rede, deinem Ohr eröffnen. Und dir sagen, kaufe es vor den Einwohnern und vor den Ältesten meines Volkes. Wenn du lösen willst, löse. Wenn du nicht lösen willst, so teile es mir mit, dass ich es wisse, denn da ist niemand außer dir zum Lösen und ich komme nach dir. Und er sprach, ich will lösen. Da sprach Boas, an dem Tag, da du das Feld aus der Hand Nomis kaufst, hast du es auch von Ruth, der Moabiterin, der Frau des Verstorbenen, gekauft, um den Namen des Verstorbenen auf seinem Erbteil zu erwecken. Bis dahin. Okay. Boas eröffnet diesem Löser die Situation und erklärt öffentlich, dass das Feld verkauft werden soll. Das ist interessant, finde ich, also die Art und Weise, wie das aufgeschrieben ist, weil hier spricht Boas im Namen Nomis. Ne? Nomi will das Feld verkaufen. Wir lesen aber gar nicht, dass Nomi zu Boas gegangen ist und hat gesagt, du, ich will mein Feld verkaufen. Führe doch mal die Verhandlungen für uns. Mach dir nicht. Und es scheint doch so, als der Boas wirklich Autorität bekommen hat, im Namen Nomis hier aufzustehen und Verhandlungen zu führen um die Zukunft dieser Familie. Er hat quasi Prokura bekommen. Vielleicht erklärt sich jetzt das ein wenig, was wir vorher gelesen haben, dass der Boas sagt, hier nimm dieses kleine Säckchen Getreide und gib das deiner Mama. Und er, das ist, als ob er verstanden hat, was das bedeutet und dass diese Ruth jetzt von Nomi kommt und er sieht den großen Zusammenhang und Nomi versteht diese, ich sag mal, ein bisschen verschlüsselte Antwort von Boas und sagt, dieser Mann wird das heute machen. Und Boas weiß genau, dass Ruth sich heute zu meinen Füßen gelegt hat, da gebe ich der Nomi ein kleines Säckel Getreide mit und die weiß genau, ich mache das jetzt. Ich rede jetzt im Namen Nomis. Sie hat mir quasi Prokura gegeben. Sie hat mir Freiheit gegeben, in ihrem Namen zu handeln. Und was der Boas nicht sagt, Ruth war heute Nacht bei mir und hat sich zu meinen Füßen gelegt. Ich will das heute klären. Ich will das Feld kaufen. Sagt er nicht. Obwohl das passiert war. Das war passiert. Aber er sagt es nicht. Interessant, oder? Er verkauft das Feld im Namen seiner Glaubensschwester. Und der andere Löser, der nicht mal mit Namen genannt wird, möchte das Feld kaufen. Und was wir jetzt hier lesen, ist Folgendes. Dieser neue Löser denkt, cool, neuer Buchladen oder neues Haus oder neue Immobilie. Na klar will ich das haben. Neues Ackerfeld. Da gibt es mehr Umsatz, mehr Ertrag. Und wir sehen hier in der Reaktion von diesem Löser, von diesen namenlosen Menschen, den großen Unterschied zwischen ihm und Boas. Denn dieser neue Löser, der eigentlich gar keiner ist, fragt nicht nach dem Namen, fragt nicht nach der Besitzerin, fragt nicht nach dem Besitzer, obwohl es ihm wohl sehr bekannt war, dass Nomi und Ruth da waren. Und wahrscheinlich wusste er auch, dass Ruth auf dem Feld von Boas gearbeitet hat. Denn Boas sagt ja, alle kennen dich. Du bist dermaßen bekannt, aber dieser Löser hat überhaupt kein Gefühl dafür, dass dahinter noch Menschen stehen. Er fragt nicht, ja, ich kann schon kaufen, aber was ist mit unserer Schwester? Und was ist mit der Ruth? Du willst das Feld verkaufen? Dann haben die doch nichts mehr. Keine Erwähnung. Er sagt einfach nur, Feld? Ha, will ich haben. Kann ich mehr anpflanzen und so und Scheunen bauen, alles rein, top. Anders Boas. Boas fragt nach Namen und Umständen. Boas sagt, ja, stopp. Wenn du das jetzt kaufen willst, dann musst du auch Brot kaufen. An dem Tag, da du das Feld aus der Hand Noomis kaufst, hast du es auch von Ruth, der Moabiterin, der Frau des Verstorbenen, gekauft, um den Namen des Verstorbenen auf seinem Erbteil zu erwecken. Da sprach der Blutsverwandte, ich kann nicht. Kaufe du. Ich kann nicht lösen. Löse du für dich, was ich lösen sollte, denn ich kann nicht lösen. Und guck, was der Löser sagt. Sein Charakter ist, löse du für dich, nicht löse du für Elimelech, löse du für Noomi, löse du für Ruth. Er sagt, löse du für dich. Der hat überhaupt keinen Schirm, dass dahinter noch Leute sind. Er nimmt den Namen von Ruth, den Namen von Elimelech und den Namen von Noomi nicht einmal in den Mund. Es geht ihm nur um das Feld. Löse du für dich. Nicht für Noomi. Löse für dich. Ich kann nicht. Ganz anders Boas. Und ich denke, was der Boas diesem namenlosen Löser da sagt, halte das Wort Gottes ganz. Hier geht es nicht um dich. Halte das Wort Gottes ganz. Philipperbrief. Achte den anderen höher. Kauf nicht nur für dich, sondern kauf für Noomi. Interessiere dich doch für die Schwestern, für die Witwen. Halte das Wort Gottes ganz. Und dann sagt der Löser, das kann ich nicht. Ich dachte, ich habe jetzt einen schönen Deal gemacht. Was du, das mit Noomi und Ruth, nein, da kriege ich Stress. Das kannst du für dich tun. Und ich glaube, es wäre gut, wenn wir uns in diesem Zusammenhang noch einmal das Wort Gottes angucken, was hinter diesen Verhandlungen steht. Das steht nämlich in 5. Mose 25.
2: Kann nicht, heißt doch eigentlich, ich will nicht, oder?
1: Würde ich so sehen, ja. Ich will nicht. Ja. Ab Vers 5. Wenn Brüder beieinander wohnen und einer von ihnen stirbt und hat keinen Sohn, so soll die Frau des Verstorbenen nicht auswärts eines fremden Mannes Ehefrau werden. Ihr Schwager soll zu ihr eingehen und sie sich zur Frau nehmen und ihr die Schwagerpflicht leisten. Es soll geschehen, der Erstgeborene, den sie gebiert, soll nach dem Namen seines verstorbenen Bruders genannt werden oder nach dem Namen seines verstorbenen Bruders aufstehen, damit dessen Name nicht ausgelöscht werde aus Israel. Wenn der Mann keine Lust hat, seine Schwägerin zu nehmen, so soll seine Schwägerin ins Tor hinaufgehen zu den Ältesten und sprechen, mein Schwager weigert sich, seinem Bruder einen Namen in Israel zu erwecken. Er will mir die Schwagerpflicht nicht leisten. Und die Ältesten seiner Stadt sollen ihn rufen und mit ihm reden. Und besteht er drauf und spricht, ich habe keine Lust, sie zu nehmen, so soll seine Schwägerin vor den Augen der Ältesten zu ihm zutreten, ihm den Schuh von seinem Fuß ausziehen, ihm ins Angesicht spucken und sie soll antworten und sprechen, so soll dem Mann getan werden, der das Haus seines Bruders nicht bauen will und sein Name soll in Israel das Haus des Barfüßigen heißen. So viel zum Wort Gottes. Ins Angesicht spucken, den Schuh ausziehen und ich will noch mal kurz, das habe ich mir hier so angestrichen, es ist eine Anweisung vom Herrn. Und jetzt passiert Folgendes, ich vermute, dass der Boas diesen anderen Löser kannte und sagt, das will ich Noomi nicht antun. Hier steht ja, Noomi soll hingehen. Aber er sagt, da gibt's noch einen. Und dann sagt er, Ruth, bleib ruhig liegen. Ich kenne den. Ich kläre das. Und er klärt das so, dass er diesen Typen auf den heißesten Stuhl der Geschichte setzt. Da sitzen nämlich 10 Älteste um ihn rum. Da sagt er, du so und so, pass mal auf. Und sagt er, ich kann nicht. Klammer auf, sei froh, dass Noomi hier nicht ist, die würde dich ins Gesicht spucken. Aber ich habe sie und dich davor bewahrt. Gott ist gnädig. Was sagt dieses Gesetz in 5. Mose 25? Das sagt zusammengefasst, wer sich nicht um Witwen und Waisen im Volk Gottes kümmert, obwohl er die Verantwortung hätte, soll deutlich beschämt werden. Deutlich. Deutlich beschämt werden. Und ich meine, Gott macht in solchen Versen deutlich, wie er über diese Notsituation von Witwen und Waisen denkt. Und vielleicht erklärt sich deshalb auch der Text, dass dieser Mann nicht mit Namen genannt wird. Es ist nur so und der und der. Dieser Mann nennt den Namen Noomis und Ruth nicht, nennt den Namen Elimelechs nicht. Und wir lesen in 5. Mose 25, worum es eigentlich geht, wenn wir dieses Feld kaufen. Aber er nennt nicht mal ihren Namen und daraufhin führt der Geist Gottes es so, dass er auch seinen Namen nicht nennt. Und sagt, den müssen wir überhaupt nicht erwähnen, wer das war. Weil Namen haben in der Bibel eine wirklich herausragende Bedeutung, oder? 2. Mose 1 fängt an, dies sind die Namen.

gerechte, liebevolle Mann erwähnt nicht mal den Namen und sagt, du so und so, komm mal her. Du raffgieriger, witwenabzockender Typ, setz dich hier vor die 10 Ältesten und hör mir zu. Ja. Und sei froh, dass Nomi nicht da ist. Boas sieht die Situation nämlich ganz anders. Er versammelt die Ältesten und Brüder an einem öffentlichen Platz und beratschlagt öffentlich um die Sache. Und da möchte ich jetzt nochmal wirklich, hier sind ja jetzt wahrscheinlich nicht so viele, manche Brüder sind ja hier, die schon im Ältestenkreis sitzen und so. Das ist ein Ältestenmeeting, oder? Da geht es um Witwen und Waisen. Da geht es um Menschen und nicht um Häuser und um Spendenbescheinigungen und den ganzen Ramsch. Da haben wir irgendwelche Leute, für die das machen können. Die sind froh, wenn du ihnen Aufgaben gibst, oder? Trennen das komplett aus den Ältesten-Meetings, dieses ganze Kram, wo es nicht um Menschen geht. Raus damit. Ne? Was haben wir so für Situationen, über die wir reden müssen, außer Menschen? Das kannst du alles schön den Diakonen geben. Und wenn du glaubst, dass es sie nicht mehr gibt, dann sind es halt die Diener der Gemeinde. Gib es einfach Brüdern, die bewährt sind und die gerne dienen, gib denen das ganze Kram, was mit Tischdecken zu tun hat. Mach das einfach. Und schaufel dich frei für die Witwen und Waisen. Hausbesuche, wer fährt hin, wer gibt den Korb, wie viel Geld braucht die, ist die Waschmaschine heile, was ist mit dem Auto, kann die Miete zahlen? Das sind Themen für Älteste. Und da müssen die nicht lange reden. So, wer nimmt das Geld, wer fährt da hin, wer legt es im Briefkasten? So, nächstes Thema. Ja, wirklich, das ist ein Ältestenmeeting. Laufen die Waschmaschinen der Witwen? Was kostet eine gute Waschmaschine? Eine gute, die auch mal ein paar Jahre laufen soll. 400 Euro, 500 Euro. Läuft die? Haben die die? Was ist mit dem TÜV? Das sind Themen für Älteste. Und dann sagst du, okay, wir haben einen, der ist total super in Waschmaschinen kaufen. Der soll die kaufen. Hier ist das Geld, geh los. Dafür kann man sich hinsetzen. Was ist mit diesen Jungs, die nicht mehr kommen zur Jungschar und du verschwinde hier? Was ist mit den Kindern, die nicht mehr kommen? Was ist mit den Kindern der Leute, wo der Mann zu Hause kein geistliches Haupt mehr ist? Trifft sich jemand mit dem zum Bibellesen? Geht da jemand hinterher? Was ist mit den neu bekehrten Roots? Was ist mit denen, die keine Arbeitsstelle haben, die Sorgen haben? Was ist mit denen? Wer kümmert sich um die? Auf welchem Tagesordnungsplan stehen diese Leute? Was passiert hier eigentlich in diesem Tor? Es geht um Entscheidungen. Es geht nicht darum, zu sitzen und zu reden. Es geht auch nicht darum, hinterher ein Protokoll zu schreiben und das an alle Brüder zu senden, die beteiligt waren, und zu sagen, nächstes Mal reden wir noch darüber und dann müssen wir gucken, wie es weitergeht. Hier wird heute eine Entscheidung getroffen. Darum geht's. Das ist super. Mit solchen Brüdern arbeitet man doch gerne zusammen. Wenn wir haben alle 3 Monate haben wir Königstafel. Da treffen wir uns bei André König und dann essen wir schön. Die Frau kann gut kochen und dann sitzen wir mit den Brüdern und essen. Das läuft halt so ab. Am Anfang sitzen wir und essen und lachen, okay? Und wenn Marc dabei ist, der ist nicht immer dabei, aber wenn er dabei ist, dann lachen wir halt, bis die Tränen laufen. Dann lachen wir und erzählen und essen so richtig lecker Zeug. So, und dann haben wir so Zeit der Freude und von da wandern wir, schön gegessen, in sein Wohnzimmer, ist eigentlich ein Raum, und setzen uns an diesen Tisch. Und dann sagen wir, okay, um was geht's in den Gemeinden? Und dann knien wir uns hin und beten. Das ist jedes Mal das Gleiche. Und dann gucke ich immer diese Brüder an und denke, und ich sage es fast jedes Mal, Brüder, das können wir noch 30 Jahre weitermachen. Das ist doch dermaßen cool, was wir hier machen. Wir reden über das Reich Gottes, preis dem Herrn. Lass uns reden. Letzte Sitzung kommt Manuel dazu. Der baut gerade das Haus für sich und seine Familie. Ist voll berufstätig, ist in der Gemeinde wirklich ein Diener und kommt so müde und verspätet dahin und setzt sich einfach nur auf dieses Sofa. Puff. Und ich sage, preis dem Herrn. Der konnte auch nicht mehr viel reden, der war halt müde. Weißt, Umzug verschoben, Kind gerade geboren, Fenster falsch eingebaut, so. Wirklich blöd. Und trotzdem kommt der, setzt sich dahin, ist total müde, beteiligt sich fast überhaupt nicht, betet kurz und geht nach Hause. Warum? Dass wir fragen, welche Farben die Stühle haben? Nein, überhaupt nicht. Er will wissen, wie geht's den Geschwistern? Für wen können wir beten? Wen können wir helfen? Wer braucht was? Wo ist Not am Mann? Welche Predigtreihe machen wir? Wie geht's den Hauskreisen? Was ist mit diesen schwierigen Themen? Wann treffen wir uns

0: erstmal bei Wolfgang. Wer fährt da hin?
1: Und ihr lacht. Also, hier werden Entscheidungen getroffen. Hier geht's weiter. Und so kommt Boas an das Feld. Und das finde ich richtig cool. Er kriegt ja dieses Feld. Er streitet diesen geistlichen Kampf. Aber wie macht er das? Durch Gottesfurcht und Mut und Verantwortung. Ein wirklicher Erlöser, ein Retter, ein Mann in Israel. Ab Vers 9. Da sprach Boas zu den Ältesten und zu allen Volk: Ihr seid heute Zeugen, dass ich aus der Hand Nomis alles gekauft habe, was Elimelech und alles, was Kilion und Machlon gehört. Und auch Ruth, die Moabiterin, die Frau Machlons, habe ich mir zur Frau gekauft, um den Namen des Verstorbenen aus seinem Erbteil zu erwecken, damit nicht der Name des Verstorbenen ausgerottet werde unter seinen Brüdern und aus dem Tor seines Volkes. Ihr seid Zeugen. Ist doch schön, wie dieser Mann drum kämpft, helfen zu dürfen. Drum kämpft, Verantwortung zu übernehmen. Drum kämpft, ein Hirte zu sein im Volk Gottes. Einer zu sein, der vorangeht. Sich wirklich anzubieten. Nicht immer zu warten, sondern zu sagen, ich will das jetzt machen. Habt ihr was dagegen? Ich will es voll durchziehen. Und dann gibt es die Reaktion der Ältesten. Und das finde ich auch beeindruckend. Alles Volk, das im Tor war, und die Ältesten sprachen: Wir sind Zeugen. Der Herr mache die Frau, die in dein Haus kommt, wie Rahel und wie Lea, die beide das Haus Israels erbaut haben, und werde mächtig in Ephrata und stifte einen Namen in Bethlehem. Und von den Nachkommen, die der Herr dir von dieser jungen Frau geben wird, werde dein Haus wie das Haus des Peres, den Tamar, den Juda geboren hat. Und Boas nahm Ruth, und sie wurde seine Frau. Und er ging zu ihr ein, und der Herr verlieh ihr Schwangerschaft, und sie gebar einen Sohn. Die Reaktion der Ältesten: Sie rufen irgendwie Gott als Zeugen auf, oder? Der Herr tue, der Herr gebe. Hier kommt viermal der Name des Herrn vor. Vers 11, der Herr. Vers 12, der Herr. Vers 13, der Herr. Vers 14, der Herr. Coole Reaktion, oder? Warum? Naja, jetzt sitzen wir da so im Kreis. Und dann nehmen wir mal an, das wäre bei euch im Ältestenkreis oder so, oder in eurem Familienrat, würde das beschlossen werden. Und dann würde ein Mann sagen, ich mache das jetzt. Also ich habe mir das überlegt, ich kaufe jetzt einfach alles auf, was dieser Familie gehört, heirate diese kleine Ruth, damit die schwanger wird, und der Nomi soll es wieder gut gehen. Das würde ein Mann in eurer Gemeinde beschließen. Was würdest du sagen? Der Herr sei mit dir, oder? Das ist ja wirklich krass. Und genau das machen die. Die erkennen genau, was der Boas sich jetzt gerade ans Bein bindet, ist voll die Nummer. Das ist voll das Ding. Kommt, zieht bei mir ein. Ich will mich um euch kümmern. Ich mach das. Und dann können die nur noch sagen, der Herr gebe, der Herr gebe, der Herr gebe. Weil es ist tatsächlich voll das Ding. Gott soll helfen und Segen geben. Und das ist auch total super, dass er das macht. Und gerade dieser Mann braucht das nämlich jetzt, die Hilfe von dem Herrn. Und das ist doch wirklich, ich weiß nicht, vielleicht wäre das eine Idee für unser Gemeindeleben, dass wir, wenn wir uns um jemand anders kümmern, wenn du sagst, ich mache das jetzt mit dieser Hausaufgabenhilfe, ich helfe dem Jungen jetzt durchs Schuljahr. Oder ich helfe jetzt beim Kochen. Ich sehe doch, wie es dieser Dame geht, und ich koche jetzt einfach mal ein paar Wochen einen Topf mehr. Oder ich nehme die Bügelwäsche von der Frau weg. Ich sehe es doch, wie es dieser Familie geht. Ich fahre da jetzt zweimal die Woche hin, und die sollen mir ihren ganzen Bügeldienst geben. Und wenn die zu stolz ist, dann gehe ich geradeaus durch, nehme das mit und sage, Schwester, bleib cool. Ich bügel jetzt für dich. Und weißt du, was du machst, bevor du in dieses Haus gehst? Du sagst, Herr Jesus, bitte hilf mir. Und das ist hier gemeint. Diese Treue im Alltag ist gemeint. Einander helfen. Dafür musst du halt hingucken. Da musst du halt die Blume und den Vogel genau angucken. Du musst vielleicht eine Schwester in der Gemeinde sehen und denken, wie bügelt die eigentlich jetzt? Wie kocht die ein? Wie kriegt die das jetzt einfach alles hin? Wie geht denn das, wenn es der so geht? Wie kommt die denn über den TÜV? Wie läuft das denn mit der Kaution? Wie soll die das denn schaffen? Und soll ich euch was sagen? Wenn du diesen Boas mal nachahmst und versammelst so 10 Brüder um dich und sagst, Brüder, wenn es jeder von euch einen Fuffi gibt, haben wir 500 Euro und dann kaufen wir eine schöne Waschmaschine. Ist doch cool. Vielleicht hast du nicht 500, aber einen Fuffi hast du. Und wenn 10 Fuffi haben, hast du eine Waschmaschine. Und das kann man eigentlich andauernd machen. Oder? Sowas kann man andauernd machen. Du musst nur den Blick dafür haben. Man kann immer überall ein bisschen helfen. Was meinst du, wie viele Leute sich freuen, wenn du so einen richtig, so einen Megakorb packst, okay? Und dann holst du halt Haribo, nicht dieses Aldi-Kram. Was möchtest du?
2: Das ist mein Favorite.
1: Der Korb.
2: Nee, Haribo.
1: Haribo, genau. Also Haribo da rein und dann ein bisschen so Bio-Kram, was lecker schmeckt und einfach gute Wurst und guten Schinken und Gutschein.
2: Bio-Kram. Direkt vom Bauern.
1: Gewürztes Bio-Kram. Okay, die Idee und dann geht jemand mit dem Korb und sagt, lieber Bruder, liebe Schwester, das ist für dich. Wir denken an dich. Was kostet eine Beerdigung?
3: 5.000.
1: Willst du eigentlich? Was? 5.000? Hat eine Witwe 5.000 Euro? Selten. Ne? Wie viele Witwen kennt ihr, die ein Auto fahren? Die müssen alle durch den TÜV. Alle. Wer guckt denn in dieses Auto rein? Kühlschrank geht kaputt, Waschmaschine, wer weiß das überhaupt? Vor kurzem bin ich mit zwei Waisenkindern essen und dann sagen die mir, unsere Waschmaschine ist kaputt. Und da ich, daraufhin habe ich die Brüder angerufen, gesagt, wir treffen uns jetzt bei Pino, das ist unsere Pizzeria. Und dann haben wir gesagt, und ich möchte gerne, dass der Arthur Mauch dabei ist. Arthur Mauch ist so groß, hat so einen mennonitischen Bart und ist total fleißig. Ich nenne ihn immer Menno. Und dann sitzen wir da und sage ich, pass mal auf, von der Lilia ist die Waschmaschine kaputt. Und die braucht eine Waschmaschine. Und wir haben halt immer Schwarzgeld bei uns auf dem Konto, ne? Also, wenn wir Freizeiten machen als Gemeinde, sagen wir, pass mal auf, wir zahlen als ganze Gemeinde, zahlen wir einfach diese Freizeit. Und das Geld, was wir einsammeln, da gibt es keine Spendenquittung für, das liegt einfach irgendwo rum. Und wenn wir mal irgendwie eine Situation haben, hauen wir das raus. Das findet die Gemeinde gut. Kriegen ja keine Spendenquittung, aber wir können halt frei verwalten. Und jetzt kaufen wir eine Waschmaschine. Und dann sage ich, oder einer der Brüder sagt, Arthur, du kaufst eine Waschmaschine und baust die einfach auf. Und jetzt stell dir vor, was passiert ist. Dann geht er irgendwo hin, holt sich eine schöne Bosch oder Siemens, was Gutes, klingelt an und sagt, muss man in deinen Keller, ich habe was mit. Freut die sich, aber sowas von. Aber sowas von. Das ist richtig cool. Das sind richtig coole Dienste. Die freuen sich. Mach das doch bitte. Versammel doch die Brüder und sag, ey, wir müssen helfen. Versammel doch. Da muss irgendwas renoviert werden, da muss irgendwas gemacht werden, da muss man irgendwo anpacken, da muss man irgendwas transportieren, da muss ein Umzug gemacht werden. Ich weiß nicht was. Umzug einer Familie, die kein Geld hat, einer Familie, die wenig Geld hat und da packen 5 Leute mit an, mieten sich einen LKW für 200 Euro, fahren davor, da laufen 10 Männer oder so in so eine Wohnung rein, wie so Ameisen, brumm, und wieder raus. Der LKW ist voll, dann fahren die dahin und brumm, und alles aufgebaut. Ein Tag ist die Suppe gelutscht. Das ist doch voll cool, oder? Da muss man nur ein Auge für haben. Macht das doch. Der Herr sei mit euch in diesen Dingen, sagen die Ältesten. Der Herr segne euch dafür. Der Herr gebe dir dafür, dass du das tust. Es ist wirklich super. Und dann sagen die was ganz Komisches. Der Herr mache dein Haus. Er segne dich wie Rahel, Lea und Tamar. Naja, also weiß ich jetzt nicht, ob ich das als guten Wunsch für meine Töchter empfinden würde, wenn einer sagt, der Herr mache deine Tochter wie die Geschichte Leas oder am besten wie Tamar. Würde ich sagen, stopp. Hast du nicht, also du meinst Sarah. Wie Tamar. Okay, was ist hier passiert? Denken wir kurz an diese Frauen. Die gehen quasi zurück in die Geschichte Israels und sagen, es gab schon mal Frauen, die sehr schwach waren. Es gab schon mal Familiensituationen, die wirklich komisch waren und die mit dem menschlichen Auge also wirklich schwierig zu beurteilen sind. Wenn sich eine Frau als Prostituierte anbietet, Tamar, oder wenn Lea und Rahel Stress miteinander haben und dann sagen die, Gott hat's gut gemacht. Und Gott macht's euch auch gut. Wir wissen, dass Ruth und deine Situation, das ist eine schwache Situation. Wir wissen um die Schwachheit dieser Situation. Wir wissen um diese Herausforderung. Aber wenn du in die Geschichte Israels zurückguckst, siehst du ähnliche Situationen und Gott hat den Fortbestand seines Volkes durch solche Situationen erhalten. Und er kann es auch bei dir tun. Ich werde meine Gemeinde bauen. Gott wirkt durch schwache Gefäße. Und Ruth ist quasi, und die Umstände von Ruth und Naomi ist das perfekte Feld, dass Gott sein Spiel spielen kann. Schwacher geht's nicht. Zwei Witwen, drei tote Männer, keine Kohle, aus Moab gekommen, verbittert. Und jetzt sagen die Ältesten, guck dir Rahel, guck dir Lea, guck dir Tamar an. Gott kann. Und dann steht das nächstes, und der Herr verlieh Schwangerschaft. Warum steht das da? Das steht nicht immer, ne? Also, Schwangerschaft ist ja grundsätzlich eine Sache, wo wir sagen können, preis dem Herrn. Aber manchmal steht, das hat Gott gemacht. Nicht, dass er es sonst nicht macht, aber manchmal steht es als besondere Erwähnung. Und ich meine, dass hier steht, Gott baut seine Gemeinde. Sie gebar einen Sohn. Gott benutzt diese Situation. Er verleiht hier Schwangerschaft. Es wird besonders erwähnt. Und wir dürfen jetzt schon glauben, dass auch wenn es nicht besonders erwähnt wird, dass Gott diese Dinge tut. Das steht hier nicht, weil Gott ausnahmsweise Schwangerschaft verleiht, sondern das steht hier, weil Gott jetzt sein Volk baut. Und jetzt habe ich doch so ein bisschen, wo ich das erste Mal gelesen habe, mich am Kopf gekratzt, weil hier steht auf einmal Vers 14 Nomi, Vers 16 Nomi, Vers 17 Nomi. Das möchte ich euch vorlesen. Also schwanger wird ja eigentlich Ruth. Boas nahm Ruth und sie wurde seine Frau. Er ging zu ihr ein und der Herr verlieh ihr Schwangerschaft. Und sie gebar einen Sohn. Die Frauen sprachen zu Nomi, gepriesen sei der Herr, der es dir heute nicht hat fehlen lassen an einem Löser. Sein Name werde gerühmt in Israel. Er wird dir, ein Erquicker der Seele, ein Versorger deines Alters sein. Denn deine Schwiegertochter, die dich lieb hat, hat ihn geboren. Sie, die dir besser ist als 7 Söhne. Und Nomi nahm das Kind, legte es auf ihren Schoß und wurde seine Wärterin. Und die Nachbarin gaben ihnen einen Namen, in dem sie sprachen, ein Sohn ist der Nomi geboren und sie gaben ihnen den Namen Obed. Er ist der Vater Isais, des Vaters Davids. Was ist denn jetzt hier los? Ruth ist schwanger. Und die reden die ganze Zeit von Nomi. Ja, das ist einfach die Erfüllung des Gesetzes. Hier geht es darum, den anderen zu höher achten als sich selbst. Ruth kommt gar nicht vor. Die wird nur Schwiegertochter genannt. Die Gesamtsituation wird uns vor Augen geführt und hier wird jetzt gezeigt, Gott erbarmt sich über Nomi. Natürlich erbarmt er sich über Ruth. Und neben diesen paar Versen gibt es noch eine riesige Geschichte mit Kinderbett und Freudenfest und alles Kram, was bestimmt da war. Aber es wird nicht erwähnt, sondern Gott sagt, aus diesem ganz großen Ereignis will ich euch auf Nomi hinweisen. Denn warum? Am Anfang war Nomi bitter, am Ende hat sie sich gefreut. Jan-Peter Binfeld, ein Freund aus unserer Gemeinde, vergleicht Kapitel 1 mit 4 und sagt, es spiegelt sich und es spiegelt sich so, was in Kapitel 1 kaputt ist, ist in Kapitel 4 Heile. Kapitel 1 Tod, Kapitel 4 Geburt. Kapitel 1 Bitterkeit, Kapitel 4 Freude. Kapitel 1 Tod der Ehepartner, Kapitel 4 Hochzeit. Kapitel 1 keine Söhne, Kapitel 4 Sohn. Gott zeigt uns, ich bin dieser Frau nachgegangen. Ich habe mich über diese Frau erbarmt. Wir sehen die Gnade Gottes. Und das Buch endet mit einem Hinweis auf David. Er ist der Vater Isai des Vaters Davids. Es ist quasi genau das, was sie vorher gesagt haben. Der Herr mache aus dieser Frau, werde das Volk Gottes gebaut. Und aus dieser Geschichte kommt David. Und so endet dieses Buch 18 bis 22 mit Namen. Dies sind die Geschlechter des Peres. Peres zeugte Hesbon und Hesbon zeugte Ram. Ram zeugte Abinadab. Abinadab zeugte Nashon. Nashon zeugte Salma. Salma zeugte Boas. Boas zeugte Obed. Obed zeugte Isai. Isai zeugte David. Das ist so interessant. Also ist dieses Buch nach David geschrieben. Pass auf. Da kennt jemand die Geschichte Davids und denkt, also wenn du diese Geschichte jetzt mal wirklich erzählen willst, da müssen wir eigentlich noch ein kleines Stück hinzufügen. Wenn du wissen willst, wie wir an David gekommen sind, dann möchte ich noch mal kurz die Geschichte von Nomi erzählen. Das ist doch interessant, oder? Da sagt einer, und das geht uns doch oft so, dein Leben ist gelebt und dann guckst du zurück und merkst auf einmal, oh, ich erkenne die Puzzleteile. Und hier ist jemand am Ende der Geschichte, er ist schon bei David, Generationen weiter und sagt, um David eigentlich zu verstehen, um die Geschichte Gottes eigentlich zu verstehen, müssen wir zurückgehen und uns noch ein kleines Puzzleteil angucken. Und genauso wird es bei uns sein. In unserer Gemeinde werden wir, wenn wir zurückgucken, diese kleinen Puzzleteile sehen, die sich zusammengesteckt haben. Auch wir werden sehen, wie Gott manche Dinge getan hat, die wir in dem Augenblick nicht gesehen haben. Und hinterher sehen wir, eigentlich sind wir so ans Ziel gekommen. Eigentlich sind wir so beschenkt worden. Eigentlich ist das der Weg, den Gott mit uns gegangen hat. Ich will euch ermutigen, in der Gemeinde die kleinen Dienste zu tun. Die Wohnungen zu renovieren, die Waschmaschinen zu verschenken, die Autos zu reparieren, die Körbe zu geben, die Besuche zu machen, die Spaziergänge. Mach das alles und du weißt nicht, wie Gott es einmal benutzen wird. Ein neubekehrter Bruder aus unserer Gemeinde sitzt, wir machen gerade die Apostelgeschichte, so freie Beiträge, ein Gottesdienst, alle dürfen sich beteiligen. Und dann nimmt er die Geschichte von Ananias, von wo er die Hände auf Saul auflegt und er sagt, vielleicht ist ja das unser Dienst. Ein ganz kleiner Dienst und wir dürfen jemand die Augen öffnen und der wird zum Paulus. Und wir wollen diesen kleinen Dienst nicht tun, nur die Hände auflegen und wir haben Angst. Aber du weißt ja nicht, ob Gott deinen ganz kleinen Dienst nicht benutzen wird, um etwas zu tun, was du nicht weißt. Und hier ist genau das passiert. Und am Ende ein Hinweis auf den Herrn Jesus. Ist nicht das ein Bild auf den Herrn Jesus, der in Schwachheit, ausgestoßen, mit dem natürlichen Auge, eigentlich nicht sichtbar, dass das eine Rettung werden sollte? Ist das nicht so, dass diese Begegnung auf dem Feld und diese Ruth, die eigentlich aus dem Ausland kommt, und dieser Boas, der, warum soll er sich mit Ruth beschäftigen, und dieser andere Löser, der keinen Bock hat, und Nomi und verbittert, dass am Ende der König David dabei rumkommt, ist das nicht unser Evangelium? Dass der Herr Jesus, wenn du dein Leben anguckst und den Tod am Kreuz und die Geburt in der Krippe und unsere verbitterten Familien und unser Ehestreit und die Sorgen mit den Kindern, wir können doch gar nicht glauben, dass am Ende alles gut wird. Können wir doch gar nicht. Aber am Ende kommt David raus. Am Ende kommt das Königtum raus. Und werden wir nicht am Ende alle Könige und Priester sein, ohne diesen Wahnsinn hier? Werden wir nicht am Ende in einem Königreich die Augen aufschlagen und sagen, ich habe es nicht für möglich gehalten manchmal, aber der Herr hat alles gut gemacht. Es wird doch so sein. Gott wird sich über unsere Familien erbarmen. Er wird uns helfen. Hier steht eine Geschichte drin, wenn ihr wollt, könnt ihr sie nachschlagen. Um der Länge der Zeit lese ich es nicht vor. 155 Wort halten. Das erinnert mich an Boas. Er hat einen Auftrag bekommen, ein Holzrahmenbauhaus zu bauen. Ein großes Haus. Und es hat sich immer verschoben und verschoben und verschoben. Und irgendwann ruft eine Witwe an, eine aus der Nachbarschaft, und sagt, kannst du mir eine Hundehütte bauen? Auch aus Holz. Bisschen größer vielleicht. Und er sagt ihr zu. Und in dem Moment, wo er zusagt, ruft dieser Typ an und sagt, Holzrahmenbauhaus, kannst du jetzt aufbauen. Und er sagt, ja, Gott sagt, naja, du kannst ja der Witwe nicht absagen. Und dann sagt er diesem Typ am Telefon, jo, ich kann erst eine Woche später kommen. Da sagt er dem, jetzt oder gar nicht. Und dann sagt er, weil Gott Wort hält, halte ich Wort, sagt diesen Auftrag ab und baut das Haus für den Hund, für die Witwe. Und er sagt, er fängt dieses Buch, dieses Kapitel so an, Wort halten. Gott hat mich nicht berufen, erfolgreich zu sein. Gott hat mich berufen, treu zu sein. Jeder nun, der diese meine Worte hört und sie tut, den will ich mit einem klugen Mann vergleichen, der sein Haus auf einen Felsen baut. Als nun der Platzregen fiel und die Wasserströme kamen und die Winde stürmten und an dieses Haus stießen, fiel es nicht, denn es war auf Felsen gegründet. Ruth ist die Geschichte von einem Mann und einer Frau, die 5. Mose 25 gelesen haben und 3. Mose 23. Die Sache mit dem Feld und die Sache mit dem Löser und gesagt haben, wir wollen Gottes Wort tun. Und rausgekommen ist der König David. Ende Buch Ruth.
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1: Ich bin Silke Rech. Das wird der Tag. Im französischen Evian beginnt heute der G7-Gipfel der führenden Industrienationen. Dabei beraten die Staats- und Regierungschefs unter anderem über die Kriege im Iran und in der Ukraine sowie deren Folgen für die Weltwirtschaft. Für Deutschland nimmt Bundeskanzler Merz teil. Besonders im Fokus steht US-Präsident Trump. Beobachter erwarten mit Spannung, wie das Verhältnis zwischen ihm und den anderen G7-Staaten bei den Gesprächen ausfällt. Zum Auftakt sind bilaterale Gespräche und ein gemeinsames Abendessen geplant. Der Gipfel dauert bis Mittwoch. Die EU startet heute die nächsten Beitrittsgespräche mit der Ukraine und Moldau. Nach einer langen Blockade durch Ungarn gilt das als wichtiges Signal an beide Länder. Zum Auftakt geht es unter anderem um Rechtsstaatlichkeit, Sicherheit und den Schutz von Grundrechten. Bis zu einem möglichen EU-Beitritt dürften jedoch noch viele Jahre und weitere Reformen nötig sein. An vielen Krankenhäusern und Pflegeeinrichtungen in Deutschland wird heute weiter gegen Sparpläne im Gesundheitswesen protestiert. Die Gewerkschaft Verdi hat Beschäftigte in Servicebereichen wie Reinigung, Küche, Logistik und Patiententransport zu Aktionen aufgerufen. Verdi befürchtet, dass geplante Kürzungen zu schlechteren Arbeitsbedingungen und geringerer Bezahlung führen könnten. In einigen Kliniken kann es deshalb vorübergehend zu kleinen Einschränkungen kommen. In Worms wird heute der größte Batteriespeicherpark in Rheinland-Pfalz offiziell in Betrieb genommen. Die Anlage kann nach Angaben der Betreiber bis zu 2000 Haushalte 12 Stunden lang mit Strom versorgen. Der Speicher soll überschüssige Energie aus Wind- und Solaranlagen aufnehmen und bei Bedarf wieder ins Stromnetz einspeisen. Damit soll die Versorgung mit erneuerbaren Energien zuverlässiger werden. In Saarbrücken beginnen heute die nationalen Sommerspiele der Special Olympics. Bis zum 20. Juni treten rund 4.300 Sportler mit geistiger oder mehrfacher Behinderung in 27 Sportarten an. Zum Auftakt gibt es am Abend eine Eröffnungsfeier im Ludwigsparkstadion. Die Special Olympics gelten als größte inklusive Multisportveranstaltung in Deutschland.
0: Deutschlandwetter.
1: In den kommenden Stunden im Norden und Nordosten wolkig und weitere Schauer. Sonst teils gering bewölkt und meist trocken. Tiefstwerte 13 bis 7 Grad. Am Montag im Norden und Nordosten viele Wolken mit einzelnen Schauern. Im Süden und Südwesten dagegen meist sonnig und trocken. Die Höchstwerte liegen zwischen 16 und 25 Grad.
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2: Hallo und herzlich willkommen bei den Denkanstößen. Zunächst ein wenig Musik und dann ein Vortrag von Thomas Diehl mit dem Titel Mit Jesus leben.

Ich möchte zunächst mit euch darüber nachdenken, woher kommt die Angst eigentlich? Wann haben Menschen zum ersten Mal Angst gehabt? Und dazu müssen wir wieder die Bibel aufschlagen. Und die Antwort findet man in 1. Mose 3. 1. Mose 1 und 2 berichtet, wie Gott die Erde geschaffen hat und den Menschen. Und wie er den Menschen, Adam, seine Frau Eva in einen Garten gesteckt hat, den wir heute das Paradies nennen, der Garten in Eden, wo sie von allen Früchten essen konnten und durften, außer von einer einzigen Frucht nicht. Ein Baum stand ihnen nicht zur Verfügung. Und Gott sagt, an dem Tag, da du davon isst, musst du sterben. Der Teufel, der Widersacher Gottes und von uns Menschen in Gestalt der Schlange, kommt zu Eva und macht ihr eben diese verbotene Frucht so richtig schmackhaft. Und sie isst von dieser Frucht, gibt ihrem Mann, er isst auch. Und dann sagt die Bibel, 1. Mose 3, Vers 7, da wurden ihnen beiden die Augen aufgetan und sie erkannten, dass sie nackt waren. Und sie hefteten Feigenblätter zusammen und machten sich Schürze. Und sie hörten die Stimme Gottes des Herrn, der im Garten wandelte bei der Kühle des Tages. Und der Mensch und seine Frau versteckten sich vor dem Angesicht Gottes des Herrn mitten unter die Bäume des Gartens. Und Gott der Herr rief den Menschen und sprach zu ihm, wo bist du? Und er sprach, ich hörte deine Stimme im Garten und ich fürchtete mich, denn ich bin nackt und ich versteckte mich. Angst trat ein, als die ersten beiden Menschen das Gebot Gottes übertreten hatten. Das Gewissen schlug sofort. Und sie wussten auch, was sie getan hatten. Das war ihnen nicht vergessen. Gott hatte gesagt, sie sollten nicht davon essen und sie würden sterben. Jetzt hatten sie das Verbot Gottes übertreten. Und die erste Angst war natürlich auch, sie müssten sofort sterben. Nachdem sie gemerkt hatten, dass sie nackt waren, versuchten ihre Nacktheit zu verbergen, machten sich Feigenblätter zusammen und Schürze daraus. Und dann versteckten sie sich unter die Bäume des Waldes. Bisschen dumm, oder? Als ob man vor Gott Verstecken spielen könnte. Aber wisst ihr, wir sind heute nicht gleich, sind heute die gleichen Leute. Sind kein Deut besser. Wir merken, wir haben irgendetwas gemacht und da will man sich verstecken. Tun so, als könnte man es ungeschehen machen, hätte keiner mitbekommen. So in meiner Kindheit habe ich das auch gemacht. Dann habe ich dann mich schnell ins Bett gelegt, in der Hoffnung, meine Mutter hat es nicht gesehen oder mein Vater nicht. Aus dem Auge, aus dem Sinn, so hatte man doch gedacht. Ihr merkt, das ist 6000 Jahre her, aber es ist unsere Botschaft heute noch. Wie geht Gott damit um? Gott geht den Menschen nach und fragt ihn, wo bist du? Wusste er das nicht? Doch, natürlich wusste er es. Aber er fragt den Menschen deswegen, um ihm erstens zu zeigen, dass er ihn, obwohl er sich versteckt hat, kennt. Und zweitens, dass er den Menschen nachgeht. Auch wieder bis heute. Er rüttelt uns auf, um uns zu zeigen, wo wir eigentlich sind. Damit wir einmal innestehen und wirklich Halt machen und uns fragen, wo geht dein Leben eigentlich hin? Wohin läufst du? Auf welchem Weg bist du unterwegs? Manche Katastrophe im Leben ist von Gott geschenkt, um uns aufzurütteln. Und zweitens sagt er uns dann weiterhin immer noch, ich liebe dich, ich möchte wieder die Gemeinschaft mit dir, ich möchte, dass du zu mir umkehrst. Die erste Angst kam also, guten Abend, weil Menschen sich von Gott entfernt hatten. Die Trennung von Gott zeigt keine Geborgenheit mehr bei Gott in seiner Liebe. Das ist die Folge, wenn man gegen Gott sündigt. Und ich glaube, es gibt zwei große Ängste im Leben eines Menschen, der noch keine Beziehung zu Gott hat. Und die erste Angst ist Schuldangst. Ich möchte lesen wieder aus der Bibel, aus dem Römerbrief, Kapitel 2, Vers 9. Da sagt die Bibel, Drangsal und

0: und Angst über jede Seele eines Menschen, der das Böse vollbringt. Römer 2, Vers 15, wobei ihr Gewissen mitzeugt. Angst ist also die Folge von Schuld, weil das Gewissen schlägt. Gewissen könnte man auch mit Mitwisser überschreiben. Es gibt also etwas in meinem Inneren, das alles mitbekommt. Und was, wenn das Gewissen normal ist, schlägt. Also manche werden rot, wenn sie lügen. Das Gewissen schlägt, man weiß, man hat jetzt gelogen und dann reagiert sogar der Körper darauf. Wenn das rauskommt, manche haben Angst, wenn sie einen Bescheid vom Finanzamt bekommen. Die haben bei der Steuererklärung, man nennt das getürkt, ja, also unwahre Angaben gemacht. Und dann kriegst du so ein Schreiben, wo dann überschrieben ist, Finanzamt Dillenburg. Und dann öffnest du diesen Brief doch mit diesem Unbehagen, wenn das rauskommt. Diebstahl ist so ein ganz natürliches, dass man Angst hat, ja, man rennt ja eben fort. Lüge, wenn das rauskommt. Vor einigen Jahren haben junge Leute einer französischen Stadt sich einen ganz üblen Scherz erlaubt. Sie haben einen Brief an die vier Honorationen ihrer Stadt geschickt mit einem einzigen Satz. Es ist alles herausgekommen. Drei dieser vier begehen Selbstmord. Der vierte auf Nimmerwiedersehen verschwunden. Es ist alles herausgekommen. Sie hatten also, wir würden das heute so nennen, Leichen im Keller liegen. Aber vielleicht haben wir alle solche Leichen im Keller, wenn es nicht rauskommen soll. Stell dir mal vor, der Nachbar bekäme mit, was du im Internet alles machst. Oder die Eltern, noch viel schlimmer, ja. Also manches im Leben, das dürfen ja keine anderen Leute mitbekommen. Und das begleitet uns unser Leben. Wenn das rauskommt, wie gehen wir mit dieser Schuld um? Wie können wir diese Angst wegbekommen? Wie können wir unser Gewissen entlastet bekommen? Nicht nur beruhigt. Klammersatz, Religion beruhigt wunderbar das Gewissen. Das sagt mir, jetzt musst du etwas tun und dann ist es doch gut. Da gehst du vielleicht zum Priester und der sagt mir, jetzt musst du aber neunmal das Ave Maria beten oder singen. Und dann ist es doch wieder die Schuld weggenommen. Und dann wird dieses Gewissen beruhigt, aber ist das dadurch entlastet, wenn du dein Ave Maria gebetet hast? Überhaupt nicht. Gar nicht. So lebt jede Religion, die sagt uns, tu etwas und dann ist wieder alles gut. Aber nichts ist gut. Das Gewissen ist immer noch belastet. Es wird nur ruhig gestellt. Das ist wie, wenn man in den Urlaub fahren möchte, morgen fliegst du weg und heute hast du noch Zahnschmerzen. Was machst du dann? Hast ein Problem. Zahnarzt öffnet die heute Abend nicht mehr. Also schmeißt du eine Tablette ein. Und die Zahnschmerzen sind weg. Aber ist der Zahn gesund deswegen? Natürlich nicht. Die Zahnschmerzen kommen wieder, wenn die Wirkung der Tablette nachlässt. So versucht Religion unser Gewissen zu beruhigen, aber nicht entlasten. Was kann wirklich tiefgreifend in unser Leben hineinwirken, dass wir Entlastung erfahren, dass die Schuld nicht mehr da ist und wir keine Angst mehr zu haben brauchen? Da gibt uns natürlich die Bibel eine wunderbare Antwort und sie zeigt uns einen auf, der an einem Kreuz gehangen hat für uns und dort stellvertretend für uns gestorben ist, um uns die Schuld abzunehmen. Und dieser eine ist niemand anderes als Jesus Christus. Deswegen kam er auf diese Erde. Er sagt uns in Markus 10, 45, dass er nicht gekommen sei, um bedient zu werden, sondern um zu dienen und sein Leben zu geben als Lösegeld für viele oder für alle. Lösegeld, damit wir frei werden von unserer Schuld, damit sie uns weggenommen wird. Aber allein sein Kommen auf diese Erde hätte nicht gereicht. Dadurch wurde kein Mensch gerettet. Gott sagt, ich brauche jemanden, der dafür bezahlt, der die Strafe auf sich nimmt. Weil ich muss bestrafen. Ich bin der heilige, lebendige Gott. Ich kann nicht einfach auswischen. Ich muss Sünde bestrafen. Und dann geht dieser eine, Jesus Christus, der Sohn Gottes, der Mensch geworden ist, an das Kreuz und stellt sich zur Verfügung und sagt, ich will bezahlen. Ich nehme die Schuld auf mich und trage die Strafe dafür. Als er am Kreuz hing, wurde es mittags für 3 Stunden stockdunkel. Und am Ende der letzten Stunde, dann ruft er aus, mein Gott, warum hast du mich verlassen? Und die Antwort ist, Gott hat mit seinem eigenen Sohn abgerechnet wegen meiner Schuld. Die Bibel gibt in Jesaja 53 die Antwort, die Strafe zu unserem Frieden lag auf ihm. Da hat Jesus Christus quasi zu Gott gesagt, bestrafe mich für die Schuld von Thomas Diehle. Ich gebe mein Leben sogar dafür. Und er hat dafür sein Leben gegeben. Und heute bietet er jedem Vergebung seiner Sünden an. Wenn wir sie ihm bekennen, ehrlich, aufrichtig, dann vergibt er sie uns, nimmt sie weg. Die Bibel sagt im Römerbrief, in der Apostelgeschichte, Kapitel 10, Vers 43, dass jeder, der an ihn glaubt, Vergebung der Sünden erfährt. Das ist ein Bibelwort. Jeder, der an ihn glaubt, Vergebung der Sünden empfängt durch seinen Namen. Auch der größte Verbrecher kann seine ganze Schuld vergeben bekommen. Woher weiß ich das? Weil der größte Verbrecher schon begnadigt wurde. 1. Timotheus 1, Vers 15 sagt Paulus, das Wort ist gewiss und wert angenommen zu werden, dass Jesus Christus in die Welt gekommen ist, um Sünder zu erretten, von denen ich der Erste bin. Das meint der Größte bin. Denn zeitlich war er nicht der Erste. Und wenn der größte Sünder Vergebung der Sünden empfing, dann gibt es für den Zweitgrößten nicht die Ausrede, ich bin zu schlecht. Und wenn man dann Vergebung seiner Sünden hat, dann braucht man keine Angst mehr zu haben wegen seiner Schuld, weil sie weggenommen ist. Lieben, die ganze Schuld ist ausgetilgt. Der Schuldbrief ist zerrissen, singt ein Liederdichter. Schuldangst kann also weggenommen werden. Ich möchte das an einem kleinen Beispiel aus der Bibel schildern, wie es nicht so genau in der Bibel steht, aber die Person ist in der Bibel ein Thema gewesen. Dieser Mann, der hieß Barabbas. Barabbas ist in jungen Jahren sicherlich rechtsradikal geworden. Hat sich der Partei der Zeloten angeschlossen. Die wollten gerne die Römer aus Israel jagen und hatten alles unternommen, damit sie endlich verziehen. Hatten auch nicht vor Mord zurückgeschreckt. Und eines Tages wird er geschnappt, unser Freund Barabbas, und kommt in den Knast. Nun, damals machte man einen kurzen Prozess, Todesstrafe. Er saß im Gefängnis und bekommt dann gesagt, am Gründonnerstag, morgen wirst du hingerichtet. Karfreitag. Ihr könnt euch vorstellen, welche Angst dieser Mann in seinem Herzen hatte. Hat sicherlich schlecht geschlafen. Am nächsten Morgen bekommt er noch die Henkersmahlzeit, so nennt man sie ja, wenn die letzte Mahlzeit kommt. Und dann hört er draußen auf einmal seinen Namen gebrüllt. Barabbas, Barabbas. Und er denkt, ist das der Lohn für meinen Einsatz, für mein Volk? Rufen Sie jetzt nach meinem Tod, nach meiner Hinrichtung? Kurz danach hört er, wie der Gefängnisbeamte da kommt, Schlüssel geklärt, Tür wird aufgeschlossen und dann hört er, Barabbas, du bist frei. Ein anderer stirbt für dich. Der weiß nicht, wie ihm geschieht. Was? Ein anderer stirbt für mich? Sie haben doch eben noch Barabbas gerufen. Das Urteil stand doch fest. Todesstrafe. Nein. Draußen haben sie nicht gerufen, dass du gerichtet wirst, sondern dass du frei werden sollst. Sie wollten, dass ein anderer für dich hingeht und dieser andere, der wird für dich an das Kreuz gehen. Barabbas schleicht sich aus dem Gefängnis raus, so schnell er kann. Und dann geht ein ganzer Zug auf den Hügel Golgatha, wo die Kreuze aufgerichtet werden. Barabbas macht sich irgendwie auch auf den Weg da hoch. Und dann sieht er, drei Kreuze sind aufgestellt. Ja, zwei kannte er. Das waren so Kumpane aus früherer Zeit. Aber den dritten kannte er nicht. Der dritte in der Mitte, das war Jesus. Und ich weiß nicht, wie es in ihm gewesen ist. Ich könnte mir vorstellen, dass er an diesem Tag vor diesem Kreuz auf die Knie gefallen ist und geweint hat, wie er noch nie geweint hat. Das ist der, der für mich stirbt. Ich hätte eigentlich da hängen müssen. Das war mein Platz an diesem Kreuz und der nimmt meine Stelle ein. Ich habe die Geschichte jetzt sehr ausgeschmückt, so steht sie nicht in der Bibel. So könnte sie stattgefunden haben. Aber dieser Barabbas, der redet zu uns allen, das ist eigentlich unser Platz da in der Mitte. Wo wir das Gericht über unsere Schuld bezahlen müssen. Und der Jesus Christus hat sie, diese Schuld, auf sich genommen. Er hat bezahlt, was ich nicht zahlen konnte. Er hat getan, was mir unmöglich war. Er starb für mich auf Golgatha. Das hat mein Heiland, mein Retter für mich getan. Aber nicht nur für mich, auch für dich. Er starb dort auch aus lauter Liebe dir zugut. Und jetzt bietet er dir an, Vergebung der Schuld. Ich nehme sie ab. Du brauchst nicht mit dieser Schuldangst weiter herunter herumzulaufen. Ich möchte dein Gewissen entlasten. Und die zweite große Angst im Leben ist Todesangst. Die kennen wir auch alle gut. Damit sind wir in den letzten Jahren genug konfrontiert worden. Todesangst. Da hatten wir auf einmal Angst vor einem kleinen Virus. Aber die Angst war ja nicht vor dem Virus. Die Angst war vor dem Tod. Damit hat man ja gespielt. Man hat uns weiß gemacht, wenn du infiziert bist, bist du Todeskandidat. Wir bekamen furchtbare Angst. Da merkt man einmal, wohin wir kommen können. Ja? Wir haben Todesangst. Woher kommt sie? Hebräer 2, Vers 15 steht, und alle die Befreite, die durch Todesfurcht das ganze Leben hindurch der Knechtschaft unterworfen waren. Warum haben wir Angst vor dem Tod? Weil wir wissen, dass der Tod nicht das letzte Wort hat. Weil die Bibel recht hat und sagt uns in Hebräer 9, Vers 27, es ist dem Menschen gesetzt, einmal zu sterben, danach aber das Gericht. Und die Bibel sagt uns auch in Prediger 3, Vers 11, dass Gott die Ewigkeit in unser Herz gelegt hat. Auch der größte Atheist weiß, wenn er ehrlich ist, es geht nach dem Tod weiter. Nicht 1,80 Meter tief und alles vorbei. Dann beginnt erst das wirkliche Leben. Denn dann beginnt die Ewigkeit. Es geht tatsächlich dann in das Gericht Gottes. Todesfurcht. Weil es Auferstehung gibt. Jesus Christus selbst hat davon gesprochen, man liest die Bibel schon mal gerne auf einer Beerdigung, in Johannes 5, Vers 28 und 29, wundert euch darüber nicht, denn es kommt die Stunde, in der alle, die in den Gräbern sind, seine Stimme hören und hervorkommen werden, die das Gute getan haben zur Auferstehung des Lebens, die aber das Böse verübt haben zur Auferstehung des Gerichts. Es gibt also eine Auferstehung zum Leben und eine Auferstehung zum Gericht. Zwei Auferstehungen. An eine der beiden nimmt jeder teil, auch hier in Sinn. Sinn ist nicht das kleine, berühmte Dorf, das alles anders ist wie alle anderen. Nein, auch die Leute hier aus diesem Dorf werden, wenn sie sterben, an einer Auferstehung teilhaben. Ob sie wollen oder nicht. Ihr Lieben, keiner von uns wurde gefragt, ob wir geboren werden wollen. Wurdest du gefragt? Natürlich nicht. Und zu wenig wirst du auch gefragt, ob du nachher weiterleben wirst. Du wirst es einfach. Da werden wir überhaupt nicht vor eine Wahl gestellt. Die Wahl haben wir in diesem Leben, wo wir dann die Ewigkeit zubringen. Aber dass wir die Ewigkeit vor uns haben, das ist keine Wahl für uns. Das werden wir einfach. Es gibt Auferstehung. Deswegen haben wir Todesangst. Goethe soll gestorben sein mit den Worten, mehr Licht. Weil er wusste, es geht jetzt in die Dunkelheit. So wie Manfred Sieber singt, es geht ohne Gott in die Dunkelheit. Aber mit ihm gehen wir ins Licht. Das ist der Unterschied. Auferstehung. Wie überwinden wir diese Furcht? Diese Angst. Und wieder gibt uns der Hebräerbrief, Kapitel 2, die Antwort. In 2, Vers 14 steht, weil nun die Kinder Blutes und Fleisches teilhaftig sind, also weil sie Menschen sind, hat auch er, Jesus Christus, in gleicher Weise daran teilgenommen, damit er durch den Tod den zunichte machte, der die Macht des Todes hat, und alle, die befreite, die durch Todesfurcht das ganze Leben hindurch der Knechtschaft unterworfen waren. Jesus Christus hat den Teufel am Kreuz besiegt. Er ist tatsächlich der Sieger von Golgatha. Für viele Leute ist er heute der Loser, der Verlierer. Aber tatsächlich ist er der Sieger und hat dem Teufel seine Macht genommen, dass wir nicht für ewig von Gott getrennt sein müssen. Die Bibel sagt uns im 2. Timotheusbrief, Kapitel 1, Vers 10, dass durch die Erscheinung unseres Heilandes Jesus Christus, der den Tod zunichte gemacht hat, wirkungslos für glaubende Menschen, aber Leben und Unverweslichkeit ans Licht gebracht hat, durch das Evangelium. Wir brauchen keine Todesfurcht mehr zu haben, wenn wir von ihm uns befreien lassen. Im Johannesevangelium Kapitel 5, Vers 24 sagt Jesus Christus, wer mein Wort hört und dem glaubt, der mich gesandt hat, hat ewiges Leben und kommt nicht ins Gericht, sondern ist aus dem Tod in das Leben übergegangen. Dann bist du nicht mehr dieser Kandidat, der an der Auferstehung zum Gericht dann teilhaben wirst, sondern an der Auferstehung zum Leben, weil du jetzt schon aus dem Todesbereich in den Bereich des Lebens geführt wurdest. Dann brauchst du keine Angst mehr vor dem Tod zu haben. Ich spreche nicht vom Sterben. Sterben wollen Christen auch nicht, ja? Sondern ich spreche vom Tod. Menschen, die Jesus Christus ihr Leben übergeben haben, die gehören diesem Bereich an, dem Bereich des Lebens, werden an der Auferstehung zum Leben teilhaben. Und die Bibel sagt dann in Offenbarung 20, Vers 6, glückselig und heilig, wer teil hat an der ersten Auferstehung, das ist die Auferstehung zum Leben. Über diese hat der zweite Tod keine Gewalt mehr. Ihr Lieben, wir müssen nicht mehr mit dieser Todesangst herumlaufen. Wenn wir Jesus in unser Leben aufnehmen, wenn wir ihm unsere Schuld bringen und unser Leben in seine Hand anlegen. Und die Frage, die sich natürlich stellt für uns, wollen wir weiter mit der Angst herumlaufen? Mit der Todesangst? Oder nicht? Die Entscheidung liegt bei uns. Jesus bietet diese Befreiung an. Er sagt, ich will dich davon freimachen. Aber er macht das nicht gegen unseren Willen. Er zwingt das Glück niemandem auf. Er bietet es an. Und Angebote muss man überlegen, ob man sie annimmt oder ablehnt. Aber ihr Lieben, bei diesem Angebot, da gibt es doch keinen Haken. Also manche Angebote haben ja einen Haken, oder? Da kann man nicht sofort zuschlagen. Aber bei diesem Angebot, das Jesus uns bietet, da kann man doch nicht sagen, es gibt einen Haken dabei. Wo ist der Haken zu finden? Ich kenne ihn nicht. Du gewinnst nur darüber. Vielleicht erfährst du ein bisschen Ablehnung von deinen alten Kumpanen, die lachen dich aus, kann alles sein. Aber das ist doch kein Haken. Das gibt man doch gerne dran, wenn man was viel Besseres gewinnt. Das ist wie bei kleinen Kindern. Wenn du mit kleinen Kindern ein Spielzeug haben und halten es in den Händen fest, wie schafft man es, dass sie das Spielzeug loslassen? Indem man etwas Besseres anbietet. Lassen das alte fallen. Und so bietet Jesus Christus uns das Beste an, das ewige Leben. Und dann sagen wir, nein, danke, kann nicht sein, oder? Dann sagen wir, jawohl, das brauche ich. Ich greife heute Abend zu, ich nehme das Angebot an und will nicht mehr länger so leben wie bisher. Mit dieser Schuldangst, mit dieser Todesangst. Und dann möchte ich überleiten zu einem zweiten Bereich. Denn wir als Christen, die wir schon Kinder Gottes geworden sind, die wir eine Verbindung zu Jesus Christus haben, wir haben da auch Angst. Wir wollen doch nicht den anderen Menschen vorspielen, als ob wir ohne Angst herumlaufen würden, oder? Also ich erinnere mich an meine Kindheit. Da sollte ich unten aus dem Keller Sprudelflaschen hochholen. Und ich hatte furchtbar Angst, dem Dieb da zu begegnen, ja, oder einem Räuber. Da habe ich die Angst versucht zu überwinden, indem ich gesungen habe. Ja, völlig unsinnig eigentlich, aber so hat man gemeint, man könne dann in den Keller gehen, dann hat man keine Angst mehr. Wir haben alle Angst im Leben. Wir bekommen Diagnosen auf einmal und dann haben wir Angst. Das ist auch ganz normal als erste Reaktion. Wir sind Menschen. Christen sind genauso Menschen wie alle anderen, nur besser dran. Was ist mit dieser Angst? Wie können wir diese Angst überwinden? Und ich möchte auch dazu wieder ein Bibelwort lesen aus dem 1. Johannesbrief, Kapitel 4, Vers 18. Furcht ist nicht in der Liebe, sondern die vollkommene Liebe treibt die Furcht aus. Wenn du also völlig überzeugt bist, dass du einen liebenden Herrn und Retter hast, dann brauchst du keine Angst mehr zu haben, weil du in seiner Liebe ruhst und weißt, das, was ich jetzt erlebe, ist an seinem Auge vorbeigegangen und er weiß alles. Ich vertraue völlig ihm. Das ist das Beste, was man hier aus der Bibel entnehmen kann, oder? Furcht ist nicht in der Liebe. Wir können also diese Angst überwinden, wenn wir uns mit der Liebe des Herrn Jesus Christus zu einem jeden von uns beschäftigen. Wenn diese Liebe tatsächlich in unseren Herzen wirkt, wenn sie groß wird in unseren Herzen, wenn unser Herr groß wird in unseren Herzen. Und dieser Herr, der liebt uns, weil er Liebe ist. Und er sagt uns dann im Johannesevangelium Kapitel 13, Vers 1, da er die Seinen, die in der Welt waren, geliebt hatte, liebte er sie bis ans Ende oder bis aufs Äußerste. Er liebt also die zu ihm gehören. Bis ans Ende möchte ich es mal hier so übertragen. Da ist nichts ausgenommen. Das sind glückliche Leute, die zu den Seinen gehören. Die also eine Beziehung zu Jesus Christus haben. Ihn nicht um den Hals rumbaumeln haben oder an der Wand hängen, sondern im Herzen haben. Da muss er hin. Da rein. Das sind Leute, die haben es gut. Sie dürfen wissen, mein Herr liebt mich bis aufs Äußerste oder bis ans Ende. Da bin ich völlig geborgen. Zweitens, dieser, der mich liebt, ist auch unendlich mächtig. Was nützt mir jemand, der mich liebt, aber nicht Macht hat, was zu ändern, oder? Das ist schon schwierig. Wäre zwar auch ein bisschen gut, aber richtig gut nicht. Er sagt uns also, ich liebe und bin unendlich mächtig. Wie sagt der Matthäus, mir ist gegeben alle Gewalt im Himmel und auf Erden. Er ist wirklich unser Vertrauen wert. Im Buch Jeremia, Kapitel 17, da werden wir aufgefordert. Jeremia 17, Vers 7. Gesegnet ist der Mann, der auf den Herrn vertraut und dessen Vertrauen der Herr ist. Ihr Lieben, so einem zu vertrauen, fällt uns doch einfach dann. Es ist der, der am Kreuz für mich gestorben ist, der sein Leben für mich gegeben hat. Es ist der, der mich heute mit der gleichen Liebe liebt, wie vor 2000 Jahren, als er an das Kreuz gegangen ist. Seine Liebe ändert sich nicht. Es ist der, dem alle Gewalt gegeben ist, im Himmel und auf Erden. Dem darf ich vertrauen, dass er mich einen guten Weg führt. Seht ihr, ich verstehe nicht alle Wege Gottes. Das wird kein Christ verstehen. Aber ich setze mein Vertrauen darauf und sage ihm, Herr, ich möchte dir vertrauen, dass du es gut mit mir meinst. Auch wenn ich dich nicht verstehe. Dadurch überwinde ich die Angst. Und dieser Herr ist tatsächlich immer da. Seht ihr, Menschen enttäuschen. Auch der beste Christ enttäuscht. Und manchmal sind sie nicht da, wenn man sie braucht. Aber einer ist da. Das ist dieser Herr, Jesus Christus. Er sagt, Hebräer 13, ich will dich nicht versäumen und dich nicht verlassen. Nicht versäumen meint, zur rechten Zeit bin ich da. Nicht verlassen, wenn du mich brauchst, bin ich da. Ihr Lieben, das hilft uns auch unsere Angst zu überwinden. Uns mehr mit dem Herrn Jesus zu beschäftigen. Im Markus Evangelium, Kapitel 4, da berichtet Markus uns eine Begebenheit aus dem Leben des Herrn Jesus und seiner Jünger. Dann sagt der Herr zu seinen Jüngern, komm, wir wollen jetzt ins Schiff steigen und an das andere Ufer übersetzen. Sie entlassen die Volksmenge und nehmen ihn, wie er war, in dem Schiff mit. Andere Schiffe waren bei ihm. Und es erhebt sich ein heftiger Sturm und die Wellen schlugen in das Schiff, sodass das Schiff sich schon füllte. Diese Schiffsreise kann man auch mit unserer Lebensreise gut vergleichen. Wir haben abgelegt und sind noch nicht angekommen. Wir sind auf der See unterwegs und da gehen schon mal die Wellen hoch. Uns schlagen schon mal ins Boot. Und man meint, ich kann nicht mehr. Ich gehe unter. Ich schaff's nicht mehr. Wenn die Wellen riesengroß sind. Und er, so sagt uns hier der Bibeltext, war im hinteren Teil und schlief auf dem Kopfkissen. Ja, die Wellen waren doch für ihn auch hoch, oder? Hat er gar nicht mitgekommen, er hat geschlafen. Er war völlig in Ruhe. Die Wellen haben ihm gar nichts gemacht und auch nichts ausgemacht. Und jetzt die Jünger, die gehen jetzt zu ihm hin und wecken ihn auf. Ey, du musst aufstehen. Kannst du nicht weiter pennen jetzt hier und wir gehen unter. Und die sagen, Lehrer, liegt dir nichts daran, dass wir umkommen? Also so, wie wir heute sagen würden, Herr, ich kann nicht mehr, du kümmerst dich gar nicht um mich. Dann wacht er auf, er schalt den Wind und sprach zu dem See, schweig, verstumme. Und der Wind legte sich und es trat eine große Stille ein. Und er sprach zu ihnen, was seid ihr furchtsam? Habt ihr noch keinen Glauben? Glauben heißt Vertrauen, ja? Was seid ihr furchtsam? Ich bin doch im Boot dabei. Und wenn ich im Boot bin, kann das Boot doch gar nicht untergehen. Geht doch gar nicht. Ihr müsst mir nur vertrauen. Und ihr Lieben, das gilt für uns als Kinder Gottes, dass wir dieses Vertrauen zu ihm haben wollen. Und dazu möchte ich aus Psalm 62 eine Aufforderung lesen. Psalm 62, Vers 6, sagt der David, nur auf Gott vertraue still meine Seele, denn von ihm kommt meine Erwartung. Nur er ist mein Fels und meine Rettung, meine hohe Festung. Ich werde nicht wanken. Auf Gott ruht mein Heil und meine Herrlichkeit, der Fels meiner Stärke. Meine Zuflucht ist in Gott. Und dann kommt die Aufforderung. Vertraut auf ihn alle Zeit, o Volk. Schüttet euer Herz vor ihm aus. David selbst motiviert sich, würden wir heute sagen, nur auf Gott vertraue still meine Seele. Können wir sagen, Herr, ich möchte auf dich vertrauen, weil du es wert bist. Und dann die Aufforderung zu Herzen nehmen, vertraue auf ihn alle Zeit, o Volk. Setz dein Vertrauen auf diesen Retter, auf diesen Fels, auf diese hohe Festung, dann wirst du nicht wanken, weil er da ist. Und er fordert auch heraus, schüttet euer Herz vor ihm aus. Gott ist uns Zuflucht. Ihr Lieben, wir haben jemanden, mit dem wir unsere Sorgen teilen können, wo wir sie ablegen können. Im 1. Petrusbrief, Kapitel 5, da fordert auch die Bibel uns auf, werft eure Sorge auf ihn, denn er ist besorgt für euch. Oder man kann es auch übersetzen, ihm liegt an euch. Wir dürfen alles ihm sagen, unsere Ängste auch. Herr, ich habe Angst vor der nächsten Bewerbung oder vor der nächsten Prüfung oder vor dem nächsten Gespräch. Egal, was kommen mag. Kleine Dinge, große Dinge. Die Nöte und Sorgen, Ängste auf ihn werfen. Und er sagt uns in Lukas 12, selbst die Haare eures Hauptes sind gezählt. Also, ob ich jetzt ein Haar verliere oder nicht, das interessiert mich nicht mehr. Völlig egal. Also, damit sagen, selbst die kleinsten Kleinigkeiten habe ich doch in meiner Hand. Selbst die Haare sind gezählt. Dein ganzes Leben liegt in Gottes Hand, sodass du keine Angst mehr dann zu haben brauchst. Wir wollen uns das auch gegenseitig zurufen. Hab keine Angst. Und ich dachte da noch an ein Lied, das möchte ich gerne lesen, weil wir es nicht singen können. Dieses Lied heißt, ich bin bei dir. Keine Angst, ich singe es jetzt nicht, ja. Ich bin bei dir, wenn die Sorge dich niederdrückt. Wenn dein Leben so sinnlos scheint, dann bin ich da. Ich bin bei dir, auch wenn du es nicht glauben kannst. Auch wenn du es nicht fühlen kannst, dann bin ich da. Und ich habe alles in der Hand, kenne dein Leben ganz genau. 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Ihr Lieben, wir wollen uns auch so ermutigen, keine Angst zu haben. Auch im Jahr 2024 gilt diese Botschaft. Und wenn du noch keinen Frieden mit Gott hast, wenn deine Schuld dich drückt und wenn du Angst vor dem Tod hast, dann kannst du heute diese beiden Ängste loswerden, indem du Jesus in dein Leben aufnimmst. Dann wirst du glücklich werden und kannst sagen, ich habe die Zukunft vor mir. Sie liegt hell vor mir, weil ich gehe zu Jesus, meinem Retter. Und wenn du diese Entscheidung schon getroffen hast, so wie ich vor vielen Jahren, dann wollen wir uns auch ermutigen, keine Angst zu haben. Egal was kommen mag, wie sagt der Liederdichter eben, ich bin doch da, ich bin bei dir, hab keine Angst. Vertrau mir, sagt dein Heiland dir. Wollen wir uns dazu ermutigen.
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1: Ich bin Jerome Nussbaum. Mit einem deutlichen 7:1-Sieg ist Deutschland in die Fußball-WM gestartet. Die DFB-11 ließ dem WM-Neuling Curaçao in der zweiten Spielhälfte in Houston keine Chance mehr. Die Tore für Deutschland schossen Metscher, Schlotterbeck, Musiala, Brown, Undaf und zweimal Havertz. Torwart Manuel Neuer sprach danach bei Magenta TV dennoch von einigen Unsicherheiten.
2: Ja, ich glaube, wir hatten den einen oder anderen Ballverlust gehabt, da auch in der Situation zuvor. Das war, glaube ich, ein bisschen unnötig gewesen. Und dann am Ende war es ein abgefälschter Schuss. Da war es schwer für mich, dann darauf zu reagieren noch. Ich glaube, wenn Jode nicht berührt, habe ich ihn. Das wäre ein easy Ball gewesen für mich. Aber so war es dann nochmal schwer. Aber gerade diese Bälle, die wir dann auch verloren haben, haben ein bisschen dazu geführt, da kleine Unsicherheiten einfach zu haben. Ansonsten hatten wir alles im Griff. Und wie gesagt, die Spielfreude nach vorne war sowieso da.
1: Nach dem 7:1 ist Deutschland Rekordhalter bei den WM-Toren mit insgesamt 239. Rekordweltmeister Brasilien kommt jetzt dahinter mit 238 Treffern. Es gibt eine Absichtserklärung für ein Ende des Iran-Kriegs. Die USA, der Iran und Vermittler Pakistan haben eine Einigung auf ein Rahmenabkommen bestätigt. Laut dem pakistanischen Premierminister Sharif soll das Papier am kommenden Freitag in der Schweiz unterzeichnet werden.
3: Es werde aber im Laufe der Woche noch eine Reihe weiterer Treffen geben, sagte er. US-Präsident Trump erklärte, die Einigung mit dem Iran sei nun vollständig. Nach der Unterzeichnung werde auch die Sperrung der für Öltransporte wichtigen Straße von Hormus aufgehoben, ebenso die Blockade iranischer Häfen durch die Navy. Das iranische Außenministerium bestätigte, dass die Kriegshandlungen beendet werden sollen. Gleichzeitig drängt Teheran jedoch darauf, dass dies auch für die Gefechte im Libanon gelten müsse. Unklar ist, ob sich Israel daran gebunden fühlt. Ulrike Klein, Redaktion.
1: Bundeskanzler Merz hat die Absichtserklärung begrüßt. Er betonte dabei, dass es auch keine weiteren Angriffe gegen Israel und andere Nachbarn in der Region geben dürfe. Das Abkommen könne den Weg zu einer Erholung der Weltwirtschaft und einer Stabilisierung in der Region anbahnen. Gleichzeitig forderte er, das Vereinbarte zielstrebig umzusetzen. Die Straße von Hormuz müsse dauerhaft und uneingeschränkt für die freie Schifffahrt geöffnet werden, so Merz. Vor dem anstehenden G7-Gipfel im französischen Evian haben tausende Menschen im benachbarten Genf protestiert. Etwa 20.000 Teilnehmer wurden laut Polizei am Ende gezählt. Sie prangerten unter anderem die Politik von US-Präsident Trump an, aber auch die der anderen Staats- und Regierungschefs. Nach mehreren Zwischenfällen ordnete die Polizei die Auflösung der Demonstration an. In der Genfer Innenstadt war es zu Zusammenstößen gekommen, Scheiben wurden eingeschlagen und ein Auto angezündet.
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1: Die Temperaturen liegen im Moment in Köln und in Bonn bei 10 Grad, 13 messen wir in Hamburg und in Bremen, 15 in Berlin, Dresden 12, Frankfurt am Main 10 Grad, Stuttgart 13, München 14 Grad und Erfurt und Münster jeweils 11. Vom Norden bis zur Mitte Deutschlands ist es heute wechselnd bis stark bewölkt, ab und zu lässt sich die Sonne blicken, im Nordosten kann es einzelne Schauer geben, im äußersten Nordosten auch vereinzelte Gewitter. Im Süden und Südwesten zeigt sich dagegen längere Zeit die Sonne und es bleibt meist trocken, bei Höchstwerten heute zwischen 16 und 22 Grad, am Oberrhein bei bis zu 25 Grad.
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0: 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Guten Morgen und herzlich willkommen. Es folgt ein Beitrag von Peter Bronslig.
1: Liebe Hörerinnen, lieber Hörer, es freut mich, dass Sie wieder mit dabei sind, wenn wir uns in unserer Reihe Hörerfragen heute mit einer Frage beschäftigen, die uns immer wieder gestellt wird. Was ist die Sünde gegen den Heiligen Geist? Immer wieder erreichen uns Briefe von besorgten und verzweifelten Menschen, die Angst haben, gerade diese Sünde begangen zu haben, von der es heißt, dass es für sie keine Vergebung mehr gibt. Welch eine große Not, wenn man Angst hat, die Grenze zum ewigen Verderben überschritten zu haben und nun bei Gott völlig abgeschrieben zu sein. Zunächst eine wichtige Vorbemerkung. Wer an den Herrn Jesus Christus glaubt und ihn als Heiland und Erlöser angenommen hat und jetzt Angst hat, dass Gott ihn vielleicht wegen einer bestimmten Sünde verworfen hat, der hat diese Sünde wider den Heiligen Geist ganz bestimmt nicht begangen. Wer nämlich diese Sünde begeht und in ihr verharrt, der schert sich nicht mehr um sein ewiges Heil, weil er sowieso nicht daran glaubt. Begriffe wie »für ewig verloren gehen« sind ihm lächerlich. Ich möchte auf der einen Seite zwar den Ernst dieser Sünde vor Augen führen, aber auf der anderen Seite auch deutlich die vergebende Gnade und die Liebe Gottes aufzeigen. Zunächst etwas Grundsätzliches aus der Bibel über die Sünde und die Sündenvergebung. In Jesaja 59, Vers 2 lesen wir: Eure Verschuldungen scheiden euch von eurem Gott und eure Sünden verbergen sein Angesicht vor euch. Ja, unsere Sündhaftigkeit und unser sündiges Wesen sind wie eine dunkle, trennende Mauer zwischen uns und Gott. Und das äußert sich in allen Übertretungen der Gebote Gottes. Es sind die verkehrten Gedanken und Taten, unsere Lieblosigkeit, Neid, Eifersucht, Diebstahl, Lüge, Ehebruch, Mord und Totschlag und so weiter und so fort. Der heilige und reine Gott kann mit uns sündigen Menschen keine Gemeinschaft haben. Deshalb gehen Sünder ohne Sündenvergebung und ohne Glauben an Jesus Christus auch für immer und ewig verloren. Doch weil Gott uns Menschen so lieb hat, hat er einen Weg geschaffen, um diese dunkle Sündenmauer zwischen uns und ihm zu beseitigen. Die Bibel sagt in Johannes 3, Vers 16, so sehr hat Gott die Welt geliebt, dass er seinen eingeborenen Sohn gab, damit alle, die an ihn glauben, nicht verloren gehen, sondern das ewige Leben haben. Die ganze Sündenlast aller Menschen, von der fernsten Vergangenheit bis zur fernsten Zukunft, hat er am Kreuz getragen, so wie es der Prophet Jesaja bezeugt in Jesaja 53, Vers 6. Wir gingen alle in die Irre wie die Schafe, aber der Herr warf unser aller Sünde auf ihn, nämlich auf seinen Sohn Jesus Christus. Der Herr Jesus wusste genau, warum er dort am Kreuz hing, und so rief er in seinem Todeskampf aus: Vater, vergib ihnen. Ja, es ging nämlich um ihre und um meine Sünden. Vater, vergib ihnen. Da tritt unser Herr und Heiland Jesus Christus für uns Sünder ein und fleht um Vergebung. Und er bringt selbst das Opfer dar, um uns von unserer Schuld zu erlösen. Er starb am Kreuz und riss dabei alle unsere Sünden mit in den Tod. Siehe, das ist Gottes Lamm, welches der Welt Sünde trägt. Johannes 1, Vers 29. Als dann der Herr Jesus nach 3 Tagen siegreich von den Toten auferstand, war der Weg für uns verlorene Sünder zurück zu Gott frei. So wie er die Fessel des Todes sprengte, so sprengte er mit seiner Auferstehungskraft die Sündenmauer zwischen uns und Gott. Nun haben Sünder die Möglichkeit, Buße zu tun und durch den Glauben an Jesus Vergebung der Schuld und ewiges Leben bei Gott zu erhalten. Jeder darf kommen. Das Opfer Jesu Christi ist ein vollkommenes Opfer für alle Sünden aller Menschen. Jeder ist vom Herrn Jesus gerufen. Jedem, der dem Ruf folgt, gilt die Verheißung aus 1. Johannes 1, Vers 9. Wenn wir aber unsere Sünden bekennen, so ist er treu und gerecht, dass er uns die Sünden vergibt und reinigt uns von aller Ungerechtigkeit. Und nun kommen wir zu dieser Sünde, für die es eben keine Vergebung gibt. Obwohl der Herr Jesus Christus für alle unsere Sünden am Kreuz gestorben ist, gibt es trotzdem die Möglichkeit, dass Menschen mit ihrer Schuld für alle Ewigkeit verloren gehen. Und darum geht es eben bei dieser Sünde gegen den Heiligen Geist. Der Herr Jesus erwähnt diese Sünde in Markus 3, in den Versen 28 und 29. Wahrlich, ich sage euch, alle Sünden werden Menschenkindern vergeben, auch die Lästerungen, so viel sie auch lästern mögen. Wer aber den Heiligen Geist lästert, der hat keine Vergebung in Ewigkeit, sondern ist ewiger Sünde schuldig. Wie ist das nun zu verstehen? Zunächst schauen wir uns diese Verse im Zusammenhang an. Wenn wir den Text in Markus 3 ab Vers 22 betrachten, erkennen wir, dass die Schriftgelehrten mit dem Herrn Jesus stritten. Und sie stellten eine haarsträubende, unglaubliche Behauptung auf. Sie behaupteten nämlich vom Herrn Jesus, er habe den Beelzebul und er treibt die bösen Geister aus durch ihren Obersten. Die Sünde, die die Schriftgelehrten hier begingen, war die, dass sie Jesus Christus bezichtigten, mit dem Teufel und den Dämonen zusammenzuarbeiten. Damit haben die Schriftgelehrten den von Gott gesandten Retter verworfen. Sie lehnten den Anspruch des Herrn Jesus ab, dass er der Sohn Gottes und der von Gott gesandte Messias und Retter ist. Und damit haben sich diese Leute selbst von der einzigen Möglichkeit, errettet zu werden, abgeschnitten. Verstehen Sie? Im Grunde genommen ist es ganz einfach. Wer Jesus Christus als Heiland und Erlöser verwirft, für den gibt es keine andere Möglichkeit, errettet zu werden. Wer Jesus Christus ablehnt, der hat keine Möglichkeit, auf eine andere Art und Weise seine Sünden loszuwerden, um ewiges Leben von Gott zu empfangen. Um es auf den Punkt zu bringen, wer nicht an Jesus Christus glaubt und ihn um Vergebung der Sündenschuld bittet, dem kann die Sündenschuld auch nicht vergeben werden. Und wer bis zu seinem Lebensende in dieser Ablehnung Jesu Christi verharrt, der hat dann die Sünde wieder den Heiligen Geist begangen und der muss mit seiner ganzen Sündenschuld in die Ewigkeit gehen. Und dort wartet dann das schreckliche Gericht und die Verurteilung zur ewigen Hölle auf ihn. Wenn wir aber an den Herrn Jesus als Heiland und Erlöser glauben, dann dürfen wir völlig gewiss sein, dass wir alle Sünden zu ihm bringen können und wir für alle Sünden auch Vergebung erhalten. So, und jetzt müssen wir noch klären, warum die Ablehnung Jesu Christi an dieser Stelle Sünde gegen den Heiligen Geist genannt wird. Die Antwort gibt der Herr Jesus in Johannes 16, Versen 8 und 9. Dort sagt er über den Heiligen Geist Folgendes: Und wenn er kommt, wird er der Welt die Augen auftun über die Sünde und über die Gerechtigkeit und über das Gericht. Über die Sünde, dass sie nicht an mich glauben. Also mit anderen Worten, der Heilige Geist hilft uns, dass wir Jesus Christus als Erlöser und Erretter erkennen können. Und er zeigt uns auch, was die schlimmste Sünde ist, nämlich die, dass wir nicht an den Herrn Jesus Christus glauben. Das alles will uns der Heilige Geist deutlich machen. Und wenn wir sein Zeugnis über Jesus Christus und über die Sünde verwerfen, dann können wir auch nicht errettet werden. Dann gehen wir für ewig verloren. Wenn wir dieses Zeugnis des Heiligen Geistes über Jesus Christus und die Sündenvergebung unser Leben lang ablehnen und uns nicht zu Jesus bekehren, dann haben wir diese schreckliche Sünde begangen. Dann haben wir uns selbst von der einzigen Möglichkeit der Rettung und der Vergebung abgeschnitten. Diese Sünde kann deshalb nicht vergeben werden, weil der Sünder nicht zu seinem Retter kommt, um das Geschenk der Vergebung anzunehmen. Wir sind aufgerufen, mit unseren Sünden zum Herrn Jesus Christus zu kommen. Solange wir leben, gilt sein Wort in Johannes 6, Vers 27. Wer zu mir kommt, den werde ich nicht hinausstoßen. wie groß der Sündenberg auch ist. Die Gnade des Herrn Jesus Christus ist immer noch größer. Seine Liebe sprengt alle Grenzen. Aber es gibt eine Bedingung. Wir müssen an den Herrn Jesus glauben und ihm vertrauen, ihn als Retter und Heiland annehmen. Und darum lade ich Sie ein, mit Ihrer Schuld zum Herrn Jesus zu kommen. Nehmen Sie sich Zeit zu einem ausführlichen Gespräch mit ihm. Sagen Sie ihm alles, was da an Schuld ist. Nennen Sie alles beim Namen und bitten Sie ihn herzlich um Vergebung. Bitte, Herr Jesus Christus, vergib mir meine Sünden. Ich vertraue darauf, dass du auch für mich am Kreuz gestorben bist. Ja, so dürfen Sie beten. Hören Sie nicht hin, wenn der Teufel Ihnen einflüstert, jetzt ist es zu spät, du hast zu viel gesündigt, jetzt ist es aus, du hast die unvergebbare Sünde begangen. Welch ein Betrug! Die Gnade des Herrn Jesus hat kein Ende, solange sie leben. Rufen Sie noch heute den Namen des Herrn Jesus an. Ergreifen Sie im Glauben die Vergebung und vergessen Sie nicht, sofort dafür zu danken. Gerade durch das Danken bestätigen Sie dem Herrn, dass Sie seine Vergebung angenommen haben. Wir beten: Danke, Herr Jesus, dass du am Kreuz ein vollkommenes Opfer gebracht hast für alle unsere Schuld. Wir rühmen dich als unseren Heiland und Erlöser. Bitte stärke den Glauben, besonders auch derer, die an deiner ewigen Gnade zweifeln. Amen.

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1: Ich bin Jerome Nussbaum. Mit einem deutlichen 7:1 Sieg ist Deutschland in die Fußball-WM gestartet. Die DFB 11 ließ dem WM-Neuling Curaçao in der zweiten Spielhälfte in Houston keine Chance mehr. Die Tore für Deutschland schossen Metscher, Schlotterbeck, Musiala, Brown, Undaf und zweimal Havertz. Torwart Manuel Neuer sprach danach bei Magenta TV dennoch von einigen Unsicherheiten.
2: Ja, ich glaube, wir hatten den einen oder anderen Ballverlust gehabt, da auch in der Situation zuvor. Das war, glaube ich, ein bisschen unnötig gewesen und dann am Ende war es ein abgefälschter Schuss. Da war es schwer für mich, dann darauf zu reagieren noch. Ich glaube, wenn Jode nicht berührt, habe ich ihn. Das wäre ein easy Ball gewesen für mich, aber so war es dann nochmal schwer. Aber gerade diese Bälle, die wir dann auch verloren haben, haben ein bisschen dazu geführt, da kleine Unsicherheiten einfach zu haben. Ansonsten hatten wir alles im Griff und wie gesagt, die Spielfreude nach vorne war sowieso da.
1: Nach dem 7:1 ist Deutschland Rekordhalter bei den WM-Toren mit insgesamt 239. Rekordweltmeister Brasilien kommt jetzt dahinter mit 238 Treffern. Es gibt eine Absichtserklärung für ein Ende des Iran-Kriegs. Die USA, der Iran und Vermittler Pakistan haben eine Einigung auf ein Rahmenabkommen bestätigt. Laut dem pakistanischen Premierminister Sharif soll das Papier am kommenden Freitag in der Schweiz unterzeichnet werden.
3: Es werde aber im Laufe der Woche noch eine Reihe weiterer Treffen geben, sagte er. US-Präsident Trump erklärte, die Einigung mit dem Iran sei nun vollständig. Nach der Unterzeichnung werde auch die Sperrung der für Öltransporte wichtigen Straße von Hormus aufgehoben, ebenso die Blockade iranischer Häfen durch die Navy. Das iranische Außenministerium bestätigte, dass die Kriegshandlungen beendet werden sollen. Gleichzeitig drängt Teheran jedoch darauf, dass dies auch für die Gefechte im Libanon gelten müsse. Unklar ist, ob sich Israel daran gebunden fühlt. Ulrike Klein, Redaktion.
1: Bundeskanzler Merz hat die Absichtserklärung begrüßt. Er betonte dabei, dass es auch keine weiteren Angriffe gegen Israel und andere Nachbarn in der Region geben dürfe. Das Abkommen könne den Weg zu einer Erholung der Weltwirtschaft und einer Stabilisierung in der Region anbahnen. Gleichzeitig forderte er, das Vereinbarte zielstrebig umzusetzen. Die Straße von Hormuz müsse dauerhaft und uneingeschränkt für die freie Schifffahrt geöffnet werden, so Merz. Vor dem anstehenden G7-Gipfel im französischen Evian haben tausende Menschen im benachbarten Genf protestiert. Etwa 20.000 Teilnehmer wurden laut Polizei am Ende gezählt. Sie prangerten unter anderem die Politik von US-Präsident Trump an, aber auch die der anderen Staats- und Regierungschefs. Nach mehreren Zwischenfällen ordnete die Polizei die Auflösung der Demonstration an. In der Genfer Innenstadt war es zu Zusammenstößen gekommen, Scheiben wurden eingeschlagen und ein Auto angezündet.
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1: Die Temperaturen liegen im Moment in Köln und in Bonn bei 10 Grad. 13 messen wir in Hamburg und in Bremen, 15 in Berlin, Dresden 12, Frankfurt am Main 10 Grad, Stuttgart 13, München 14 Grad und Erfurt und Münster jeweils 11. Vom Norden bis zur Mitte Deutschlands ist es heute wechselnd bis stark bewölkt. Ab und zu lässt sich die Sonne blicken. Im Nordosten kann es einzelne Schauer geben, im äußersten Nordosten auch vereinzelte Gewitter. Im Süden und Südwesten zeigt sich dagegen längere Zeit die Sonne und es bleibt meist trocken, bei Höchstwerten heute zwischen 16 und 22 Grad, am Oberrhein bei bis zu 25 Grad.
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1: Montag, 15. Juni. Sammelt euch viel mehr Schätze im Himmel, wo weder die Motten noch der Rost sie fressen und wo die Diebe nicht nachgraben und stehlen. Matthäus 6, Vers 20. Eine sichere Zukunft? Der portugiesische Fußballspieler Cristiano Ronaldo sorgte bei der Fußball-Europameisterschaft im Jahr 2021 für einen Eklat. Bei einer Pressekonferenz stellte der damals 36-jährige Fußballstar mit angewiderter Miene zwei Flaschen Coca-Cola beiseite und hob eine Flasche Wasser hoch mit der Bemerkung Aqua. Ein kleiner Move für Ronaldo, aber ein großer für die Coca-Cola-Aktie. Diese stürzte nämlich sehr schnell in die Tiefe. Diese Geschichte zeigt, durch eine einzige Aktion kann ein ganzes System ins Wanken geraten. Willkommen in unserer Zeit. Über Ronaldo und Coca-Cola hinaus kann so manches Unsicherheit und Angst in uns auslösen. In Zeiten der Inflation braucht es nur kleine Dinge für die nächste Wirtschaftskrise. Der politische Kurs einer neuen Regierung entscheidet maßgeblich über die Zukunft in Bezug auf Rente, Wohlstand, Versorgung und Ausbildung der Kinder und vieles mehr. Die Nachrichten sind voll solcher Neuigkeiten. Es nützt jedoch nichts, wenn wir diese Tatsache vollkommen ausblenden. Stattdessen müssen wir der Realität ins Auge sehen, dass alles im Leben von Vergänglichkeit und Veränderung geprägt ist. Das lässt mich neu darüber nachdenken, worin meine Sicherheit besteht. Wem kann ich vertrauen? Wir brauchen etwas, das nicht unter Einfluss von Raum und Zeit vergeht. Wir brauchen eine Schönheit, die Bestand hat. Da hinein begegnet uns Gott und bietet uns einen unvergänglichen Schatz an. Zum einen verspricht er jedem, der sein Vertrauen ganz auf ihn setzt, den Himmel als einen Ort, an dem es nur Gutes und ewigen Frieden gibt. Zum anderen ist er heute schon unser sicherer Halt, der unsere Sorgen ernst nimmt und sie tragen möchte. Gott ist ewig. Das, was er gibt, hat auf ewig Bestand. Die Frage zum Nachdenken. Vor welchen Veränderungen haben Sie Angst? Der Tipp fürs Leben. Jede Veränderung im Leben erinnert uns daran, dass uns die Ewigkeit ein Stück näher kommt. Die tägliche Bibellese. Johannes 16, Verse 16 bis 33. Eine kleine Weile und ihr seht mich nicht mehr, und wieder eine kleine Weile, und ihr werdet mich sehen. Es sprachen nun einige von seinen Jüngern zueinander, was ist das, was er zu uns sagt, eine kleine Weile, und ihr seht mich nicht, und wieder eine kleine Weile, und ihr werdet mich sehen, und ich gehe hin zum Vater? Sie sprachen nun, was ist das für eine kleine Weile, wovon er redet? Wir wissen nicht, was er sagt. Jesus erkannte, dass sie ihn fragen wollten, und sprach zu ihnen, forscht ihr darüber miteinander, dass ich sagte, eine kleine Weile und ihr seht mich nicht und wieder eine kleine Weile und ihr werdet mich sehen? Wahrlich, wahrlich, ich sage euch, dass ihr weinen und wehklagen werdet, aber die Welt wird sich freuen. Ihr werdet traurig sein, aber eure Traurigkeit wird zur Freude werden. Die Frau hat Traurigkeit, wenn sie gebiert, weil ihre Stunde gekommen ist. Wenn sie aber das Kind geboren hat, gedenkt sie nicht mehr der Bedrängnis um der Freude willen, dass ein Mensch in die Welt geboren ist. Auch ihr nun habt jetzt zwar Traurigkeit, aber ich werde euch wiedersehen und euer Herz wird sich freuen und eure Freude nimmt niemand von euch. Und an jenem Tag werdet ihr mich nichts fragen. Wahrlich, wahrlich, ich sage euch, was ihr den Vater bitten werdet in meinem Namen, wird er euch geben. Bis jetzt habt ihr nichts gebeten in meinem Namen. Bittet und ihr werdet empfangen, damit eure Freude völlig sei. Dies habe ich in Bildreden zu euch geredet. Es kommt die Stunde, da ich nicht mehr in Bildreden zu euch sprechen, sondern euch offen von dem Vater verkündigen werde. An jenem Tag werdet ihr bitten in meinem Namen, und ich sage euch nicht, dass ich den Vater für euch bitten werde, denn der Vater selbst hat euch lieb, weil ihr mich geliebt und geglaubt habt, dass ich von Gott ausgegangen bin. Ich bin von dem Vater ausgegangen und in die Welt gekommen, wieder verlasse ich die Welt und gehe zum Vater. Seine Jünger sprechen zu ihm: Siehe, jetzt redest du offen und gebrauchst keine Bildrede. Jetzt wissen wir, dass du alles weißt und nicht nötig hast, dass dich jemand fragt. Hierdurch glauben wir, dass du von Gott ausgegangen bist. Jesus antwortete ihnen: Glaubt ihr jetzt? Siehe, es kommt die Stunde und ist gekommen, dass ihr euch zerstreuen werdet, ein jeder in seine Heimat, und mich allein lassen werdet. Doch ich bin nicht allein, denn der Vater ist bei mir. Dies habe ich zu euch geredet, damit ihr in mir Frieden habt. In der Welt habt ihr Bedrängnis, aber seid guten Mutes, ich habe die Welt überwunden.

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1: Ich wünsche euch allen einen wunderschönen guten Morgen. Vor einigen Monaten waren mein ältester Sohn und ich in Dresden. Wir wollten da auf eine Feuerwehrmesse zusammen gehen. Und unterwegs sind wir an einem Teil des Vereinsgeländes des Fußballvereins Dynamo Dresden entlang gegangen. Und was ich ziemlich bemerkenswert fand, obwohl dieser Club gar nicht so hoch spielt zurzeit, haben sie eine eigene Schule. Und der Gedanke hinter solchen Schulen ist ja, dass man Jungs und Mädchen, die fußballtalentiert sind, Bildung gibt, aber sie schon mal vor Ort hat, um möglichst viel Zeit in Trainingseinheiten zu stecken. Viele große Fußballvereine haben solche Nachwuchszentren. Und der Gedanke ist, diese Nachwuchszentren, diese Fußballinternate sind Orte, wo Profifußballer gemacht werden. Wir befinden uns gerade in einer Andachtsreihe zum Thema Jüngerschaft. Der erste Teil dieser Andachtsreihe ging darum, jünger zu sein. Und seit gestern haben wir den Schwerpunkt, jünger zu machen. Und das Thema der heutigen Andacht ist die Gemeinde als Ort von Jüngerschaft. Genauso wie in einem Fußballinternat Profis gemacht werden, genauso, wenn man das jetzt mal auf die geistliche Ebene überträgt, werden in der Gemeinde Jünger gemacht. Die Gemeinde ist der Ort, wo Menschen lernen, als Jünger zu leben. Jesus sagt seinen Jüngern, dass sie hingehen sollen, dass sie alle Nationen zu Jünger machen sollen. Aber dann heißt es ja weiter, auch im sogenannten Missionsbefehl Matthäus 28, dass sie den Neubekehrten dann auch lehren sollen, alles, was ich, also was Jesus ihnen geboten hat. Das ist eben auch Auftrag von Jüngerschaft. Aber wo soll ein Neubekehrter lernen, wie man betet als Christ? Wo soll ein Neubekehrter immer mehr die Inhalte des christlichen Glaubens erlernen? Wo soll ein Neubekehrter seine Gaben erkennen? Wo soll ein Neubekehrter lernen, Rücksicht auf andere zu nehmen? Wo soll er lernen, die Lasten von anderen zu tragen, seine Gaben nicht nur zu erkennen, sondern auch einzusetzen? All das geschieht in der Ortsgemeinde. Die Ortsgemeinde ist der Ort, sozusagen das Zentrum, wo Jüngerschaft stattfinden soll und wo Jünger gemacht werden sollen. In Hebräer 10, Vers 24, das ist ein Vers, den ich schon mal bei Morgenandachten zitiert habe, der aber auch jetzt hier wiederum sehr, sehr gut passt. Da heißt es, und lasst uns aufeinander Acht geben, damit wir uns gegenseitig anspornen zur Liebe und zu guten Werken, indem wir unsere eigenen Versammlungen nicht verlassen, wie es einige zu tun pflegen, sondern einander ermahnen und das umso mehr, als ihr den Tag herannahen seht. Die Gemeinde soll der Ort sein, wo wir uns gegenseitig ermutigen im Glauben, wo wir uns gegenseitig aber auch anspornen zu guten Werken, ja vielleicht sogar einander gute Werke aufzeigen können. Schau mal, hier kannst du dich einbringen. Das ist ein gutes Werk. Und zugleich aufeinander Acht haben. Das ist so wichtig, dass wir in der Gemeinschaft miteinander im Glauben wachsen. So hat Gott unser Glaubensleben konzipiert. Und deswegen ist Gemeinde nicht eine Option für einen Christen. Eine Gemeinde, eine Ortsgemeinde, und damit meine ich die verbindliche Zugehörigkeit zu einer Ortsgemeinde. Nicht am Sonntag, einen Sonntag mal da zu sein, am nächsten Sonntag mal dahin zu gehen. Das ist nicht Gottes Konzept von Gemeinde, sondern an einem Ort verbindlich da sein, mit den Geschwistern, mit der neuen geistlichen Familie zusammenleben, von reiferen Christen im Glauben zu lernen, aber auch wiederum dann schon bald jüngere Christen auch anzuleiten. Das heißt, wir brauchen ja immer jemanden, von dem wir lernen, aber auch jemanden, dem wir etwas beibringen. Und all das geschieht in der Ortsgemeinde. So hat Gott es gewollt. Deswegen das Beste, was du tun kannst, ist, wenn du jemanden zu Christus führen willst, ja, führ ihn erstmal zu Christus, aber bring ihn möglichst bald, auch gerne schon vor der Bekehrung, in die Gemeinde. Damit er relativ schnell feststellt, wie sich Gott christliches Zusammenleben auch in der Gemeinschaft gedacht hat. Natürlich gehört es aber auch dazu, selbst Teil einer Ortsgemeinde zu sein. Und da möchte ich dich einfach nochmal neu dringend auch darauf hinweisen, wenn du noch keine Gemeinde hast, schließ dich verbindlich einer Ortsgemeinde an. Wenn du nicht weißt, wo in deinem Umfeld eine Ortsgemeinde ist, schreib uns an. Wir helfen dir von hier aus, wie wir können, bei der Suche, dass du vor Ort eine Gemeinde findest. Es ist so wichtig, dass wir Teil einer Gemeinde sind, weil die Gemeinde der Ort ist, wo Jüngerschaft geschieht. Die Gemeinde ist der Ort, wo wir im Glauben wachsen und wo wir anderen helfen sollen, im Glauben zu wachsen. Es ist viel zu kurz gedacht, am Sonntag zu Hause zu bleiben und sich vielleicht einen Livestream-Gottesdienst anzuschauen. Das ist besser als gar nichts. Aber wenn du nicht vor Ort bist, kannst du nicht anderen jüngeren Christen weiterhelfen im Glauben. Und deswegen ist mein Rat auch an dich, schau nicht nur auf dich selber, schau, wo du anderen Menschen helfen kannst im Glauben. Und dieser Ort ist eben auch in einer Ortsgemeinde. In diesem Sinne ist die Gemeinde das Zentrum von gelebter Jüngerschaft. Lasst uns umdenken, wenn wir da bisher noch nicht so gemeindezentriert gedacht haben. Aber genau darum geht es. So hat Gott unser Glaubensleben angelegt und diesen Impuls wollte ich euch heute mitgeben.

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1: Ich bin Jerome Nussbaum. Deutschland hat einen Kantersieg zum Start in die Fußball-WM hingelegt. 7:1 stand es am Ende gegen den Karibikstaat Curaçao. Die Tore in Houston, Texas schossen zweimal Havertz, darunter ein Elfmeter. Außerdem Metscher, Schlotterbeck, Undav, Musiala und Brown.
2: Das erste Tor für die DFB-Elf fiel schon in der 6. Minute. Wenig später der Schockmoment. Ein von Kimmich abgefälschter Schuss landet unhaltbar für Manuel Neuer im deutschen Tor. Danach ging es aber Schlag auf Schlag bis zum 7:1 Endstand und damit dem neuen WM-Torrekord. 239 Treffer verbucht Deutschland jetzt und damit einen mehr als Rekordweltmeister Brasilien. Damit geht die deutsche Nationalmannschaft mit vollem Ansporn ins nächste Spiel, am Samstagabend gegen die Elfenbeinküste. Die konnte sich zum Auftakt mit 1:0 gegen Ecuador durchsetzen. Noah Ulrich, Redaktion.
1: Die anderen Ergebnisse aus der Nacht: Die Niederlande und Japan kamen auf ein 2:2 Unentschieden und Schweden gewann gegen Tunesien mit 5:1. Im Iran-Krieg stehen die Zeichen auf Frieden. Die USA und der Iran haben bestätigt, dass es eine Einigung auf eine Absichtserklärung gibt. Sie soll laut dem Vermittlerland Pakistan am kommenden Freitag nach weiteren Treffen unterzeichnet werden. Demnach werden alle Kampfhandlungen eingestellt. Die für Öltransporte wichtige Straße von Hormuz soll nach der Unterzeichnung wieder frei sein. Dann hebt auch die US-Marine laut Präsident Trump ihre Blockade iranischer Häfen auf. Beim bevorstehenden G7-Gipfel im französischen Evian wollen sich die Staats- und Regierungschefs mit dem Friedensabkommen im Iran-Krieg befassen. Frankreichs Präsident Macron kündigte an, es werde dann darüber gesprochen, wie die Straße von Hormuz dauerhaft geöffnet bleiben könne. Das Gipfeltreffen beginnt heute. In der Union wird darüber diskutiert, in welchem Umfang sich erwachsene Kinder künftig an den Pflegekosten für ihre Eltern beteiligen sollen. Bundesgesundheitsministerin Wagen will, dass die bisher geltende Einkommensgrenze komplett gestrichen wird. Die Bundespflegebeauftragte Staffler ist dagegen. Stattdessen müsse über die richtige Höhe des freigestellten Einkommens gesprochen werden, sagte sie dem Redaktionsnetzwerk Deutschland. Bislang müssten sich Kinder ab einem Jahresverdienst von mehr als 100.000 Euro an den Pflegekosten beteiligen, wenn die Eltern Sozialhilfe beziehen. Mecklenburg-Vorpommerns CDU-Spitzenkandidat für die Landtagswahl Peters kann sich eine Minderheitsregierung vorstellen, falls es nicht für eine Mehrheitsregierung ohne AfD oder Linkspartei reicht. Er sagte der Zeitung Die Welt, das sei nicht sein Wunschmodell. Stabile Koalitionen seien meist verlässlicher. Aber in Deutschland brauche man mehr parlamentarischen Pragmatismus. In Skandinavien werde seit Jahren unaufgeregt mit Minderheitsregierungen gearbeitet, so Peters.
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1: Wir schauen auf die aktuellen Temperaturen. Köln und Bonn 14 Grad, 14 messen wir auch in Hamburg, 13 sind es in Bremen, Berlin 14, Dresden und Frankfurt am Main 13 Grad, Stuttgart und München 15, Erfurt 12 und Münster 13 Grad. Vom Norden bis zur Mitte Deutschlands ist es heute wechselnd bis stark bewölkt. Ab und zu lässt sich die Sonne blicken. Im Nordosten kann es einzelne Schauer geben, im äußersten Nordosten auch vereinzelte Gewitter. Im Süden und Südwesten zeigt sich dagegen längere Zeit die Sonne und es bleibt meist trocken. Bei Höchstwerten heute zwischen 16 und 22 Grad, am Oberrhein bei bis zu 25 Grad.
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0: 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Guten Morgen und herzlich willkommen. Es folgt ein Beitrag von Peter Bronslig.
1: Liebe Hörerinnen, lieber Hörer, es freut mich, dass Sie wieder mit dabei sind, wenn wir uns in unserer Reihe Hörerfragen heute mit einer Frage beschäftigen, die uns immer wieder gestellt wird. Was ist die Sünde gegen den Heiligen Geist? Immer wieder erreichen uns Briefe von besorgten und verzweifelten Menschen, die Angst haben, gerade diese Sünde begangen zu haben, von der es heißt, dass es für sie keine Vergebung mehr gibt. Welch eine große Not, wenn man Angst hat, die Grenze zum ewigen Verderben überschritten zu haben und nun bei Gott völlig abgeschrieben zu sein. Zunächst eine wichtige Vorbemerkung. Wer an den Herrn Jesus Christus glaubt und ihn als Heiland und Erlöser angenommen hat und jetzt Angst hat, dass Gott ihn vielleicht wegen einer bestimmten Sünde verworfen hat, der hat diese Sünde wider den Heiligen Geist ganz bestimmt nicht begangen. Wer nämlich diese Sünde begeht und in ihr verharrt, der schert sich nicht mehr um sein ewiges Heil, weil er sowieso nicht daran glaubt. Begriffe wie »für ewig verloren gehen« sind ihm lächerlich. Ich möchte auf der einen Seite zwar den Ernst dieser Sünde vor Augen führen, aber auf der anderen Seite auch deutlich die vergebende Gnade und die Liebe Gottes aufzeigen. Zunächst etwas Grundsätzliches aus der Bibel über die Sünde und die Sündenvergebung. In Jesaja 59, Vers 2 lesen wir, »Eure Verschuldungen scheiden euch von eurem Gott und eure Sünden verbergen sein Angesicht vor euch.« Ja, unsere Sündhaftigkeit und unser sündiges Wesen sind wie eine dunkle, trennende Mauer zwischen uns und Gott. Und das äußert sich in allen Übertretungen der Gebote Gottes. Es sind die verkehrten Gedanken und Taten, unsere Lieblosigkeit, Neid, Eifersucht, Diebstahl, Lüge, Ehebruch, Mord und Totschlag und so weiter und so fort. Der heilige und reine Gott kann mit uns sündigen Menschen keine Gemeinschaft haben. Deshalb gehen Sünder ohne Sündenvergebung und ohne Glauben an Jesus Christus auch für immer und ewig verloren. Doch weil Gott uns Menschen so lieb hat, hat er einen Weg geschaffen, um diese dunkle Sündenmauer zwischen uns und ihm zu beseitigen. Die Bibel sagt in Johannes 3, Vers 16, »So sehr hat Gott die Welt geliebt, dass er seinen eingeborenen Sohn gab, damit alle, die an ihn glauben, nicht verloren gehen, sondern das ewige Leben haben. Die ganze Sündenlast aller Menschen, von der fernsten Vergangenheit bis zur fernsten Zukunft, hat er am Kreuz getragen, so wie es der Prophet Jesaja bezeugt in Jesaja 53, Vers 6. Wir gingen alle in die Irre wie die Schafe, aber der Herr warf unser aller Sünde auf ihn, nämlich auf seinen Sohn Jesus Christus. Der Herr Jesus wusste genau, warum er dort am Kreuz hing, und so rief er in seinem Todeskampf aus, »Vater, vergib ihnen!« Ja, es ging nämlich um ihre und um meine Sünden. Vater, vergib ihnen, da tritt unser Herr und Heiland Jesus Christus für uns Sünder ein und fleht um Vergebung. Und er bringt selbst das Opfer dar, um uns von unserer Schuld zu erlösen. Er starb am Kreuz und riss dabei alle unsere Sünden mit in den Tod. Siehe, das ist Gottes Lamm, welches der Welt Sünde trägt. Johannes 1, Vers 29. Als dann der Herr Jesus nach 3 Tagen siegreich von den Toten auferstand, war der Weg für uns verlorene Sünder zurück zu Gott frei. So wie er die Fessel des Todes sprengte, so sprengte er mit seiner Auferstehungskraft die Sündenmauer zwischen uns und Gott. Nun haben Sünder die Möglichkeit, Buße zu tun und durch den Glauben an Jesus Vergebung der Schuld und ewiges Leben bei Gott zu erhalten. Jeder darf kommen. Das Opfer Jesu Christi ist ein vollkommenes Opfer für alle Sünden aller Menschen. Jeder ist vom Herrn Jesus gerufen. Jedem, der dem Ruf folgt, gilt die Verheißung aus 1. Johannes 1, Vers 9. Wenn wir aber unsere Sünden bekennen, so ist er treu und gerecht, dass er uns die Sünden vergibt und reinigt uns von aller Ungerechtigkeit. Und nun kommen wir zu dieser Sünde, für die es eben keine Vergebung gibt. Obwohl der Herr Jesus Christus für alle unsere Sünden am Kreuz gestorben ist, gibt es trotzdem die Möglichkeit, dass Menschen mit ihrer Schuld für alle Ewigkeit verloren gehen. Und darum geht es eben bei dieser Sünde gegen den Heiligen Geist. Der Herr Jesus erwähnt diese Sünde in Markus 3, in den Versen 28 und 29. Wahrlich, ich sage euch, alle Sünden werden Menschenkindern vergeben, auch die Lästerungen, so viel sie auch lästern mögen. Wer aber den Heiligen Geist lästert, der hat keine Vergebung in Ewigkeit, sondern ist ewiger Sünde schuldig. Wie ist das nun zu verstehen? Zunächst schauen wir uns diese Verse im Zusammenhang an. Wenn wir den Text in Markus 3 ab Vers 22 betrachten, erkennen wir, dass die Schriftgelehrten mit dem Herrn Jesus stritten. Und sie stellten eine haarsträubende, unglaubliche Behauptung auf. Sie behaupteten nämlich vom Herrn Jesus, er habe den Beelzebul und er treibt die bösen Geister aus durch ihren Obersten. Die Sünde, die die Schriftgelehrten hier begingen, war die, dass sie Jesus Christus bezichtigten, mit dem Teufel und den Dämonen zusammenzuarbeiten. Damit haben die Schriftgelehrten den von Gott gesandten Retter verworfen. Sie lehnten den Anspruch des Herrn Jesus ab, dass er der Sohn Gottes und der von Gott gesandte Messias und Retter ist. Und damit haben sich diese Leute selbst von der einzigen Möglichkeit, errettet zu werden, abgeschnitten. Verstehen Sie? Im Grunde genommen ist es ganz einfach. Wer Jesus Christus als Heiland und Erlöser verwirft, für den gibt es keine andere Möglichkeit, errettet zu werden. Wer Jesus Christus ablehnt, der hat keine Möglichkeit, auf eine andere Art und Weise seine Sünden loszuwerden, um ewiges Leben von Gott zu empfangen. Um es auf den Punkt zu bringen, wer nicht an Jesus Christus glaubt und ihn um Vergebung der Sündenschuld bittet, dem kann die Sündenschuld auch nicht vergeben werden. Und wer bis zu seinem Lebensende in dieser Ablehnung Jesu Christi verharrt, der hat dann die Sünde wieder den Heiligen Geist begangen und der muss mit seiner ganzen Sündenschuld in die Ewigkeit gehen. Und dort wartet dann das schreckliche Gericht und die Verurteilung zur ewigen Hölle auf ihn. Wenn wir aber an den Herrn Jesus als Heiland und Erlöser glauben, dann dürfen wir völlig gewiss sein, dass wir alle Sünden zu ihm bringen können und wir für alle Sünden auch Vergebung erhalten. So, und jetzt müssen wir noch klären, warum die Ablehnung Jesu Christi an dieser Stelle Sünde gegen den Heiligen Geist genannt wird. Die Antwort gibt der Herr Jesus in Johannes 16, Versen 8 und 9. Dort sagt er über den Heiligen Geist Folgendes: Und wenn er kommt, wird er der Welt die Augen auftun über die Sünde und über die Gerechtigkeit und über das Gericht. Über die Sünde, dass sie nicht an mich glauben. Also mit anderen Worten, der Heilige Geist hilft uns, dass wir Jesus Christus als Erlöser und Erretter erkennen können. Und er zeigt uns auch, was die schlimmste Sünde ist, nämlich die, dass wir nicht an den Herrn Jesus Christus glauben. Das alles will uns der Heilige Geist deutlich machen. Und wenn wir sein Zeugnis über Jesus Christus und über die Sünde verwerfen, dann können wir auch nicht errettet werden. Dann gehen wir für ewig verloren. Wenn wir dieses Zeugnis des Heiligen Geistes über Jesus Christus und die Sündenvergebung unser Leben lang ablehnen und uns nicht zu Jesus bekehren, dann haben wir diese schreckliche Sünde begangen. Dann haben wir uns selbst von der einzigen Möglichkeit der Rettung und der Vergebung abgeschnitten. Diese Sünde kann deshalb nicht vergeben werden, weil der Sünder nicht zu seinem Retter kommt, um das Geschenk der Vergebung anzunehmen. Wir sind aufgerufen, mit unseren Sünden zum Herrn Jesus Christus zu kommen. Solange wir leben, gilt sein Wort in Johannes 6, Vers 27. Wer zu mir kommt, den werde ich nicht hinausstoßen. wie groß der Sündenberg auch ist. Die Gnade des Herrn Jesus Christus ist immer noch größer. Seine Liebe sprengt alle Grenzen. Aber es gibt eine Bedingung. Wir müssen an den Herrn Jesus glauben und ihm vertrauen, ihn als Retter und Heiland annehmen. Und darum lade ich Sie ein, mit Ihrer Schuld zum Herrn Jesus zu kommen. Nehmen Sie sich Zeit zu einem ausführlichen Gespräch mit ihm. Sagen Sie ihm alles, was da an Schuld ist. Nennen Sie alles beim Namen und bitten Sie ihn herzlich um Vergebung. Bitte, Herr Jesus Christus, vergib mir meine Sünden. Ich vertraue darauf, dass du auch für mich am Kreuz gestorben bist. Ja, so dürfen Sie beten. Hören Sie nicht hin, wenn der Teufel Ihnen einflüstert, jetzt ist es zu spät, du hast zu viel gesündigt, jetzt ist es aus, du hast die unvergebbare Sünde begangen. Welch ein Betrug! Die Gnade des Herrn Jesus hat kein Ende, solange sie leben. Rufen Sie noch heute den Namen des Herrn Jesus an, ergreifen Sie im Glauben die Vergebung und vergessen Sie nicht, sofort dafür zu danken. Gerade durch das Danken bestätigen Sie dem Herrn, dass Sie seine Vergebung angenommen haben. Wir beten: Danke, Herr Jesus, dass du am Kreuz ein vollkommenes Opfer gebracht hast für alle unsere Schuld. Wir rühmen dich als unseren Heiland und Erlöser. Bitte stärke den Glauben, besonders auch derer, die an deiner ewigen Gnade zweifeln. Amen.

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1: Ich bin Jerome Nussbaum. Deutschland hat einen Kantersieg zum Start in die Fußball-WM hingelegt. 7:1 stand es am Ende gegen den Karibikstaat Curaçao. Die Tore in Houston, Texas schossen zweimal Havertz, darunter in Elfmetern. Außerdem Metscher, Schlotterbeck, Undav, Musiala und Brown.
2: Das erste Tor für die DFB-Elf fiel schon in der 6. Minute. Wenig später der Schockmoment. Ein von Kimmich abgefälschter Schuss landet unhaltbar für Manuel Neuer im deutschen Tor. Danach ging es aber Schlag auf Schlag bis zum 7:1 Endstand und damit dem neuen WM-Torrekord. 239 Treffer verbucht Deutschland jetzt und damit einen mehr als Rekordweltmeister Brasilien. Damit geht die deutsche Nationalmannschaft mit vollem Ansporn ins nächste Spiel, am Samstagabend gegen die Elfenbeinküste. Die konnte sich zum Auftakt mit 1:0 gegen Ecuador durchsetzen. Noah Ulrich, Redaktion.
1: Die anderen Ergebnisse aus der Nacht: Die Niederlande und Japan kamen auf ein 2:2 Unentschieden und Schweden gewann gegen Tunesien mit 5:1. Im Irankrieg stehen die Zeichen auf Frieden. Die USA und der Iran haben bestätigt, dass es eine Einigung auf eine Absichtserklärung gibt. Sie soll laut dem Vermittlerland Pakistan am kommenden Freitag nach weiteren Treffen unterzeichnet werden. Demnach werden alle Kampfhandlungen eingestellt. Die für Öltransporte wichtige Straße von Hormuz soll nach der Unterzeichnung wieder frei sein. Dann hebt auch die US-Marine laut Präsident Trump ihre Blockade iranischer Häfen auf. Beim bevorstehenden G7-Gipfel im französischen Evian wollen sich die Staats- und Regierungschefs mit dem Friedensabkommen im Irankrieg befassen. Frankreichs Präsident Macron kündigte an, es werde dann darüber gesprochen, wie die Straße von Hormuz dauerhaft geöffnet bleiben könne. Das Gipfeltreffen beginnt heute. In der Union wird darüber diskutiert, in welchem Umfang sich erwachsene Kinder künftig an den Pflegekosten für ihre Eltern beteiligen sollen. Bundesgesundheitsministerin Wagen will, dass die bisher geltende Einkommensgrenze komplett gestrichen wird. Die Bundespflegebeauftragte Staffler ist dagegen. Stattdessen müsse über die richtige Höhe des freigestellten Einkommens gesprochen werden, sagte sie dem Redaktionsnetzwerk Deutschland. Bislang müssten sich Kinder ab einem Jahresverdienst von mehr als 100.000 Euro an den Pflegekosten beteiligen, wenn die Eltern Sozialhilfe beziehen. Mecklenburg-Vorpommerns CDU-Spitzenkandidat für die Landtagswahl Peters kann sich eine Minderheitsregierung vorstellen, falls es nicht für eine Mehrheitsregierung ohne AfD oder Linkspartei reicht. Er sagte der Zeitung Die Welt, das sei nicht sein Wunschmodell. Stabile Koalitionen seien meist verlässlicher. Aber in Deutschland brauche man mehr parlamentarischen Pragmatismus. In Skandinavien werde seit Jahren unaufgeregt mit Minderheitsregierungen gearbeitet, so Peters.
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1: Wir schauen auf die aktuellen Temperaturen. Köln und Bonn 14 Grad, 14 messen wir auch in Hamburg, 13 sind es in Bremen, Berlin 14, Dresden und Frankfurt am Main 13 Grad, Stuttgart und München 15, Erfurt 12 und Münster 13 Grad. Vom Norden bis zur Mitte Deutschlands ist es heute wechselnd bis stark bewölkt. Ab und zu lässt sich die Sonne blicken. Im Nordosten kann es einzelne Schauer geben, im äußersten Nordosten auch vereinzelte Gewitter. Im Süden und Südwesten zeigt sich dagegen längere Zeit die Sonne und es bleibt meist trocken, bei Höchstwerten heute zwischen 16 und 22 Grad, am Oberrhein bei bis zu 25 Grad.
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0: 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Hallo und herzlich willkommen. In unserer heutigen Bibellese hören Sie aus der großen Hörbibel nach Martin Luther, erschienen bei der Deutschen Bibelgesellschaft, einen Abschnitt aus dem Alten Testament, aus dem ersten Buch der Könige, Kapitel 15 und 16, und nach ein wenig Musik auch einen Abschnitt aus dem Neuen Testament, aus der Apostelgeschichte, Kapitel 13. Und nun viel Freude beim Zuhören des Wortes Gottes.
1: Im 18. Jahr des Königs Jerobeam, des Sohnes Nebats, wurde Abia König über Juda und regierte 3 Jahre zu Jerusalem. Seine Mutter hieß Macha, eine Tochter Abishaloms. Und er wandelte in allen Sünden seines Vaters, die dieser vor ihm getan hatte. Und sein Herz war nicht ungeteilt bei dem Herrn, seinem Gott, wie das Herz seines Vaters David. Denn um Davids willen gab der Herr, sein Gott, ihm eine Leuchte zu Jerusalem, dass er seinen Sohn nach ihm erweckte und Jerusalem erhielt, weil David getan hatte, was dem Herrn wohlgefiel und nicht gewichen war von allem, was er ihm gebot, sein Leben lang, außer in der Sache mit Uriah, dem Hethiter. Es war aber Krieg zwischen Rehabeam und Jerobeam ihr Leben lang. Was aber mehr von Abia zu sagen ist und alles, was er getan hat, siehe, das steht geschrieben in der Chronik der Könige von Juda. Es war aber Krieg zwischen Abia und Jerobeam. Und Abia legte sich zu seinen Vätern, und sie begruben ihn in der Stadt Davids, und sein Sohn Asa wurde König an seiner Stadt. Im 20. Jahr Jerobeams, des Königs von Israel, wurde Asa König über Juda und regierte 41 Jahre zu Jerusalem. Seine Mutter hieß Macha, eine Tochter Abishaloms. Und Asa tat, was dem Herrn wohlgefiel, wie sein Vater David. Er tat die Tempelhure aus dem Lande und entfernte alle Götzenbilder, die seine Väter gemacht hatten. Dazu setzte er auch seine Mutter Macha ab, dass sie nicht mehr Herrin war, weil sie ein Gräuelbild der Aschera gemacht hatte. Und Asa zerschlug ihr Gräuelbild und verbrannte es am Bach Kidron. Aber die Höhen entfernten sie nicht. Jedoch das Herz Asas war ungeteilt bei dem Herrn sein Leben lang. Und das Silber und Gold und die Geräte, die sein Vater geheiligt hatte, und was von ihm selbst geheiligt war, brachte er zum Hause des Herrn. Und es war Krieg zwischen Asa und Bascha, dem König von Israel, ihr Leben lang. Bascha aber, der König von Israel, zog herauf gegen Juda und baute Rama aus, damit niemand aus- und einziehen sollte bei Asa, dem König von Juda. Da nahm Asa alles Silber und Gold, das noch übrig war, im Schatz des Hauses des Herrn und im Schatz des Hauses des Königs, und gab's in die Hände seiner Räte und sandte sie zu Ben-Hadad, dem Sohn Tabrimmons, des Sohnes Hesions, dem König von Aram, der zu Damaskus herrschte, und ließ ihm sagen,
2: »Es ist ein Bund zwischen mir und dir und zwischen meinem Vater und deinem Vater. Darum schicke ich dir ein Geschenk, Silber und Gold, dass du den Bund mit Bascha, dem König von Israel, aufgibst, damit er von mir abzieht.«
1: Ben-Hadad hörte auf die Bitte des Königs Asa und sandte seine Obersten gegen die Städte Israels und schlug Ijon und Dan und Abel-Bet-Macha, das ganze Kinneret, samt dem ganzen Lande Naphtali. Als das Bascha hörte, ließ er davon ab, Rama auszubauen und zog wieder nach Tirza. Der König Asa aber bot ganz Juda auf, niemand ausgenommen, und sie nahmen die Steine und das Holz von Rama weg, womit Bascha gebaut hatte. Und der König Asa baute damit Geba in Benjamin und Mizpah aus. Was aber mehr von Asa zu sagen ist und alle seine tapferen Taten und alles, was er getan hat und die Städte, die er ausgebaut hat, siehe, das steht geschrieben in der Chronik der Könige von Juda. Nur war er in seinem Alter an seinen Füßen krank. Und Asa legte sich zu seinen Vätern und wurde begraben bei seinen Vätern in der Stadt Davids, seines Vaters. Und sein Sohn Josaphat wurde König an seiner Stadt. Nadab aber, der Sohn Jerobeams, wurde König über Israel im 2. Jahr Asas, des Königs von Juda, und regierte über Israel 2 Jahre und tat, was dem Herrn missfiel, und wandelte in dem Wege seines Vaters und in seiner Sünde, womit dieser Israel Sündigen gemacht hatte. Aber Bascha, der Sohn Ahias aus dem Stamme Issachar, machte eine Verschwörung gegen ihn und erschlug ihn zu Gibbeton, das den Philistern gehörte. Denn Nadab und ganz Israel belagerten Gibbeton. So tötete ihn Bascha im 3. Jahr Asas, des Königs von Juda, und wurde König an seiner Stadt. Als er nun König war, erschlug er das ganze Haus Jerobeam. Er ließ auch nicht einen übrig vom Hause Jerobeam, bis er es ganz vertilgt hatte. Nach dem Wort des Herrn, das er geredet hatte durch seinen Knecht Ahia von Silo, um der Sünden Jerobeams willen, die er tat und womit er Israel sündigen machte und den Herrn, den Gott Israels, zum Zorn reizte. Was aber mehr von Nadab zu sagen ist und alles, was er getan hat, siehe, das steht geschrieben in der Chronik der Könige von Israel. Und es war Krieg zwischen Asa und Bascha, dem König von Israel, ihr Leben lang. Im dritten Jahr Asas, des Königs von Juda, wurde Bascha, der Sohn Ahias, König über ganz Israel und regierte zu Tirza 24 Jahre. Und er tat, was dem Herrn missfiel, und wandelte in dem Wege Jerobeams und in seiner Sünde, womit er Israel Sündigen gemacht hatte. Es kam aber das Wort des Herrn zu Jehu, dem Sohn Hananis, gegen Bascha.
3: Weil ich dich aus dem Staub erhoben habe und zum Fürsten gemacht über mein Volk Israel, und du doch wandelst in dem Wege Jerobeams und mein Volk Israel sündigen machst, dass sie mich erzürnen durch ihre Sünde. Siehe, so will ich ausrotten, Bascha und sein Haus, und will dein Haus machen wie das Haus Jerobeams, des Sohnes Nebats. Wer vom Hause Baschas stirbt in der Stadt, den sollen die Hunde fressen. Und wer von ihm stirbt auf dem Felde, den sollen die Vögel des Himmels fressen.
1: Was aber mehr von Bascha zu sagen ist und was er getan hat und seine tapferen Taten, siehe, das steht geschrieben in der Chronik der Könige von Israel. Und Bascha legte sich zu seinen Vätern und wurde begraben zu Tirza. Und sein Sohn Ela wurde König an seiner Stadt. Auch war das Wort des Herrn durch den Propheten Jehu, den Sohn Hananis, über Bascha gekommen und über sein Haus, wegen all des Unrechts, das er vor dem Herrn tat, ihn zu erzürnen durch die Werke seiner Hände, dass es ihm ergehen sollte wie dem Hause Jerobeam, und weil er dieses ausgetilgt hatte. Im 26. Jahr Asas, des Königs von Juda, wurde Ela, der Sohn Baschas, König über Israel und regierte zu Tirza 2 Jahre. Aber sein Knecht Simri, der Oberste über die Hälfte der Kriegswagen, machte eine Verschwörung gegen ihn. Er aber war in Tirza, trank und wurde trunken im Hause Arzas, des Hofmeisters in Tirza. Und Simri kam hinein und schlug ihn tot im 27. Jahr Asas, des Königs von Juda, und wurde König an seiner Stadt. Und als er König war und auf seinem Thron saß, erschlug er das ganze Haus Bascha und ließ nichts übrig, was männlich war, dazu seine Verwandten und seine Freunde. So vertilgte Simri das ganze Haus Bascha nach dem Wort des Herrn, das er über Bascha geredet hatte durch den Propheten Jehu, um all der Sünden willen Baschas und seines Sohnes Ela, die sie taten und durch die sie Israel sündigen machten, den Herrn, den Gott Israels, zu erzürnen durch ihre Abgötterei. Was aber mehr von Ela zu sagen ist und alles, was er getan hat, siehe, das steht geschrieben in der Chronik der Könige von Israel. Im 27. Jahr Asas, des Königs von Juda, wurde Simri König und regierte 7 Tage zu Tirza. Und das Volk lag vor Gibbeton, das den Philistern gehörte. Als aber das Volk im Lager sagen hörte, dass Simri eine Verschwörung gemacht und auch den König erschlagen hätte, da machte ganz Israel am selben Tag im Lager Omri, den Feldhauptmann, zum König über Israel. Und Omri zog herauf und ganz Israel mit ihm von Gibbeton, und sie belagerten Tirza. Als aber Simri sah, dass die Stadt eingenommen werden würde, ging er in den Burgturm im Hause des Königs und verbrannte sich mit dem Hause des Königs. Und starb um seiner Sünden willen, die er getan hatte, dadurch, dass er tat, was dem Herrn missfiel, und wandelte in dem Wege Jerobeams und in seiner Sünde, die er tat, dass er Israel sündigen machte. Was aber mehr von Simri zu sagen ist und wie er eine Verschwörung machte, siehe, das steht geschrieben in der Chronik der Könige von Israel. Damals teilte sich das Volk Israel in 2 Teile. Eine Hälfte hing Tibni an, dem Sohn Ginats, und machte ihn zum König, die andere Hälfte aber hing Omri an. Aber das Volk, das Omri anhing, wurde stärker als das Volk, das Tibni anhing, dem Sohn Ginats. Und Tibni starb. Da wurde Omri König. Im 31. Jahr Asas, des Königs von Juda, wurde Omri König über Israel und regierte 12 Jahre und davon zu Tirza 6 Jahre. Er kaufte den Berg Samaria von Schemer für 2 Zentner Silber und baute auf dem Berg eine Stadt und nannte sie Samaria nach dem Namen Schemers, dem der Berg gehört hatte. Und Omri tat, was dem Herrn missfiel, und trieb es ärger als alle, die vor ihm gewesen waren, und wandelte in allen Wegen Jerobeams, des Sohnes Nebats, und in seiner Sünde, durch die dieser Israel sündigen machte, dass sie den Herrn, den Gott Israels, erzürnten, durch ihre Abgötterei. Was aber mehr von Omri zu sagen ist, und alles, was er getan hat, und seine tapferen Taten, siehe, das steht geschrieben in der Chronik der Könige von Israel. Und Omri legte sich zu seinen Vätern und wurde begraben zu Samaria. Und sein Sohn Ahab wurde König an seiner Stadt. Im 38. Jahr Asas, des Königs von Juda, wurde Ahab, der Sohn Omris, König über Israel und regierte über Israel zu Samaria 22 Jahre und tat, was dem Herrn missfiel, mehr als alle, die vor ihm gewesen waren. Es war noch das Geringste, dass er wandelte in der Sünde Jerobeams, des Sohnes Nebats. Er nahm sogar Isebel, die Tochter Etbaals, des Königs der Sidonier, zur Frau und ging hin und diente Baal und betete ihn an und richtete ihm einen Altar auf im Tempel Baals, den er ihm zu Samaria baute, und machte ein Bild der Aschera, so dass Ahab mehr tat, den Herrn, den Gott Israels, zu erzürnen, als alle Könige von Israel, die vor ihm gewesen waren. Zur selben Zeit baute Hiel von Bethel Jericho wieder auf. Es kostete ihn seinen erstgeborenen Sohn Abiram, als er den Grund legte, und seinen jüngsten Sohn Segub, als er die Tore einsetzte, nach dem Wort des Herrn, das er geredet hatte, durch Josua, den Sohn Nuns.

0: 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Hören Sie nun noch eine Lesung aus dem Neuen Testament aus der Apostelgeschichte, Kapitel 13.
1: Es waren aber in Antiochia in der Gemeinde Propheten und Lehrer, nämlich Barnabas und Simeon, genannt Niger, und Lucius von Kyrene und Manaen, der mit dem Landesfürsten Herodes erzogen worden war, und Saulus. Als sie aber dem Herrn dienten und fasteten, sprach der Heilige Geist: Sondert mir aus Barnabas und Saulus zu dem Werk, zu dem ich sie berufen habe. Da fasteten sie und beteten und legten die Hände auf sie und ließen sie ziehen. Nachdem sie nun ausgesandt waren vom Heiligen Geist, kamen sie nach Seleucia und von da zu Schiff nach Zypern. Und als sie in die Stadt Salamis kamen, verkündigten sie das Wort Gottes in den Synagogen der Juden. Sie hatten aber auch Johannes als Gehilfen bei sich. Als sie die ganze Insel bis nach Paphos durchzogen hatten, trafen sie einen Zauberer und falschen Propheten, einen Juden, der hieß Bar-Jesus. Der war bei dem Statthalter Sergius Paulus, einem verständigen Mann. Dieser rief Barnabas und Saulus zu sich und begehrte, das Wort Gottes zu hören. Da widerstand ihnen der Zauberer Elymas, denn so wird sein Name übersetzt, und versuchte den

0: Paphos ab und kamen nach Perge in Pamphylien. Johannes aber trennte sich von ihnen und kehrte zurück nach Jerusalem. Sie aber zogen von Perge weiter und kamen nach Antiochia in Pisidien und gingen am Sabbat in die Synagoge und setzten sich. Nach der Lesung des Gesetzes und der Propheten aber schickten die Vorsteher der Synagoge zu ihnen und ließen ihnen sagen:
1: Liebe Brüder, wollt ihr etwas reden und das Volk ermahnen? So sagt es.
0: Da stand Paulus auf und winkte mit der Hand und sprach:
2: Ihr Männer von Israel und ihr Gottesfürchtigen, hört zu. Der Gott dieses Volkes Israel hat unsere Väter erwählt und das Volk groß gemacht, als sie Fremdlinge waren im Lande Ägypten. Und mit starkem Arm führte er sie von dort heraus. Und 40 Jahre lang ertrug er sie in der Wüste und vernichtete 7 Völker in dem Land Kanaan und gab ihnen deren Land zum Erbe. Das geschah in etwa 450 Jahren. Danach gab er ihnen Richter bis zur Zeit des Propheten Samuel. Und von da an baten sie um einen König, und Gott gab ihnen Saul, den Sohn des Kisch, einen Mann aus dem Stamm Benjamin, für 40 Jahre. Und als er diesen verstoßen hatte, erhob er David zu ihrem König, von dem er bezeugte: Ich habe David gefunden, den Sohn Isais, einen Mann nach meinem Herzen, der soll meinen ganzen Willen tun. Aus dessen Geschlecht hat Gott, wie er verheißen hat, Jesus kommen lassen. Als Heiland für das Volk Israel, nachdem Johannes, bevor Jesus auftrat, dem ganzen Volk Israel die Taufe der Buße gepredigt hatte. Als aber Johannes seinen Lauf vollendete, sprach er: Ich bin nicht der, für den ihr mich haltet. Aber siehe, er kommt nach mir, dessen Schuhriemen zu lösen ich nicht wert bin. Ihr Männer, liebe Brüder, ihr Söhne aus dem Geschlecht Abrahams und ihr Gottesfürchtigen, uns ist das Wort dieses Heils gesandt. Denn die Einwohner von Jerusalem und ihre Oberen haben, weil sie Jesus nicht erkannten, die Worte der Propheten, die an jedem Sabbat vorgelesen werden, mit ihrem Urteilsspruch erfüllt. Und obwohl sie nichts an ihm fanden, das den Tod verdient hätte, baten sie doch Pilatus, ihn zu töten. Und als sie alles vollendet hatten, was von ihm geschrieben steht, nahmen sie ihn von dem Holz und legten ihn in ein Grab. Aber Gott hat ihn auferweckt von den Toten. Und er ist an vielen Tagen denen erschienen, die mit ihm von Galiläa hinauf nach Jerusalem gegangen waren. Die sind jetzt seine Zeugen vor dem Volk. Und wir verkündigen euch die Verheißung, die an die Väter ergangen ist, dass Gott sie uns, ihren Kindern, erfüllt hat, indem er Jesus auferweckte. Wie denn im 2. Psalm geschrieben steht: Du bist mein Sohn, heute habe ich dich gezeugt. Dass er ihn aber von den Toten auferweckt hat und ihn nicht der Verwesung überlassen wollte, hat er so gesagt: Ich will euch die Gnade, die David verheißen ist, treu bewahren. Darum sagt er auch an einer anderen Stelle: Du wirst nicht zugeben, dass dein Heiliger die Verwesung sehe. Denn nachdem David zu seiner Zeit dem Willen Gottes gedient hatte, ist er entschlafen und zu seinen Vätern versammelt worden und hat die Verwesung gesehen. Der aber, den Gott auferweckt hat, der hat die Verwesung nicht gesehen. So sei euch nun kundgetan, liebe Brüder, dass euch durch ihn Vergebung der Sünden verkündigt wird. Und in all dem, worin ihr durch das Gesetz des Mose nicht gerecht werden konntet, ist der gerecht gemacht, der an ihn glaubt. Seht nun zu, dass nicht über euch komme, was in den Propheten gesagt ist: Seht, ihr Verächter, und wundert euch und werdet zunichte.

0: Denn ich tue ein Werk zu euren Zeiten, das ihr nicht glauben werdet, wenn es euch jemand erzählt.
1: Als sie aber aus der Synagoge hinausgingen, baten die Leute, dass sie am nächsten Sabbat noch einmal von diesen Dingen redeten. Und als die Gemeinde auseinanderging, folgten viele Juden und gottesfürchtige Judengenossen dem Paulus und Barnabas. Diese sprachen mit ihnen und ermahnten sie, dass sie bleiben sollten in der Gnade Gottes. Am folgenden Sabbat aber kam fast die ganze Stadt zusammen, das Wort Gottes zu hören. Als aber die Juden die Menge sahen, wurden sie neidisch und widersprachen dem, was Paulus sagte, und lästerten. Paulus und Barnabas aber sprachen frei und offen:
0: Euch musste das Wort Gottes zuerst gesagt werden. Da ihr es aber von euch stoßt und haltet euch selbst nicht für würdig des ewigen Lebens, siehe, so wenden wir uns zu den Heiden. Denn so hat uns der Herr geboten: Ich habe dich zum Licht der Heiden gemacht, damit du das Heil seist bis an die Enden der Erde.
1: Als das die Heiden hörten, wurden sie froh und priesen das Wort des Herrn, und alle wurden gläubig, die zum ewigen Leben bestimmt waren. Und das Wort des Herrn breitete sich aus in der ganzen Gegend. Aber die Juden hetzten die gottesfürchtigen vornehmen Frauen und die angesehensten Männer der Stadt auf und stifteten eine Verfolgung an gegen Paulus und Barnabas und vertrieben sie aus ihrem Gebiet. Sie aber schüttelten den Staub von ihren Füßen zum Zeugnis gegen sie und kamen nach Ikonion. Die Jünger aber wurden erfüllt von Freude und Heiligem Geist.
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1: Hallo und herzlich willkommen bei Bibel erklärt. Zunächst ein wenig Musik und dann ein Vortrag aus einer Vortragsreihe von Roger Libby über das Matthäusevangelium, eine Auslegung aus messianisch-jüdischer Sicht.

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1: Ich begrüße alle herzlich zu dieser Bibelklasse, heute mit Matthäus 26. Und zwar lesen wir ab Vers 20. Wir haben schon letztes Mal behandelt, unter anderem ab Vers 17, wo es ging um die Vorbereitung des Passas an diesem Donnerstag in der Passionswoche. Und jetzt kommt der Donnerstagabend, was natürlich im Judentum ab 6 Uhr bereits Freitag ist. Darf ich bitten, Christian, uns zu lesen, Matthäus 26 ab Vers 20 und das bis Vers 30 zunächst.
2: Matthäus, Kapitel 26, Abvers 20. Als es aber Abend geworden war, legte er sich mit den Zwölfen zu Tisch. Und während sie aßen, sprach er: Wahrlich, ich sage euch, einer von euch wird mich überliefern. Und sie wurden sehr betrübt, und jeder von ihnen fing an, zu ihm zu sagen: Ich bin es doch nicht, Herr. Er aber antwortete und sprach: Der mit mir die Hand in die Schüssel eintaucht, der wird mich überliefern. Der Sohn des Menschen geht zwar dahin, wie über ihn geschrieben steht, wehe aber jenem Menschen, durch den der Sohn des Menschen überliefert wird. Es wäre jenem Menschen gut, wenn er nicht geboren wäre. Judas aber, der ihn überlieferte, antwortete und sprach: Ich bin es doch nicht, Rabbi. Er spricht zu ihm: Du hast es gesagt. Während sie aber aßen, nahm Jesus Brot und segnete, brach und gab es den Jüngern und sprach: Nehmt, esst, dies ist mein Leib. Und er nahm einen Kelch und dankte und gab ihnen den und sprach: Trinket alle daraus, denn dies ist mein Blut des Bundes, das für viele vergossen wird zur Vergebung der Sünden. Ich sage euch aber, dass ich von nun an nicht mehr von diesem Gewächs des Weinstocks trinken werde, bis zu jenem Tag, da ich es neu mit euch trinken werde in dem Reich meines Vaters. Und als sie ein Loblied gesungen hatten, gingen sie hinaus zum Ölberg.
1: Vielen Dank. Wir haben hier die Beschreibung des letzten Passas, das der Herr Jesus mit seinen Jüngern gegessen hat, bevor er am Kreuz für unsere Sünden litt. In Lukas lesen wir, dass der Herr sich mit Sehnsucht gesehnt hatte, dieses Passa mit den Jüngern zu essen. Wir schlagen auf. Lukas 22, und darf ich bitten, Christian, da liest du ab Vers 14 bis 20.
2: Und als die Stunde gekommen war, legte er sich zu Tisch und die Apostel mit ihm. Und er sprach zu ihnen: Mit Sehnsucht habe ich mich gesehnt, dieses Passamahl mit euch zu essen, ehe ich leide. Denn ich sage euch, dass ich es gewiss nicht mehr essen werde, bis es erfüllt sein wird im Reich Gottes. Und er nahm einen Kelch, dankte und sprach: Nehmt diesen und teilt ihn unter euch. Denn ich sage euch, dass ich von nun an nicht von dem Gewächs des Weinstocks trinken werde, bis das Reich Gottes kommt. Und er nahm Brot, dankte, brach und gab es ihnen und sprach: Dies ist mein Leib, der für euch gegeben wird. Dies tut zu meinem Gedächtnis. Ebenso auch den Kelch nach dem Mahl und sagte: Dieser Kelch ist der neue Bund in meinem Blut, das für euch vergossen wird.
1: Vielen Dank. Eine solche Passafeier, wie das der Herr Jesus mit seinen Jüngern in Jerusalem feierte, ist im Judentum genau festgelegt worden, in ihrem Ablauf. Und zwar bis zum heutigen Tag, und darum werden weltweit in den jüdischen Familien solche Büchlein verwendet. Das ist eine Haggadah shel Pesach, also die Pesach-Haggadah. Da wird genau erklärt, Schritt für Schritt, wie man das Passa feiert. Alle Gebete, alles, was gesagt werden muss, ist da alles mit drin. Da kann man sich gar nicht irren. Und das Erstaunliche ist, eben dieser Ablauf ist nicht etwa in moderner Zeit erst entstanden oder im Mittelalter, sondern das war auch schon vor 2000 Jahren so der Fall im Judentum. Und ich habe ein Skript ausgeteilt. Für die, die über den Livestream zugeschaltet sind, die können da von mir aus gesehen rechts unten, von Ihnen links unten, können Sie anklicken und das Skript downloaden. Und da habe ich die typischen 14 Punkte einer Passafeier drauf verzeichnet. Und man sieht, ich habe einiges rot ausgedruckt. Warum? Das sind die Punkte, alles was rot ist, wo wir einen Bezug haben in der Beschreibung des letzten Passas durch die Evangelisten im Neuen Testament. Und daran erkennt man natürlich auch, dass die Evangelien voll authentisch sind. Wenn irgendwelche Leute, oder so wie man das in der liberalen Theologie sich vorstellt, die spätere Kirche hat da quasi eine Mythologie entwickelt, die wären alle voll daneben gegangen. Denn wenn wir diese Berichte lesen und wenn man sich im Judentum auskennt, darin zu Hause ist, dann sieht man, das ist ja authentisch. Das sind ja genau die Bezüge zu dem, wie eine Passafeier aussehen muss. Und natürlich ist das in den Evangelien nicht nur hier. Das ist durchwegs. In den ganzen Evangelien sehen wir daran, wie authentisch das alles ist. Nun, wir gehen mal ganz kurz diese Punkte durch. Der erste Punkt heißt Kadesh. Das bedeutet, dass man da den Abend heiligt, Gott im Gebet anvertraut und da wird ein erster Becher Wein wird da verwendet. Und damit wird die Passafeier eröffnet. Nun, das ist genau das, was wir jetzt gelesen haben in Lukas 22. Ich habe nämlich diese Stelle nicht nur lesen lassen, um zu zeigen, wie der Herr sich gesehnt hat, dieses letzte Passa mit den Jüngern zu essen, vor seinem Leiden, sondern wir haben gleich weitergelesen in Vers 16. Da sagt der Herr, dass er jetzt bis zur Erfüllung nicht mehr Passa feiern wird. Und dann in Vers 17 nimmt er einen Kelch, dankte und sprach, nehmt diesen und teilt ihn unter euch, denn ich sage euch, dass ich von jetzt an nicht von dem Gewächs des Weinstocks trinken werde, bis das Reich Gottes kommt. Manche Bibelleser fragen sich, ja, aber ist das jetzt der Abendmahlskelch? Wir haben gelesen, im Anschluss daran nimmt der Herr Jesus Brot, Vers 19, bricht es, gibt es den Jüngern und sagt, dies ist mein Leib, der für euch gegeben wird. Ach so, da haben wir das Abendmahlbrot. Aber nachher heißt es, ebenso auch den Kelch nach dem Mahl. Und sagte, dieser Kelch ist der neue Bund in meinem Blut, das für euch vergossen wird. Also da geht es ja nicht um einen Kelch, sondern da werden zwei Kelche erwähnt, nicht wahr? Ja, der erste Kelch wird eben genommen bei der Eröffnung, beim Kadesh. Und jetzt lese ich vor, was man da als Vater der Familie oder als Gastgeber, so wie der Herr Jesus mit seinen 12 Jüngern, was man da betet. Und zwar, Baruch ata Adonai Eloheinu, Melech haolam, Borei pri hagefen. Und das heißt, gepriesen seist du, Herr unser Gott, König der Welt, Erschaffer der Frucht des Weinstocks. Und genau in dem Zusammenhang mit dem ersten Kelch sagt der Herr, ich werde von jetzt an nicht mehr von dem Gewächs oder von der Frucht des Weinstocks trinken. Genau diese Ausdrucksweise, die im ersten Gebet dann auch verwendet wird. Das Danken für die Frucht des Weinstocks. Also, wenn ich das Griechische hier zurück übersetzen würde auf Hebräisch, dann würde ich übersetzen, Pri Hagefen. Das ist genau dieser Ausdruck in dem Gebet, wo gedankt wird für die Frucht des Weinstocks. Dann, zweiter Punkt, Urchatz. Der Vater wäscht zunächst die Hände, rituell am Tisch. Das ist nicht rot, weil dazu keine Parallele erwähnt wird in den Evangelien. Aber dann kommt drittens Karpas. Da muss man Karpas eintauchen in Weinessig und da werden wir gleich sehen, da haben wir eine Parallele in Matthäus 26. Aber ich erkläre das erst nachher. Wir gehen einfach mal übersichtsweise durch. Dann kommt Jachatz. Man hat auf den Tisch eingepackt drei Matzen. Also ungesäuerte Brote. Hier. Kein Sauerteig, darum ist es so flach. Brot der Wahrheit wird das genannt in 1. Korinther 5. Weil das täuscht nichts vor. Brot, das aufgegangen ist durch Sauerteig oder auch ein anderes Treibmittel, das ist eigentlich nichts anderes als Bluff. Man gibt mehr vor, als was eigentlich da ist. Aber das ist Brot der Wahrheit und der Lauterkeit, wie das in 1. Korinther 5 von Paulus genannt wird. Und was auch typisch ist, wenn ich das in Licht halte, sieht man überall kleine Punkte. Natürlich, das hat auch backtechnische Gründe, warum man eben sticht. Das kommt nicht gut raus, wenn man das nicht macht. Aber überall durchbohrt. Und dann ist es auch so, dass man das so formt, dass es viele Striemen gibt. Und wir werden dann gleich im Zusammenhang mit dem Abendmahlsbrot sehen, wie das eben auf Jesus Christus hinweist. Sacharja 12, Vers 10. Sie werden auf mich blicken, den sie durchbohrt haben. Und in Jesaja 53, durch seine Striemen sind wir geheilt. Im Englischen, by his stripes we are healed. Aber es ist so üblich im Judentum. Alle machen die Matzen auf diese Weise. Wenn man sie fragt, ich meine jetzt einen orthodoxen Juden, der Jesus Christus nicht als Messias anerkennt, warum macht ihr das so? Wir haben es schon immer gemacht. Und noch andere Dinge werde ich zeigen. Man muss fragen, warum macht ihr das? Ja, steht drin. Ja, und dann gehen wir weiter. Also Jachatz, da wird die mittlere von den drei Matzen auf dem Tisch, die eingepackt sind, die wird herausgenommen und wird gebrochen. Und dann wird die so in eine Leinenhülle hineingetan. Man nennt das jetzt den Afikoman. Und der wird versteckt. Also verstecke ich den mal. Aber so, dass die Kinder das nicht sehen. Denn an diesem Abend ist es der Wunsch, dass die Kinder neugierig sind. Und man weckt die Neugierde der Kinder. Möglichst. Zum Beispiel, es ist eben im Judentum nicht üblich, von Alters her, dass man Dip isst. Also, dass man beim Essen so ein Dip macht. Aber wir haben bei Karpas gehabt, ich erkläre noch, was Karpas ist, eintauchen in Weinessig. Und warum? Damit die Kinder fragen, warum wird heute eingetaucht? Zweimal an diesem Abend. und sonst tauchen wir nie ein. Und der Vater muss erklären. Also es ist erwünscht, die Kinder müssen Fragen stellen. Sie sollen neugierig gemacht werden. Und darum eben auch mit diesem Afikoman, er wird dann versteckt. Und später am Abend dürfen die Kinder ihn suchen, bis sie ihn gefunden haben. Aber vorher kommt Teil 5, oder Punkt 5, Magid. Da wird die Geschichte von dem Auszug aus Ägypten erzählt. Eben die Zeit, als das erste Passa gerade in der Nacht, bevor Israel aus Ägypten auszog, gefeiert wurde. Und da wird dann ein zweiter Becher genommen, Wein eingeschenkt, und die Kinder fragen, was macht diese Nacht so anders verglichen mit anderen Nächten? Und dann muss der Vater antworten. Es gibt vorgeschriebene Fragen, die sind da schon im Büchlein drin. Also wenn Kinder nichts wissen, was zu fragen, dann können sie das nachschauen und man kann sie ihnen erklären. Das müsst ihr jetzt fragen. Aber es ist natürlich erwünscht, dass sie auch andere Fragen von sich aus stellen. Und heute wird dann noch ein Ei gegessen, aber das war vor 2000 Jahren nicht. Also man muss beachten, es gibt auch gewisse Unterschiede. Aber das meiste ist gleich. Das Ei ist erst gekommen in der Folge von dem Jahr 70. Der Tempel wurde zerstört und man konnte in der Passewoche nicht mehr das Passa-Friedensopfer bringen. Das Passa-Friedensopfer wird übrigens auch im Hebräischen Pessach genannt. Wie das Lamm, das man an dem Sederabend, an Pessach, isst. Das heißt auch Pessach. Aber das Wort Pessach bezeichnet auch das Friedensopfer. Und das ist übrigens das in Johannes 18, nicht wahr? Die führenden Priester stehen draußen vor dem Prätorium von Pilatus und die wollen nicht rein. Warum nicht? Sie sagen, damit wir uns nicht verunreinigen, rituell, durch das römische Prätorium, damit sie das Passa essen möchten. Und da haben schon manche gesagt, ja, seht ihr, das mit der Chronologie in den Evangelien ist vollkommen falsch. Also da wird gesagt, das Passa war erst nach der Kreuzigung. Und in anderen Evangelien liest man, das Passa wurde gefeiert vor der Kreuzigung. Seht ihr, die Bibel ist falsch. Wer ist falsch? Die Leute, die sich nicht auskennen. Und ich meine, das ist nicht schlimm, wenn man sich nicht auskennt. Aber wenn man meint, es besser zu wissen als die Bibel, das ist schlimm. Da müsste man sagen, schwierig, gibt es eine Erklärung dafür? Ja, diese führenden Priester möchten eben das Passa-Friedensopfer essen. Und das hatte man ab dem Jahr 70 nicht mehr, weil der Tempel zerstört wurde und nur dort dürfen Opfer dargebracht werden. Und darum, um das zu symbolisieren, hat man eben auf dem Tisch bei den Passafeiern weltweit heute ein Ei. Und das wird da gegessen. Und dann wird aus den sogenannten Hallel-Psalmen gesungen. Psalm 113 bis 115. Die Psalmengruppe 113 bis 118 bildet eine Gruppe, die nennt man im Judentum Hallel, das heißt Lobpsalmen, die am Passa gelesen werden. Jetzt mal 113 bis 115. Und dann kommt Teil 6, Rochza. Da müssen alle ihre Hände waschen. Nicht nur der Vater. Und da wird dann ein Segen gesprochen und der zweite Becher wird herumgegeben und man trinkt daraus. Und das hat einen Bezug zu Johannes 13, wo der Herr Jesus nämlich noch eingeführt hat, dass eben nicht nur die Hände gewaschen wurden, sondern er hat den Jüngern die Füße gewaschen. Ja? Und im Anschluss ging dann Judas hinaus. Und er war dann beim Weiteren nicht mehr da. Siebtens kommt dann der Teil Mozi. Da wird eine Matze, wird gesegnet mit Gebet. Und dann kommt der Teil Maror. Da werden bittere Kräuter mit Charoset, das erkläre ich alles später, was das ist, bittere Kräuter mit Charoset gegessen. Und dann kommt Korech. Da macht man aus einer Matze macht man ein Sandwich. Und zwar wird das Sandwich dann eben gefüllt mit bitteren Kräutern und mit Charoset. Das ist das, was der Jesus Judas in Johannes 13, Vers 26 als Ehrenbissen gibt. Und darum ist es hier auch rot, weil Korech einen direkten Bezug hat zu Johannes 13, Vers 26. Also wenn man jetzt nicht so drauskommt, das ist kein Problem. Das ist normal. Weil das sind so viele Dinge und dann so viele fremde Wörter. Aber man muss das einfach mal gehört haben und nachher werde ich noch mehr Klarheit verschaffen. Das hoffe ich wenigstens. Dann kommt 10. Punkt. Der ist natürlich ganz ausführlich und ganz zentral. Shulchan Orech. Das heißt, der bereitete Tisch. Das ist das Festmahl. Wenn man früher das Passahlamm gegessen hat. Aber nach dem Jahr 70 durfte man keine Passahlämmer mehr schlachten. Weil man den Tempel nicht mehr hatte. Und darum hat man einfach auf dem Teller heute und auch vor Jahrhunderten einen Lammknochen. Als Erinnerung, früher haben wir an Passa ein Passa gegessen. Aber jetzt haben wir eigentlich gar kein Passa. Und übrigens da hat ein Junge Fragen gehabt. Ein jüdischer Junge, der eben sehr aufgeweckt und neugierig war, der hat dann den Vater gefragt, wo ist das Blut? Ja, im Zusammenhang mit dem Passa. Da musste ja ein Lamm geschlachtet werden und das Blut musste fließen. Und damals in Ägypten hat man das Blut sogar an die Türpfosten und an den Sturz, also Oberschwelle ist nicht das richtige Wort, Sturz, gestrichen. Wo ist das Blut? Und der Vater konnte nicht antworten. Wir haben keine Opfer mehr seit dem Jahr 70. Ja, aber was ist geschehen? Wo ist das Blut? Und das hat ihn ständig beschäftigt. Die Frage, wo ist das Blut? Wir haben keine Opfer mehr. Ja, irgendwie muss ja etwas geschehen sein im ersten Jahrhundert. Nicht wahr? Dass man kein Passa feiert mit Blut. Mit richtigen Lämmern, die geschlachtet werden. Und wir wissen, nicht lange vor dem Jahr 70 wurde Jesus Christus von den jüdischen Führern als falscher Messias verurteilt und den Römern übergeben zur Hinrichtung. Und dann wurden alle Opfer bis heute weggenommen. Und ihn hat also die Frage beschäftigt, wo ist das Blut? Ich glaube, dieser Vater hat nicht mehr so Freude gehabt an der Neugierde von Kindern. Das hat ihn bedrängt, den Vater. Er hat keine Antwort gehabt. Und später ist dieser Junge als erwachsener Mann in den Straßen einer Stadt gelaufen. Da hat er gehört, wie Leute da singen. Ist er hingegangen, war eben neugierig. Türe aufgemacht. Ich habe auch einen solchen Freund. Wenn ich mit ihm irgendwo war, in Wien, durch die Straßen, der ist überall gegangen, hat überall die Türen aufgemacht. Das war immer spannend mit ihm, aber das hätte ich ja nie gemacht. Aber er, überall sind wir rein, der wollte sehen. Ja, und der war also auch so neugierig, hat die Türe geöffnet und dann predigt gerade jemand, das Blut seines Sohnes reinigt uns von aller Sünde. 1. Johannes 1, Vers 7. Und der ist im Anschluss zum Glauben gekommen, an den Messias. Ein neugieriger Junge, der immer nach dem Blut gefragt hat. Ja, also das habe ich jetzt als kleinen Exkurs angehängt bei Shulchan Orech, bei dem Festmahl, das wir in Matthäus 26 bereits gefunden haben, wie die Jünger dann mit dem Herrn das Passa gegessen haben. Und dann kommt 11. Zafun. Zafun heißt verborgen. Ja, jetzt geht es darum, Kinder, ihr dürft den Afikoman suchen. Und es ist ein richtiges Familienfest, das Passa. Die Kinder gehen und suchen, bis sie gefunden haben. Gebrochen, ein Brot mit Striemen und durchbohrt. Sie werden auf mich blicken, den sie durchbohrt haben. Durch seine Striemen sind wir geheilt. Und der Herr Jesus wurde nach dem Tod, ich glaube, es ist eine gebrochene Matze, nach dem Tod am Kreuz wurde er in Leinen gewickelt und in das Grab getan. Und am dritten Tag ist er auferstanden. Das ist unglaublich. Jede jüdische Familie macht das. Aber fragt bitte eure Bekannten, warum macht ihr das? Man muss gar nichts sagen. Schulter zucken und die Pesachhage da hervornehmen, das reicht. Das ist ja unglaublich. Und wenn man das orthodoxen oder auch nicht orthodoxen Juden erklärt, das fährt voll ein. Man plötzlich den Bezug sieht und erkennt, Jeshua, Jesus von Nazareth, er ist der Messias. Er hat genau das erfüllt. Und stimmt alles mit Jesaja 53 überein. Ja, also das zu Zafun. Und dann kommt Barech. Da geht es um den dritten Kelch. Man hat vier Kelche beim Passa. Aber der dritte Kelch ist der Kelch, der heißt Kos Bracha. Kelch der Segnung. Jeder Kelch hat einen Namen. Nun eben, der dritte Kelch heißt Kos Bracha, Kelch der Segnung. Und das entspricht dann genau diesem Kelch, den der Herr Jesus genommen hat, um den Abendmahlskelch einzusetzen. Und dieser Abendmahlskelch, der wird ja genannt in 1. Korinther 10. Darf ich bitten, Christian, Verse 16 und 17.
2: Der Kelch der Segnung, den wir segnen, ist er nicht die Gemeinschaft des Blutes des Christus? Das Brot, das wir brechen, ist es nicht die Gemeinschaft des Leibes des Christus? Denn ein Brot, ein Leib sind wir, die vielen. Denn wir alle nehmen teil an dem einen Brot.
1: Jawohl. Also da wird der Kelch genannt, Kelch der Segnung. Und wenn man das ins Hebräische zurück übersetzt, im griechischen Text des Neuen Testamentes, Kelch der Segnung, Kostbracher, das ist genau das. Und jetzt habe ich natürlich noch nicht erklärt, vorher, also der Afikoman, der da aus den Leinen hervorgeholt worden ist, der wird dann eben herumgegeben und alle können davon nehmen. Und das war das Abendmahl. Das Abendmahlsbrot, das der Herr erklärt hat, dies ist mein Leib. Tut dies zu meinem Gedächtnis. So hat er also das zum Abendmahl gemacht für alle weiteren Generationen als Gedächtnis an sein Leiden am Kreuz in Erfüllung der Passa-Feier. Ja, und dann 13. kommt das Hallel. Da werden noch die verbliebenen Psalmen 116 bis 118 gesungen und der vierte Kelch wird herumgereicht. Und wir haben in Matthäus 26 gelesen, haben wir den Finger drin gelassen. Sind wir wieder zurück in Matthäus 26. Und zwar in Vers 30, liest noch was Christian.
2: Und als sie ein Loblied gesungen hatten, gingen sie hinaus zum Ölberg.
1: Ja, also das ist dieses letzte Lied ganz am Schluss. Psalm 116, 17, 18. Im Zusammenhang mit dem vierten Becher, das entspricht genau dem Punkt 13, Hallel. Und dann kommt noch, aber es ist jetzt hier schwarz, weil in den Evangelien nichts mehr erwähnt wird, Nirza, das ist dann noch ein Gebet, eine Bitte um Wohlgefälligkeit. Und seit dem Jahr 70 nach Christus und der darauf erfolgten Zerstreuung in alle Welt, sagt man sich dann am Schluss, Bashana Haba, Birushalayim. Im kommenden Jahr in Jerusalem, genau. Ja, aber sieht man, wie erstaunlich viele Parallelen da sind zu dem Evangelientext. Und jetzt gehen wir das im Einzelnen durch. Nämlich, wir haben gesehen, Kadesh 1, das ist dieses Gebet, im Zusammenhang mit der Frucht des Weinstocks, haben wir gelesen, Lukas 22, 14 bis 18. Dann Urchatz, das Händewaschen des Vaters, wird nicht erwähnt in Evangelien, denn die Berichte sind ja sehr knapp und kurz, nicht wahr? Wir haben hier in Matthäus nur die Verse 20 bis 30, die davon von dieser Feier sprechen. Und dann wird aber drittens sehr wichtig für uns, Kapas. Kapas, eintauchen in Weinessig oder Salzwasser. So, lernt man das aus der Pesach Haggadah. Und das geht konkret so. Hier habe ich eine Schale. Und Weinessig kann man nehmen nach Vorschrift oder man kann eben auch Salzwasser nehmen. Die Rabbiner haben erklärt, der Weinessig, indem man eben Karpas, und das heißt Erdfrucht, das kann Sellerie sein oder Petersilie, das wird eingetaucht und dann gegessen. Eben ein Dip, um die Kinder neugierig zu machen. Und man hat im Judentum erklärt, dass Salzwasser soll uns erinnern an die vielen Tränen, die unsere Väter in Ägypten geweint haben. Und wenn man die Variante macht mit Weinessig, also rotem Essig, dann hat man erklärt, das erinnert daran, wie damals in 1. Mose 37, Vers 31, die Söhne Jakobs das Kleid von Josef ins Blut eingetaucht haben. Können wir die Stelle noch aufschlagen? Also, mit Verweis auf 1. Mose 37, Vers 31, und das liest uns Christian in gewohnt dramatischer Art vor.
2: Da nahmen sie den Leibrock Josefs und schlachteten einen Ziegenbock und tauchten den Leibrock in das Blut.
1: Ja. Und jetzt ist das nicht eindrücklich. Der Herr Jesus sagt ja da in Matthäus 26, Vers 21, einer von euch wird mich überliefern. Die Jünger werden unruhig. Wer kann das sein? Bin ich's? Also die denken, ja, vielleicht bin ich so ein Schlimmer. Ja, sie beziehen das sofort auf sich. Hätten sie gar nicht müssen. 11 waren ja wiedergeboren. Aber einer nicht. Und der Herr sprach nicht von den Wiedergeborenen, sondern er sprach von diesem einen, der sich einfach nie bekehrte. Obwohl er in den 3 Jahren mit dem Herrn ging und mit den Jüngern, hat alle Predigten gehört. Er hat alles mitgemacht. Und er hat sogar Wunder getan. Und das ist möglich, ein ungläubiger Saul wurde plötzlich auch zum Propheten, sodass man sagte, ist etwa Saul unter den Propheten? Nicht wahr? Gott in seiner Souveränität konnte auch einen Bileam brauchen, um sein Wort zu sagen, obwohl das auch ein übler Mensch war. Nun, Judas hat das alles mitgemacht. Und der Herr hat ihm sogar die Kasse anvertraut, die gemeinsame Kasse. Das war Testmaterial. Und er hat immer wieder geklaut. So erfahren wir das aus Johannes 12. Er war ein Dieb. Und das hätte sein Gewissen immer wieder belasten sollen. Und zwar so, dass er dann schließlich mit dem ans Licht gekommen wäre. Hat er nicht gemacht. Ja, und Der Herr sagt hier in Vers 23, der mit mir die Hand in die Schüssel eintaucht, der wird mich überliefern. Jetzt mussten die Jünger natürlich gut beobachten an diesem Abend. Aber da war viel Bewegung, nicht wahr? 13 Männer an einem Triklinum, am dreiteiligen Tisch, auf Matten sind sie gelegen. Normalerweise im Judentum saß man am Tisch. Aber die Römer haben das eingeführt. Die haben ja als Kolonialmacht 63 vor Christus an Yom Kippur ein Blutbad gemacht in Jerusalem und haben die Macht übernommen. Und dann haben sie eben auch ihre Kultur so reingebracht. Und man hat gesehen im Judentum, die reichen Leute, die sitzen nicht an Tischen, sondern die liegen auf Matten. Da haben die Rabbiner gesagt, das machen wir auch an Pessach, weil es erinnert uns ja daran, dass wir Sklaven in Ägypten waren und wir sind frei geworden. Also liegen wir zu Tisch und denken daran, dass wir frei geworden sind. Ja, und da waren natürlich viel Bewegung, die haben miteinander gesprochen. Und nicht wahr? Nicht alle sind so, dass sie quasi immer alles wahrnehmen, was da passiert. Aber das hätte man jetzt tun müssen. Einen Moment erwischen, wo man sieht, dass der Herr da den Kapas nimmt, also Erdfrucht, und gleichzeitig wie auch Judas, der offensichtlich genau neben ihm auf der Matte war. Ja? Man kann das aus dem Text so entnehmen, dass die eben gerade nebeneinander waren und auf der rechten Seite von dem Herrn Johannes, weil Johannes 13 sagt ja, wenn Johannes so beim Liegen und Aufstützen mit dem Kopf nach hinten ging, kam er genau an die Brust des Herrn Jesus. Ja? Und so der Herr Jesus, wenn er nach hinten ging, kam er in die Herzgegend von Judas. Das muss ihm unglaublich unangenehm gewesen sein. Er hat ja geplant, jetzt werde ich ihn verraten. Und dieses Herz hat nicht den normalen Puls gehabt. Und wenn dann der Herr kommt, haben wir das gehört. Jeder merkt, wie mein Puls geht, ja? Ja, aber dann kam der Moment, wo er und der Herr auch eingetaucht hat. Warum hat er eingetaucht? Weil er der war, der an dem Blut des Herrn Jesus schuldig wurde. Durch seinen hinterhältigen Verrat. Warum hat der Herr eingetaucht? Nun, er sagt in Johannes 10, niemand kann das Leben von mir nehmen. Ich lasse es von mir selbst. Der Herr war bereit, ans Kreuz zu gehen. Aber das, was die Menschen ihm angetan haben, durch Verrat, Misshandlung und Kreuzigung, das war ihre Verantwortung. Und darum, die Symbolik ist eindrücklich, nicht wahr? Eintauchen. Hallo? Ja, er hat ja das abgemacht mit den führenden Priestern. Das haben wir letztes Mal eben durchgenommen, Matthäus 26. Und er hat ja auch diesen Preis ausgemacht mit den 30 Silberlingen. Das sind mehrere Monatslöhne. Wenn man einen Silberling umrechnet als einen Silberstater, das ist eine Tetradrachme, dann entspricht das, wenn man daran denkt, eine Drachme entspricht etwa einem Denar. Das war ein Tageslohn eines Arbeiters, nach Matthäus 20. Und 30 mal 4, 120 Arbeitstage. Das sind ein paar Monatslöhne. Hat er abgemacht für diesen Preis, er liebt das Geld. Da hat er auch die Kasse eben veruntreut. Und das war für ihn klar, das mache ich. Und da war also noch dabei bei dieser Passafeier und ist dann an diesem Abend, wie gesagt, noch vor der Hauptmahlzeit rausgegangen. Und hat dann die Feinde angeleitet, um den Herrn in Gethsemane finden. Aber davon soll später noch die Rede sein. Nun, es wird auch hier klar, alle stellen sich selber in Frage, eben weil sie ein Gewissen hatten und denken, oh, wenn ich das wäre. Aber der Herr sagt in Vers 25, liest du noch?

von Hoffmann Siebenthal. Das sind so im Deutschen die besten Grammatiken, die es gibt. Da lernt man, du hast es gesagt, ist die Ausdrucksweise, um zu sagen, jawohl. Ja, genau so. Das wird uns noch beschäftigen, nämlich etwas später, wenn der Herr Jesus vor Kaiaphas steht und er fragt, bist du der Messias? Und dann sagt er, du hast es gesagt. Das heißt nicht, das sagst du, aber ich bin nicht der Messias. Sondern, jawohl, so ist es, ich bin der Messias. Genau. Und das führt ja dann zur Verurteilung und zum Todesurteil. Also das nur nebenbei. Aber hier antworte ich Carlo. Ja? Er hat gewusst an diesem Abend, sehr direkt, der Herr hat ihm das gesagt, aber der war ja nebendran. Das haben nicht alle mitbekommen. Ja. Und nun schauen wir uns eben den weiteren Punkt noch an. Also, Rochza, habe ich gesagt, das Händewaschen von allen Teilnehmern am Essen, da besteht der Zusammenhang, dass dann der Herr Jesus das erweitert hat in Johannes 13, indem er auch noch die Füße der Jünger gewaschen hat. Aber jetzt im Zusammenhang mit Judas schlagen wir auf Johannes 13,

0: Vers 26. Aber des Zusammenhangs wegen, bitte, Christian, lies doch ab Vers 21 bis 28.
1: Als Jesus dies gesagt hatte, wurde er im Geist erschüttert und bezeugte und sprach: Wahrlich, wahrlich, ich sage euch, einer von euch wird mich überliefern. Die Jünger blickten einander an, in Verlegenheit darüber, von wem er rede. Einer von seinen Jüngern, den Jesus liebte, lag zu Tisch an der Brust Jesu. Diesem nun winkt Simon Petrus, zu erfragen, wer es wohl sei, von dem er rede. Jener lehnt sich an die Brust Jesu und spricht zu ihm: Herr, wer ist es? Jesus antwortete: Der ist es, für den ich den Bissen eintauche und ihm geben werde. Und als er den Bissen eingetaucht hatte, nimmt er ihn und gibt ihn dem Judas, Simons Sohn, dem Iskariot. Und nach dem Bissen fuhr dann der Satan in ihn. Jesus spricht zu ihm: Was du tust, tu schnell. Keiner aber von den zu Tisch liegenden verstand, wozu er ihm dies sagte. Denn einige meinten, weil Judas die Kasse hatte, dass Jesus zu ihm sagte: Kaufe, was wir für das Fest benötigen, oder dass er den Armen etwas geben solle. Als nun jener den Bissen genommen hatte, ging er sogleich hinaus. Es war aber Nacht.
0: Ja, was wir hier haben, das entspricht also Punkt 9, Korech. Jetzt erkläre ich Korech. Das heißt, mach ein Sandwich. Korech heißt, bereite ein Sandwich. Und zwar eben ein Sandwich mit Matze. Und Maror, Bitterkraut, kann man das Lattich nehmen, und, oder etwas Ähnliches, ist nicht genau vorgeschrieben, einfach etwas, das bitter ist im Geschmack. Und dann Charoset, das ist ein Früchtemus. Ja, also machen wir das. Und wenn der Gastgeber, der Hausvater oder eben hier der Gastgeber, der Herr Jesus, diesen Bissen jemandem gab, war das quasi der Ehrengast.

Nicht wahr? Hier war Johannes, der hatte den ersten Platz und lag im Schoß Jesu, weil der immer wieder aufstand und diente. Und dann kam der Herr als Gastgeber und der Nächste, der hatte den Ehrenplatz, Judas, der ja gerade so platziert war, dass er eben auch mit ihm in die gleiche Schüssel eintauchen konnte. Das konnte ein Petrus nicht, denn der war offensichtlich ganz weit weg. Ich war beim Triklinum. Wenn der Herr da ist, mit Johannes und Judas, weiteren Jünger, aber da ist einer ganz weg, weit weg, und der winkt dem Jünger, den Jesus liebte. So nennt sich ja der Johannes immer wieder selbst in dem Johannesevangelium. Obwohl er wusste, dass der Herr alle liebt, aber er war sich dessen einfach ganz besonders bewusst. Und darum hat er sich so genannt. Könnten wir auch machen. Ja. Aber da wollte Petrus mehr Informationen bei Johannes holen. Nun, Petrus war ja wirklich ein Führer unter den Zwölfen. Und das ist, der liegt nicht da wie Judas und Johannes. Und das muss ihn wohl gekränkt haben an diesem Abend. Wir werden gleich noch sehen, dass er sagt, wenn alle sich an dir ärgern werden, ich bin bereit, für dich in den Tod zu gehen. Wenn man gekränkt ist, ist man plötzlich zu Aussagen in der Lage, ich bin eigentlich viel besser als alle anderen. Und das wurde ihm zum Verhängnis, wie wir noch sehen werden. Aber eben Judas bekommt diesen Bissen. Bitter und süß zugleich. Es war sehr bitter, dass ein Freund den Herrn auf so hinterhältige Art überlieferte. Und wer hat das gemacht? So süß. Wir kommen dann noch drauf. Er hat ihn nicht nur einmal geküsst, sondern er hat ihn mehrmals geküsst. Also kam mit all den Feinden zum Garten Gethsemane. Und der Herr Jesus sagt ihm, Freund, wozu bist du gekommen? Er sagt ihm nicht Feind, Freund. Da hätte er sofort zusammenbrechen müssen. Hätte noch Buße tun können. Obwohl er besessen war. Aber Besessene können geheilt werden. Das zeigt uns die Bibel. Auch Besessene können sich noch bekehren und frei werden. Also, aber es hat nichts bewirkt. Er blieb hart. Und wie hat er ihn gegrüßt? Wie hat Judas den Herrn begrüßt? Ja, das habe ich gesagt. Mit mehreren Küssen sogar. Sei gegrüßt, Rabbi. Auf Griechisch ist das Chaire, Rabbi. Und das ist der normale griechische Gruß, das heißt, freue dich, Rabbi. Angesichts der Leiden, die folgen sollten auf Golgatha, sagt er ihm, freue dich und überliefert ihn. Das ist so schmutzig. Natürlich, er hat Hebräisch oder Aramäisch gesprochen. Nicht wahr? Wir haben die Übersetzung in den Evangelien. Aber was wäre das auf Hebräisch? Shalom. Und auf Aramäisch Shlama. Das heißt genau das Gleiche. Das heißt nicht nur, das heißt Frieden, das heißt Wohlergehen. Ja, eben, das enthält auch die Freude. Darum freu dich. Das ist eine richtige Übersetzung. Das entspricht genau dem. Also so süß. Und das betraf aber den Herrn. Nicht wahr? Die gebrochene Matze, die man eben so als Sandwich, da braucht es zwei Teile. Das erinnert daran, dass der Herr bereit war, sich als Opfer zu geben. Und da hat eine ihn auf bittere Art eben verraten und auf süße Art hinterhältig eben hintergangen. Ja, lesen wir doch noch in Johannes 13 ein paar Verse dazu, die das noch klarer machen, nämlich in Johannes 13, Vers 18.

0: Bist du?
1: Bis?
0: Bis 20.
1: Ich rede nicht von euch allen. Ich weiß, welche ich erwählt habe. Aber damit die Schrift erfüllt würde, der mit mir das Brot isst, hat seine Verse gegen mich aufgehoben. Von jetzt an sage ich es euch, ehe es geschieht, damit ihr, wenn es geschieht, glaubt, dass ich es bin.
0: Es reicht bis dahin. Also, der Herr hat das mit diesem Korrechtzeichen schon vorher angekündigt, und zwar mit Hinweis auf den messianischen Psalm 41, Vers 10, wo vorausgesagt wurde, dass eben jemand, der das Brot mit, also in Gemeinschaft mit dem Messias isst, der hat seine Verse gegen mich erhoben. Und jetzt wird klar, dieser Bissen, den der Herr ihm gibt in Vers 26, das war nicht Karpas. Er hat Frucht eingetaucht, sondern ein bisschen Brot. Das war eben dieses Sandwich. Bitterkraut mit Früchtemus. Und die Hinterhältigkeit wird eben zum Ausdruck gebracht, hat seine Verse gegen mich erhoben. Nicht wahr? Wenn Menschen hintereinander spazieren, so wie der Herr oft mit den Jüngern spaziert ist durch die Landschaft. Wenn jemand die Verse erhebt, dann macht er das nach hinten raus. Ja? Also es ist so hinterhältig, wenn jemand, der vor ihm hergeht, ich habe das mal als Kind erlebt, plötzlich kommt eben der Verse einem entgegen. Da wartet keiner. So gemein, das wird hier ausgedrückt, dieses Hinterhältige. Ja, Verse so nach hinten. Irgendwie habe ich das so in Erinnerung. Aber das ist völlig überraschend und unerwartet, nicht wahr? Und so hat er das gemacht. Schrecklich. Aber eben diese, wenn man das auf dem Hintergrund der Passafeier alles anschaut, wird das viel, viel anschaulicher und noch klarer.
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1: Ich bin Jerome Nussbaum. Bundesjustizministerin Hubich will mit einem neuen Gesetz verfassungsfeindliche Schöffen in deutschen Gerichten verhindern. Sie sagte dem Redaktionsnetzwerk Deutschland, wer für die Justiz arbeite, müsse mit beiden Füßen auf dem Boden der freiheitlich-demokratischen Grundordnung stehen. Die SPD-Ministerin will in dem neuen Gesetz die Verfassungstreue und die Wahl der Laienrichter klarer regeln, weil sich offenbar verstärkt Kandidaten mit rechtsextremen Einstellungen bewerben, heißt es. Hubich bezeichnete den Rechtsextremismus als die größte Gefahr für die Demokratie. Beim bevorstehenden G7-Gipfel im französischen Evian wollen sich die Staats- und Regierungschefs mit dem Friedensabkommen im Irankrieg befassen. Frankreichs Präsident Macron kündigte an, es werde dann darüber gesprochen, wie die Straße von Hormuz dauerhaft geöffnet bleiben könne. Das Gipfeltreffen beginnt heute. Die Absichtserklärung zu einem Ende des Irankriegs soll nach Angaben des Vermittlerlandes Pakistan am Freitag in der Schweiz unterzeichnet werden. In Brasilien sind 3 Männer festgenommen worden, weil sie bei einem Bungee-Sprung von einer Brücke vergessen hatten, die Springerin mit einem Seil auszustatten. Die 21-jährige Studentin wurde ohne Sicherung in den Abgrund gestürzt.
2: Bei ihrem Arbeitgeber soll es sich nach Medienberichten nicht um eine offizielle Firma handeln. Noch beim Fallen bemerkten die Männer, dass das Seil fehlte. Bei der Polizei sollen sie ausgesagt haben, sie hätten einen Blackout gehabt. Nach dem tödlichen Unfall waren sie noch von der Brücke geflüchtet. Nun sitzen sie wegen Verdachts auf Totschlag in Haft. Ulrike Klein, Redaktion.
1: Der Sohn der norwegischen Kronprinzessin Mette Marit ist wegen Vergewaltigung zu 4 Jahren Gefängnis verurteilt worden. Marius Borg-Hoiby wurde bei der Urteilsverkündung per Video aus der Untersuchungshaft zugeschaltet. Die Anklage reichte von Vergewaltigungsvorwürfen, die er bestritt, über Gewalt an Ex-Partnerinnen bis hin zu Drogen- und Verkehrsdelikten. In der Union wird darüber diskutiert, in welchem Umfang sich erwachsene Kinder künftig an den Pflegekosten für ihre Eltern beteiligen sollen. Bundesgesundheitsministerin Wagen will, dass die bisher geltende Einkommensgrenze komplett gestrichen wird. Die Bundespflegebeauftragte Staffler ist dagegen. Stattdessen müsse über die richtige Höhe des freigestellten Einkommens gesprochen werden, sagte sie dem Redaktionsnetzwerk Deutschland. Bislang müssen sich Kinder ab einem Jahresverdienst von mehr als 100.000 Euro an den Pflegekosten beteiligen, wenn die Eltern Sozialhilfe beziehen. Nach der offiziellen Freigabe der Bahnstrecke zwischen Berlin und Hamburg gibt es auf einigen Abschnitten noch Restarbeiten. In Brandenburg und auch Mecklenburg-Vorpommern müssen sich Bahnreisende darauf einstellen, dass die Züge noch nicht mit voller Geschwindigkeit von 230 Stundenkilometern fahren. Laut Bahn liegt das an Belastungsfahrten, wodurch die Fernzüge vorerst einige Minuten länger unterwegs sind. Auch die Signaltechnik muss noch abgenommen werden. Die Nahverkehrszüge können nach der Generalsanierung aber schon wieder nach Plan fahren.
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1: Die aktuellen Temperaturen: Köln und Bonn 16 Grad, Hamburg und Bremen 15, in Berlin sind es ebenfalls 16 Grad, in Dresden 15, Frankfurt am Main 17 Grad, Stuttgart und München 20 und Erfurt und Münster jeweils 14 Grad. In der Nordhälfte soll es in den nächsten Stunden etwas auflockern, dann kommt auch die Sonne durch. Örtlich sind aber auch kurze Schauer möglich, an der Ostsee vereinzelte Gewitter. In der Südhälfte gibt es dagegen längeren Sonnenschein und es bleibt meist trocken, bei Höchstwerten zwischen 16 und 25 Grad maximal. Morgen geht es dann im Norden wolkig weiter, es soll aber trocken bleiben. Über der Mitte gibt es auch mehr Wolken als Sonne. Im Süden ist es dagegen wieder heiter, bei Höchstwerten zwischen 16 und 24 Grad, teils auch bei bis zu 29 Grad.
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1: Montag, 15. Juni. Sammelt euch viel mehr Schätze im Himmel, wo weder die Motten noch der Rost sie fressen und wo die Diebe nicht nachgraben und stehlen. Matthäus 6, Vers 20. Eine sichere Zukunft. Der portugiesische Fußballspieler Cristiano Ronaldo sorgte bei der Fußball-Europameisterschaft im Jahr 2021 für einen Eklat. Bei einer Pressekonferenz stellte der damals 36-jährige Fußballstar mit angewiderter Miene zwei Flaschen Coca-Cola beiseite und hob eine Flasche Wasser hoch mit der Bemerkung Aqua. Ein kleiner Move für Ronaldo, aber ein großer für die Coca-Cola-Aktie. Diese stürzte nämlich sehr schnell in die Tiefe. Diese Geschichte zeigt, durch eine einzige Aktion kann ein ganzes System ins Wanken geraten. Willkommen in unserer Zeit. Über Ronaldo und Coca-Cola hinaus kann so manches Unsicherheit und Angst in uns auslösen. In Zeiten der Inflation braucht es nur kleine Dinge für die nächste Wirtschaftskrise. Der politische Kurs einer neuen Regierung entscheidet maßgeblich über die Zukunft in Bezug auf Rente, Wohlstand, Versorgung und Ausbildung der Kinder und vieles mehr. Die Nachrichten sind voll solcher Neuigkeiten. Es nützt jedoch nichts, wenn wir diese Tatsache vollkommen ausblenden. Stattdessen müssen wir der Realität ins Auge sehen, dass alles im Leben von Vergänglichkeit und Veränderung geprägt ist. Das lässt mich neu darüber nachdenken, worin meine Sicherheit besteht. Wem kann ich vertrauen? Wir brauchen etwas, das nicht unter Einfluss von Raum und Zeit vergeht. Wir brauchen eine Schönheit, die Bestand hat. Da hinein begegnet uns Gott und bietet uns einen unvergänglichen Schatz an. Zum einen verspricht er jedem, der sein Vertrauen ganz auf ihn setzt, den Himmel als einen Ort, an dem es nur Gutes und ewigen Frieden gibt. Zum anderen ist er heute schon unserer sichere Halt, der unsere Sorgen ernst nimmt und sie tragen möchte. Gott ist ewig. Das, was er gibt, hat auf ewig Bestand. Die Frage zum Nachdenken. Vor welchen Veränderungen haben Sie Angst? Der Tipp fürs Leben. Jede Veränderung im Leben erinnert uns daran, dass uns die Ewigkeit ein Stück näher kommt. Die tägliche Bibellese. Johannes 16, Verse 16 bis 33. Eine kleine Weile und ihr seht mich nicht mehr, und wieder eine kleine Weile, und ihr werdet mich sehen. Es sprachen nun einige von seinen Jüngern zueinander, was ist das, was er zu uns sagt, eine kleine Weile, und ihr seht mich nicht, und wieder eine kleine Weile, und ihr werdet mich sehen, und ich gehe hin zum Vater? Sie sprachen nun, was ist das für eine kleine Weile, wovon er redet? Wir wissen nicht, was er sagt. Jesus erkannte, dass sie ihn fragen wollten, und sprach zu ihnen, forscht ihr darüber miteinander, dass ich sagte, eine kleine Weile und ihr seht mich nicht und wieder eine kleine Weile und ihr werdet mich sehen? Wahrlich, wahrlich, ich sage euch, dass ihr weinen und wehklagen werdet, aber die Welt wird sich freuen. Ihr werdet traurig sein, aber eure Traurigkeit wird zur Freude werden. Die Frau hat Traurigkeit, wenn sie gebiert, weil ihre Stunde gekommen ist. Wenn sie aber das Kind geboren hat, gedenkt sie nicht mehr der Bedrängnis um der Freude willen, dass ein Mensch in die Welt geboren ist. Auch ihr nun habt jetzt zwar Traurigkeit, aber ich werde euch wiedersehen und euer Herz wird sich freuen und eure Freude nimmt niemand von euch. Und an jenem Tag werdet ihr mich nichts fragen. Wahrlich, wahrlich, ich sage euch, was ihr den Vater bitten werdet in meinem Namen, wird er euch geben. Bis jetzt habt ihr nichts gebeten in meinem Namen. Bittet und ihr werdet empfangen, damit eure Freude völlig sei. Dies habe ich in Bildreden zu euch geredet. Es kommt die Stunde, da ich nicht mehr in Bildreden zu euch sprechen, sondern euch offen von dem Vater verkündigen werde. An jenem Tag werdet ihr bitten in meinem Namen, und ich sage euch nicht, dass ich den Vater für euch bitten werde, denn der Vater selbst hat euch lieb, weil ihr mich geliebt und geglaubt habt, dass ich von Gott ausgegangen bin. Ich bin von dem Vater ausgegangen und in die Welt gekommen, wieder verlasse ich die Welt und gehe zum Vater. Seine Jünger sprechen zu ihm: Siehe, jetzt redest du offen und gebrauchst keine Bildrede. Jetzt wissen wir, dass du alles weißt und nicht nötig hast, dass dich jemand fragt. Hierdurch glauben wir, dass du von Gott ausgegangen bist. Jesus antwortete ihnen: Glaubt ihr jetzt? Siehe, es kommt die Stunde und ist gekommen, dass ihr euch zerstreuen werdet, ein jeder in seine Heimat, und mich allein lassen werdet. Doch ich bin nicht allein, denn der Vater ist bei mir. Dies habe ich zu euch geredet, damit ihr in mir Frieden habt. In der Welt habt ihr Bedrängnis, aber seid guten Mutes, ich habe die Welt überwunden.

0: 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Hallo und herzlich willkommen. Hören Sie nun eine Botschaft von Peter Bronslik.
1: Liebe Hörerinnen, lieber Hörer, es freut mich, dass Sie wieder mit dabei sind, wenn wir uns in unserer Reihe Hörerfragen heute mit einer Frage beschäftigen, die uns immer wieder gestellt wird. Was ist die Sünde gegen den Heiligen Geist? Immer wieder erreichen uns Briefe von besorgten und verzweifelten Menschen, die Angst haben, gerade diese Sünde begangen zu haben, von der es heißt, dass es für sie keine Vergebung mehr gibt. Welch eine große Not, wenn man Angst hat, die Grenze zum ewigen Verderben überschritten zu haben und nun bei Gott völlig abgeschrieben zu sein. Zunächst eine wichtige Vorbemerkung. Wer an den Herrn Jesus Christus glaubt und ihn als Heiland und Erlöser angenommen hat und jetzt Angst hat, dass Gott ihn vielleicht wegen einer bestimmten Sünde verworfen hat, der hat diese Sünde wider den Heiligen Geist ganz bestimmt nicht begangen. Wer nämlich diese Sünde begeht und in ihr verharrt, der schert sich nicht mehr um sein ewiges Heil, weil er sowieso nicht daran glaubt. Begriffe wie »für ewig verloren gehen« sind ihm lächerlich. Ich möchte auf der einen Seite zwar den Ernst dieser Sünde vor Augen führen, aber auf der anderen Seite auch deutlich die vergebende Gnade und die Liebe Gottes aufzeigen. Zunächst etwas Grundsätzliches aus der Bibel über die Sünde und die Sündenvergebung. In Jesaja 59, Vers 2 lesen wir: Eure Verschuldungen scheiden euch von eurem Gott und eure Sünden verbergen sein Angesicht vor euch. Ja, unsere Sündhaftigkeit und unser sündiges Wesen sind wie eine dunkle, trennende Mauer zwischen uns und Gott. Und das äußert sich in allen Übertretungen der Gebote Gottes. Es sind die verkehrten Gedanken und Taten, unsere Lieblosigkeit, Neid, Eifersucht, Diebstahl, Lüge, Ehebruch, Mord und Totschlag und so weiter und so fort. Der heilige und reine Gott kann mit uns sündigen Menschen keine Gemeinschaft haben. Deshalb gehen Sünder ohne Sündenvergebung und ohne Glauben an Jesus Christus auch für immer und ewig verloren. Doch weil Gott uns Menschen so lieb hat, hat er einen Weg geschaffen, um diese dunkle Sündenmauer zwischen uns und ihm zu beseitigen. Die Bibel sagt in Johannes 3, Vers 16, so sehr hat Gott die Welt geliebt, dass er seinen eingeborenen Sohn gab, damit alle, die an ihn glauben, nicht verloren gehen, sondern das ewige Leben haben. Die ganze Sündenlast aller Menschen, von der fernsten Vergangenheit bis zur fernsten Zukunft, hat er am Kreuz getragen, so wie es der Prophet Jesaja bezeugt in Jesaja 53, Vers 6. Wir gingen alle in die Irre wie die Schafe, aber der Herr warf unser aller Sünde auf ihn, nämlich auf seinen Sohn Jesus Christus. Der Herr Jesus wusste genau, warum er dort am Kreuz hing, und so rief er in seinem Todeskampf aus: Vater, vergib ihnen. Ja, es ging nämlich um ihre und um meine Sünden. Vater, vergib ihnen. Da tritt unser Herr und Heiland Jesus Christus für uns Sünder ein und fleht um Vergebung. Und er bringt selbst das Opfer dar, um uns von unserer Schuld zu erlösen. Er starb am Kreuz und riss dabei alle unsere Sünden mit in den Tod. Siehe, das ist Gottes Lamm, welches der Welt Sünde trägt. Johannes 1, Vers 29. Als dann der Herr Jesus nach 3 Tagen siegreich von den Toten auferstand, war der Weg für uns verlorene Sünder zurück zu Gott frei. So wie er die Fessel des Todes sprengte, so sprengte er mit seiner Auferstehungskraft die Sündenmauer zwischen uns und Gott. Nun haben Sünder die Möglichkeit, Buße zu tun und durch den Glauben an Jesus Vergebung der Schuld und ewiges Leben bei Gott zu erhalten. Jeder darf kommen. Das Opfer Jesu Christi ist ein vollkommenes Opfer für alle Sünden aller Menschen. Jeder ist vom Herrn Jesus gerufen. Jedem, der dem Ruf folgt, gilt die Verheißung aus 1. Johannes 1, Vers 9. Wenn wir aber unsere Sünden bekennen, so ist er treu und gerecht, dass er uns die Sünden vergibt und reinigt uns von aller Ungerechtigkeit. Und nun kommen wir zu dieser Sünde, für die es eben keine Vergebung gibt. Obwohl der Herr Jesus Christus für alle unsere Sünden am Kreuz gestorben ist, gibt es trotzdem die Möglichkeit, dass Menschen mit ihrer Schuld für alle Ewigkeit verloren gehen. Und darum geht es eben bei dieser Sünde gegen den Heiligen Geist. Der Herr Jesus erwähnt diese Sünde in Markus 3, in den Versen 28 und 29. Wahrlich, ich sage euch, alle Sünden werden Menschenkindern vergeben, auch die Lästerungen, so viel sie auch lästern mögen. Wer aber den Heiligen Geist lästert, der hat keine Vergebung in Ewigkeit, sondern ist ewiger Sünde schuldig. Wie ist das nun zu verstehen? Zunächst schauen wir uns diese Verse im Zusammenhang an. Wenn wir den Text in Markus 3 ab Vers 22 betrachten, erkennen wir, dass die Schriftgelehrten mit dem Herrn Jesus stritten. Und sie stellten eine haarsträubende, unglaubliche Behauptung auf. Sie behaupteten nämlich vom Herrn Jesus, er habe den Beelzebul und er treibt die bösen Geister aus durch ihren Obersten. Die Sünde, die die Schriftgelehrten hier begingen, war die, dass sie Jesus Christus bezichtigten, mit dem Teufel und den Dämonen zusammenzuarbeiten. Damit haben die Schriftgelehrten den von Gott gesandten Retter verworfen. Sie lehnten den Anspruch des Herrn Jesus ab, dass er der Sohn Gottes und der von Gott gesandte Messias und Retter ist. Und damit haben sich diese Leute selbst von der einzigen Möglichkeit, errettet zu werden, abgeschnitten. Verstehen Sie? Im Grunde genommen ist es ganz einfach. Wer Jesus Christus als Heiland und Erlöser verwirft, für den gibt es keine andere Möglichkeit, errettet zu werden. Wer Jesus Christus ablehnt, der hat keine Möglichkeit, auf eine andere Art und Weise seine Sünden loszuwerden, um ewiges Leben von Gott zu empfangen. Um es auf den Punkt zu bringen, wer nicht an Jesus Christus glaubt und ihn um Vergebung der Sündenschuld bittet, dem kann die Sündenschuld auch nicht vergeben werden. Und wer bis zu seinem Lebensende in dieser Ablehnung Jesu Christi verharrt, der hat dann die Sünde wieder den Heiligen Geist begangen und der muss mit seiner ganzen Sündenschuld in die Ewigkeit gehen. Und dort wartet dann das schreckliche Gericht und die Verurteilung zur ewigen Hölle auf ihn. Wenn wir aber an den Herrn Jesus als Heiland und Erlöser glauben, dann dürfen wir völlig gewiss sein, dass wir alle Sünden zu ihm bringen können und wir für alle Sünden auch Vergebung erhalten. So, und jetzt müssen wir noch klären, warum die Ablehnung Jesu Christi an dieser Stelle Sünde gegen den Heiligen Geist genannt wird. Die Antwort gibt der Herr Jesus in Johannes 16, Versen 8 und 9. Dort sagt er über den Heiligen Geist Folgendes: Und wenn er kommt, wird er der Welt die Augen auftun über die Sünde und über die Gerechtigkeit und über das Gericht. Über die Sünde, dass sie nicht an mich glauben. Also mit anderen Worten, der Heilige Geist hilft uns, dass wir Jesus Christus als Erlöser und Erretter erkennen können. Und er zeigt uns auch, was die schlimmste Sünde ist, nämlich die, dass wir nicht an den Herrn Jesus Christus glauben. Das alles will uns der Heilige Geist deutlich machen. Und wenn wir sein Zeugnis über Jesus Christus und über die Sünde verwerfen, dann können wir auch nicht errettet werden. Dann gehen wir für ewig verloren. Wenn wir dieses Zeugnis des Heiligen Geistes über Jesus Christus und die Sündenvergebung unser Leben lang ablehnen und uns nicht zu Jesus bekehren, dann haben wir diese schreckliche Sünde begangen. Dann haben wir uns selbst von der einzigen Möglichkeit der Rettung und der Vergebung abgeschnitten. Diese Sünde kann deshalb nicht vergeben werden, weil der Sünder nicht zu seinem Retter kommt, um das Geschenk der Vergebung anzunehmen. Wir sind aufgerufen, mit unseren Sünden zum Herrn Jesus Christus zu kommen. Solange wir leben, gilt sein Wort in Johannes 6, Vers 27. Wer zu mir kommt, den werde ich nicht hinausstoßen. Wie groß der Sündenberg auch ist, die Gnade des Herrn Jesus Christus ist immer noch größer. Seine Liebe sprengt alle Grenzen. Aber es gibt eine Bedingung. Wir müssen an den Herrn Jesus glauben und ihm vertrauen, ihn als Retter und Heiland annehmen. Und darum lade ich Sie ein, mit Ihrer Schuld zum Herrn Jesus zu kommen. Nehmen Sie sich Zeit zu einem ausführlichen Gespräch mit ihm. Sagen Sie ihm alles, was da an Schuld ist. Nennen Sie alles beim Namen und bitten Sie ihn herzlich um Vergebung. Bitte, Herr Jesus Christus, vergib mir meine Sünden. Ich vertraue darauf, dass du auch für mich am Kreuz gestorben bist. Ja, so dürfen Sie beten. Hören Sie nicht hin, wenn der Teufel Ihnen einflüstert, jetzt ist es zu spät, du hast zu viel gesündigt, jetzt ist es aus, du hast die unvergebbare Sünde begangen. Welch ein Betrug! Die Gnade des Herrn Jesus hat kein Ende, solange Sie leben. Rufen Sie noch heute den Namen des Herrn Jesus an, ergreifen Sie im Glauben die Vergebung und vergessen Sie nicht, sofort dafür zu danken. Gerade durch das Danken bestätigen Sie dem Herrn, dass Sie seine Vergebung angenommen haben. Wir beten: Danke, Herr Jesus, dass du am Kreuz ein vollkommenes Opfer gebracht hast für alle unsere Schuld. Wir rühmen dich als unseren Heiland und Erlöser. Bitte stärke den Glauben, besonders auch derer, die an deiner ewigen Gnade zweifeln. Amen.

0: 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Hallo und herzlich willkommen. Hören Sie nun eine Andacht von André Tövs.
1: Ich wünsche euch allen einen wunderschönen guten Morgen. Vor einigen Monaten waren mein ältester Sohn und ich in Dresden. Wir wollten da auf eine Feuerwehrmesse zusammen gehen. Und unterwegs sind wir an einem Teil des Vereinsgeländes des Fußballvereins Dynamo Dresden entlang gegangen. Und was ich ziemlich bemerkenswert fand, obwohl dieser Club gar nicht so hoch spielt zurzeit, haben sie eine eigene Schule. Und der Gedanke hinter solchen Schulen ist ja, dass man Jungs und Mädchen, die fußballtalentiert sind, Bildung gibt, aber sie schon mal vor Ort hat, um möglichst viel Zeit in Trainingseinheiten zu stecken. Viele große Fußballvereine haben solche Nachwuchszentren. Und der Gedanke ist, diese Nachwuchszentren, diese Fußballinternate sind Orte, wo Profifußballer gemacht werden. Wir befinden uns gerade in einer Andachtsreihe zum Thema Jüngerschaft. Der erste Teil dieser Andachtsreihe ging darum, jünger zu sein. Und seit gestern haben wir den Schwerpunkt, jünger zu machen. Und das Thema der heutigen Andacht ist die Gemeinde als Ort von Jüngerschaft. Genauso wie in einem Fußballinternat Profis gemacht werden, genauso, wenn man das jetzt mal auf die geistliche Ebene überträgt, werden in der Gemeinde Jünger gemacht. Die Gemeinde ist der Ort, wo Menschen lernen, als Jünger zu leben. Jesus sagt seinen Jüngern, dass sie hingehen sollen, dass sie alle Nationen zu Jünger machen sollen. Aber dann heißt es ja weiter, auch im sogenannten Missionsbefehl Matthäus 28, dass sie den Neubekehrten dann auch lehren sollen, alles, was ich, also was Jesus ihnen geboten hat. Das ist eben auch Auftrag von Jüngerschaft. Aber wo soll ein Neubekehrter lernen, wie man betet als Christ? Wo soll ein Neubekehrter immer mehr die Inhalte des christlichen Glaubens erlernen? Wo soll ein Neubekehrter seine Gaben erkennen? Wo soll ein Neubekehrter lernen, Rücksicht auf andere zu nehmen? Wo soll er lernen, die Lasten von anderen zu tragen? Seine Gaben nicht nur zu erkennen, sondern auch einzusetzen? All das geschieht in der Ortsgemeinde. Die Ortsgemeinde ist der Ort, sozusagen das Zentrum, wo Jüngerschaft stattfinden soll und wo Jünger gemacht werden sollen. In Hebräer 10, Vers 24, das ist ein Vers, den ich schon mal bei Morgenandachten zitiert habe, der aber auch jetzt hier wiederum sehr, sehr gut passt. Da heißt es, und lasst uns aufeinander Acht geben, damit wir uns gegenseitig anspornen zur Liebe und zu guten Werken, indem wir unsere eigenen Versammlungen nicht verlassen, wie es einige zu tun pflegen, sondern einander ermahnen und das umso mehr, als ihr den Tag herannahen seht. Die Gemeinde soll der Ort sein, wo wir uns gegenseitig ermutigen im Glauben, wo wir uns gegenseitig aber auch anspornen zu guten Werken, ja vielleicht sogar einander gute Werke aufzeigen können. Schau mal, hier kannst du dich einbringen. Das ist ein gutes Werk. Und zugleich aufeinander Acht haben. Das ist so wichtig, dass wir in der Gemeinschaft miteinander im Glauben wachsen. So hat Gott unser Glaubensleben konzipiert. Und deswegen ist Gemeinde nicht eine Option für einen Christen. Eine Gemeinde, eine Ortsgemeinde, und damit meine ich die verbindliche Zugehörigkeit zu einer Ortsgemeinde. Nicht am Sonntag, einen Sonntag mal da zu sein, am nächsten Sonntag mal dahin zu gehen. Das ist nicht Gottes Konzept von Gemeinde, sondern an einem Ort verbindlich da sein, mit den Geschwistern, mit der neuen geistlichen Familie zusammenleben, von reiferen Christen im Glauben zu lernen, aber auch wiederum dann schon bald jüngere Christen auch anzuleiten. Das heißt, wir brauchen ja immer jemanden, von dem wir lernen, aber auch jemanden, dem wir etwas beibringen. Und all das geschieht in der Ortsgemeinde. So hat Gott es gewollt. Deswegen das Beste, was du tun kannst, ist, wenn du jemanden zu Christus führen willst, ja, führ ihn erstmal zu Christus, aber bring ihn möglichst bald, auch gerne schon vor der Bekehrung, in die Gemeinde, damit er relativ schnell feststellt, wie sich Gott christliches Zusammenleben auch in der Gemeinschaft gedacht hat. Natürlich gehört es aber auch dazu, selbst Teil einer Ortsgemeinde zu sein. Und da möchte ich dich einfach nochmal neu dringend auch darauf hinweisen, wenn du noch keine Gemeinde hast, schließ dich verbindlich einer Ortsgemeinde an. Wenn du nicht weißt, wo in deinem Umfeld eine Ortsgemeinde ist, schreib uns an. Wir helfen dir von hier aus, wie wir können, bei der Suche, dass du vor Ort eine Gemeinde findest. Es ist so wichtig, dass wir Teil einer Gemeinde sind, weil die Gemeinde der Ort ist, wo Jüngerschaft geschieht. Die Gemeinde ist der Ort, wo wir im Glauben wachsen und wo wir anderen helfen sollen, im Glauben zu wachsen. Es ist viel zu kurz gedacht, am Sonntag zu Hause zu bleiben und sich vielleicht einen Livestream-Gottesdienst anzuschauen. Das ist besser als gar nichts. Aber wenn du nicht vor Ort bist, kannst du nicht anderen jüngeren Christen weiterhelfen im Glauben. Und deswegen ist mein Rat auch an dich, schau nicht nur auf dich selber, schau, wo du anderen Menschen helfen kannst im Glauben. Und dieser Ort ist eben auch in einer Ortsgemeinde. In diesem Sinne ist die Gemeinde das Zentrum von gelebter Jüngerschaft. Lasst uns umdenken, wenn wir da bisher noch nicht so gemeindezentriert gedacht haben. Aber genau darum geht es. So hat Gott unser Glaubensleben angelegt und diesen Impuls wollte ich euch heute mitgeben.

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1: Ich bin Jerome Nussbaum. Bundesjustizministerin Hubich will mit einem neuen Gesetz verfassungsfeindliche Schöffen in deutschen Gerichten verhindern. Sie sagte dem Redaktionsnetzwerk Deutschland, wer für die Justiz arbeite, müsse mit beiden Füßen auf dem Boden der freiheitlich-demokratischen Grundordnung stehen. Die SPD-Ministerin will in dem neuen Gesetz die Verfassungstreue und die Wahl der Laienrichter klarer regeln, weil sich offenbar verstärkt Kandidaten mit rechtsextremen Einstellungen bewerben, heißt es. Hubich bezeichnete den Rechtsextremismus als die größte Gefahr für die Demokratie. Beim bevorstehenden G7-Gipfel im französischen Evian wollen sich die Staats- und Regierungschefs mit dem Friedensabkommen im Irankrieg befassen. Frankreichs Präsident Macron kündigte an, es werde dann darüber gesprochen, wie die Straße von Hormuz dauerhaft geöffnet bleiben könne. Das Gipfeltreffen beginnt heute. Die Absichtserklärung zu einem Ende des Irankriegs soll nach Angaben des Vermittlerlandes Pakistan am Freitag in der Schweiz unterzeichnet werden. In Brasilien sind 3 Männer festgenommen worden, weil sie bei einem Bungee-Sprung von einer Brücke vergessen hatten, die Springerin mit einem Seil auszustatten. Die 21-jährige Studentin wurde ohne Sicherung in den Abgrund gestürzt.
2: Bei ihrem Arbeitgeber soll es sich nach Medienberichten nicht um eine offizielle Firma handeln. Noch beim Fallen bemerkten die Männer, dass das Seil fehlte. Bei der Polizei sollen sie ausgesagt haben, sie hätten einen Blackout gehabt. Nach dem tödlichen Unfall waren sie noch von der Brücke geflüchtet. Nun sitzen sie wegen Verdachts auf Totschlag in Haft. Ulrike Klein, Redaktion.
1: Der Sohn der norwegischen Kronprinzessin Mette Marit ist wegen Vergewaltigung zu 4 Jahren Gefängnis verurteilt worden. Marius Borg Hoiby wurde bei der Urteilsverkündung per Video aus der Untersuchungshaft zugeschaltet. Die Anklage reichte von Vergewaltigungsvorwürfen, die er bestritt, über Gewalt an Ex-Partnerinnen bis hin zu Drogen- und Verkehrsdelikten. In der Union wird darüber diskutiert, in welchem Umfang sich erwachsene Kinder künftig an den Pflegekosten für ihre Eltern beteiligen sollen. Bundesgesundheitsministerin Wagen will, dass die bisher geltende Einkommensgrenze komplett gestrichen wird. Die Bundespflegebeauftragte Staffler ist dagegen. Stattdessen müsse über die richtige Höhe des freigestellten Einkommens gesprochen werden, sagte sie dem Redaktionsnetzwerk Deutschland. Bislang müssen sich Kinder ab einem Jahresverdienst von mehr als 100.000 Euro an den Pflegekosten beteiligen, wenn die Eltern Sozialhilfe beziehen. Nach der offiziellen Freigabe der Bahnstrecke zwischen Berlin und Hamburg gibt es auf einigen Abschnitten noch Restarbeiten. In Brandenburg und auch Mecklenburg-Vorpommern müssen sich Bahnreisende darauf einstellen, dass die Züge noch nicht mit voller Geschwindigkeit von 230 Stundenkilometern fahren. Laut Bahn liegt das an Belastungsfahrten, wodurch die Fernzüge vorerst einige Minuten länger unterwegs sind. Auch die Signaltechnik muss noch abgenommen werden. Die Nahverkehrszüge können nach der Generalsanierung aber schon wieder nach Plan fahren.
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1: Die aktuellen Temperaturen: Köln und Bonn 16 Grad, Hamburg und Bremen 15, in Berlin sind es ebenfalls 16 Grad, in Dresden 15, Frankfurt am Main 17 Grad, Stuttgart und München 20 und Erfurt und Münster jeweils 14 Grad. In der Nordhälfte soll es in den nächsten Stunden etwas auflockern, dann kommt auch die Sonne durch, örtlich sind aber auch kurze Schauer möglich, an der Ostsee vereinzelte Gewitter. In der Südhälfte gibt es dagegen längeren Sonnenschein und es bleibt meist trocken, bei Höchstwerten zwischen 16 und 25 Grad maximal. Morgen geht es dann im Norden wolkig weiter, es soll aber trocken bleiben. Über der Mitte gibt es auch mehr Wolken als Sonne. Im Süden ist es dagegen wieder heiter, bei Höchstwerten zwischen 16 und 24 Grad, teils auch bei bis zu 29 Grad.
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3: Hallo und herzlich willkommen bei den Denkanstößen. Zunächst ein wenig Musik und dann ein Vortrag von Thomas Diehl mit dem Titel Mit Jesus leben.

0: Radio HBR mit den Denkanstößen hören Sie nun einen Vortrag von Thomas Diehl zum Thema mit Jesus leben.
1: Wir haben Angst vor der Zukunft, Angst vor Krankheiten, vor Katastrophen, vor Arbeitsverlust, vor manchen Begegnungen sogar, vor der Einsamkeit. Die Liste könnte man sicher sehr fortsetzen. Ich möchte zunächst mit euch darüber nachdenken, woher kommt die Angst eigentlich? Wann haben Menschen zum ersten Mal Angst gehabt? Und dazu müssen wir wieder die Bibel aufschlagen. Und die Antwort findet man in 1. Mose 3. 1. Mose 1 und 2 berichtet, wie Gott die Erde geschaffen hat und den Menschen. Und wie er den Menschen, Adam, seine Frau Eva, in einen Garten gesteckt hat, den wir heute das Paradies nennen, der Garten in Eden, wo sie von allen Früchten essen konnten und durften, außer von einer einzigen Frucht nicht. Ein Baum stand ihnen nicht zur Verfügung. Und Gott sagt, an dem Tag, da du davon isst, musst du sterben. Der Teufel, der Widersacher Gottes und von uns Menschen in Gestalt der Schlange, kommt zu Eva und macht ihr eben diese verbotene Frucht so richtig schmackhaft. Und sie isst von dieser Frucht, gibt ihrem Mann, er isst auch. Und dann sagt die Bibel, 1. Mose 3, Vers 7, da wurden ihnen beiden die Augen aufgetan und sie erkannten, dass sie nackt waren. Und sie hefteten Feigenblätter zusammen und machten sich Schurze. Und sie hörten die Stimme Gottes des Herrn, der im Garten wandelte bei der Kühle des Tages. Und der Mensch und seine Frau versteckten sich vor dem Angesicht Gottes des Herrn mitten unter die Bäume des Gartens. Und Gott, der Herr, rief den Menschen und sprach zu ihm, wo bist du? Und er sprach, ich hörte deine Stimme im Garten und ich fürchtete mich, denn ich bin nackt und ich versteckte mich. Angst trat ein, als die ersten beiden Menschen das Gebot Gottes übertreten hatten. Das Gewissen schlug sofort. Und sie wussten auch, was sie getan hatten. Das war ihnen nicht vergessen. Gott hatte gesagt, sie sollten nicht davon essen und sie würden sterben. Jetzt hatten sie das Verbot Gottes übertreten. Und die erste Angst war natürlich auch, sie müssten sofort sterben. Nachdem sie gemerkt hatten, dass sie nackt waren, versuchten sie ihre Nacktheit zu verbergen, machten sich Feigenblätter zusammen und Schurze daraus. Und dann versteckten sie sich unter die Bäume des Waldes. Bisschen dumm, oder? Als ob man vor Gott Verstecken spielen könnte. Aber wisst ihr, wir sind heute die gleichen Leute. Sind kein Deut besser. Wir merken, wir haben irgendetwas gemacht und da will man sich verstecken. Tun so, als könnte man es ungeschehen machen, hätte keiner mitbekommen. So in meiner Kindheit habe ich das auch gemacht. Dann habe ich dann mich schnell ins Bett gelegt, in der Hoffnung, meine Mutter hat es nicht gesehen oder mein Vater nicht. Aus dem Auge, aus dem Sinn, so hatte man doch gedacht. Ihr merkt, das ist 6000 Jahre her, aber es ist unsere Botschaft heute noch. Wie geht Gott damit um? Gott geht den Menschen nach und fragt ihn, wo bist du? Wusste er das nicht? Doch, natürlich wusste er es. Aber er fragt den Menschen deswegen, um ihm erstens zu zeigen, dass er ihn, obwohl er sich versteckt hat, kennt. Und zweitens, dass er den Menschen nachgeht. Auch wieder bis heute. Er rüttelt uns auf, um uns zu zeigen, wo wir eigentlich sind. Damit wir einmal innestehen und wirklich Halt machen und uns fragen, wo geht dein Leben eigentlich hin? Wohin läufst du? Auf welchem Weg bist du unterwegs? Manche Katastrophe im Leben ist von Gott geschenkt, um uns aufzurütteln. Und zweitens, sagt er uns dann weiterhin immer noch, ich liebe dich, ich möchte wieder die Gemeinschaft mit dir, ich möchte, dass du zu mir umkehrst. Die erste Angst kam also,

Drangsal und Angst über jede Seele eines Menschen, der das Böse vollbringt. Römer 2, Vers 15, wobei ihr Gewissen mitzeugt. Angst ist also die Folge von Schuld, weil das Gewissen schlägt. Gewissen könnte man auch mit Mitwisser überschreiben. Es gibt also etwas in meinem Inneren, das alles mitbekommt. Und was, wenn das Gewissen normal ist, schlägt. Also manche werden rot, wenn sie lügen. Das Gewissen schlägt, man weiß, man hat jetzt gelogen und dann reagiert sogar der Körper darauf. Wenn das rauskommt, manche haben Angst, wenn sie einen Bescheid vom Finanzamt bekommen. Die haben bei der Steuererklärung, man nennt das getürkt, ja, also unwahre Angaben gemacht. Und dann kriegst du so ein Schreiben, wo dann überschrieben ist, Finanzamt Dillenburg. Und dann öffnest du diesen Brief doch mit diesem Unbehagen, wenn das rauskommt. Diebstahl ist so ein ganz natürliches, dass man Angst hat, ja, man rennt ja eben fort. Lüge, wenn das rauskommt. Vor einigen Jahren haben junge Leute einer französischen Stadt sich einen ganz üblen Scherz erlaubt. Sie haben einen Brief an die vier Honorationen ihrer Stadt geschickt mit einem einzigen Satz. Es ist alles herausgekommen. Drei dieser vier begehen Selbstmord. Der vierte auf Nimmerwiedersehen verschwunden. Es ist alles herausgekommen. Sie hatten also, wir würden das heute so nennen, Leichen im Keller liegen. Aber vielleicht haben wir alle solche Leichen im Keller, wenn es nicht rauskommen soll. Stell dir mal vor, der Nachbar bekäme mit, was du im Internet alles machst. Oder die Eltern, noch viel schlimmer, ja. Also manches im Leben, das dürfen ja keine anderen Leute mitbekommen. Und das begleitet uns unser Leben. Wenn das rauskommt, wie gehen wir mit dieser Schuld um? Wie können wir diese Angst wegbekommen? Wie können wir unser Gewissen entlastet bekommen? Nicht nur beruhigt. Klammersatz, Religion beruhigt wunderbar das Gewissen. Das sagt mir, jetzt musst du etwas tun und dann ist es doch gut. Da gehst du vielleicht zum Priester und der sagt mir, jetzt musst du aber neunmal das Ave Maria beten oder singen. Und dann ist es doch wieder die Schuld weggenommen. Und dann wird dieses Gewissen beruhigt. Aber ist das dadurch entlastet, wenn du dein Ave Maria gebetet hast? Überhaupt nicht. Gar nicht. So lebt jede Religion, die sagt uns, tu etwas und dann ist wieder alles gut. Aber nichts ist gut. Das Gewissen ist immer noch belastet. Es wird nur ruhig gestellt. Das ist wie, wenn man in den Urlaub fahren möchte, morgen fliegst du weg und heute hast du noch Zahnschmerzen. Was machst du dann? Hast ein Problem. Zahnarzt öffnet die heute Abend nicht mehr. Also schmeißt du eine Tablette ein. Und die Zahnschmerzen sind weg. Aber ist der Zahn gesund deswegen? Natürlich nicht. Die Zahnschmerzen kommen wieder, wenn die Wirkung der Tablette nachlässt. So versucht Religion unser Gewissen zu beruhigen, aber nicht entlasten. Was kann wirklich tiefgreifend in unser Leben hineinwirken, dass wir Entlastung erfahren, dass die Schuld nicht mehr da ist und wir keine Angst mehr zu haben brauchen? Da gibt uns natürlich die Bibel eine wunderbare Antwort und sie zeigt uns einen auf, der an einem Kreuz gehangen hat für uns und dort stellvertretend für uns gestorben ist, um uns die Schuld abzunehmen. Und dieser eine ist niemand anderes als Jesus Christus. Deswegen kam er auf diese Erde. Er sagt uns in Markus 10, 45, dass er nicht gekommen sei, um bedient zu werden, sondern um zu dienen und sein Leben zu geben als Lösegeld für viele oder für alle. Lösegeld, damit wir frei werden von unserer Schuld, damit sie uns weggenommen wird.

0: Aber allein sein Kommen auf diese Erde hätte nicht gereicht. Dadurch wurde kein Mensch gerettet. Gott sagt, ich brauche jemanden, der dafür bezahlt, der die Strafe auf sich nimmt. Weil ich muss bestrafen, ich bin der heilige, lebendige Gott. Ich kann nicht einfach auswischen. Ich muss Sünde bestrafen. Und dann geht dieser eine, Jesus Christus, der Sohn Gottes, der Mensch geworden ist, an das Kreuz und stellt sich zur Verfügung und sagt, ich will bezahlen. Ich nehme die Schuld auf mich und trage die Strafe dafür. Als er am Kreuz hing, wurde es mittags für 3 Stunden stockdunkel. Und am Ende der letzten Stunde, dann ruft er aus, mein Gott, warum hast du mich verlassen? Und die Antwort ist, Gott hat mit seinem eigenen Sohn abgerechnet wegen meiner Schuld. Die Bibel gibt in Jesaja 53 die Antwort, die Strafe zu unserem Frieden lag auf ihm. Da hat Jesus Christus quasi zu Gott gesagt, bestrafe mich für die Schuld von Thomas Diele. Ich gebe mein Leben sogar dafür. Und er hat es dafür sein Leben gegeben. Und heute bietet er jedem Vergebung seiner Sünden an. Wenn wir sie ihm bekennen, ehrlich, aufrichtig, dann vergibt er sie uns, nimmt sie weg. Die Bibel sagt im Römerbrief, in der Apostelgeschichte, Entschuldigung, Kapitel 10, Vers 43, dass jeder, der an ihn glaubt, Vergebung der Sünden erfährt. Das ist ein Bibelwort. Jeder, der an ihn glaubt, Vergebung der Sünden empfängt durch seinen Namen. Auch der größte Verbrecher kann seine ganze Schuld vergeben bekommen. Woher weiß ich das? Weil der größte Verbrecher schon begnadigt wurde. 1. Timotheus 1, Vers 15 sagt Paulus, das Wort ist gewiss und wert angenommen zu werden, dass Jesus Christus in die Welt gekommen ist, um Sünder zu erretten, von denen ich der Erste bin. Das meint der Größte bin. Denn zeitlich war er nicht der Erste. Und wenn der größte Sünder Vergebung der Sünden empfing, dann gibt es für den Zweitgrößten nicht die Ausrede, ich bin zu schlecht. Und wenn man dann Vergebung seiner Sünden hat, dann braucht man keine Angst mehr zu haben wegen seiner Schuld, weil sie weggenommen ist. Lieben, die ganze Schuld ist ausgetilgt. Der Schuldbrief ist zerrissen, singt ein Liederdichter. Schuldangst kann also weggenommen werden. Ich möchte das an einem kleinen Beispiel aus der Bibel schildern, wie es nicht so genau in der Bibel steht, aber die Person ist in der Bibel ein Thema gewesen. Dieser Mann, der hieß Barabbas. Barabbas ist in jungen Jahren sicherlich rechtsradikal geworden. Hat sich der Partei der Zeloten angeschlossen. Die wollten gerne die Römer aus Israel jagen und hatten alles unternommen, damit sie endlich verziehen. Hatten auch nicht vor Mord zurückgeschreckt. Und eines Tages wird er geschnappt, unser Freund Barabbas, und kommt in den Knast. Nun, damals machte man einen kurzen Prozess, Todesstrafe. Er saß im Gefängnis und bekommt dann gesagt, am Gründonnerstag, morgen wirst du hingerichtet. Karfreitag. Ihr könnt euch vorstellen, welche Angst dieser Mann in seinem Herzen hatte. Hat sicherlich schlecht geschlafen. Am nächsten Morgen bekommt er noch die Henkersmahlzeit, so nennt man sie ja, wenn die letzte Mahlzeit kommt. Und dann hört er draußen auf einmal seinen Namen gebrüllt. Barabbas, Barabbas. Und er denkt, ist das der Lohn für meinen Einsatz, für mein Volk? Rufen Sie jetzt nach meinem Tod, nach meiner Hinrichtung? Kurz danach hört er, wie der Gefängnisbeamte da kommt, Schlüssel geklärt, Tür wird aufgeschlossen und dann hört er, Barabbas, du bist frei. Ein anderer stirbt für dich. Der weiß nicht, wie ihm geschieht. Was? Ein anderer stirbt für mich? Sie haben doch eben noch Barabbas gerufen. Das Urteil stand doch fest. Todesstrafe. Nein. Draußen haben sie nicht gerufen, dass du gerichtet wirst, sondern dass du frei werden sollst. Sie wollten, dass ein anderer für dich hingeht und dieser andere, der wird für dich an das Kreuz gehen. Barabbas schleicht sich aus dem Gefängnis raus, so schnell er kann. Und dann geht ein ganzer Zug auf den Hügel Golgatha, wo die Kreuze aufgerichtet werden. Barabbas macht sich irgendwie auch auf den Weg da hoch. Und dann sieht er, drei Kreuze sind aufgestellt. Ja, zwei kannte er. Das waren so Kumpane aus früherer Zeit. Aber den dritten kannte er nicht. Der dritte in der Mitte. Das war Jesus. Und ich weiß nicht, wie es in ihm gewesen ist. Ich könnte mir vorstellen, dass er an diesem Tag vor diesem Kreuz auf die Knie gefallen ist und geweint hat, wie er noch nie geweint hat. Das ist der, der für mich stirbt. Ich hätte eigentlich da hängen müssen. Das war mein Platz an diesem Kreuz und der nimmt meine Stelle ein. Ich habe die Geschichte jetzt sehr ausgeschmückt, so steht sie nicht in der Bibel. So könnte sie stattgefunden haben. Aber dieser Barabbas, der redet zu uns allen, das ist eigentlich unser Platz da in der Mitte. Wo wir das Gericht über unsere Schuld bezahlen müssen. Und der Jesus Christus hat sie, diese Schuld, auf sich genommen. Er hat bezahlt, was ich nicht zahlen konnte. Er hat getan, was mir unmöglich war. Er starb für mich auf Golgatha. Das hat mein Heiland, mein Retter für mich getan. Aber nicht nur für mich, auch für dich. Er starb dort auch aus lauter Liebe dir zugut. Und jetzt bietet er dir an, Vergebung der Schuld. Ich nehme sie ab. Du brauchst nicht mit dieser Schuldangst weiter herunter herumzulaufen. Ich möchte dein Gewissen entlasten. Und die zweite große Angst im Leben ist Todesangst. Die kennen wir auch alle gut. Damit sind wir in den letzten Jahren genug konfrontiert worden. Todesangst. Da hatten wir auf einmal Angst vor einem kleinen Virus. Aber die Angst war ja nicht vor dem Virus. Die Angst war vor dem Tod. Damit hat man ja gespielt. Man hat uns weiß gemacht, wenn du infiziert bist, bist du Todeskandidat. Und wir bekamen furchtbare Angst. Da merkt man einmal, wohin wir kommen können. Ja? Wir haben Todesangst. Woher kommt sie? Hebräer 2, Vers 15 steht, und alle die Befreite, die durch Todesfurcht das ganze Leben hindurch der Knechtschaft unterworfen waren. Warum haben wir Angst vor dem Tod? Weil wir wissen, dass der Tod nicht das letzte Wort hat. Weil die Bibel recht hat und sagt uns in Hebräer 9, Vers 27, es ist dem Menschen gesetzt, einmal zu sterben, danach aber das Gericht. Und die Bibel sagt uns auch in Prediger 3, Vers 11, dass Gott die Ewigkeit in unser Herz gelegt hat. Auch der größte Atheist weiß, wenn er ehrlich ist, es geht nach dem Tod weiter. Nicht 1,80 Meter tief und alles vorbei. Dann beginnt erst das wirkliche Leben. Denn dann beginnt die Ewigkeit. Es geht tatsächlich dann in das Gericht Gottes. Todesfurcht, weil es Auferstehung gibt. Jesus Christus selbst hat davon gesprochen, man liest die Bibel schon mal gerne auf einer Beerdigung, in Johannes 5, Vers 28 und 29, wundert euch darüber nicht, denn es kommt die Stunde, in der alle, die in den Gräbern sind, seine Stimme hören und hervorkommen werden. Die das Gute getan haben zur Auferstehung des Lebens, die aber das Böse verübt haben zur Auferstehung des Gerichts. Es gibt also eine Auferstehung zum Leben und eine Auferstehung zum Gericht. Zwei Auferstehungen. An eine der beiden nimmt jeder teil, auch hier in Sinn. Sinn ist nicht das kleine, berühmte Dorf, das alles anders ist wie alle anderen. Nein, auch die Leute hier aus diesem Dorf werden, wenn sie sterben, an einer Auferstehung teilhaben. Ob sie wollen oder nicht. Ihr Lieben, keiner von uns wurde gefragt, ob wir geboren werden wollen. Wurdest du gefragt? Natürlich nicht. Und zu wenig wirst du auch gefragt, ob du nachher weiterleben wirst. Du wirst es einfach. Da werden wir überhaupt nicht vor eine Wahl gestellt. Die Wahl haben wir in diesem Leben, wo wir dann die Ewigkeit zubringen. Aber dass wir die Ewigkeit vor uns haben, das ist keine Wahl für uns. Das werden wir einfach. Es gibt Auferstehung. Deswegen haben wir Todesangst. Goethe soll gestorben sein mit den Worten, mehr Licht. Weil er wusste, es geht jetzt in die Dunkelheit. So wie Manfred Sieber singt, es geht ohne Gott in die Dunkelheit. Aber mit ihm gehen wir ins Licht. Das ist der Unterschied. Auferstehung. Wie überwinden wir diese Furcht, diese Angst? Und wieder gibt uns der Hebräerbrief, Kapitel 2, die Antwort. In 2, Vers 14 steht, weil nun die Kinder Blutes und Fleisches teilhaftig sind, also weil sie Menschen sind, hat auch er, Jesus Christus, in gleicher Weise daran teilgenommen, damit er durch den Tod den zunichte machte, der die Macht des Todes hat, und alle die befreite, die durch Todesfurcht das ganze Leben hindurch der Knechtschaft unterworfen waren. Jesus Christus hat den Teufel am Kreuz besiegt. Er ist tatsächlich der Sieger von Golgatha. Für viele Leute ist er heute der Loser, der Verlierer. Aber tatsächlich ist er der Sieger und hat dem Teufel seine Macht genommen, dass wir nicht für ewig von Gott getrennt sein müssen. Die Bibel sagt uns im 2. Timotheusbrief, Kapitel 1, Vers 10, dass durch die Erscheinung unseres Heilandes Jesus Christus, der den Tod zunichte gemacht hat, wirkungslos für glaubende Menschen, aber Leben und Unverweslichkeit ans Licht gebracht hat, durch das Evangelium. Wir brauchen keine Todesfurcht mehr zu haben, wenn wir von ihm uns befreien lassen. Im Johannesevangelium Kapitel 5, Vers 24 sagt Jesus Christus, wer mein Wort hört und dem glaubt, der mich gesandt hat, hat ewiges Leben und kommt nicht ins Gericht, sondern ist aus dem Tod in das Leben übergegangen. Dann bist du nicht mehr dieser Kandidat, der an der Auferstehung zum Gericht dann teilhaben wirst, sondern an der Auferstehung zum Leben. Weil du jetzt schon aus dem Todesbereich in den Bereich des Lebens geführt wurdest, dann brauchst du keine Angst mehr vor dem Tod zu haben. Ich spreche nicht vom Sterben. Sterben wollen Christen auch nicht, ja? Sondern ich spreche vom Tod. Menschen, die Jesus Christus ihr Leben übergeben haben, die gehören diesem Bereich an, dem Bereich des Lebens, werden an der Auferstehung zum Leben teilhaben. Und die Bibel sagt dann in Offenbarung 20, Vers 6, glückselig und heilig, wer teil hat an der ersten Auferstehung, das ist die Auferstehung zum Leben. Über diese hat der zweite Tod keine Gewalt mehr. Ihr Lieben, wir müssen nicht mehr mit dieser Todesangst herumlaufen. Wenn wir Jesus in unser Leben aufnehmen, wenn wir ihm unsere Schuld bringen und unser Leben in seine Hand anlegen. Und die Frage, die sich natürlich stellt für uns, wollen wir weiter mit der Angst herumlaufen? Mit der Todesangst? Oder nicht? Die Entscheidung liegt bei uns. Jesus bietet diese Befreiung an. Er sagt, ich will dich davon freimachen. Aber er macht das nicht gegen unseren Willen. Er zwingt das Glück niemandem auf. Er bietet es an. Und Angebote muss man überlegen, ob man sie annimmt oder ablehnt. Aber ihr Lieben, bei diesem Angebot, da gibt es doch keinen Haken. Also manche Angebote haben ja einen Haken, oder? Da kann man nicht sofort zuschlagen. Aber bei diesem Angebot, das Jesus uns bietet, da kann man doch nicht sagen, es gibt einen Haken dabei. Wo ist der Haken zu finden? Ich kenne ihn nicht. Du gewinnst nur darüber. Vielleicht erfährst du ein bisschen Ablehnung von deinen alten Kumpanen, die lachen dich aus, kann alles sein. Aber das ist doch kein Haken. Das gibt man doch gerne dran, wenn man was viel Besseres gewinnt. Das ist wie bei kleinen Kindern. Wenn kleine Kinder ein Spielzeug haben und halten es in den Händen fest, wie schafft man es, dass sie das Spielzeug loslassen? Indem man etwas Besseres anbietet. Das ist das alte Fallen. Und so bietet Jesus Christus uns das Beste an, das ewige Leben. Und dann sagen wir, nein, danke, kann nicht sein, oder? Dann sagen wir, jawohl, das brauche ich. Ich greife heute Abend zu, ich nehme das Angebot an und will nicht mehr länger so leben wie bisher. Mit dieser Schuldangst, mit dieser Todesangst. Und dann möchte ich überleiten zu einem zweiten Bereich. Denn wir als Christen, die wir schon Kinder Gottes geworden sind, die wir eine Verbindung zu Jesus Christus haben, wir haben da auch Angst. Wir wollen doch nicht den anderen Menschen vorspielen, als ob wir ohne Angst herumlaufen würden, oder? Also ich erinnere mich an meine Kindheit. Da sollte ich unten aus dem Keller Sprudelflaschen hochholen. Und ich hatte furchtbar Angst, dem Dieb da zu begegnen, ja, oder einem Räuber. Da habe ich die Angst versucht zu überwinden, indem ich gesungen habe. Ja, völlig unsinnig eigentlich, aber so hat man gemeint, man könne dann in den Keller gehen, dann hat man keine Angst mehr. Wir haben alle Angst im Leben. Wir bekommen Diagnosen auf einmal und haben wir Angst. Das ist auch ganz normal als erste Reaktion. Wir sind Menschen. Christen sind genauso Menschen wie alle anderen, nur besser dran. Was ist mit dieser Angst? Wie können wir diese Angst überwinden? Und ich möchte auch dazu wieder ein Bibelwort lesen aus dem 1. Johannesbrief, Kapitel 4, Vers 18. Furcht ist nicht in der Liebe, sondern die vollkommene Liebe treibt die Furcht aus. Wenn du also völlig überzeugt bist, dass du einen liebenden Herrn und Retter hast, dann brauchst du keine Angst mehr zu haben, weil du in seiner Liebe ruhst und weißt, das, was ich jetzt erlebe, ist an seinem Auge vorbeigegangen und er weiß alles. Ich vertraue völlig ihm. Das ist das Beste, was man hier aus der Bibel entnehmen kann, oder? Furcht ist nicht in der Liebe. Wir können also diese Angst überwinden, wenn wir uns mit der Liebe des Herrn Jesus Christus zu einem jeden von uns beschäftigen. Wenn diese Liebe tatsächlich in unseren Herzen wirkt, wenn sie groß wird in unseren Herzen, wenn unser Herr groß wird in unseren Herzen. Und dieser Herr, der liebt uns, weil er Liebe ist. Und er sagt uns dann im Johannesevangelium Kapitel 13, Vers 1, da er die Seinen, die in der Welt waren, geliebt hatte, liebte er sie bis ans Ende oder bis aufs Äußerste. Er liebt also die zu ihm gehören. Bis ans Ende möchte ich jetzt mal hier so übertragen. Da ist nichts ausgenommen. Das sind glückliche Leute, die zu den Seinen gehören, die also eine Beziehung zu Jesus Christus haben, ihn nicht um den Hals rumbaumeln haben oder an der Wand hängen, sondern im Herzen haben. Da muss er hin, da rein. Das sind Leute, die haben es gut. Sie dürfen wissen, mein Herr liebt mich bis aufs Äußerste oder bis ans Ende. Da bin ich völlig geborgen. Zweitens, dieser, der mich liebt, ist auch unendlich mächtig. Was nützt mir jemand, der mich liebt, aber nicht Macht hat, was zu ändern, oder? Das ist schon schwierig. Wäre zwar auch ein bisschen gut, aber richtig gut nicht. Er sagt uns also, ich liebe und bin unendlich mächtig. Wie sagt der Matthäus, mir ist gegeben alle Gewalt im Himmel und auf Erden. Er ist wirklich unser Vertrauen wert. Im Buch Jeremia, Kapitel 17, da werden wir aufgefordert. Jeremia 17, Vers 7. Gesegnet ist der Mann, der auf den Herrn vertraut und dessen Vertrauen der Herr ist. Ihr Lieben, so einem zu vertrauen, fällt uns doch einfach dann. Es ist der, der am Kreuz für mich gestorben ist, der sein Leben für mich gegeben hat. Es ist der, der mich heute mit der gleichen Liebe liebt, wie vor 2000 Jahren, als er an das Kreuz gegangen ist. Seine Liebe ändert sich nicht. Es ist der, dem alle Gewalt gegeben ist, im Himmel und auf Erden. Dem darf ich vertrauen, dass er mich einen guten Weg führt. Seht ihr, ich verstehe nicht alle Wege Gottes. Das wird kein Christ verstehen. Aber ich setze mein Vertrauen darauf und sage ihm, Herr, ich möchte dir vertrauen, dass du es gut mit mir meinst. Auch wenn ich dich nicht verstehe. Dadurch überwinde ich die Angst. Und dieser Herr ist tatsächlich immer da. Seht ihr, Menschen enttäuschen. Auch der beste Christ enttäuscht. Und manchmal sind sie nicht da, wenn man sie braucht. Aber einer ist da. Das ist dieser Herr, Jesus Christus. Er sagt, Hebräer 13, ich will dich nicht versäumen und dich nicht verlassen. Nicht versäumen meint, zur rechten Zeit bin ich da. Nicht verlassen, wenn du mich brauchst, bin ich da. Ihr Lieben, das hilft uns auch unsere Angst zu überwinden. Uns mehr mit dem Herrn Jesus zu beschäftigen. Im Markus Evangelium, Kapitel 4, da berichtet Markus uns eine Begebenheit aus dem Leben des Herrn Jesus und seiner Jünger. Dann sagt der Herr zu seinen Jüngern, komm, wir wollen jetzt ins Schiff steigen und an das andere Ufer übersetzen. Sie entlassen die Volksmenge und nehmen ihn, wie er war, in dem Schiff mit. Andere Schiffe waren bei ihm. Und es erhebt sich ein heftiger Sturm und die Wellen schlugen in das Schiff, sodass das Schiff sie schon füllte. Diese Schiffsreise kann man auch mit unserer Lebensreise gut vergleichen. Wir haben abgelegt und sind noch nicht angekommen. Wir sind auf der See unterwegs und da gehen schon mal die Wellen hoch. Und schlagen schon mal ins Boot. Und man meint, ich kann nicht mehr. Ich gehe unter. Ich schaff's nicht mehr, wenn die Wellen riesengroß sind. Und er, so sagt uns hier der Bibeltext, war im hinteren Teil und schlief auf dem Kopfkissen. Ja, die Wellen waren doch für ihn auch hoch, oder? Hat er gar nicht mitbekommen, er hat geschlafen. Er war völlig in Ruhe. Die Wellen haben ihm gar nichts gemacht und auch nichts ausgemacht. Und jetzt die Jünger, die gehen jetzt zu ihm hin und wecken ihn auf. Ey, du musst aufstehen. Kannst du nicht weiter pennen jetzt hier und wir gehen unter. Und die sagen, Lehrer, liegt dir nichts daran, dass wir umkommen? Also so wie wir heute sagen würden, Herr, ich kann nicht mehr, du kümmerst dich gar nicht um mich. Dann wacht er auf, er schalt den Wind und sprach zu dem See, schweig, verstumme. Und der Wind legte sich und es trat eine große Stille ein. Und er sprach zu ihnen, was seid ihr furchtsam? Habt ihr noch keinen Glauben? Glauben heißt Vertrauen, ja? Was seid ihr furchtsam? Ich bin doch im Boot dabei. Und wenn ich im Boot bin, kann das Boot doch gar nicht untergehen. Geht doch gar nicht. Ihr müsst mir nur vertrauen. Und ihr Lieben, das gilt für uns als Kinder Gottes, dass wir dieses Vertrauen zu ihm haben wollen. Und dazu möchte ich aus Psalm 62 eine Aufforderung lesen. Psalm 62, Vers 6, sagt der David, nur auf Gott vertraue still meine Seele, denn von ihm kommt meine Erwartung. Nur er ist mein Fels und meine Rettung, meine hohe Festung. Ich werde nicht wanken. Auf Gott ruht mein Heil und meine Herrlichkeit, der Fels meiner Stärke. Meine Zuflucht ist in Gott. Und dann kommt die Aufforderung. Vertraut auf ihn alle Zeit, o Volk. Schüttet euer Herz vor ihm aus. David selbst motiviert sich, würden wir heute sagen, nur auf Gott vertraue still meine Seele. Können wir sagen, Herr, ich möchte auf dich vertrauen, weil du es wert bist. Und dann die Aufforderung zu Herzen nehmen, vertraue auf ihn alle Zeit, o Volk. Setz dein Vertrauen auf diesen Retter, auf diesen Fels, auf diese hohe Festung, dann wirst du nicht wanken, weil er da ist. Und er fordert auch heraus, schüttet euer Herz vor ihm aus. Gott ist uns Zuflucht. Ihr Lieben, wir haben jemanden, mit dem wir unsere Sorgen teilen können, wo wir sie ablegen können. Im 1. Petrusbrief, Kapitel 5, da fordert auch die Bibel uns auf, werft eure Sorge auf ihn, denn er ist besorgt für euch. Oder man kann es auch übersetzen, ihm liegt an euch. Wir dürfen alles ihm sagen, unsere Ängste auch. Herr, ich habe Angst vor der nächsten Bewerbung oder vor der nächsten Prüfung oder vor dem nächsten Gespräch. Egal, was kommen mag, kleine Dinge, große Dinge. Die Nöte und Sorgen, Ängste auf ihn werfen. Und er sagt uns in Lukas 12, selbst die Haare eures Hauptes sind gezählt. Also, ob ich jetzt ein Haar verliere oder nicht, das interessiert mich nicht mehr. Völlig egal. Also, er will damit sagen, selbst die kleinsten Kleinigkeiten habe ich doch in meiner Hand. Selbst die Haare sind gezählt. Dein ganzes Leben liegt in Gottes Hand, sodass du keine Angst mehr dann zu haben brauchst. Wir wollen uns das auch gegenseitig zurufen. Hab keine Angst. Und ich dachte da noch an ein Lied, das möchte ich gerne lesen, weil wir es nicht singen können. Dieses Lied heißt, ich bin bei dir. Keine Angst, ich singe es jetzt nicht, ja. Ich bin bei dir, wenn die Sorge dich niederdrückt. Wenn dein Leben so sinnlos scheint, dann bin ich da. Ich bin bei dir, auch wenn du es nicht glauben kannst. Auch wenn du es nicht fühlen kannst, dann bin ich da. Und ich habe alles in der Hand, kenne dein Leben ganz genau. Ich weiß um alles, was du brauchst, Tag für Tag. 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Du kannst meine Wort vertrauen und du wirst sehen, wie ich dich führe, Schritt für Schritt. 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Dann wirst du staunen und verstehen, alles hatte seinen Sinn und du wirst sehen, ich hatte alles in der Hand. Ihr Lieben, wir wollen uns auch so ermutigen, keine Angst zu haben. Auch im Jahr 2024 gilt diese Botschaft. Und wenn du noch keinen Frieden mit Gott hast, wenn deine Schuld dich drückt, und wenn du Angst vor dem Tod hast, dann kannst du heute diese beiden Ängste loswerden, indem du Jesus in dein Leben aufnimmst. Dann wirst du glücklich werden und kannst sagen, ich habe die Zukunft vor mir. Sie liegt hell vor mir, weil ich gehe zu Jesus, meinem Retter. Und wenn du diese Entscheidung schon getroffen hast, so wie ich vor vielen Jahren, dann wollen wir uns auch ermutigen, keine Angst zu haben. Egal was kommen mag, wie sagt der Liederdichter eben, ich bin doch da, ich bin bei dir, hab keine Angst. Vertrau mir, sagt dein Heiland dir, wollen wir uns dazu ermutigen.
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1: Hallo und herzlich willkommen bei der Lesezeit hier auf Radio HBR. Hören Sie nun ein Hörbuch, Pardon, ich bin Christ, von C.S. Lewis. Das Buch geht zurück auf eine Reihe von Radioandachten, die Lewis 1943 für die BBC hielt. Es ist zu einem Klassiker zum Thema Argumente für den Glauben geworden. Höchst logisch und mit kraftvollen Bildhaftigkeit begegnet C.S. Lewis dem Vorurteil, man müsse den Verstand über Bord werfen und heute noch Christ zu sein. Ein Hörbuch von C.S. Lewis, gelesen von Philipp Scheppmann, erschien im Fontis Verlag Basel. Und nun Gottes Segen beim Zuhören.
2: Kapitel 6. Zwei Anmerkungen. Um Missverständnisse zu vermeiden, füge ich hier Anmerkungen zu zwei Punkten hinzu, die sich aus dem letzten Kapitel ergeben. Erstens. Ein kluger Kritiker schrieb mir und fragte, warum Gott, wenn er doch keine Kinder haben wollte und keine Zinnsoldaten, nicht einfach viele Kinder gezeugt habe, anstatt erst Zinnsoldaten zu erschaffen und sie dann auf solch schwierige und schmerzhafte Weise zum Leben zu erwecken. Ein Teil der Antwort auf diese Frage ist ziemlich einfach. Der andere Teil übersteigt vermutlich alle menschliche Erkenntnis. Der einfache Teil ist folgender. Es wäre weder schwierig noch schmerzhaft gewesen, von einem Geschöpf in ein Kind Gottes verwandelt zu werden, hätte sich die Menschheit nicht vor vielen Jahrhunderten von Gott abgewandt. Fähig dazu waren sie, weil er ihnen einen freien Willen gab. Den freien Willen gab er ihnen, weil eine Welt aus lauter Automaten niemals zur Liebe fähig wäre und deshalb auch nie grenzenloses Glück erfahren könnte. Nun zum schwierigen Teil. Alle Christen sind sich einig, dass es im vollen und ursprünglichen Sinn nur einen Sohn Gottes gibt. Wenn wir unbedingt die Frage stellen wollen, aber hätte es nicht auch viele geben können, wagen wir uns damit sehr weit hinaus ins tiefe Wasser. Haben denn die Worte »hätte es nicht sein können« in Bezug auf Gott überhaupt irgendeinen Sinn? Von einer bestimmten endlichen Sache kann man vielleicht sagen, sie hätte anders sein können, als sie ist, denn sie wäre ja anders gewesen, wenn vorher etwas anderes anders gewesen wäre, und dieses wiederum wäre anders gewesen, wenn eine dritte Sache anders gewesen wäre, und so weiter. Die Buchstaben auf dieser Seite wären rot, wenn der Drucker rote Farbe verwendet hätte, und er hätte rote Farbe verwendet, wenn er dazu angewiesen worden wäre, und so weiter. Aber wenn wir von Gott sprechen, also von der tiefsten, nicht zurückführbaren Tatsache, von der alle anderen Tatsachen abhängen, ist es unsinnig zu fragen, ob diese Tatsache auch hätte anders sein können. Sie ist, was sie ist. Und damit hat es sich. Ganz abgesehen davon jedoch bereitet mir schon der Gedanke Schwierigkeiten, der Vater könnte von Ewigkeit her viele Söhne zeugen. Damit es viele sind, müssten sie sich ja irgendwie voneinander unterscheiden. Zwei Pennys haben dieselbe Form. Inwiefern sind es trotzdem zwei? Weil sie sich an unterschiedlichen Orten befinden und aus verschiedenen Atomen bestehen. Mit anderen Worten, um sie als zwei verschiedene Münzen zu erkennen, müssen wir Raum und Materie heranziehen. Die Natur also und das geschaffene Universum. Den Unterschied zwischen Vater und Sohn kann ich verstehen, ohne auf Raum und Materie zurückzugreifen. Denn der eine zeugt und der andere ist gezeugt. Die Beziehung des Vaters zum Sohn ist nicht dieselbe wie die des Sohnes zum Vater. Gäbe es aber mehrere Söhne, so hätten sie alle die gleiche Beziehung zueinander und zum Vater. Wie würden sie sich dann voneinander unterscheiden? Diese Schwierigkeit fällt einem natürlich nicht gleich auf. Man denkt, man könne sich eine Vorstellung von mehreren Söhnen bilden. Wenn ich aber genauer darüber nachdenke, stelle ich fest, dass mir diese Vorstellung nur deshalb möglich war, weil ich sie verschwommen als menschliche Gestalten in einer Art Raum herumstehen sah. Mit anderen Worten, ich tat zwar so, als dächte ich über etwas nach, was schon existiert, bevor ein Universum erschaffen wurde. Aber in Wirklichkeit schmuggelte ich das Bild eines bereits vorhandenen Universums mit hinein, in dem sich dieses Etwas befand. Wenn ich mir dieses Bild aus dem Kopf schlage und weiter versuche, mir vorzustellen, wie der Vater vor aller Zeit viele Söhne zeugt, merke ich, dass ich eigentlich über gar nichts nachdenke. Der Gedanke verflüchtigt sich in bloßen Worten. Ist vielleicht die Natur, Raum, Zeit und Materie eben dazu erschaffen worden, die Vielfalt zu ermöglichen? Gibt es vielleicht keinen anderen Weg, viele ewige geistliche Wesen zu bekommen, als den, zuerst viele natürliche Wesen in einem Universum zu erschaffen und sie dann mit geistlichem Leben zu erfüllen? Aber das ist natürlich alles Spekulation. Zweitens, der Gedanke, dass die ganze Menschheit in gewissem Sinn eins ist, ein riesiger Organismus wie ein Baum, darf nicht mit dem Gedanken verwechselt werden, individuelle Unterschiede seien unwichtig oder echte Menschen, Tom und Nobby und Kate, seien irgendwie weniger wichtig als Kollektive wie Schichten, Rassen und dergleichen. Tatsächlich stehen diese beiden Gedanken sogar im Gegensatz. Die Teile eines einzigen Organismus können sehr unterschiedlich sein. Dinge, die nicht zusammengehören, können sich sehr ähnlich sein. Sechs Pennys sind ganz getrennt voneinander und sehen alle gleich aus. Dagegen sind meine Nase und meine Lunge sehr unterschiedlich, aber sie sind überhaupt nur deshalb lebendig, weil sie Teile eines Körpers sind und Anteil an dessen gemeinsamem Leben haben. Für das Christentum sind einzelne Menschen nicht einfach nur Mitglieder einer Gruppe oder Punkte auf einer Liste, sondern Organe in einem Körper. Sie sind verschieden voneinander. Und jedes trägt etwas zum Ganzen bei, was kein anderes beitragen könnte. Wenn Sie den Wunsch verspüren, Ihre Kinder, Ihre Schüler oder auch Ihre Nachbarn zu Leuten zu machen, die genauso sind wie Sie, dann sollten Sie bedenken, dass Gott das wahrscheinlich nie so wollte. Sie und die anderen sind verschiedene Organe, die verschiedene Dinge tun sollen. Sind Sie dagegen in der Versuchung, sich um die Nöte eines anderen Menschen nicht zu kümmern, weil diese Sie nichts angehen? Sollten Sie nicht vergessen, dass dieser Mensch zwar anders ist als Sie, aber Teil desselben Organismus ist. Wenn Sie vergessen, dass er zum selben Organismus gehört wie Sie, werden Sie zu einem Individualisten. Wenn Sie vergessen, dass er ein anderes Organ ist als Sie, wenn Sie Unterschiede unterdrücken und alle Leute gleich machen wollen, werden Sie zu einem Totalitaristen. Ein Christ aber darf weder ein Totalitarist noch ein Individualist sein. Es drängt mich stark, Ihnen zu sagen, und ich nehme an, es drängt Sie ebenso stark, mir zu sagen, welcher dieser beiden Irrtümer der schlimmere ist. Aber das ist der Teufel, der uns da packen will. Er schickt die Irrtümer immer paarweise in die Welt, und zwar als gegensätzliche Paare. Und er ermuntert uns stets dazu, ausgiebig darüber nachzudenken, welcher der schlimmere ist. Sie sehen bestimmt schon, warum das so ist, nicht wahr? Er nutzt ihre besonders starke Abneigung gegen den einen Irrtum aus, um sie ganz allmählich in den anderen hineinzulocken. Aber lassen wir uns nicht hinters Licht führen. Wir müssen unseren Blick aufs Ziel richten und geradewegs zwischen beiden Irrtümern hindurchgehen. Ansonsten haben wir mit allen beiden nichts zu schaffen. Kapitel 7. Tun wir so, als ob. Darf ich noch einmal damit beginnen, Ihnen zwei Bilder oder besser gesagt zwei Geschichten vor Augen zu stellen? Die eine Geschichte haben Sie bestimmt schon einmal gelesen. Sie heißt »Die Schöne und das Biest«. Wie Sie sich erinnern, muss darin ein junges Mädchen aus irgendeinem Grund ein Ungeheuer heiraten. Und das tut sie auch. Sie küsst das Ungeheuer, als wäre es ein Mann. Und dann verwandelt es sich zu ihrer großen Erleichterung tatsächlich in einen Mann und alles wird gut. Die andere Geschichte handelt von einem Mann, der eine Maske tragen musste, die ihn viel besser aussehen ließ, als er wirklich aussah. Er musste sie viele Jahre lang tragen. Als er sie dann schließlich abnahm, stellte er fest, dass sich sein eigenes Gesicht an die Maske angepasst hatte. Nun sah er wirklich schön aus. Was als Tarnung begonnen hatte, war Wirklichkeit geworden. Ich finde, diese beiden Geschichten können, natürlich auf fantasievolle Weise, als Illustration für das dienen, was ich in diesem Kapitel sagen möchte. Bisher habe ich versucht, Fakten zu schildern, was Gott ist und was er getan hat. Nun möchte ich auf die Praxis zu sprechen kommen. Was sollen wir als Nächstes tun? Was soll diese ganze Theologie bei uns bewirken? Sie kann schon heute Abend anfangen, ihre Wirkung zu entfalten. Wenn Sie genügend Interesse haben, um bis hierhin zu lesen, reicht Ihr Interesse vermutlich auch aus, um es einmal mit dem Beten zu versuchen. Und was Sie auch sonst an Gebeten sprechen mögen, das Vaterunser wird wahrscheinlich dabei sein. Es beginnt mit den Worten, Vater unser. Verstehen Sie jetzt, was diese Worte bedeuten? Sie drücken ganz offen aus, dass Sie sich als Kind Gottes ausgeben. Um es rundheraus zu sagen, Sie verkleiden sich als Christus. Wenn Sie so wollen, Sie tun so, als ob. Denn sobald Sie sich klar machen, was diese Worte bedeuten, erkennen Sie natürlich auch, dass Sie kein Kind Gottes sind. Das heißt, Sie sind nicht so ein Wesen wie der Sohn Gottes, dessen Wille und Interessen vollkommen einig mit dem Vater sind. Sie sind ein Bündel aus egoistischen Ängsten, Hoffnungen, Begierden, Eifersucht und Eigendünkel, die alle dem Tod verfallen sind. Somit ist es eigentlich eine bodenlose Frechheit, wenn wir uns als Christus verkleiden. Das Komische ist aber, dass er uns ausdrücklich dazu auffordert. Warum? Was nützt es, so zu tun, als wären wir etwas, was wir nicht sind? Nun, Sie wissen ja, dass es schon auf der menschlichen Ebene zwei Arten gibt, so zu tun, als ob. Es gibt eine schlechte Art, bei der das so tun, als ob an die Stelle des Eigentlichen tritt. Zum Beispiel, wenn jemand so tut, als wollte er einem helfen, sich aber dann nicht blicken lässt. Es gibt aber auch eine gute Art, bei der das so tun, als ob zum Eigentlichen hinführt. Wenn einem nicht danach ist, freundlich zu sein, aber man weiß, man sollte es, dann kann man sehr oft nichts Besseres tun, als sich freundlich zu geben und sich so zu benehmen, als wäre man netter, als man tatsächlich ist. Und wir kennen das alle. Nach ein paar Minuten hegt man dann schon viel freundlichere Empfindungen als vorher. Sehr oft gibt es nur einen Weg, eine Eigenschaft wirklich zu bekommen, nämlich indem man sich so benimmt, als hätte man sie schon. Deshalb sind Kinderspiele so wichtig. Kinder tun immer so, als wären sie erwachsen, wenn sie Räuber und Gendarm oder Kaufladen spielen zum Beispiel. Dabei kräftigen sie aber ständig ihre Muskeln und schärfen ihren Verstand. Indem sie so tun, als wären sie erwachsen, wachsen sie tatsächlich heran. Im selben Moment, in dem ihnen klar wird, hier stehe ich und verkleide mich als Christus, werden Sie höchstwahrscheinlich sogleich irgendeine Möglichkeit sehen, wie aus dieser Scharade ein kleines bisschen mehr Wirklichkeit werden könnte. Zum Beispiel geht Ihnen sicherlich allerlei durch den Kopf, was ein echtes Gotteskind nicht denken würde. Nun, machen Sie Schluss damit. Oder Sie merken, dass Sie, statt zu beten, lieber hinuntergehen und einen Brief schreiben oder Ihrer Frau beim Abwasch helfen sollten. Nun, gehen Sie und tun Sie es. Sie merken schon, worauf das hinausläuft. Der Christus selbst, der Sohn Gottes, der sowohl Mensch ist wie Sie, als auch Gott wie sein Vater, steht tatsächlich an Ihrer Seite und ist schon dabei, aus Ihrem So-Tun als ob Wirklichkeit werden zu lassen. Das ist nicht nur eine elegantere Art zu sagen, dass Ihr Gewissen Ihnen sagt, was Sie tun sollen. Wenn Sie nur Ihr Gewissen fragen, bekommen Sie eine Antwort. Doch wenn Sie sich bewusst machen, dass Sie sich als Christus verkleiden, bekommen Sie eine andere. Es gibt eine Menge Dinge, die Ihr Gewissen nicht rundheraus verurteilen würde, besonders solche Dinge, die sich in Ihren Gedanken abspielen, bei denen Sie aber sofort merken, dass Sie damit nicht weitermachen können, wenn Sie ernsthaft Christus ähnlich sein wollen. Denn Ihnen geht es jetzt nicht mehr nur darum, was richtig oder falsch ist, sondern Sie wollen sich bei einer Person mit dem Guten infizieren. Sie versuchen eher, ein Porträt zu malen, als dass Sie einer Liste von Vorschriften gehorchen wollen. Und das Komische ist, dass das einerseits viel schwerer ist, als Vorschriften einzuhalten, andererseits aber auch viel leichter. Der wirkliche Sohn Gottes steht an Ihrer Seite. Er ist dabei, Sie in ein Wesen von seiner eigenen Art zu verwandeln. Er fängt sozusagen schon an, Ihnen seine Art, Leben und Denken, seine Zoe zu injizieren und den Zinnsoldaten in einen lebendigen Menschen zu verwandeln. Der Teil von Ihnen, dem das nicht gefällt, ist immer noch aus Zinn. Es kann sein, dass manche von Ihnen finden, dass das wenig Ähnlichkeit mit Ihrer eigenen Erfahrung hat. Vielleicht sagen Sie, ich hatte noch nie das Gefühl, dass mir ein unsichtbarer Christus hilft, aber mir ist oft von anderen Menschen geholfen worden. Das erinnert mich an die Frau im Ersten Weltkrieg, die sagte, es würde ihr nichts ausmachen, wenn das Brot knapp würde, da sie sowieso immer Toast esse. Wo kein Brot ist, ist auch kein Toast. Gäbe es keine Hilfe von Christus, so würde auch von anderen Menschen keine Hilfe kommen. Er wirkt an uns auf vielerlei Weise, nicht nur durch das, was wir unser Glaubensleben nennen. Er wirkt durch die Natur, durch unseren eigenen Körper, durch Bücher, manchmal sogar durch Erlebnisse, die uns zunächst antichristlich vorkommen. Wenn etwa ein junger Mann, der bisher ein routinemäßiger Kirchengänger war, zu der ehrlichen Erkenntnis kommt, dass er nicht ans Christentum glaubt und deshalb nicht mehr hingeht, falls er es tatsächlich um der Ehrlichkeit willen tut und nicht nur um seine Eltern zu ärgern, dann ist ihm der Geist Christi vermutlich näher als je zuvor. Vor allem aber wirkt Christus durch andere Menschen an uns. Menschen sind Spiegel Christi oder Überträger, die Christus zu anderen Menschen bringen. Manchmal sind sie sich dessen gar nicht bewusst. Diese Infektion mit dem Guten kann auch von Leuten übertragen werden, die sie selbst noch gar nicht in sich tragen. Mir haben Leute, die selbst keine Christen waren, auf dem Weg zum christlichen Glauben geholfen. Doch meistens sind es Leute, die Christus kennen, die ihn zu anderen bringen. Deshalb ist die Kirche, die ganze Gemeinschaft der Christen, die sich gegenseitig Christus zeigen, so wichtig. Man könnte sagen, wenn zwei Christen gemeinsam Christus nachfolgen, dann ist nicht doppelt so viel Christentum da wie vorher, als sie noch allein waren, sondern 16-mal so viel. Aber eines dürfen wir nicht vergessen. Am Anfang ist es ganz natürlich, dass ein Baby die Milch seiner Mutter trinkt, ohne seine Mutter zu kennen. Genauso natürlich ist es für uns, den Menschen zu sehen, der uns hilft, ohne hinter ihm Christus zu erkennen. Aber wir dürfen keine Babys bleiben. Wir müssen dahin kommen, dass wir den wahren Geber erkennen. Es wäre verrückt, das nicht zu tun. Denn wenn wir es nicht tun, werden wir uns immer von Menschen abhängig machen, und das wird uns in die Enttäuschung führen. Auch die besten Menschen machen Fehler. Und sterben müssen sie alle. Seien wir dankbar für all die Menschen, die uns geholfen haben. Wir müssen sie ehren und lieben, aber hängen sie niemals ihr ganzes Vertrauen an irgendeinen Menschen, auch nicht, wenn es der beste und weiseste Mensch auf der Welt ist. Mit Sand kann man allerhand hübsche Dinge anfangen, aber versuchen Sie nicht, ein Haus darauf zu bauen. Und nun wird uns allmählich klar, wovon das Neue Testament immer spricht. Da ist die Rede davon, dass Christen neu geboren sind, dass sie Christus anziehen, dass Christus in uns Gestalt gewinnt, dass wir Christi Sinn haben. Schlagen Sie sich gleich den Gedanken aus dem Kopf, das seien nur elegante Umschreibungen dafür, dass Christen die Worte Christi lesen und versuchen sollen, sie umzusetzen, so wie man vielleicht Platon oder Marx liest und versucht, deren Lehren zu praktizieren. Das Neue Testament meint viel mehr als nur das. Es meint, dass eine echte Person, Christus, hier und jetzt, dort in dem Zimmer, in dem Sie Ihr Gebet sprechen, etwas mit Ihnen macht. Es geht nicht um einen guten Menschen, der vor 2000 Jahren starb. Es geht darum, dass ein lebendiger Mensch, der immer noch genauso Mensch ist wie Sie und immer noch genauso Gott, wie er es war, als er die Welt erschuf, zu Ihnen kommt und sich in Ihrem Innersten zu schaffen macht. Er tötet das alte, natürliche Selbst in Ihnen und ersetzt es durch ein Selbst von seiner eigenen Art. Anfangs geschieht das nur für Momente, dann für längere Zeitspannen. Und schließlich, wenn alles gut geht, verwandelt er sie dauerhaft in ein ganz anderes Wesen, in einen neuen, kleinen Christus. Ein Wesen, das in seinem kleinen Maßstab dieselbe Art Leben in sich trägt wie Gott und das Anteil hat an seiner Kraft, Freude, Erkenntnis und Ewigkeit. Und bald machen wir noch zwei weitere Entdeckungen. Erstens, wir fangen an, neben unseren einzelnen Sünden unsere Sündhaftigkeit zu bemerken. Uns erschreckt nicht mehr nur das, was wir tun, sondern was wir sind. Das hört sich vielleicht schwierig an. Ich will versuchen, es an meinem eigenen Fall zu erklären. Wenn ich abends bete und versuche, mir die Sünden des Tages zu vergegenwärtigen, ist die offensichtlichste von allen in 9 von 10 Fällen irgendeine Sünde gegen die Nächstenliebe. Ich habe geschmollt oder geblafft oder gespöttelt oder gestichelt oder geschimpft. Und sofort kommt mir die Ausrede in den Sinn, dass die Provokation so plötzlich und unerwartet kam. Ich war nicht auf der Hut, hatte keine Zeit, mich zu sammeln. Was diese genannten Verhaltensweisen angeht, könnte das vielleicht tatsächlich als mildernder Umstand gelten. Offensichtlich wären solche Dinge noch viel schlimmer, wenn man sie sich bewusst vornähme. Andererseits ist aber doch das, was man tut, wenn man nicht auf der Hut ist, das beste Indiz dafür, was für ein Mensch man ist. Oder? Ist nicht gerade das, was einem herausrutscht, bevor man Zeit hat, sich eine Maske aufzusetzen, die Wahrheit? Wenn Sie Ratten im Keller haben, bekommen Sie sie am ehesten zu Gesicht, wenn Sie ganz plötzlich hineingehen. Aber die Plötzlichkeit bringt die Ratten nicht hervor. Sie hindert sie nur daran, sich zu verstecken. Ebenso ist eine plötzliche Provokation nicht der Grund dafür, dass ich ein Griesgram bin. Sie bringt nur zum Vorschein, was für ein Griesgram ich bin. Die Ratten im Keller sind immer da. Aber wenn sie polternd und lärmend die Treppe herunterkommen, haben sie sich längst versteckt, bevor sie das Licht anmachen. Offenbar sind die Ratten der Griesgrämigkeit und Rachsucht in meinem Seelenkeller auch immer da. Nun ist dieser Keller meinem bewussten Willen nicht zugänglich. Ich kann bis zu einem gewissen Grad mein Verhalten steuern. Über mein Temperament aber habe ich keine direkte Kontrolle. Und wenn, wie ich zuvor gesagt habe, das, was wir sind, noch wichtiger ist als das, was wir tun, wenn nämlich unser Handeln vor allem deshalb bedeutsam ist, weil es sichtbar macht, was wir sind, dann folgt daraus, dass die Veränderung, die ich am dringendsten nötig habe, eine Veränderung ist, die ich durch meine eigenen bewussten, willentlichen Anstrengungen nicht herbeiführen kann. Und das gilt genauso für meine guten Taten. Wie viele davon habe ich wohl aus den richtigen Motiven vollbracht? Wie viele aus Angst vor der Meinung anderer oder aus dem Wunsch, mich aufzuspielen? Wie viele aus einer Art Sturheit oder einem Gefühl der Überlegenheit, die mich unter anderen Umständen genauso gut zu einem ausgesprochen bösartigen Verhalten treiben könnten? Aber ich kann mir nun einmal nicht selbst durch direkte moralische Anstrengung neue Motive geben. Nach den ersten paar Schritten im christlichen Leben merken wir, dass nur Gott all das tun kann, was in unserer Seele dringend zu tun ist. Und das führt uns zu einem Punkt, an dem meine Wortwahl bisher sehr irreführend war. Zweitens, ich habe so geredet, als wären wir es, die alles tun. In Wirklichkeit ist es natürlich Gott, der alles tut. Wir lassen bestenfalls zu, dass es an uns geschieht. In gewissem Sinn könnte man sogar sagen, dass Gott derjenige ist, der in uns so tut, als ob. Der dreieinige Gott sieht sozusagen in Wirklichkeit ein egoistisches, gieriges, mürrisches, rebellisches, menschliches Tier vor sich. Aber er sagt, tun wir so, als wäre dies nicht nur ein bloßes Geschöpf, sondern unser Kind. Als Mensch ist es wie Christus, denn Christus wurde Mensch. Tun wir so, als wäre es ihm auch im Geist gleich. Behandeln wir es so, als wäre es etwas, was es in Wirklichkeit nicht ist. Tun wir so, als ob, um aus der Scharade Wirklichkeit werden zu lassen. Gott sieht sie an, als wären sie ein kleiner Christus. Christus steht neben ihnen, um sie in einen solchen zu verwandeln. Mag sein, dass dieser Gedanke einer göttlichen Scharade sich zuerst ziemlich seltsam anhört, aber ist er wirklich so seltsam? Geht das nicht immer so, wenn der Höhere dem Niederen aufhilft? Eine Mutter lehrt ihr Kind das Sprechen, indem sie mit ihm redet, als ob es sie verstünde, und zwar schon lange, bevor es wirklich so ist. Wir behandeln unsere Hunde, als wären sie fast menschlich. Und aus diesem Grund werden sie am Ende auch fast menschlich.
1: 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Lewis, Pardon, ich bin Christ, erschienen in von Thies Verlag Basel.

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1: Ich bin Marvin Standke. Die Seniorenunion der CDU fordert einen früheren Einstieg junger Menschen ins Berufsleben. Ihr Vorsitzender Hüppe sagte der Rheinischen Post, Schul- und Studienzeiten sollten verkürzt und effizienter gestaltet werden. Ziel sei es, junge Menschen schneller in Arbeit zu bringen, damit sie früher in die Sozialversicherungen einzahlen. Offen zeigte sich Hüppe auch für eine weitere Anhebung des Renteneintrittsalters. Die Einigung auf ein Rahmenabkommen zwischen den USA und Iran wird international überwiegend begrüßt.
2: UN-Generalsekretär Guterres sprach von einem entscheidenden Schritt. Bundeskanzler Merz nannte es einen diplomatischen Durchbruch. USA und Iran wollen die Einigung am Freitag unterschreiben. Vorgesehen ist ein Ende aller Kampfhandlungen auch im Libanon. Schiffe sollen wieder durch die Straße von Hormus fahren dürfen. Die Gespräche zum iranischen Atomprogramm sollen anschließend fortgesetzt werden. Weitere Verhandlungen folgen danach. Ulrike Klein, Redaktion.
1: Die britische Regierung will Social-Media-Plattformen für unter 16-Jährige verbieten. Premierminister Starmer kündigte das bei einer Pressekonferenz an. Er sagte, bei der Sicherheit von Kindern gäbe es keine Kompromisse. Betroffen sein sollen unter anderem TikTok, Snapchat und Instagram. Australien führte bereits im Dezember ein ähnliches Verbot ein. Auch mehrere EU-Staaten planen entsprechende Regelungen. In Deutschland arbeitet eine Expertenkommission an Empfehlungen. Der Bildungserfolg hängt in Deutschland weiter stark von der sozialen Herkunft ab. Das zeigt der aktuelle nationale Bildungsbericht laut Bildungsministerin Prien. Die CDU-Politikerin stellte den Bericht heute in Berlin vor. Untersucht wurden besonders die Folgen sozialer Herkunft für Bildungswege. Schon vor 2 Jahren kritisierten Experten Personalmangel und Finanzierungsprobleme. Auch damals wurde große soziale Ungleichheit im Bildungssystem festgestellt. Der Sohn der norwegischen Kronprinzessin Mette Marit muss ins Gefängnis. Ein Gericht in Oslo hat Marius Borg-Høiby wegen der Vergewaltigung von 2 Frauen zu 4 Jahren Haft verurteilt. Die Staatsanwaltschaft klagte den 29-Jährigen wegen der Vergewaltigungen an und forderte 7 Jahre und 7 Monate Haft. Høiby stammt aus einer früheren Beziehung mit Marits vor ihrer Ehe mit Kronprinz Haakon.
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1: Und das sind die aktuellen Werte. Köln 19 Grad, Hamburg 17, genau wie Bremen 17 Grad. In Berlin 19 Grad, Dresden 16, Frankfurt am Main 19 Grad, Stuttgart 24, München 23, Erfurt 16 Grad, Münster 17 Grad. Viele Wolken heute und in ganz Deutschland immer wieder Regen möglich, nur im Südwesten deutlich schöner. Und am Ende der Woche dann in ganz Deutschland wieder deutlich wärmer.
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3: Hallo und herzlich willkommen bei Glaube und Tun. Zunächst ein wenig Musik und dann ein Vortrag von der Jugendmissionskonferenz JUMICO von Yassir Erik zum Thema Committed für Christus. 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
1: Für mehr als 35 Jahre kam eine junge Dame aus der Schwäbischen Alb zu Jimoko. Sie kam mit ihrem Jugendkreis, genauso wie viele von euch heute zu Jimoko gekommen sind. Sie hat einen Vortrag besucht damals, genauso wie viele von euch. Und jemand hat über Mission geredet. Das hat sie innerlich bewegt. Sie ging nach Hause. Während ihrer Ausbildung hat ihr dieses Thema Mission immer beschäftigt und ließ es ihr nicht in Ruhe. Bis sie eines Tages gegangen ist und sie hat mit dem Mann, der dieser Vortrag über Mission gehalten hat, mit ihm ins Gespräch gekommen und hat ihr weiter von Mission erzählt und von der Welt. Für eine junge Dame, die aus der Schwäbischen Alb kommt, ihre Welt war ganz begrenzt. Sie wusste diese Welt nicht. Aber Gott hat ihr Herz bewegt. Und sie wagte es, nach ihrer Ausbildung nach Kenia zu kommen. Sie ist dorthin gereist, ohne Sprache, ohne Kulturkenntnis, einfach in die Blaue hin. Sie ist nach Kenia gekommen. Als sie in Nairobi gelandet ist, sie wurde von einem jungen Mann abgeholt, der dachte, sie taugt eigentlich von nichts und sie darf nicht in Afrika sein. Später hat sie diesen jungen Mann geheiratet. Dann kamen sie nach Deutschland und dieser junge Mann heißt Yasir Erik und diese junge Dame hieß Maren Erik. Es war eine Frau, sie ist hier heute. Sie ist mit mir gekommen. Ja. Auch unsere Tochter, die Samia, ist auch hier zum ersten Mal in Jimoko. Gott hat sie damals berufen, nach Afrika zu kommen. Und deswegen konnten wir uns begegnen, weil sie Jesus geliebt hat. Und weil Jesus mein Leben verändert hat, konnten wir uns begegnen. Und ich danke Jesus, dass er mein Leben verändert hat. Und ich danke meiner Frau, die zu meiner Seite in all diesen Jahren dabei ist. Und ich wäre nicht derjenige, der ich heute bin, ohne meine Frau. Durch ihr bin ich ein besserer Mensch geworden und durch meine Kinder bin ich ein besserer Vater geworden. Sie halten immer den Spiegel vor meinen Augen. Deswegen ist Jimoko für mich etwas Besonderes. Jedes Jahr komme ich hier mit sehr großer Freude und mit einem Ja, danke Jesus. Und heute wünsche ich mir und hoffe ich, und nicht nur hoffe, sondern ich weiß, dass Jesus zu uns sprechen möchte, der uns bewegen möchte, dass er etwas in unserem Leben tun möchte. Und bitte nimm einfach, das ist nicht irgendeine Veranstaltung, sondern Jesus Christus ist da. Und weil er da ist, möchte er uns begegnen, unser Leben verändern und uns einen neuen Auftrag geben. Committed for Christus. Verfolgt, aber mit Hoffnung. Das ist unser Thema heute Morgen. Ich weiß es nicht, wie viele von euch heute Morgen auf dem Weg hier zu Jimoko Gedanken gemacht haben, oh, die Polizei vielleicht stoppt mich oder die Geheimdienste würden mich festnehmen oder vielleicht nach Jimoko würde ich festgenommen und ins Gefängnis gehen. Ich glaube, keiner von uns hat sich solche Gedanken gemacht. Aber viele Leute auf dieser Erde und besonders in der islamischen Welt, sie wünschen sich einen solchen friedlichen Vormittag, wo man einfach so sitzt, Gottesdienst genießt, Lieder singt und Gemeinschaft, ohne verfolgt zu sein. Heute, wenn du nichts hast, wo du dankbar bist, das ist sehr schwierig in diesem Land, wenn du nichts hast, diese Momente sollte dich dankbar machen heute. Deine Familie, wohin du gehörst, das Leben und die Sicherheit und die Freiheit, die wir noch in diesem Land genießen. Das sollte uns dankbar sein. Die Kirche Jesu, du und ich, wir sind berufen, Licht zu tragen in dieser Welt. Nicht alles Macht, sondern alles Zeugnis, Jesus Christus. Nicht aus Überlegenheit, sondern aus Hingabe, Jesus zu dienen. Nachfolge bedeutet, das Evangelium in Wort und Tat zu bezeugen, auch dort, wo es kostet. Ich bin heute Morgen hier, weil jemand zu mir 1990 gekommen ist. Jemand hat ein Risiko genommen und kam zu mir und sagte zu mir, Jesus Christus liebt dich. Wenn dieser Mensch das nicht getan hätte, wäre ich heute vielleicht ein Terrorist oder vielleicht schon tot in der islamischen Welt. Und genau hier liegt eine große geistliche Gefahr unserer Zeit hier in Deutschland und hier in Europa. Dass wir uns an ein Christsein gewöhnt, das nicht mehr kostet. Wir wollen in die Gemeinde gehen, aber das soll uns nicht kosten. Wir wollen an Jesus Christus glauben, aber das soll uns nicht kosten. Wir wollen einfach Christen sein, aber das soll uns nicht kosten. Und wenn das ist deine Einstellung heute Morgen ist, ich sag's dir ganz direkt, du führst dich selbst in die Irre. Christsein ist nicht so. Und lass mich einfach eine Geschichte oder ein bekanntes Bild euch heute

Der Frosch hätte längst springen müssen, doch er bleibt und stirbt. So geht es auch mit uns, auch hier in Deutschland, in unserer Gesellschaft. Die Veränderungen geschehen selten plötzlich, sondern meist schleichend, ganz, ganz langsam. Wir gewöhnen uns an Kompromisse, an geistliche Lauheit, an ein Leben und eine Welt ohne Gott. Was uns früher erschreckt hätte, erscheint uns heute normal. Das Normal ist unnormal geworden und das Unnormal ist absolut normal geworden. Und genau darin liegt die Gefahr. Nicht der offene Angriff zerstört unseren Glauben und macht uns kaputt, sondern aus langsamen Gewohnheit, die wir tagtäglich entwickeln. Darum ist Jesus Christus ruft uns heute. Darum ist Jesus ruf heute klar. Wach auf. Steh auf. Spring raus. Kehre um, bevor es zu spät ist. So verlieren Menschen ihren Glauben oft nicht plötzlich, sondern schleichend, ganz langsam. Ein bisschen weniger Gebet, ein bisschen weniger Bibel lesen, ein bisschen mehr Anpassung, ein bisschen weniger Mut, ein bisschen hier und dort, bis wir geistlich sterben. Und irgendwann merken wir, wir glauben, aber unser Glaube kostet uns nicht mehr, weil wir einfach mit dem Strom schwimmen. Darum ist die ehrliche Frage heute nicht, wie schlimm ist Verfolgung weltweit ist, sondern was kostet mich mein Glauben an Jesus Christus hier und gerade hier und heute, als ich hier sitze. Kreuz und Herrlichkeit gehören zusammen. Darum hat Paulus geschrieben in Philipperbrief 3 und Vers 10, er sagte, ich möchte ihn kennen, Christus, und die Kraft seiner Auferstehung und die Gemeinschaft sein Leiden. Um Christus allein geht es mir, sagte Paulus. Ihn will ich immer besser lernen. Ich will die Kraft seiner Auferstehung erfahren und ich will so leben, genauso wie Jesus Christus gelebt hat, bis zum Kreuz hin, sagte Paulus. Diese Worte von Paulus hat er nicht hier in einer Konferenz geschrieben. Hat er nicht in einem Comfortzone geschrieben. Hat er nicht in eine Gemeinde geschrieben oder im Urlaub oder irgendwo, sondern er saß im Gefängnis. Sein Leben war nicht bequem. Paulus sagte nicht, ich will Sicherheit haben. Paulus sagte nicht, ich will Anerkennung haben. Paulus sagte nicht, ich will mehr Geld haben. Paulus sagte nicht, ich will mehr Erfolg haben, sondern sagte, ich will Christus ganz kennen und erkennen. Nicht nur seine Kraft, sondern sein Weg. Nicht nur die Euphorie, nicht nur die Auferstehung Jesu Christi und dieser Kraft, sondern auch das Kreuz. Der Christusweg ist ein Leidensweg. Und gerade darin liegt der Weg zu Christusähnlichkeit zu werden. Ein Preis für Jesus Christus zu bezahlen, das macht uns Jesus Christus ähnlicher jeden Tag. Viele Christen, viele von uns, wir wünschen die Kraft der Auferstehung, wir wünschen einen Sieg und wir wollen einfach ein Leben voller Freude und alles. Aber Leid wollen wir nicht. Gemeinschaft seines Leiden wollen wir das nicht in unserem Leben. Doch die Bibel sagt es zu uns, die beiden gehören untrennbar zusammen. Die Auferstehung, das Leid, die Euphorie und der Sieg stehen zusammen. Wer der Auferstandenen folgt, wenn wir Jesus Christus, der den Tod besiegt hat, folgen wollen,

Wir müssen auch der gekreuzigte Jesu Christi nachfolgen. Und das ist keine Sonderberufung für irgend fromme Leute von irgendwo, sondern das gehört zum Christsein. Und heute wollen wir über die Christen in Verfolgung reden. Und was können wir von ihnen lernen? Und was bedeutet das für uns hier und jetzt in unserem Kontext? Und ich möchte euch zwei Geschichten heute erzählen. Die erste Geschichte war, im Januar 2025 war ich in Syrien, zu Besuch bei Christen mit muslimischem Hintergrund. Wir sprachen über Nachfolger Jesu, wir sprachen über Jesus, wir sprachen über, was bedeutet, Jesus Christus nachzufolgen. Menschen, die nicht unter Druck sind, sondern ihr Leben war in Gefahr. Und unter diesen Menschen war ein Bruder namens Khaled. Er hat diese Gemeinde dort geleitet und hat eine Andacht über Philipper 3,10 gehalten. Aber er hat nicht betont, Jesus mehr kennen. Er hat nicht betont die Auferstehung Jesu Christi und seine Kraft, aber er hat betont die Gemeinschaft seines Leidens bis zum Tod hin. Das war der Andacht von diesem Bruder Khaled. Wenige Monate später wurde Khaled mit seiner Familie ermordet, weil er Jesus Christus nachgefolgt hat, konsequent. Ich habe diesen Khaled 2018 getauft mit seiner Familie. Und ich wusste nicht, dass diese Andacht, der im Januar gehalten hat, das war das letzte Mal, wenn ich ihn sehen kann, bevor wir zu Jesus gehen. Er hat nicht über diesen Vers gesprochen, Khaled. Er hat ihn gelebt. Das macht etwas mit uns. Plötzlich ist für mich persönlich dieser Philipper 3, ich sehe nicht mehr nur ein schönes Predigttext, nicht nur irgendein Text. Es ist ein Spiegel. Es ist ein Ruf. Es ist ein Zeugnis für Jesus Christus. Dieses Thema Verfolgung und Christen in Verfolgung, das ist nicht nur ein Thema für ein Jumiko 2026. Sie ist ein Thema für uns, weil diese Menschen, die verfolgt sind und ermordet sind, die sind unsere Familie, die sind Menschen, die zu uns gehören. Und nur wo Verfolgung da ist und wo die Menschen einen höheren Preis für Jesus Christus bezahlen, da steht die Gemeinde. Nicht einfach in einer normalen Situation, sondern wo das uns dort kostet. Und die zweite Geschichte ist von letztem Jahr von einem Bruder. Er ist nicht ein Bruder, er ist auch ein Vater für mich geworden. Er war ein Aramäer, wie Abraham. Kam ja vor vielen Jahren nach Deutschland als ein junger Mann, hat Jesus geliebt. Er kam von einer Familie, die den Massaker, den Seifu, den Massaker 1914, 1915 überlebt hat, wie vielen von den Aramäern, die in Südosttürkei sind, obwohl sie in der Türkei leben, aber sie sind keine Türken, sie sind Aramäer. Er kam hier, hat sein Leben gelebt und hat hier gearbeitet und als er in Ruhestand gegangen ist, statt dass er hier einfach in Deutschland sitzt, so ein einfaches Leben zu haben, den Ruf war immer für ihn, zurück in den Heimat zu gehen. Und weil er evangelisch war, er wollte die einzige evangelische Kirche, die in Südosttürkei ist, wieder zu beleben, hat die Gemeinde geliebt. Und in seinem höheren Alter verließ er Deutschland, ging er dorthin und hatte einfach in dieser Kirche dort mit seinen Händen gearbeitet, in die Hitze. Und an einem Tag hat er einfach eine Andacht gehalten und sagte, dieses Haus wird das Haus des Gebetes sein. Und im selben Tag ist er mit Jesus Christus, ist zu Jesus Christus gegangen. Das war der Bruder Hermes, der auch seine Familie heute hier ist. Der Aramäer unter uns, wo seid ihr? Bitte steh auf. Ja. Der Aramäer, bitte steh auf. Der Aramäer ist irgendein Aramäer hier. Bitte steh auf. Diese Menschen, sie sind hier, weil ihre Vorvorväter haben Nein zum Islam gesagt. Bei Seifu wurden viele Menschen ermordet, aber viele haben Nein zum Islam gesagt.
Und dieser Bruder hat mir etwas beigebracht und ich wollte so mein Leben konsequent leben. Der Ruf, die Gemeinde Jesu in Verfolgung zu uns allen, der Christusweg ist ein Leidensweg. Und gerade darin liegt der Weg zu Christusähnlichkeit, dass wir wie Christus werden. Mein dritter Punkt ist, was wir von diesen Menschen lernen können, die in Verfolgung, die in Probleme, die Menschen, die ihr ganzes Leben Jesus Christus so gegeben haben, so leben wollen, wie Jesus das ihnen gesagt hat. Wir fragen oft, wie können wir helfen, wenn Menschen in Bedrängnis sind? Und das ist eigentlich richtig. Und ich sage euch später, wie wir helfen können. Aber die zweite wichtigste Frage, die ist heute Morgen uns allen hier, ich stelle auch ich, die wichtigste Frage ist, was will Gott uns durch sie lehren? Was können wir durch diese Geschichten lernen? Menschen, die den Leidensweg, den Jesusweg gegangen sind. Sie zeigen uns, was Bekenntnis bedeutet, vor Jesus zu stehen. In vielen Ländern ist Christsein ist keine Tradition. In vielen Ländern, die Menschen wachsen nicht als Christen wie ich. In vielen Ländern, Menschen wachsen nicht, dass sie in die Sonntagsschule gegangen sind. Als ich Muslim war, ich war noch nie in einer Kirche. Ich habe noch nie eine Bibel gesehen. In vielen Ländern ist diese christliche Tradition ist so, die Menschen, die zu Jesus kommen, sie haben nichts von ihm gehört. Und deswegen, es ist eine Entscheidung. Und diese Entscheidung hat immer Konsequenzen. Das entlarvert unsere bequemliche Situation, Christsein, wo mein Glaube nie aneckt, nie kostet, nie Widerspruch auslöst, da muss ich mich fragen, bekenne ich Christus wirklich? Die Gemeinde Jesu in Verfolgung zeigt uns, was Gemeinde ist. Gemeinde ist kein Event, ist kein Programm, ist kein Ort, wo man nur chillt. Die Gemeinde ist ein Leib, der trägt, betet, leidet und hofft auf Jesus Christus. Sie zeigen uns, dass Hoffnung ist stärker als Angst. Die Menschen in Verfolgung zeigen uns, dass Hoffnung in Jesus Christus ist stärker als Angst. Sie haben oft weniger Sicherheit. Diese Menschen in Verfolgung, den ich persönlich kenne, den ich sie besucht habe, sie haben weniger Sicherheit, aber mehr Gewissheit. Weniger Schutz, aber mehr Freude. Weniger Kontrolle, aber mehr Vertrauen an Jesus Christus. Leiden ist kein Zufall. Es ist gegeben. Paulus sagte, euch ist gegeben, um Christi willen, auch um seines Willen zu leiden. Und das ist sehr merkwürdig, sehr komisch. Er sagte, Leiden ist gegeben. Nicht, weil Leiden gut wäre, sondern weil Gott im Leiden gegenwärtig ist. Weil er darin formt, uns formt, gibt es ja uns die Chance, ihm zu vertrauen und ganz bei ihm zu sein, wenn wir ganz lau geworden sind. Und in Deutschland, vor uns heute, wird unser Glauben uns etwas kosten? Vielleicht nicht dann Tod, vielleicht nicht Gefängnis. Aber unser Glaube kann uns Ruf kosten, Ruf und Karriere, Bequemlichkeit und Anerkennung, Mitlaufen und Schweigen und friedliches Neutralität, das werden wir verlieren, wenn wir ganz vor Jesus Christus leben. Die Frage ist, werden wir Licht tragen oder uns an die Dunkelheit gewöhnen? 2014 war ich in Irak. Die IS hat Mosul übernommen, hat viele Christen vertrieben.
vertrieben und viele Christen waren auf der Flucht. Und ich war bei einem Priester und dieser Priester hatte einen Anruf bekommen von einer Familie, die auf der Flucht war. Eine Frau, drei Kinder und ihr Mann, sie waren auf der Flucht und die Frau war im 8. Monat schwanger. Und sie riefen diesen Priester und sagte, kannst du bitte kommen und uns helfen, weil diese Frau in Not war. Ich habe diesen Priester begleitet und wir sind durch die Wüste im Nordirak gefahren, bis wir dieser Familie unter einem Baum in der Wüste vom Nordirak getroffen sind. Und leider kamen wir zu spät. Diese Frau starb kurz bevor wir gekommen sind. Sie war im 8. Monat, aber sie hat ein Baby auf der Welt gebracht, kurz bevor sie starb. Und wir kamen dort unter diesem Baum. Die Frau lag flach und hat ihren Hand, mit ihrer Hand hat ihre, das Kreuz, was in ihren Hals gehängt hat, festgenommen und starb sie. Das Kind hat geschrien und die drei Kinder neben ihrer Mutter, sie sind innerlich eingefroren. Und ich stand neben dieser Familie dort und ich habe keine Worte gefunden und an das Gebet habe ich nicht gedacht. Ich war wütend innerlich. Wie kann so etwas passieren? Und inmitten von dieser Wut und inmitten von dieser stille Zeit dort, dieser heilige Moment unter diesem Baum im Nordirak, der Mann von dieser Frau fing etwas an zu machen, was für mich so merkwürdig war. Er fing plötzlich inmitten in dieser Situation ein Lied zu singen. Und was für ein Lied? Er fing an, das Lied in Christus alone, my hope is found. In Christus ist mein ganzer Halt. Er ist mein Licht, mein Heil, mein Lied. Der Eckstein und der feste Grund, sicherer Halt im Sturm und Wind. Wer liebt wie er, stillt meine Angst, bringt Frieden mir mitten im Kampf. Mein Trost ist er in allem Leid. In seiner Liebe finde ich Halt. Ich habe dieses Lied tausendmal gesungen davor. Aber nach dieser Begegnung im Irak 2014 hat dieses Lied mir eine neue Bedeutung bekommen. Hoffnung ist die Kraft, die Auferstehung. Wenn wir Christen, wenn wir Jesus Christus folgen, wir folgen nicht nur dem, der gekreuzigt war, sondern der den Tod besiegt hat, Christus, sein Licht. Als ich selbst im Sudan wegen meines Glaubens inhaftiert wurde, wurde diese Wahrheit, Christus, für mich existenziell. 7 Wochen saß ich im sogenannten Geisterhaus, ohne Licht, ohne Bett, ohne Zeitgefühl. Ich hätte nur meine Bibel und ein kleines Handtuch. Darauf stand, der Herr ist mein Licht, Adonai Roi, Rabbu Nuri. Diese Worte wurden zu meinem Halt geworden. Ich flüstere sie immer wieder. In der Dunkelheit spürte ich ein Gegenwart, die stärker war als diese Angst. Jesus kam nicht, um das Leid sofort zu beenden, sondern inmitten daran bei mir zu sein. Hoffnung ist keine Theorie oder Idee oder Wunsch. Hoffnung ist eine Person. Und diese Person heißt Jesus Christus. Jesus war da, nicht um das Leid sofort zu beenden, sondern um mitten daran seine Gegenwart zu sein. Das ist, was die Botschaft, die wir von den Menschen, die in Verfolgung tagtäglich hören, nicht wir sind stark, sondern der Christus, der in uns, Jesus ist treu, Jesus ist nah, Jesus trägt uns, wenn wir in einer Schwierigkeit sind. Der Weg Christus ist das Leidensweg. Deswegen lade ich euch heute ein,
für diese Menschen zu beten, die in Verfolgung sind. Es sei das in Jemen, es sei das in Irak, es sei das in Libanon, in Sudan, in Nordafrika oder bei Boko Haram und ja auch in Iran. Heutzutage gehen mutige, junge Leute in Iran tagtäglich. Während wir hier schlafen und verschlafen und während wir hier bequem sind, gehen die jungen Leute in die Straßen von Teheran und Qom und Asfahan und Iran. Und deswegen müssen wir bei diesen Menschen, vor diesen Menschen stehen, damit sie ihre Freiheit bekommen können im Namen Jesu Christi. Beten heißt nicht nur Mitleid. Beten heißt Verbundenheit. Wer betet, bleibt nicht alles Zuschauer. Er wird Teil des Kämpfes. Und ich wünsche mir, genauso wie die Leute auf der Straße hier gegangen sind wegen Hamas und Gaza und so weiter und so fort, ich wünsche mir, dass diese selben Menschen, die heute auf der Straße hier in Deutschland gehen, für die Menschen in Iran stehen, für die Menschen in Nigeria stehen, für die Menschen im Sudan stehen, für die Menschen in Jemen stehen. Und nicht nur, dass wir einseitig sind. Und wir können nicht wählen, wo wir Solidarität haben wollen und wo nicht, als Christen. Und ich komme jetzt zum Ende meiner Predigt. Der Ruf an uns in Deutschland, raus aus der Komfortzone, hinein in die Sendung Jesu Christi für uns. Und ich möchte dieses Bild mit euch jetzt lassen hier, dieses Bild: Europa gleich eine schöne Blume. Sie sieht gut aus. Sie ist wohlhabend und sicher. Sie ist attraktiv und zieht Menschen an. Deshalb kommen viele Migranten von uns nach Deutschland, nach Europa und sie suchen Sicherheit und Zukunft und Bequemlichkeit auch. Doch diese Blume hat ein Problem. Sie ist nicht mehr mit ihren Wurzeln verbunden. Und eine Blume ohne Wurzel wird verschwinden. Die europäische und auch die deutsche Kultur hat ihre Wurzel im jüdischen, christlichen Glauben. Doch wir haben und wie unsere Gesellschaft, wir sind so arrogant geworden, wir haben Gott verdrängt von unserem Leben und alles geht nur um uns und uns alleine. Die Blume trocknet aus und wird eines Tages sterben. Darum gilt, nicht die Gesellschaft soll die Kirche formen. Nicht die Gesellschaft soll dich formen. Nicht deine Kumpel sollen dich formen. Sondern die Kirche soll die Gesellschaft prägen. Wir sollen für Wahrheit, wir sollen für Prinzipien stehen. Und wir sollen für dieses Land stehen. Nicht durch Macht, sondern durch Zeugnis. Nicht durch Überlegenheit, sondern durch Hingabe. Christsein bedeutet heute Klarheit, Mut. Es ist die Zeit, aufzustehen, sich zu Jesus zu bekennen und den guten Kampf des Glaubens zu kämpfen im Namen Jesu Christi. Überall sehen wir, dass diese Menschen das in der Welt tun, von Iran bis Marokko und von Kabul bis Khartoum und Casablanca, von Bagdad bis Basra. Mission geschieht nicht irgendwo. Sie beginnt dort, wo du bist. Dort, wo ich bin. Mission beginnt in deinem Arbeitsplatz als Arzt oder Ärztin oder Lehrer und Lehrerin, Handwerker, Studentin und Schüler, Mutter, Vater, Pastor. Egal, wo du bist, dort will Gott dich brauchen. Aber Gott möchte uns auch bewegen, zu ihm und in die Mission zu gehen. Jesus nachfolgen heißt, nicht zu schweigen, wenn Christus geleugnet wird, nicht mitzuschwimmen, wenn die Wahrheit relativiert wird, nicht den Namen Jesu verstecken, wenn das uns etwas kostet. Und es soll uns etwas kosten, auch heute. Die Zeit ist gekommen, vor Jesus einzustehen, mit Jesus und durch Jesus und vor Jesus, damit die Welt ihn erkennt, damit die Welt diese beste Botschaft hören kann,
Jesus Christus ist König und er ist Gott. Die verfolgte Kirche, die Kirche in Verfolgung, sagt uns, hab Angst, sondern sagt zu uns, bleib treu, Christus, es ist wert, wenn wir Christus nachfolgen. Darum ist heute eine entscheidende Frage. Die entscheidende Frage heute Morgen, nicht wie viel Christsein passt in meinem Leben. Die Frage ist nicht, wie viel Christsein passt in meinem Leben, sondern wie viel von meinem Leben gehört Christus. Und ich hoffe, dass wir sagen, alles gehört Christus. Nicht nur ein bisschen hier und dort, sondern alles, was in mir, meine Kraft, meine Gedanken, alles, was in mir gehört Jesu Christi. Und besonderes für euch, junge Leute. Es gibt niemanden, der euch verdient wie Jesus Christus. Darum gibt's euch nicht billig vor. Damit sei nicht einfach wie diese Gesellschaft, sondern sagst du Jesus, als junger Mann, als junge Frau, Jesus, ich gehöre dir. Mein Herz, mein Leben, alles gehört dir, Herr Jesus Christus. Das letzte Wort gehört nicht dem Leid, nicht der Angst, nicht dem Tod. Das letzte Wort gehört Jesus Christus, der sagte, ich bin das Licht dieser Welt. Dieses Licht leuchtet, diese Hoffnung trägt. Lass uns Christus folgen. Lass uns treu bleiben in Vertrauen und in der Hoffnung auf seinen Sieg. Lass uns leben committed vor Jesus Christus zwischen Kreuz und Hoffnung und der Herrlichkeit. Lass uns zusammen miteinander beten. Ich will einfach bewusst, dass wir die letzten Minuten einfach wirklich vor Gott kommen und zu Jesus Christus. Und bitte vergiss, dass jemand neben dir ist. Jesus, ich stelle dir heute die Frage, bin ich wert, dass du mich nachfolgst? Jesus stellt dir und mir die Frage heute, die entscheidende Frage. Wir haben über verfolgte Christen gehört. Wir haben vom Weg Jesu gehört, dem Weg zwischen Kreuz und Heiligkeit. Und wir haben gehört, Nachfolger kostet, aber sie trägt. Heute, du kannst zu ihm kommen und sagen, Herr Jesus Christus, ich komme zu dir. Jetzt ist kein Moment für Applaus. Jetzt ist ein Moment für Antwort. Jesus stellt uns heute keine theoretische Frage. Er fragt nicht, was denkst du über Mission? Er fragt, willst du mir nachfolgen? Ganz? Vielleicht ruft dich Christus heute, dein Komfortzone zu verlassen. Und dass du ihm dienst. Er ruft uns, ihm nachzufolgen. Und bitte, vergiss einfach, dass jemand neben dir ist. Und sagst du, Jesus, Herr, hier bin ich. Komm ich. Es tut mir leid, dass ich einen Kompromiss, viele Kompromisse in meinem Leben getan habe. Es tut mir leid, dass meine Glaube war nicht so, wie das sein sollte. Es tut mir leid, Herr, dass ich dich vom Zentrum von meinem Leben weggedrängt habe. Es tut mir leid, Herr Jesus Christus, dass meine Glaube so klein geworden ist und dass ich dich auch so klein gemacht habe. Meine Probleme waren größer als du. Meine Sorgen waren größer als du. Aber heute komme ich zu dir, Herr Jesus Christus. Und ich sage zu dir, Herr, ich will dich kennen und die Kraft deiner Auferstehung erleben. Ich möchte auch so leben, wie du gelebt hast, bis zum Tod hin. Committed for Christus. Wir sagen Ja zu dir, Herr. Sag Ja zu Jesus heute.
Unser Leben ist so lau geworden und wir haben das Wesentliche vergessen. Lass uns heute alle zurückkehren. Wenn du heute spürst, meine Glaube soll mich wieder etwas kosten. Ich will nicht länger schweigen, weil Christus mich ruft. Wenn du heute spürst, ich will mein Leben neu unter der Herrschaft stellen. Ich bin bereit zu dienen. Wenn du spürst heute, dass du zu Jesus kommst, lass uns einfach einen Moment nehmen und bitte rede mit Jesus. Und mach mit ihm heute hier etwas fest, dass du in diesem Jahr 2026 tun möchtest.

Nicht irgendein Wunsch, sondern sag, Herr, ich brauche dich. Meine Familie, mein Studium in meiner Ehe, die Erziehung meiner Kinder, bei mir in der Arbeit, in dieser Welt. Lass uns heute sagen, Herr, wir wollen für dich.

0: Und als Zeichen der Hingabe, lass uns aufstehen und zusammen beten. Und wir stehen fest, hier und jetzt, heute. Und wir sagen zu ihm, Herr Jesus Christus, wir wollen zu dir kommen. Bitte, Herr, hilf uns, dir nachzufolgen. Auch wenn es uns etwas kostet, unsere Bequemlichkeit oder etwas in unserem Leben. Herr Jesus Christus, ich danke dir für deine Liebe, für deine Barmherzigkeit. Ich danke dir, Herr, dass du uns heute erinnert hast, dass du möchtest, dass wir dich nachfolgen, Herr. Und wir sagen, Herr Jesus Christus, heute wie ein Soldat, wir sagen zu dir, ja, Herr, ich möchte dich nachfolgen. In allem, was in mir ist und in allem, was in meinem Leben ist, Herr Jesus. Ich danke dir, Herr. Wir stehen vor Jesus, stehen vor Wahrheit, stehen vor Mission, wir stehen vor dieses Land. Und wir danken dir, Herr Jesus, dafür. Und für unsere Geschwister in Verfolgung beten wir, Herr Jesus Christus, heute. Für die Menschen, die auf der Flucht sind in Nordnigeria, in Boko Haram, in Darfur, im Nordsudan, in Kabul, Afghanistan. Wir beten auch für deine Gemeinde in Aleppo, in Syrien momentan, in Bagdad, in Basra, in der Türkei. Wir beten für dich, Herr Jesus Christus, dass du deine Hand über diese Menschen hältst. Und nichts Besonderes beten wir, Herr, für den Iran heute, für diese jungen Leute, die auf der Straße sind, dass sie spüren, dass du bei ihnen bist und dass du deine Hand über den Iran bist. Wir bitten, Herr, dass du diese grausame Regierung zu Ende bringst, damit die Leute im Iran die Freiheit in Yeshua HaMashiach finden dürfen. Wir danken dir, Herr, dass du unser Herr und Heiland bist, von nun bis zum Ewigkeit. Amen. Bitte nimm Platz.
1: Sie hörten einen Vortragsmitschnitt von der Jugendmissionskonferenz JUMICO von Jacek Irik mit dem Titel Committed für Christus, Christen in Bedrängnis verfolgt, aber voller Hoffnung.

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1: Ich bin Marvin Standke. Der Bildungserfolg hängt in Deutschland weiter stark von der sozialen Herkunft ab. Das zeigt der aktuelle nationale Bildungsbericht laut Bildungsministerin Prien. Die CDU-Politikerin stellte den Bericht heute in Berlin vor. Untersucht wurden besonders die Folgen sozialer Herkunft für Bildungswege. Schon vor 2 Jahren kritisierten Experten Personalmangel und Finanzierungsprobleme. Auch damals wurde große soziale Ungleichheit im Bildungssystem festgestellt. Die Einigung auf ein Rahmenabkommen zwischen den USA und Iran wird international überwiegend begrüßt.
2: EU-Kommissionspräsidentin von der Leyen forderte, dass es nun eine sofortige Öffnung der Straße von Hormus geben solle. UN-Generalsekretär Guterres spricht von einem entscheidenden Schritt. Bundeskanzler Merz spricht von diplomatischem Durchbruch. Beide Länder sollen am Freitag die Einigung unterschreiben. Sie sieht das Ende aller Kampfhandlungen vor, auch im Libanon. Frankreich und Deutschland zeigten sich zu einem Einsatz in der Straße von Hormus bereit. Ulrike Klein, Redaktion.
1: Und in gut 2 Wochen läuft der Tankrabatt aus. Es soll auch keine neuen Hilfen für Autofahrer geben. CDU-Fraktionsvize Sepp Müller sagte dies der Augsburger Allgemeinen. Er ist einer der beiden Vorsitzenden der zuständigen Arbeitsgruppe und beschreibt den Tankrabatt als zeitlich befristete Entlastung. Wegen des Friedensabkommens mit Iran und fallender Ölpreise sei dieser nun nicht mehr notwendig. Die britische Regierung will Social-Media-Plattformen für unter 16-Jährige verbieten. Premierminister Starmer kündigte das bei einer Pressekonferenz an. Er sagte, bei der Sicherheit von Kindern gebe es keine Kompromisse. Betroffen sein sollen unter anderem TikTok, Snapchat und Instagram. Australien führte bereits im Dezember ein ähnliches Verbot ein. Auch mehrere EU-Staaten planen entsprechende Regelungen. In Deutschland arbeitet eine Expertenkommission an Empfehlungen. Der Sohn von Norwegens Kronprinzessin Mette-Marit will gegen das heutige Urteil wegen Vergewaltigung Berufung einlegen. Er wolle die Verurteilung nicht akzeptieren, sagte sein Rechtsanwalt nach einem Besuch bei seinem Mandanten im Gefängnis. Høiby wurde heute von einem Gericht in Oslo zu 4 Jahren Haft verurteilt wegen 2 Vergewaltigungen und Missbrauchs während der Beziehung zu seiner Ex-Freundin. Er war zuvor wegen 4 Vergewaltigungen angeklagt. Insgesamt wurde der 29-Jährige für 34 Straftaten verantwortlich gemacht.
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1: Und das sind die aktuellen Werte. Köln 19 Grad, Hamburg 17, genau wie Bremen 17 Grad. In Berlin 19 Grad, Dresden 16, Frankfurt am Main 19 Grad, Stuttgart 24, München 23, Erfurt 16 Grad, Münster 17 Grad. Viele Wolken heute und in ganz Deutschland immer wieder Regen möglich, nur im Südwesten deutlich schöner. Und am Ende der Woche dann in ganz Deutschland wieder deutlich wärmer.
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3: Hallo und herzlich willkommen bei Bibel erklärt. 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
1: Ich begrüße alle herzlich zu dieser Bibelklasse, heute mit Matthäus 26. Und zwar lesen wir ab Vers 20. Wir haben schon letztes Mal behandelt, unter anderem ab Vers 17, wo es ging um die Vorbereitung des Passas an diesem Donnerstag in der Passionswoche. Und jetzt kommt der Donnerstagabend, was natürlich im Judentum ab 6 Uhr bereits Freitag ist. Darf ich bitten, Christian, uns zu lesen, Matthäus 26 ab Vers 20 und das bis Vers 30 zunächst.
2: Matthäus, Kapitel 26, Abvers 20. Als es aber Abend geworden war, legte er sich mit den Zwölfen zu Tisch. Und während sie aßen, sprach er: Wahrlich, ich sage euch, einer von euch wird mich überliefern. Und sie wurden sehr betrübt, und jeder von ihnen fing an, zu ihm zu sagen: Ich bin es doch nicht, Herr. Er aber antwortete und sprach: Der mit mir die Hand in die Schüssel eintaucht, der wird mich überliefern. Der Sohn des Menschen geht zwar dahin, wie über ihn geschrieben steht, wehe aber jenem Menschen, durch den der Sohn des Menschen überliefert wird. Es wäre jenem Menschen gut, wenn er nicht geboren wäre. Judas aber, der ihn überlieferte, antwortete und sprach: Ich bin es doch nicht, Rabbi. Er spricht zu ihm: Du hast es gesagt. Während sie aber aßen, nahm Jesus Brot und segnete, brach und gab es den Jüngern und sprach: Nehmt, esst, dies ist mein Leib. Und er nahm einen Kelch und dankte und gab ihnen den und sprach: Trinket alle daraus, denn dies ist mein Blut des Bundes, das für viele vergossen wird zur Vergebung der Sünden. Ich sage euch aber, dass ich von nun an nicht mehr von diesem Gewächs des Weinstocks trinken werde, bis zu jenem Tag, da ich es neu mit euch trinken werde in dem Reich meines Vaters. Und als sie ein Loblied gesungen hatten, gingen sie hinaus zum Ölberg.
1: Vielen Dank. Wir haben hier die Beschreibung des letzten Passas, das der Herr Jesus mit seinen Jüngern gegessen hat, bevor er am Kreuz für unsere Sünden litt. In Lukas lesen wir, dass der Herr sich mit Sehnsucht gesehnt hatte, dieses Passa mit den Jüngern zu essen. Wir schlagen auf. Lukas 22, und darf ich bitten, Christian, da liest du ab Vers 14 bis 20.
2: Und als die Stunde gekommen war, legte er sich zu Tisch und die Apostel mit ihm. Und er sprach zu ihnen: Mit Sehnsucht habe ich mich gesehnt, dieses Passamahl mit euch zu essen, ehe ich leide. Denn ich sage euch, dass ich es gewiss nicht mehr essen werde, bis es erfüllt sein wird im Reich Gottes. Und er nahm einen Kelch, dankte und sprach: Nehmt diesen und teilt ihn unter euch. Denn ich sage euch, dass ich von nun an nicht von dem Gewächs des Weinstocks trinken werde, bis das Reich Gottes kommt. Und er nahm Brot, dankte, brach und gab es ihnen und sprach: Dies ist mein Leib, der für euch gegeben wird. Dies tut zu meinem Gedächtnis. Ebenso auch den Kelch nach dem Mahl und sagte: Dieser Kelch ist der neue Bund in meinem Blut, das für euch vergossen wird.
1: Vielen Dank. Eine solche Passafeier, wie das der Herr Jesus mit seinen Jüngern in Jerusalem feierte, ist im Judentum genau festgelegt worden, in ihrem Ablauf. Und zwar bis zum heutigen Tag. Und darum werden weltweit in den jüdischen Familien solche Büchlein verwendet. Das ist eine Haggadah shel Pesach, also die Pesach-Haggadah. Da wird genau erklärt, Schritt für Schritt, wie man das Passa feiert. Alle Gebete, alles, was gesagt werden muss, ist da alles mit drin. Da kann man sich gar nicht irren. Und das Erstaunliche ist, eben dieser Ablauf ist nicht etwa in moderner Zeit erst entstanden oder im Mittelalter, sondern das war auch schon vor 2000 Jahren so der Fall im Judentum. Und ich habe ein Skript ausgeteilt. Für die, die über den Livestream zugeschaltet sind, die können da von mir aus gesehen rechts unten, von Ihnen links unten, können Sie anklicken und das Skript downloaden. Und da habe ich die typischen 14 Punkte einer Passafeier drauf verzeichnet. Und man sieht, ich habe einiges rot ausgedruckt. Warum? Das sind die Punkte, alles was rot ist, wo wir einen Bezug haben in der Beschreibung des letzten Passas durch die Evangelisten im Neuen Testament. Und daran erkennt man natürlich auch, dass die Evangelien voll authentisch sind. Wenn irgendwelche Leute, oder so wie man das in der liberalen Theologie sich vorstellt, die spätere Kirche hat da quasi eine Mythologie entwickelt, die wären alle voll daneben gegangen. Denn wenn wir diese Berichte lesen und wenn man sich im Judentum auskennt, darin zu Hause ist, dann sieht man, das ist ja authentisch. Das sind ja genau die Bezüge zu dem, wie eine Passafeier aussehen muss. Und natürlich ist das in den Evangelien nicht nur hier. Das ist durchwegs. In den ganzen Evangelien sehen wir daran, wie authentisch das alles ist. Nun, wir gehen mal ganz kurz diese Punkte durch. Der erste Punkt heißt Kadesh. Das bedeutet, dass man da den Abend heiligt, Gott im Gebet anvertraut und da wird ein erster Becher Wein wird da verwendet. Und damit wird die Passafeier eröffnet. Nun, das ist genau das, was wir jetzt gelesen haben in Lukas 22. Ich habe nämlich diese Stelle nicht nur lesen lassen, um zu zeigen, wie der Herr sich gesehnt hat, dieses letzte Passa mit den Jüngern zu essen, vor seinem Leiden, sondern wir haben gleich weiter gelesen in Vers 16. Da sagt der Herr, dass er jetzt bis zur Erfüllung nicht mehr Passa feiern wird. Und dann in Vers 17 nimmt er einen Kelch, dankte und sprach, nehmt diesen und teilt ihn unter euch, denn ich sage euch, dass ich von jetzt an nicht von dem Gewächs des Weinstocks trinken werde, bis das Reich Gottes kommt. Manche Bibelleser fragen sich, ja, aber ist das jetzt der Abendmahlskelch? Wir haben gelesen, im Anschluss daran nimmt der Herr Jesus Brot, Vers 19, bricht es, gibt es den Jüngern und sagt, dies ist mein Leib, der für euch gegeben wird. Ach so, da haben wir das Abendmahlbrot. Aber nachher heißt es, ebenso auch den Kelch nach dem Mahl. Und sagte, dieser Kelch ist der neue Bund in meinem Blut, das für euch vergossen wird. Also da geht es ja nicht um einen Kelch, sondern da werden zwei Kelche erwähnt, nicht wahr? Ja, der erste Kelch wird eben genommen bei der Eröffnung, beim Kadesh. Und jetzt lese ich vor, was man da als Vater der Familie oder als Gastgeber, so wie der Herr Jesus mit seinen 12 Jüngern, was man da betet. Und zwar, Baruch atah Adonai Eloheinu, Melech haolam, borei pri hagefen. Und das heißt, gepriesen seist du, Herr unser Gott, König der Welt, Erschaffer der Frucht des Weinstocks. Und genau in dem Zusammenhang mit dem ersten Kelch sagt der Herr, ich werde von jetzt an nicht mehr von dem Gewächs oder von der Frucht des Weinstocks trinken. Genau diese Aussage.

erwähnt wird in den Evangelien. Aber dann kommt drittens Karpas. Da muss man Karpas eintauchen in Weinessig und da werden wir gleich sehen, da haben wir eine Parallele in Matthäus 26. Aber ich erkläre das erst nachher. Wir gehen einfach mal übersichtsweise durch. Dann kommt Jachatz. Man hat auf dem Tisch eingepackt drei Matzen, also ungesäuerte Brote, hier. Kein Sauerteig, darum ist es so flach. Brot der Wahrheit wird das genannt in 1. Korinther 5, weil das täuscht nichts vor. Brot, das aufgegangen ist durch Sauerteig oder auch ein anderes Treibmittel, das ist eigentlich nichts anderes als Bluff. Man gibt mehr vor, als was eigentlich da ist. Aber das ist Brot der Wahrheit und der Lauterkeit, wie das in 1. Korinther 5 von Paulus genannt wird. Und was auch typisch ist, wenn ich das in Licht halte, sieht man überall kleine Punkte. Natürlich, das hat auch backtechnische Gründe, warum man eben sticht. Das kommt nicht gut raus, wenn man das nicht macht. Aber überall durchbohrt. Und dann ist es auch so, dass man das so formt, dass es viele Striemen gibt. Und wir werden dann gleich im Zusammenhang mit dem Abendmahlsbrot sehen, wie das eben auf Jesus Christus hinweist. Sacharja 12, Vers 10. Sie werden auf mich blicken, den sie durchbohrt haben. Und in Jesaja 53, durch seine Striemen sind wir geheilt. Im Englischen, by his stripes we are healed. Aber es ist so üblich im Judentum. Alle machen die Matzen auf diese Weise. Wenn man sie fragt, ich meine jetzt einen orthodoxen Juden, der Jesus Christus nicht als Messias anerkennt, warum macht ihr das so? Wir haben es schon immer gemacht. Und noch andere Dinge werde ich zeigen. Man muss fragen, warum macht ihr das? Da steht drin. Ja, und dann gehen wir weiter. Also Jachatz, da wird die mittlere von den drei Matzen auf dem Tisch, die eingepackt sind, die wird herausgenommen und wird gebrochen. Und dann wird die so in eine Leinenhülle hineingetan. Man nennt das jetzt den Afikoman. Und der wird versteckt. Also verstecke ich den mal. Aber so, dass die Kinder das nicht sehen. Denn an diesem Abend ist es der Wunsch, dass die Kinder neugierig sind. Und man weckt die Neugierde der Kinder. Möglichst. Zum Beispiel, es ist eben im Judentum nicht üblich, von Alters her, dass man Dip isst. Also, dass man beim Essen so ein Dip macht. Aber wir haben bei Karpas gehabt, ich erkläre noch, was Karpas ist, eintauchen in Weinessig. Und warum? Damit die Kinder fragen, warum wird heute eingetaucht? Zweimal an diesem Abend. Und sonst tauchen wir nie ein. Und der Vater muss erklären. Also es ist erwünscht, die Kinder müssen Fragen stellen. Sie sollen neugierig gemacht werden. Und darum eben auch mit diesem Afikoman, er wird dann versteckt. Und später am Abend dürfen die Kinder ihn suchen, bis sie ihn gefunden haben. Aber vorher kommt Teil 5, oder Punkt 5, Magid. Da wird die Geschichte von dem Auszug aus Ägypten erzählt. Eben die Zeit, als das erste Passa gerade in der Nacht, bevor Israel dann aus Ägypten auszog, gefeiert wurde. Und da wird dann ein zweiter Becher genommen, Wein eingeschenkt, und die Kinder fragen, was macht diese Nacht so anders verglichen mit anderen Nächten? Und dann muss der Vater antworten. Es gibt vorgeschriebene Fragen, die sind da schon im Büchlein drin. Also wenn Kinder nichts wissen, was zu fragen, dann können sie das nachschauen und man kann sie ihnen erklären. Das müsst ihr jetzt fragen. Aber es ist natürlich erwünscht, dass sie auch andere Fragen von sich aus stellen. Und

0: Heute wird dann noch ein Ei gegessen. Aber das war vor 2000 Jahren nicht. Also man muss beachten, es gibt auch gewisse Unterschiede. Aber das meiste ist gleich. Das Ei ist erst gekommen in der Folge von dem Jahr 70. Der Tempel wurde zerstört und man konnte in der Passewoche nicht mehr das Passa-Friedensopfer bringen. Das Passa-Friedensopfer wird übrigens auch im Hebräischen Pessach genannt. Wie das Lamm, das man an dem Sederabend, an Pessach, isst. Das heißt auch Pessach. Aber das Wort Pessach bezeichnet auch das Friedensopfer. Und das ist übrigens das in Johannes 18, nicht wahr? Die führenden Priester stehen draußen vor dem Prätorium von Pilatus und die wollen nicht rein. Warum nicht? Sie sagen, damit wir uns nicht verunreinigen, rituell, durch das römische Prätorium, damit sie das Passa essen möchten. Und da haben schon manche gesagt, ja, seht ihr, das mit der Chronologie in den Evangelien ist vollkommen falsch. Also da wird gesagt, das Passa war erst nach der Kreuzigung. Und in anderen Evangelien liest man, das Passa wurde gefeiert vor der Kreuzigung. Seht ihr, die Bibel ist falsch. Wer ist falsch? Die Leute, die sich nicht auskennen. Und ich meine, das ist nicht schlimm, wenn man sich nicht auskennt. Aber wenn man meint, es besser zu wissen als die Bibel, das ist schlimm. Da müsste man sagen, schwierig. Gibt es eine Erklärung dafür? Ja, diese führenden Priester möchten eben das Passa-Friedensopfer essen. Und das hatte man ab dem Jahr 70 nicht mehr, weil der Tempel zerstört wurde und nur dort dürfen Opfer dargebracht werden. Und darum, um das zu symbolisieren, hat man eben auf dem Tisch bei den Passafeiern weltweit heute ein Ei. Und das wird da gegessen. Und dann wird aus den sogenannten Hallel-Psalmen gesungen. Psalm 113 bis 115. Die Psalmengruppe 113 bis 118 bildet eine Gruppe, die nennt man im Judentum Hallel, das heißt Lobpsalmen, die am Passa gelesen werden. Jetzt mal 113 bis 115. Und dann kommt Teil 6, Rochza. Da müssen alle ihre Hände waschen. Nicht nur der Vater. Und da wird dann ein Segen gesprochen und der zweite Becher wird herumgegeben und man trinkt daraus. Und das hat einen Bezug zu Johannes 13, wo der Herr Jesus nämlich noch eingeführt hat, dass eben nicht nur die Hände gewaschen wurden, sondern er hat den Jüngern die Füße gewaschen. Ja? Und im Anschluss ging dann Judas hinaus. Und er war dann beim Weiteren nicht mehr da. Siebtens kommt dann der Teil Mozi. Da wird eine Matze, wird gesegnet mit Gebet. Und dann kommt der Teil Maror. Da werden bittere Kräuter mit Charoset, das erkläre ich alles später, was das ist, bittere Kräuter mit Charoset gegessen. Und dann kommt Korech. Da macht man aus einer Matze macht man ein Sandwich. Und zwar wird das Sandwich dann eben gefüllt mit bitteren Kräutern und mit Charoset. Das ist das, was der Herr Jesus Judas in Johannes 13, Vers 26 als Ehrenbissen gibt. Und darum ist es hier auch rot, weil Korech einen direkten Bezug hat zu Johannes 13, Vers 26. Also wenn man jetzt nicht so drauskommt, das ist kein Problem. Das ist normal. Weil das sind so viele Dinge und dann so viele fremde Wörter. Aber man muss das einfach mal gehört haben und nachher werde ich noch mehr Klarheit verschaffen. Das hoffe ich wenigstens. Dann kommt 10. Punkt. Der ist natürlich ganz ausführlich und ganz zentral. Shulchan Orech. Das heißt, der bereitete Tisch. Das ist das Festmahl, wo man früher das Passalamm gegessen hat. Aber nach dem Jahr 70 durfte man keine Passalämmer mehr schlachten. weil man den Tempel nicht mehr hatte. Und darum hat man einfach auf dem Teller heute und auch vor Jahrhunderten einen Lammknochen. Als Erinnerung, früher haben wir an Passa ein Passa gegessen. Aber jetzt haben wir eigentlich gar kein Passa. Und übrigens, da hat ein Junge Fragen gehabt. Ein jüdischer Junge, der eben sehr aufgeweckt und neugierig war, der hat dann den Vater gefragt, wo ist das Blut? Ja, im Zusammenhang mit dem Passa. Da musste ja ein Lamm geschlachtet werden und das Blut musste fließen. Und damals in Ägypten hat man das Blut sogar an die Türpfosten und an den Sturz, also Oberschwelle ist nicht das richtige Wort, Sturz, gestrichen. Wo ist das Blut? Und der Vater konnte nicht antworten. Wir haben keine Opfer mehr seit dem Jahr 70. Ja, aber was ist geschehen? Wo ist das Blut? Und das hat ihn ständig beschäftigt. Die Frage, wo ist das Blut? Wir haben keine Opfer mehr. Ja, irgendwie muss ja etwas geschehen sein im ersten Jahrhundert. Nicht wahr? Dass man kein Passa feiert mit Blut. Mit richtigen Lämmern, die geschlachtet werden. Und wir wissen, nicht lange vor dem Jahr 70 wurde Jesus Christus von den jüdischen Führern als falscher Messias verurteilt und den Römern übergeben zur Hinrichtung. Und dann wurden alle Opfer bis heute weggenommen. Und ihn hat also die Frage beschäftigt, wo ist das Blut? Ich glaube, dieser Vater hat nicht mehr so Freude gehabt an der Neugierde von Kindern. Das hat ihn bedrängt, den Vater. Er hat keine Antwort gehabt. Und später ist dieser Junge als erwachsener Mann in den Straßen einer Stadt gelaufen. Da hat er gehört, wie Leute da singen. Ist er hingegangen, war eben neugierig, Türe aufgemacht. Ich habe auch einen solchen Freund, wenn ich mit ihm irgendwo war, in Wien, durch die Straßen. Der ist überall gegangen, hat überall die Türen aufgemacht. Das war immer spannend mit ihm, aber das hätte ich ja nie gemacht. Aber er, überall sind wir rein, der wollte sehen. Ja, und der war also auch so neugierig, hat die Türe geöffnet und dann predigt gerade jemand, das Blut seines Sohnes reinigt uns von aller Sünde. 1. Johannes 1, Vers 7. Und der ist im Anschluss zum Glauben gekommen, an den Messias. Ein neugieriger Junge, der immer nach dem Blut gefragt hat. Ja, also das habe ich jetzt als kleinen Exkurs angehängt bei Shulchan Orech, bei dem Festmahl, das wir in Matthäus 26 bereits gefunden haben, wie die Jünger dann mit dem Herrn das Passa gegessen haben. Und dann kommt elftens Zafun. Zafun heißt verborgen. Ja, jetzt geht es darum, Kinder, ihr dürft den Afikoman suchen. Und es ist ein richtiges Familienfest, das Passa. Die Kinder gehen und suchen, bis sie gefunden haben. Gebrochen. Ein Brot mit Striemen und durchbohrt. Sie werden auf mich blicken, den sie durchbohrt haben. Durch seine Striemen sind wir geheilt. Und der Herr Jesus wurde nach dem Tod, ich weiß, es ist eine gebrochene Matze, nach dem Tod am Kreuz wurde er in Leinen gewickelt und in das Grab getan. Und am dritten Tag ist er auferstanden. Unglaublich. Jede jüdische Familie macht das. Aber fragt bitte eure Bekannten, warum macht ihr das? Man muss gar nichts sagen. Schulter zucken und die Pesachage da hervornehmen, das reicht. Das ist ja unglaublich. Und wenn man das orthodoxen oder auch nicht orthodoxen Juden erklärt, Das fährt voll ein. Man plötzlich den Bezug sieht und erkennt, Jeschua, Jesus von Nazareth, er ist der Messias. Er hat genau das erfüllt. Und stimmt alles mit Jesaja 53 überein. Ja, also das zu Zafun. Und dann kommt Barech. Da geht es um den dritten Kelch. Man hat vier Kelche beim Passa. Aber der dritte Kelch ist der Kelch, der heißt Kos Bracha. Kelch der Segnung. Jeder Kelch hat einen Namen. Nun eben der dritte Kelch heißt Kos Bracha, Kelch der Segnung. Und das entspricht dann genau diesem Kelch, den der Herr Jesus genommen hat, um den Abendmahlskelch einzusetzen. Und dieser Abendmahlskelch, der wird ja genannt in 1. Korinther 10. Darf ich bitten, Christian, Verse 16 und 17.
1: Der Kelch der Segnung, den wir segnen, ist er nicht die Gemeinschaft des Blutes des Christus? Das Brot, das wir brechen, ist es nicht die Gemeinschaft des Leibes des Christus? Denn ein Brot, ein Leib sind wir, die vielen. Denn wir alle nehmen teil an dem einen Brot.
0: Jawohl. Also da wird der Kelch genannt, Kelch der Segnung. Und wenn man das ins Hebräische zurückübersetzt, im griechischen Text des Neuen Testamentes, Kelch der Segnung, Kostbracher, ist genau das. Und jetzt habe ich natürlich noch nicht erklärt, vorher, also der Afikoman, der da aus den Leinen hervorgeholt worden ist, der wird dann eben herumgegeben und alle können davon nehmen. Und das war das Abendmahl. Das Abendmahlsbrot, das der Herr erklärt hat, dies ist mein Leib. Tut dies zu meinem Gedächtnis. So hat er also das zum Abendmahl gemacht für alle weiteren Generationen als Gedächtnis an sein Leiden am Kreuz in Erfüllung der Passa-Feier. Ja, und dann 13. kommt das Hallel. Da werden noch die verbliebenen Psalmen 116 bis 118 gesungen und der vierte Kelch wird herumgereicht. Und wir haben in Matthäus 26 gelesen, haben wir den Finger drin gelassen. Sind wir wieder zurück in Matthäus 26. Und zwar in Vers 30, liest noch was Christian.
1: Und als sie ein Loblied gesungen hatten, gingen sie hinaus zum Ölberg.
0: Ja, also das ist dieses letzte Lied, ganz am Schluss, Psalm 116, 17, 18. Im Zusammenhang mit dem vierten Becher, das entspricht genau dem Punkt 13, Hallel. Und dann kommt noch, aber es ist jetzt hier schwarz, weil in den Evangelien nichts mehr erwähnt wird, Nirza, das ist dann noch ein Gebet, eine Bitte um Wohlgefälligkeit und seit dem Jahr 70 nach Christus und der darauf erfolgten Zerstreuung in alle Welt, sagt man sich dann, am Schluss, Bashana Haba, Birushalayim. Im kommenden Jahr in Jerusalem, genau. Ja, aber sieht man, wie erstaunlich viele Parallelen da sind zu dem Evangelientext. Und jetzt gehen wir das im Einzelnen durch. Nämlich, wir haben gesehen, Kadesh 1, das ist dieses Gebet, im Zusammenhang mit der Frucht des Weinstocks haben wir gelesen, Lukas 22, 14 bis 18. Dann Urchatz, das Händewaschen des Vaters, wird nicht erwähnt in Evangelien. Denn die Berichte sind ja sehr knapp und kurz, nicht wahr? Wir haben hier in Matthäus nur die Verse 20 bis 30, die davon, von dieser Feier sprechen. Und dann wird aber drittens sehr wichtig für uns, Kapas. Kapas eintauchen in Weinessig oder Salzwasser. So, lernt man das? aus der Pesach-Haggadah. Und das geht konkret so. Hier habe ich eine Schale und Weinessig kann man nehmen nach Vorschrift oder man kann eben auch Salzwasser nehmen. Die Rabbiner haben erklärt, der Weinessig, indem man eben Karpas, und das heißt Erdfrucht, das kann Sellerie sein oder Petersilie, das wird eingetaucht und dann gegessen. Eben ein Dip, um die Kinder neugierig zu machen. Und man hat im Judentum erklärt, dass Salzwasser soll uns erinnern an die vielen Tränen, die unsere Väter in Ägypten geweint haben. Und wenn man die Variante macht mit Weinessig, also rotem Essig, dann hat man erklärt, das erinnert daran, wie damals in 1. Mose 37, Vers 31, die Söhne Jakobs das Kleid von Josef ins Blut eingetaucht haben. Können wir die Stelle noch aufschlagen? Also, mit Verweis auf 1. Mose 37, Vers 31, und das liest uns Christian in gewohnt dramatischer Art vor.
1: Da nahmen sie den Leibrock Josefs und schlachteten einen Ziegenbock und tauchten den Leibrock in das Blut.
0: Ja. Und jetzt ist das nicht eindrücklich. Der Herr Jesus sagt ja da in Matthäus 26, Vers 21, einer von euch wird mich überliefern. Die Jünger werden unruhig. Wer kann das sein? Bin ich's? Also die denken, ja, vielleicht bin ich so ein Schlimmer. Ja, sie beziehen das sofort auf sich. Hätten sie gar nicht müssen. 11 waren ja wiedergeboren, aber einer nicht. Und der Herr sprach nicht von den Wiedergeborenen, sondern er sprach von diesem einen, der sich einfach nie bekehrte. Obwohl er in den 3 Jahren mit dem Herrn ging und mit den Jüngern, hat alle Predigten gehört, er hat alles mitgemacht und er hat sogar Wunder getan. Und das ist möglich, ein ungläubiger Saul wurde plötzlich auch zum Propheten, sodass man sagte, ist etwa Saul unter den Propheten, nicht wahr? Gott in seiner Souveränität konnte auch einen Bileam brauchen, um sein Wort zu sagen, obwohl das auch ein übler Mensch war. Nun, Judas hat das alles mitgemacht und der Herr hat ihm sogar die Kasse anvertraut, die gemeinsame Kasse. Das war Testmaterial und er hat immer wieder geklaut. So erfahren wir das aus Johannes 12. Er war ein Dieb und das hätte sein Gewissen immer wieder belasten sollen. Und zwar so, dass er dann schließlich mit dem ans Licht gekommen wäre, hat er nicht gemacht. Ja, und der Herr sagt hier in Vers 23, der mit mir die Hand in die Schüssel eintaucht, der wird mich überliefern. Jetzt mussten die Jünger natürlich gut beobachten an diesem Abend. Aber da war viel Bewegung, nicht wahr? 13 Männer an einem Triklinum, am dreiteiligen Tisch, auf Matten sind sie gelegen. Normalerweise im Judentum saß man am Tisch. Aber die Römer haben das eingeführt. Die haben ja als Kolonialmacht 63 vor Christus an Yom Kippur ein Blutbad gemacht in Jerusalem und haben die Macht übernommen. Und dann haben sie eben auch ihre Kultur so reingebracht. Und man hat gesehen im Judentum, die reichen Leute, die sitzen nicht an Tischen, sondern die liegen auf Matten. Da haben die Rabbiner gesagt, das machen wir auch an Pessach. Weil es erinnert uns ja daran, dass wir Sklaven Ägypten waren und wir sind frei geworden. Also liegen wir zu Tisch und denken daran, dass wir frei geworden sind. Ja, und da waren durch viel Bewegung, die haben miteinander gesprochen. Und nicht wahr? nicht alle sind so, dass sie quasi immer alles wahrnehmen, was da passiert. Aber das hätte man jetzt tun müssen. Einen Moment erwischen, wo man sieht, dass der Herr da den Kapas nimmt, also Erdfrucht, und gleichzeitig wie auch Judas, der offensichtlich genau neben ihm auf der Matte war. Ja? Man kann das aus dem Text so entnehmen, dass die eben gerade nebeneinander waren und auf der rechten Seite von dem Herrn Johannes, weil Johannes 13 sagt ja, wenn Johannes so beim Liegen und Aufstützen mit dem Kopf nach hinten ging, kam er genau an die Brust des Herrn Jesus. Ja? Und so der Herr Jesus, wenn er nach hinten ging, kam er in die Herzgegend von Judas. Das muss ihm unglaublich unangenehm gewesen sein. Er hat ja geplant, jetzt werde ich ihn verraten. Und dieses Herz hat nicht den normalen Puls gehabt. Und wenn dann der Herr kommt, haben wir gesagt, jeder merkt, wie mein Puls geht, ja? Ja, aber dann kam der Moment, wo er und der Herr auch eingetaucht hat. Warum hat er eingetaucht? Weil er der war, der an dem Blut des Herrn Jesus schuldig wurde. Durch seinen hinterhältigen Verrat. Warum hat der Herr eingetaucht? Nun, er sagt in Johannes 10, niemand kann das Leben von mir nehmen. Ich lasse es von mir selbst. Der Herr war bereit, ans Kreuz zu gehen. Aber das, was die Menschen ihm angetan haben, durch Verrat, Misshandlung und Kreuzigung, das war ihre Verantwortung. Und darum, die Symbolik ist eindrücklich, nicht wahr? Eintauchen. Hallo? Ja, er hat ja das abgemacht mit den führenden Priestern. Das haben wir letztes Mal eben durchgenommen, Matthäus 26. Und er hat ja auch diesen Preis ausgemacht mit den 30 Silberlingen. Das sind mehrere Monatslöhne. Wenn man einen Silberling umrechnet als einen Silberstater, das ist ja eine Tetradrachme, dann entspricht das, wenn man daran denkt, eine Drachme entspricht etwa einem Denar. Das war ein Tageslohn eines Arbeiters, nach Matthäus 20. Und 30 mal 4, 120 Arbeitstage. Das sind ein paar Monatslöhne. Hat er abgemacht, für diesen Preis erlitt das Geld. Da hat er auch die Kasse eben veruntreut. Und das war für ihn klar, das mache ich. Und da war also noch dabei, bei dieser Passafeier, und ist dann an diesem Abend, wie gesagt, noch vor der Hauptmahlzeit rausgegangen und hat dann die Feinde angeleitet, um den Herrn in Gethsemane zu finden. Aber davon soll später noch die Rede sein. Nun, es wird auch hier klar, alle stellen sich selber in Frage, eben weil sie ein Gewissen hatten und denken, oh, wenn ich das wäre. Aber der Herr sagt in Vers 25, liest du noch? Auf die Frage von Judas, liest du Vers 25.
1: Judas aber, der ihn überlieferte, antwortete und sprach, ich bin es doch nicht, Rabbi. Er spricht zu ihm, du hast es gesagt.
0: Ja, und dieser Ausdruck, du hast es gesagt, das kommt im Deutschen nicht richtig rüber. Nicht wahr? Wenn im Deutschen, also gerade im Schweizerdeutschen sagen wir, wenn jemand etwas sagt, dann sagt er, ja, das seist du. Das sagst du, aber nicht ich. Aber man kann in den besten Grammatiken zum Griechischen des Neuen Testaments nachlesen, zum Beispiel Blas de Brunner empfehle ich sehr, und natürlich auch die Grammatik von Hoffmann Siebenthal. Das sind so im Deutschen die besten Grammatiken, die es gibt. Da lernt man, du hast es gesagt, ist die Ausdrucksweise, um zu sagen, jawohl. Ja, genau so. Das wird uns noch beschäftigen, nämlich etwas später, wenn der Herr Jesus vor Kaiaphas steht und er fragt, bist du der Messias? Und dann sagt er, du hast es gesagt. Das heißt nicht, das sagst du, aber ich bin nicht der Messias. Sondern, jawohl, so ist es, ich bin der Messias. Genau. Und das führt dir dann zur Verurteilung und zum Todesurteil. Also das nur nebenbei. Aber hier antworte ich Carlo, ja? Er hat gewusst an diesem Abend, sehr direkt, der Herr hat ihm das gesagt, aber der war ja nebendran. Das haben nicht alle mitbekommen. Ja, und nun schauen wir uns eben den weiteren Punkt noch an. Also, Rochza, habe ich gesagt, das Händewaschen von allen Teilnehmern am Essen, da besteht der Zusammenhang, dass dann der Herr Jesus das erweitert hat in Johannes 13, indem er auch noch die Füße der Jünger gewaschen hat. Aber jetzt im Zusammenhang mit Judas schlagen wir auf Johannes 13,

0: Vers 26. Aber des Zusammenhangs wegen, bitte, Christian, lies doch ab Vers 21 bis 28.
1: Als Jesus dies gesagt hatte, wurde er im Geist erschüttert und bezeugte und sprach: Wahrlich, wahrlich, ich sage euch, einer von euch wird mich überliefern. Die Jünger blickten einander an, in Verlegenheit darüber, von wem er rede. Einer von seinen Jüngern, den Jesus liebte, lag zu Tisch an der Brust Jesu. Diesem nun winkt Simon Petrus, zu erfragen, wer es wohl sei, von dem er rede. Jener lehnt sich an die Brust Jesu und spricht zu ihm: Herr, wer ist es? Jesus antwortete: Der ist es, für den ich den Bissen eintauche und ihm geben werde. Und als er den Bissen eingetaucht hatte, nimmt er ihn und gibt ihn dem Judas, Simons Sohn, dem Iskariot. Und nach dem Bissen fuhr dann der Satan in ihn. Jesus spricht zu ihm: Was du tust, tu schnell. Keiner aber von den zu Tisch liegenden verstand, wozu er ihm dies sagte. Denn einige meinten, weil Judas die Kasse hatte, dass Jesus zu ihm sagte: Kaufe, was wir für das Fest benötigen, oder dass er den Armen etwas geben solle. Als nun jener den Bissen genommen hatte, ging er sogleich hinaus. Es war aber Nacht.
0: Ja, was wir hier haben, das entspricht also Punkt 9, Korech. Jetzt erkläre ich Korech. Das heißt, mach ein Sandwich. Korech heißt, bereite ein Sandwich. Und zwar eben ein Sandwich mit Matze. Und Maror, Bitterkraut, kann man das Lattich nehmen, und, oder etwas Ähnliches, ist nicht genau vorgeschrieben, einfach etwas, das bitter ist im Geschmack. Und dann Charoset, das ist ein Früchtemus. Ja, also machen wir das. Und wenn der Gastgeber, der Hausvater oder eben hier der Gastgeber, der Herr Jesus, diesen Bissen jemandem gab, war das quasi der Ehrengast von allen. Nicht wahr? Hier war Johannes, der hatte den ersten Platz und lag im Schoß Jesu, weil der immer wieder aufstand und diente. Und dann kam der Herr als Gastgeber und der Nächste, der hatte den Ehrenplatz, Judas, der ja gerade so platziert war, dass er eben auch mit ihm in die gleiche Schüssel eintauchen konnte. Das konnte ein Petrus nicht, denn der war offensichtlich ganz weit weg. Ich war beim Triklinum. Wenn der Herr da ist, mit Johannes und Judas, weiteren Jünger, aber da ist einer ganz weg, weit weg, und der winkt dem Jünger, den Jesus liebte. So nennt sich ja der Johannes immer wieder selbst in dem Johannesevangelium. Obwohl er wusste, dass der Herr alle liebt. Aber er war sich dessen einfach ganz besonders bewusst. Und darum hat er sich so genannt. Könnten wir auch machen. Ja. Aber da wollte Petrus mehr Informationen bei Johannes holen. Nun, Petrus war ja wirklich ein Führer unter den Zwölfen. Und der liegt nicht da wie Judas und Johannes. Und das muss ihn wohl gekränkt haben an diesem Abend. Wir werden gleich noch sehen, dass er sagt: Wenn alle sich an dir ärgern werden, ich bin bereit, für dich in den Tod zu gehen. Wenn man gekränkt ist, ist man plötzlich zu zu Aussagen in der Lage, ich bin eigentlich viel besser als alle anderen. Und das wurde ihm zum Verhängnis, wie wir noch sehen werden. Aber eben Judas bekommt diesen Bissen. Bitter und süß zugleich. Es war sehr bitter, dass ein Freund den Herrn auf so hinterhältige Art überlieferte. Und wer hat das gemacht? So süß. Wir kommen dann noch drauf. Er hat ihn nicht nur einmal geküsst, sondern er hat ihn mehrmals geküsst. Also kam mit all den Feinden zum Garten Gethsemane. Und der Herr Jesus sagt ihm, Freund, wozu bist du gekommen? Er sagt ihm nicht Feind, Freund. Da hätte er sofort zusammenbrechen müssen. Hätte noch Buße tun können. Obwohl er besessen war. Aber Besessene können geheilt werden. Das zeigt uns die Bibel. Aber Besessene können sich noch bekehren und frei werden. Also, aber es hat nichts bewirkt. Er blieb hart. Und wie hat er ihn gegrüßt? Wie hat Judas den Herrn begrüßt? Ja, das habe ich gesagt, eben mit mehreren Küssen sogar.
2: Sei gegrüßt, Rabbi.
0: Auf Griechisch ist das Chaire, Rabbi. Und das ist der normale griechische Gruß, das heißt freue dich, Rabbi. Angesichts der Leiden, die folgen sollten auf Golgatha, sagt er ihm, freue dich und überliefert ihn. Das ist so schmutzig. Natürlich, er hat Hebräisch oder Aramäisch gesprochen. Ich meine, wir haben die Übersetzung in den Evangelien. Aber was wäre das auf Hebräisch? Shalom. Und auf Aramäisch Shlama. Das heißt genau das Gleiche. Das heißt nicht nur, das heißt Frieden, das heißt Wohlergehen. Ja, eben, das enthält auch die Freude. Darum freu dich. Das ist eine richtige Übersetzung. Das entspricht genau dem. Also so süß. Und das betraf aber den Herrn. Nicht wahr? Die gebrochene Matze, die man ebenso als Sandwich, da braucht es zwei Teile. Das erinnert daran, dass der Herr bereit war, sich als Opfer zu geben. Und da hat eine ihn auf bittere Art eben verraten und auf süße Art hinterhältig eben hintergangen. Ja, lesen wir doch noch in Johannes 13 ein paar Verse dazu, die das noch klarer machen, nämlich in Johannes 13, Vers 18.

0: Bist du?
1: Bis?
0: Bis 20.
1: Ich rede nicht von euch allen. Ich weiß, welche ich erwählt habe. Aber damit die Schrift erfüllt würde, der mit mir das Brot isst, hat seine Verse gegen mich aufgehoben. Von jetzt an sage ich es euch, ehe es geschieht, damit ihr, wenn es geschieht, glaubt, dass ich es bin.
0: Es reicht bis dahin. Also, der Herr hat das mit diesem Korrektzeichen schon vorher angekündigt, und zwar mit Hinweis auf den messianischen Psalm 41, Vers 10, wo vorausgesagt wurde, dass eben jemand, der das Brot mit, also in Gemeinschaft mit dem Messias isst, der hat seine Verse gegen mich erhoben. Und jetzt wird klar, dieser Bissen, den der Herr ihm gibt in Vers 26, das war nicht Karpas. Er hat Frucht eingetaucht, sondern ein bisschen Brot. Das war eben dieses Sandwich. Bitterkraut mit Früchtemus. Und die Hinterhältigkeit wird eben zum Ausdruck gebracht, hat seine Verse gegen mich erhoben. Nicht wahr? Wenn Menschen hintereinander spazieren, so wie der Herr oft mit den Jüngern spaziert ist durch die Landschaft. Wenn jemand die Verse erhebt, dann macht er das nach hinten raus. Ja? Also es ist so hinterhältig, wenn jemand, der vor ihm hergeht, ich habe das mal als Kind erlebt, plötzlich kommt eben der Verse einem entgegen. Da wartet keiner. So gemein, das wird hier ausgedrückt, dieses Hinterhältige. Ja, Verse so nach hinten. Irgendwie habe ich das so in Erinnerung. Aber das ist völlig überraschend und unerwartet, nicht wahr? Und so hat er das gemacht. Schrecklich. Aber eben diese, wenn man das auf dem Hintergrund der Passafeier alles anschaut, wird das viel, viel anschaulicher und noch klarer.
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1: Hallo und herzlich willkommen bei der Lesezeit hier auf Radio HBR. Hören Sie nun ein Hörbuch, Pardon, ich bin Christ, von C.S. Lewis. Das Buch geht zurück auf eine Reihe von Radioandachten, die Lewis 1943 für die BBC hielt. Es ist zu einem Klassiker zum Thema Argumente für den Glauben geworden. Höchst logisch und mit kraftvollen Bildhaftigkeit begegnet C.S. Lewis dem Vorurteil, man müsse den Verstand über Bord werfen und heute noch Christ zu sein. Ein Hörbuch von C.S. Lewis, gelesen von Philipp Scheppmann, erschienen im Fontis Verlag Basel. Und nun Gottes Segen beim Zuhören.
2: Kapitel 6. Zwei Anmerkungen. Um Missverständnisse zu vermeiden, füge ich hier Anmerkungen zu zwei Punkten hinzu, die sich aus dem letzten Kapitel ergeben. Erstens. Ein kluger Kritiker schrieb mir und fragte, warum Gott, wenn er doch keine Kinder haben wollte und keine Zinnsoldaten, nicht einfach viele Kinder gezeugt habe, anstatt erst Zinnsoldaten zu erschaffen und sie dann auf solch schwierige und schmerzhafte Weise zum Leben zu erwecken. Ein Teil der Antwort auf diese Frage ist ziemlich einfach. Der andere Teil übersteigt vermutlich alle menschliche Erkenntnis. Der einfache Teil ist folgender. Es wäre weder schwierig noch schmerzhaft gewesen, von einem Geschöpf in ein Kind Gottes verwandelt zu werden, hätte sich die Menschheit nicht vor vielen Jahrhunderten von Gott abgewandt. Fähig dazu waren sie, weil er ihnen einen freien Willen gab. Den freien Willen gab er ihnen, weil eine Welt aus lauter Automaten niemals zur Liebe fähig wäre und deshalb auch nie grenzenloses Glück erfahren könnte. Nun zum schwierigen Teil. Alle Christen sind sich einig, dass es im vollen und ursprünglichen Sinn nur einen Sohn Gottes gibt. Wenn wir unbedingt die Frage stellen wollen, aber hätte es nicht auch viele geben können, wagen wir uns damit sehr weit hinaus ins tiefe Wasser. Haben denn die Worte »hätte es nicht sein können« in Bezug auf Gott überhaupt irgendeinen Sinn? Von einer bestimmten endlichen Sache kann man vielleicht sagen, sie hätte anders sein können, als sie ist, denn sie wäre ja anders gewesen, wenn vorher etwas anderes anders gewesen wäre, und dieses wiederum wäre anders gewesen, wenn eine dritte Sache anders gewesen wäre, und so weiter. Die Buchstaben auf dieser Seite wären rot, wenn der Drucker rote Farbe verwendet hätte, und er hätte rote Farbe verwendet, wenn er dazu angewiesen worden wäre, und so weiter. Aber wenn wir von Gott sprechen, also von der tiefsten, nicht zurückführbaren Tatsache, von der alle anderen Tatsachen abhängen, ist es unsinnig zu fragen, ob diese Tatsache auch hätte anders sein können. Sie ist, was sie ist. Und damit hat es sich. Ganz abgesehen davon jedoch bereitet mir schon der Gedanke Schwierigkeiten, der Vater könnte von Ewigkeit her viele Söhne zeugen. Damit es viele sind, müssten sie sich ja irgendwie voneinander unterscheiden. Zwei Pennys haben dieselbe Form. Inwiefern sind es trotzdem zwei? Weil sie sich an unterschiedlichen Orten befinden und aus verschiedenen Atomen bestehen. Mit anderen Worten, um sie als zwei verschiedene Münzen zu erkennen, müssen wir Raum und Materie heranziehen. Die Natur also und das geschaffene Universum. Den Unterschied zwischen Vater und Sohn kann ich verstehen, ohne auf Raum und Materie zurückzugreifen, denn der eine zeugt und der andere ist gezeugt. Die Beziehung des Vaters zum Sohn ist nicht dieselbe wie die des Sohnes zum Vater. Gäbe es aber mehrere Söhne, so hätten sie alle die gleiche Beziehung zueinander und zum Vater. Wie würden sie sich dann voneinander unterscheiden? Diese Schwierigkeit fällt einem natürlich nicht gleich auf. Man denkt, man könne sich eine Vorstellung von mehreren Söhnen bilden. Wenn ich aber genauer darüber nachdenke, stelle ich fest, dass mir diese Vorstellung nur deshalb möglich war, weil ich sie verschwommen als menschliche Gestalten in einer Art Raum herumstehen sah. Mit anderen Worten, ich tat zwar so, als dächte ich über etwas nach, was schon existiert, bevor ein Universum erschaffen wurde. Aber in Wirklichkeit schmuggelte ich das Bild eines bereits vorhandenen Universums mit hinein, in dem sich dieses Etwas befand. Wenn ich mir dieses Bild aus dem Kopf schlage und weiter versuche mir vorzustellen, wie der Vater vor aller Zeit viele Söhne zeugt, merke ich, dass ich eigentlich über gar nichts nachdenke. Der Gedanke verflüchtigt sich in bloßen Worten. Ist vielleicht die Natur, Raum, Zeit und Materie eben dazu erschaffen worden, die Vielfalt zu ermöglichen? Gibt es vielleicht keinen anderen Weg, viele ewige geistliche Wesen zu bekommen, als den, zuerst viele natürliche Wesen in einem Universum zu erschaffen und sie dann mit geistlichem Leben zu erfüllen? Aber das ist natürlich alles Spekulation. Zweitens. Der Gedanke, dass die ganze Menschheit in gewissem Sinn eins ist, ein riesiger Organismus wie ein Baum, darf nicht mit dem Gedanken verwechselt werden, individuelle Unterschiede seien unwichtig oder echte Menschen, Tom und Nobby und Kate, seien irgendwie weniger wichtig als Kollektive wie Schichten, Rassen und dergleichen. Tatsächlich stehen diese beiden Gedanken sogar im Gegensatz. Die Teile eines einzigen Organismus können sehr unterschiedlich sein. Dinge, die nicht zusammengehören, können sich sehr ähnlich sein. Sechs Pennys sind ganz getrennt voneinander und sehen alle gleich aus. Dagegen sind meine Nase und meine Lunge sehr unterschiedlich, aber sie sind überhaupt nur deshalb lebendig, weil sie Teile eines Körpers sind und Anteil an dessen gemeinsamem Leben haben. Für das Christentum sind einzelne Menschen nicht einfach nur Mitglieder einer Gruppe oder Punkte auf einer Liste, sondern Organe in einem Körper. Sie sind verschieden voneinander, und jedes trägt etwas zum Ganzen bei, was kein anderes beitragen könnte. Wenn Sie den Wunsch verspüren, Ihre Kinder, Ihre Schüler oder auch Ihre Nachbarn zu Leuten zu machen, die genauso sind wie Sie, dann sollten Sie bedenken, dass Gott das wahrscheinlich nie so wollte. Sie und die anderen sind verschiedene Organe, die verschiedene Dinge tun sollen. Sind Sie dagegen in der Versuchung, sich um die Nöte eines anderen Menschen nicht zu kümmern, weil diese Sie nichts angehen, sollten Sie nicht vergessen, dass dieser Mensch zwar anders ist als Sie, aber Teil desselben Organismus ist. Wenn Sie vergessen, dass er zum selben Organismus gehört wie Sie, werden Sie zu einem Individualisten. Wenn Sie vergessen, dass er ein anderes Organ ist als Sie, wenn Sie Unterschiede unterdrücken und alle Leute gleich machen wollen, werden Sie zu einem Totalitaristen. Ein Christ aber darf weder ein Totalitarist noch ein Individualist sein. Es drängt mich stark, Ihnen zu sagen, und ich nehme an, es drängt Sie ebenso stark, mir zu sagen, welcher dieser beiden Irrtümer der schlimmere ist. Aber das ist der Teufel, der uns da packen will. Er schickt die Irrtümer immer paarweise in die Welt, und zwar als gegensätzliche Paare. Und er ermuntert uns stets dazu, ausgiebig darüber nachzudenken, welcher der schlimmere ist. Sie sehen bestimmt schon, warum das so ist, nicht wahr? Er nutzt Ihre besonders starke Abneigung gegen den einen Irrtum aus, um Sie ganz allmählich in den anderen hineinzulocken. Aber lassen wir uns nicht hinters Licht führen. Wir müssen unseren Blick aufs Ziel richten und geradewegs zwischen beiden Irrtümern hindurchgehen. Ansonsten haben wir mit allen beiden nichts zu schaffen. Kapitel 7. Tun wir so, als ob. Darf ich noch einmal damit beginnen, Ihnen zwei Bilder oder besser gesagt zwei Geschichten vor Augen zu stellen? Die eine Geschichte haben Sie bestimmt schon einmal gelesen. Sie heißt »Die Schöne und das Biest«. Wie Sie sich erinnern, muss darin ein junges Mädchen aus irgendeinem Grund ein Ungeheuer heiraten. Und das tut sie auch. Sie küsst das Ungeheuer, als wäre es ein Mann. Und dann verwandelt es sich zu ihrer großen Erleichterung tatsächlich in einen Mann und alles wird gut. Die andere Geschichte handelt von einem Mann, der eine Maske tragen musste, die ihn viel besser aussehen ließ, als er wirklich aussah. Er musste sie viele Jahre lang tragen. Als er sie dann schließlich abnahm, stellte er fest, dass sich sein eigenes Gesicht an die Maske angepasst hatte. Nun sah er wirklich schön aus. Was als Tarnung begonnen hatte, war Wirklichkeit geworden. Ich finde, diese beiden Geschichten können, natürlich auf fantasievolle Weise, als Illustration für das dienen, was ich in diesem Kapitel sagen möchte. Bisher habe ich versucht, Fakten zu schildern, was Gott ist und was er getan hat. Nun möchte ich auf die Praxis zu sprechen kommen. Was sollen wir als Nächstes tun? Was soll diese ganze Theologie bei uns bewirken? Sie kann schon heute Abend anfangen, ihre Wirkung zu entfalten. Wenn Sie genügend Interesse haben, um bis hierhin zu lesen, reicht Ihr Interesse vermutlich auch aus, um es einmal mit dem Beten zu versuchen. Und was Sie auch sonst an Gebeten sprechen mögen, das Vaterunser wird wahrscheinlich dabei sein. Es beginnt mit den Worten, Vater unser. Verstehen Sie jetzt, was diese Worte bedeuten? Sie drücken ganz offen aus, dass Sie sich als Kind Gottes ausgeben. Um es rundheraus zu sagen, Sie verkleiden sich als Christus. Wenn Sie so wollen, Sie tun so, als ob. Denn sobald Sie sich klar machen, was diese Worte bedeuten, erkennen Sie natürlich auch, dass Sie kein Kind Gottes sind. Das heißt, Sie sind nicht so ein Wesen wie der Sohn Gottes, dessen Wille und Interessen vollkommen einig mit dem Vater sind. Sie sind ein Bündel aus egoistischen Ängsten, Hoffnungen, Begierden, Eifersucht und Eigendünkel, die alle dem Tod verfallen sind. Somit ist es eigentlich eine bodenlose Frechheit, wenn wir uns als Christus verkleiden. Das Komische ist aber, dass er uns ausdrücklich dazu auffordert. Warum? Was nützt es, so zu tun, als wären wir etwas, was wir nicht sind? Nun, Sie wissen ja, dass es schon auf der menschlichen Ebene zwei Arten gibt, so zu tun, als ob. Es gibt eine schlechte Art, bei der das so tun, als ob an die Stelle des Eigentlichen tritt. Zum Beispiel, wenn jemand so tut, als wollte er einem helfen, sich aber dann nicht blicken lässt. Es gibt aber auch eine gute Art, bei der das so tun, als ob zum Eigentlichen hinführt. Wenn einem nicht danach ist, freundlich zu sein, aber man weiß, man sollte es, dann kann man sehr oft nichts Besseres tun, als sich freundlich zu geben und sich so zu benehmen, als wäre man netter, als man tatsächlich ist. Und wir kennen das alle. Nach ein paar Minuten hegt man dann schon viel freundlichere Empfindungen als vorher. Sehr oft gibt es nur einen Weg, eine Eigenschaft wirklich zu bekommen, nämlich indem man sich so benimmt, als hätte man sie schon. Deshalb sind Kinderspiele so wichtig. Kinder tun immer so, als wären sie erwachsen, wenn sie Räuber und Gendarm oder Kaufladen spielen zum Beispiel. Dabei kräftigen sie aber ständig ihre Muskeln und schärfen ihren Verstand. Indem sie so tun, als wären sie erwachsen, wachsen sie tatsächlich heran. Im selben Moment, in dem ihnen klar wird, hier stehe ich und verkleide mich als Christus, werden Sie höchstwahrscheinlich sogleich irgendeine Möglichkeit sehen, wie aus dieser Scharade ein kleines bisschen mehr Wirklichkeit werden könnte. Zum Beispiel geht Ihnen sicherlich allerlei durch den Kopf, was ein echtes Gotteskind nicht denken würde. Nun, machen Sie Schluss damit. Oder Sie merken, dass Sie, statt zu beten, lieber hinuntergehen und einen Brief schreiben oder Ihrer Frau beim Abwasch helfen sollten. Nun, gehen Sie und tun Sie es. Sie merken schon, worauf das hinausläuft. Der Christus selbst, der Sohn Gottes, der sowohl Mensch ist wie Sie, als auch Gott wie sein Vater, steht tatsächlich an Ihrer Seite und ist schon dabei, aus Ihrem So-Tun als ob Wirklichkeit werden zu lassen. Das ist nicht nur eine elegantere Art zu sagen, dass Ihr Gewissen Ihnen sagt, was Sie tun sollen. Wenn Sie nur Ihr Gewissen fragen, bekommen Sie eine Antwort. Doch wenn Sie sich bewusst machen, dass Sie sich als Christus verkleiden, bekommen Sie eine andere. Es gibt eine Menge Dinge, die Ihr Gewissen nicht rundheraus verurteilen würde, besonders solche Dinge, die sich in Ihren Gedanken abspielen, bei denen Sie aber sofort merken, dass Sie damit nicht weitermachen können, wenn Sie ernsthaft Christus ähnlich sein wollen. Denn Ihnen geht es jetzt nicht mehr nur darum, was richtig oder falsch ist, sondern Sie wollen sich bei einer Person mit dem Guten infizieren. Sie versuchen eher, ein Porträt zu malen, als dass Sie einer Liste von Vorschriften gehorchen wollen. Und das Komische ist, dass das einerseits viel schwerer ist, als Vorschriften einzuhalten, andererseits aber auch viel leichter. Der wirkliche Sohn Gottes steht an Ihrer Seite. Er ist dabei, Sie in ein Wesen von seiner eigenen Art zu verwandeln. Er fängt sozusagen schon an, Ihnen seine Art, Leben und Denken, seine Zoe zu injizieren und den Zinnsoldaten in einen lebendigen Menschen zu verwandeln. Der Teil von Ihnen, dem das nicht gefällt, ist immer noch aus Zinn. Es kann sein, dass manche von Ihnen finden, dass das wenig Ähnlichkeit mit Ihrer eigenen Erfahrung hat. Vielleicht sagen Sie, ich hatte noch nie das Gefühl, dass mir ein unsichtbarer Christus hilft, aber mir ist oft von anderen Menschen geholfen worden. Das erinnert mich an die Frau im Ersten Weltkrieg, die sagte, es würde ihr nichts ausmachen, wenn das Brot knapp würde, da sie sowieso immer Toast esse. Wo kein Brot ist, ist auch kein Toast. Gäbe es keine Hilfe von Christus, so würde auch von anderen Menschen keine Hilfe kommen. Er wirkt an uns auf vielerlei Weise, nicht nur durch das, was wir unser Glaubensleben nennen. Er wirkt durch die Natur, durch unseren eigenen Körper, durch Bücher, manchmal sogar durch Erlebnisse, die uns zunächst antichristlich vorkommen. Wenn etwa ein junger Mann, der bisher ein routinemäßiger Kirchengänger war, zu der ehrlichen Erkenntnis kommt, dass er nicht ans Christentum glaubt und deshalb nicht mehr hingeht, falls er es tatsächlich um der Ehrlichkeit willen tut und nicht nur um seine Eltern zu ärgern, dann ist ihm der Geist Christi vermutlich näher als je zuvor. Vor allem aber wirkt Christus durch andere Menschen an uns. Menschen sind Spiegel Christi oder Überträger, die Christus zu anderen Menschen bringen. Manchmal sind sie sich dessen gar nicht bewusst. Diese Infektion mit dem Guten kann auch von Leuten übertragen werden, die sie selbst noch gar nicht in sich tragen. Mir haben Leute, die selbst keine Christen waren, auf dem Weg zum christlichen Glauben geholfen. Doch meistens sind es Leute, die Christus kennen, die ihn zu anderen bringen. Deshalb ist die Kirche, die ganze Gemeinschaft der Christen, die sich gegenseitig Christus zeigen, so wichtig. Man könnte sagen, wenn zwei Christen gemeinsam Christus nachfolgen, dann ist nicht doppelt so viel Christentum da wie vorher, als sie noch allein waren, sondern 16-mal so viel. Aber eines dürfen wir nicht vergessen. Am Anfang ist es ganz natürlich, dass ein Baby die Milch seiner Mutter trinkt, ohne seine Mutter zu kennen. Genauso natürlich ist es für uns, den Menschen zu sehen, der uns hilft, ohne hinter ihm Christus zu erkennen. Aber wir dürfen keine Babys bleiben. Wir müssen dahin kommen, dass wir den wahren Geber erkennen. Es wäre verrückt, das nicht zu tun. Denn wenn wir es nicht tun, werden wir uns immer von Menschen abhängig machen, und das wird uns in die Enttäuschung führen. Auch die besten Menschen machen Fehler. Und sterben müssen sie alle. Seien wir dankbar für all die Menschen, die uns geholfen haben. Wir müssen sie ehren und lieben, aber hängen sie niemals ihr ganzes Vertrauen an irgendeinen Menschen, auch nicht, wenn es der beste und weiseste Mensch auf der Welt ist. Mit Sand kann man allerhand hübsche Dinge anfangen, aber versuchen Sie nicht, ein Haus darauf zu bauen. Und nun wird uns allmählich klar, wovon das Neue Testament immer spricht. Da ist die Rede davon, dass Christen neu geboren sind, dass sie Christus anziehen, dass Christus in uns Gestalt gewinnt, dass wir Christi Sinn haben. Schlagen Sie sich gleich den Gedanken aus dem Kopf, das seien nur elegante Umschreibungen dafür, dass Christen die Worte Christi lesen und versuchen sollen, sie umzusetzen, so wie man vielleicht Platon oder Marx liest und versucht, deren Lehren zu praktizieren. Das Neue Testament meint viel mehr als nur das. Es meint, dass eine echte Person, Christus, hier und jetzt, dort in dem Zimmer, in dem Sie Ihr Gebet sprechen, etwas mit Ihnen macht. Es geht nicht um einen guten Menschen, der vor 2000 Jahren starb. Es geht darum, dass ein lebendiger Mensch, der immer noch genauso Mensch ist wie Sie und immer noch genauso Gott, wie er es war, als er die Welt erschuf, zu Ihnen kommt und sich in Ihrem Innersten zu schaffen macht. Er tötet das alte, natürliche Selbst in Ihnen und ersetzt es durch ein Selbst von seiner eigenen Art. Anfangs geschieht das nur für Momente, dann für längere Zeitspannen. Und schließlich, wenn alles gut geht, verwandelt er sie dauerhaft in ein ganz anderes Wesen, in einen neuen, kleinen Christus. Ein Wesen, das in seinem kleinen Maßstab dieselbe Art Leben in sich trägt wie Gott und das Anteil hat an seiner Kraft, Freude, Erkenntnis und Ewigkeit. Und bald machen wir noch zwei weitere Entdeckungen. Erstens, wir fangen an, neben unseren einzelnen Sünden unsere Sündhaftigkeit zu bemerken. Uns erschreckt nicht mehr nur das, was wir tun, sondern was wir sind. Das hört sich vielleicht schwierig an. Ich will versuchen, es an meinem eigenen Fall zu erklären. Wenn ich abends bete und versuche, mir die Sünden des Tages zu vergegenwärtigen, ist die offensichtlichste von allen in 9 von 10 Fällen irgendeine Sünde gegen die Nächstenliebe. Ich habe geschmollt oder geblafft oder gespöttelt oder gestichelt oder geschimpft. Und sofort kommt mir die Ausrede in den Sinn, dass die Provokation so plötzlich und unerwartet kam. Ich war nicht auf der Hut, hatte keine Zeit, mich zu sammeln. Was diese genannten Verhaltensweisen angeht, könnte das vielleicht tatsächlich als mildernder Umstand gelten. Offensichtlich wären solche Dinge noch viel schlimmer, wenn man sie sich bewusst vornähme. Andererseits ist aber doch das, was man tut, wenn man nicht auf der Hut ist, das beste Indiz dafür, was für ein Mensch man ist. Oder? Ist nicht gerade das, was einem herausrutscht, bevor man Zeit hat, sich eine Maske aufzusetzen, die Wahrheit? Wenn Sie Ratten im Keller haben, bekommen Sie sie am ehesten zu Gesicht, wenn Sie ganz plötzlich hineingehen. Aber die Plötzlichkeit bringt die Ratten nicht hervor. Sie hindert sie nur daran, sich zu verstecken. Ebenso ist eine plötzliche Provokation nicht der Grund dafür, dass ich ein Griesgram bin. Sie bringt nur zum Vorschein, was für ein Griesgram ich bin. Die Ratten im Keller sind immer da. Aber wenn sie polternd und lärmend die Treppe herunterkommen, haben sie sich längst versteckt, bevor sie das Licht anmachen. Offenbar sind die Ratten der Griesgrämigkeit und Rachsucht in meinem Seelenkeller auch immer da. Nun ist dieser Keller meinem bewussten Willen nicht zugänglich. Ich kann bis zu einem gewissen Grad mein Verhalten steuern. Über mein Temperament aber habe ich keine direkte Kontrolle. Und wenn, wie ich zuvor gesagt habe, das, was wir sind, noch wichtiger ist als das, was wir tun, wenn nämlich unser Handeln vor allem deshalb bedeutsam ist, weil es sichtbar macht, was wir sind, dann folgt daraus, dass die Veränderung, die ich am dringendsten nötig habe, eine Veränderung ist, die ich durch meine eigenen, bewussten, willentlichen Anstrengungen nicht herbeiführen kann. Und das gilt genauso für meine guten Taten. Wie viele davon habe ich wohl aus den richtigen Motiven vollbracht? Wie viele aus Angst vor der Meinung anderer oder aus dem Wunsch, mich aufzuspielen? Wie viele aus einer Art Sturheit oder einem Gefühl der Überlegenheit, die mich unter anderen Umständen genauso gut zu einem ausgesprochen bösartigen Verhalten treiben könnten? Aber ich kann mir nun einmal nicht selbst durch direkte moralische Anstrengung neue Motive geben. Nach den ersten paar Schritten im christlichen Leben merken wir, dass nur Gott all das tun kann, was in unserer Seele dringend zu tun ist. Und das führt uns zu einem Punkt, an dem meine Wortwahl bisher sehr irreführend war. Zweitens. Ich habe so geredet, als wären wir es, die alles tun. In Wirklichkeit ist es natürlich Gott, der alles tut. Wir lassen bestenfalls zu, dass es an uns geschieht. In gewissem Sinn könnte man sogar sagen, dass Gott derjenige ist, der in uns so tut, als ob. Der dreieinige Gott sieht sozusagen in Wirklichkeit ein egoistisches, gieriges, mürrisches, rebellisches, menschliches Tier vor sich. Aber er sagt, tun wir so, als wäre dies nicht nur ein bloßes Geschöpf, sondern unser Kind. Als Mensch ist es wie Christus, denn Christus wurde Mensch. Tun wir so, als wäre es ihm auch im Geist gleich. Behandeln wir es so, als wäre es etwas, was es in Wirklichkeit nicht ist. Tun wir so, als ob, um aus der Scharade Wirklichkeit werden zu lassen. Gott sieht sie an, als wären sie ein kleiner Christus. Christus steht neben ihnen, um sie in einen solchen zu verwandeln. Mag sein, dass dieser Gedanke einer göttlichen Scharade sich zuerst ziemlich seltsam anhört, aber ist er wirklich so seltsam? Geht das nicht immer so, wenn der Höhere dem Niederen aufhilft? Eine Mutter lehrt ihr Kind das Sprechen, indem sie mit ihm redet, als ob es sie verstünde, und zwar schon lange, bevor es wirklich so ist. Wir behandeln unsere Hunde, als wären sie fast menschlich. Und aus diesem Grund werden sie am Ende auch fast menschlich.
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0: 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Hallo und herzlich willkommen. In unserer heutigen Bibellese hören Sie aus der großen Hörbibel nach Martin Luther, erschienen bei der Deutschen Bibelgesellschaft, einen Abschnitt aus dem Alten Testament, aus dem ersten Buch der Könige, Kapitel 15 und 16, und nach ein wenig Musik auch einen Abschnitt aus dem Neuen Testament, aus der Apostelgeschichte, Kapitel 13. Und nun viel Freude beim Zuhören des Wortes Gottes.
1: Im 18. Jahr des Königs Jerobeam, des Sohnes Nebats, wurde Abija König über Juda und regierte 3 Jahre zu Jerusalem. Seine Mutter hieß Macha, eine Tochter Abishaloms. Und er wandelte in allen Sünden seines Vaters, die dieser vor ihm getan hatte. Und sein Herz war nicht ungeteilt bei dem Herrn, seinem Gott, wie das Herz seines Vaters David. Denn um Davids willen gab der Herr, sein Gott, ihm eine Leuchte zu Jerusalem, dass er seinen Sohn nach ihm erweckte und Jerusalem erhielt, weil David getan hatte, was dem Herrn wohlgefiel und nicht gewichen war von allem, was er ihm gebot, sein Leben lang, außer in der Sache mit Uriah, dem Hethiter. Es war aber Krieg zwischen Rehabeam und Jerobeam ihr Leben lang. Was aber mehr von Abija zu sagen ist und alles, was er getan hat, siehe, das steht geschrieben in der Chronik der Könige von Juda. Es war aber Krieg zwischen Abija und Jerobeam. Und Abija legte sich zu seinen Vätern, und sie begruben ihn in der Stadt Davids, und sein Sohn Asa wurde König an seiner Stadt. Im 20. Jahr Jerobeams, des Königs von Israel, wurde Asa König über Juda und regierte 41 Jahre zu Jerusalem. Seine Mutter hieß Macha, eine Tochter Abishaloms. Und Asa tat, was dem Herrn wohlgefiel, wie sein Vater David. Er tat die Tempelhure aus dem Lande und entfernte alle Götzenbilder, die seine Väter gemacht hatten. Dazu setzte er auch seine Mutter Macha ab, dass sie nicht mehr Herrin war, weil sie ein Gräuelbild der Aschera gemacht hatte. Und Asa zerschlug ihr Gräuelbild und verbrannte es am Bach Kidron. Aber die Höhen entfernten sie nicht. Jedoch das Herz Asas war ungeteilt bei dem Herrn sein Leben lang. Und das Silber und Gold und die Geräte, die sein Vater geheiligt hatte, und was von ihm selbst geheiligt war, brachte er zum Hause des Herrn. Und es war Krieg zwischen Asa und Bascha, dem König von Israel, ihr Leben lang. Bascha aber, der König von Israel, zog herauf gegen Juda und baute Rama aus, damit niemand aus- und einziehen sollte bei Asa, dem König von Juda. Da nahm Asa alles Silber und Gold, das noch übrig war, im Schatz des Hauses des Herrn und im Schatz des Hauses des Königs, und gab's in die Hände seiner Räte und sandte sie zu Ben-Hadad, dem Sohn Tabrimmons, des Sohnes Hesions, dem König von Aram, der zu Damaskus herrschte, und ließ ihm sagen,
2: »Es ist ein Bund zwischen mir und dir und zwischen meinem Vater und deinem Vater. Darum schicke ich dir ein Geschenk, Silber und Gold, dass du den Bund mit Bascha, dem König von Israel, aufgibst, damit er von mir abzieht.«
1: Ben-Hadad hörte auf die Bitte des Königs Asa und sandte seine Obersten gegen die Städte Israels und schlug Ijon und Dan und Abel-Bet-Macha, das ganze Kinneret, samt dem ganzen Lande Naphtali. Als das Bascha hörte, ließ er davon ab, Rama auszubauen und zog wieder nach Tirza. Der König Asa aber bot ganz Juda auf, niemand ausgenommen, und sie nahmen die Steine und das Holz von Rama weg, womit Bascha gebaut hatte. Und der König Asa baute damit Geba in Benjamin und Mizpah aus. Was aber mehr von Asa zu sagen ist und alle seine tapferen Taten und alles, was er getan hat und die Städte, die er ausgebaut hat, siehe, das steht geschrieben in der Chronik der Könige von Juda. Nur war er in seinem Alter an seinen Füßen krank. Und Asa legte sich zu seinen Vätern und wurde begraben bei seinen Vätern in der Stadt Davids, seines Vaters. Und sein Sohn Josaphat wurde König an seiner Stadt. Nadab aber, der Sohn Jerobeams, wurde König über Israel im 2. Jahr Asas, des Königs von Juda, und regierte über Israel 2 Jahre und tat, was dem Herrn missfiel, und wandelte in dem Wege seines Vaters und in seiner Sünde, womit dieser Israel Sündigen gemacht hatte. Aber Bascha, der Sohn Ahias aus dem Stamme Issachar, machte eine Verschwörung gegen ihn und erschlug ihn zu Gibbeton, das den Philistern gehörte. Denn Nadab und ganz Israel belagerten Gibbeton. So tötete ihn Bascha im 3. Jahr Asas, des Königs von Juda, und wurde König an seiner Stadt. Als er nun König war, erschlug er das ganze Haus Jerobeam. Er ließ auch nicht einen übrig vom Hause Jerobeam, bis er es ganz vertilgt hatte. Nach dem Wort des Herrn, das er geredet hatte durch seinen Knecht Ahia von Silo, um der Sünden Jerobeams willen, die er tat und womit er Israel sündigen machte und den Herrn, den Gott Israels, zum Zorn reizte. Was aber mehr von Nadab zu sagen ist und alles, was er getan hat, siehe, das steht geschrieben in der Chronik der Könige von Israel. Und es war Krieg zwischen Asa und Bascha, dem König von Israel, ihr Leben lang. Im dritten Jahr Asas, des Königs von Juda, wurde Bascha, der Sohn Ahias, König über ganz Israel und regierte zu Tirza 24 Jahre. Und er tat, was dem Herrn missfiel, und wandelte in dem Wege Jerobeams und in seiner Sünde, womit er Israel sündigen gemacht hatte. Es kam aber das Wort des Herrn zu Jehu, dem Sohn Hananis, gegen Bascha.
3: Weil ich dich aus dem Staub erhoben habe und zum Fürsten gemacht über mein Volk Israel, und du doch wandelst in dem Wege Jerobeams und mein Volk Israel sündigen machst, dass sie mich erzürnen durch ihre Sünde. Siehe, so will ich ausrotten, Bascha und sein Haus, und will dein Haus machen wie das Haus Jerobeams, des Sohnes Nebats. Wer vom Hause Baschas stirbt in der Stadt, den sollen die Hunde fressen. Und wer von ihm stirbt auf dem Felde, den sollen die Vögel des Himmels fressen.
1: Was aber mehr von Bascha zu sagen ist, und was er getan hat und seine tapferen Taten, siehe, das steht geschrieben in der Chronik der Könige von Israel. Und Bascha legte sich zu seinen Vätern und wurde begraben zu Tirza. Und sein Sohn Ela wurde König an seiner Stadt. Auch war das Wort des Herrn durch den Propheten Jehu, den Sohn Hananis, über Bascha gekommen und über sein Haus, wegen all des Unrechts, das er vor dem Herrn tat, ihn zu erzürnen durch die Werke seiner Hände, dass es ihm ergehen sollte wie dem Hause Jerobeam, und weil er dieses ausgetilgt hatte. Im 26. Jahr Asas, des Königs von Juda, wurde Ela, der Sohn Baschas, König über Israel und regierte zu Tirza 2 Jahre. Aber sein Knecht Simri, der Oberste über die Hälfte der Kriegswagen, machte eine Verschwörung gegen ihn. Er aber war in Tirza, trank und wurde trunken im Hause Arzas, des Hofmeisters in Tirza. Und Simri kam hinein und schlug ihn tot im 27. Jahr Asas, des Königs von Juda, und wurde König an seiner Stadt. Und als er König war und auf seinem Thron saß, erschlug er das ganze Haus Bascha und ließ nichts übrig, was männlich war, dazu seine Verwandten und seine Freunde. So vertilgte Simri das ganze Haus Bascha nach dem Wort des Herrn, das er über Bascha geredet hatte durch den Propheten Jehu, um all der Sünden willen Baschas und seines Sohnes Ela, die sie taten und durch die sie Israel sündigen machten, den Herrn, den Gott Israels, zu erzürnen durch ihre Abgötterei. Was aber mehr von Ela zu sagen ist und alles, was er getan hat, siehe, das steht geschrieben in der Chronik der Könige von Israel. Im 27. Jahr Asas, des Königs von Juda, wurde Simri König und regierte 7 Tage zu Tirza. Und das Volk lag vor Gibbeton, das den Philistern gehörte. Als aber das Volk im Lager sagen hörte, dass Simri eine Verschwörung gemacht und auch den König erschlagen hätte, da machte ganz Israel am selben Tag im Lager Omri, den Feldhauptmann, zum König über Israel. Und Omri zog herauf und ganz Israel mit ihm von Gibbeton, und sie belagerten Tirza. Als aber Simri sah, dass die Stadt eingenommen werden würde, ging er in den Burgturm im Hause des Königs und verbrannte sich mit dem Hause des Königs und starb um seiner Sünden willen, die er getan hatte, dadurch, dass er tat, was dem Herrn missfiel, und wandelte in dem Wege Jerobeams und in seiner Sünde, die er tat, dass er Israel sündigen machte. Was aber mehr von Simri zu sagen ist und wie er eine Verschwörung machte, siehe, das steht geschrieben in der Chronik der Könige von Israel. Damals teilte sich das Volk Israel in 2 Teile. Eine Hälfte hing Tibni an, dem Sohn Ginats, und machte ihn zum König, die andere Hälfte aber hing Omri an. Aber das Volk, das Omri anhing, wurde stärker als das Volk, das Tibni anhing, dem Sohn Ginats. Und Tibni starb. Da wurde Omri König, Im 31. Jahr Asas, des Königs von Juda, wurde Omri König über Israel und regierte 12 Jahre und davon zu Tirza 6 Jahre. Er kaufte den Berg Samaria von Schemer für 2 Zentner Silber und baute auf dem Berg eine Stadt und nannte sie Samaria nach dem Namen Schemers, dem der Berg gehört hatte. Und Omri tat, was dem Herrn missfiel, und trieb es ärger als alle, die vor ihm gewesen waren, und wandelte in allen Wegen Jerobeams, des Sohnes Nebats, und in seiner Sünde, durch die dieser Israel sündigen machte, dass sie den Herrn, den Gott Israels, erzürnten, durch ihre Abgötterei. Was aber mehr von Omri zu sagen ist, und alles, was er getan hat, und seine tapferen Taten siehe, das steht geschrieben in der Chronik der Könige von Israel. Und Omri legte sich zu seinen Vätern und wurde begraben zu Samaria. Und sein Sohn Ahab wurde König an seiner Stadt. Im 38. Jahr Asas, des Königs von Juda, wurde Ahab, der Sohn Omris, König über Israel und regierte über Israel zu Samaria 22 Jahre und tat, was dem Herrn missfiel, mehr als alle, die vor ihm gewesen waren. Es war noch das Geringste, dass er wandelte in der Sünde Jerobeams, des Sohnes Nebats. Er nahm sogar Isebel, die Tochter Etbaals, des Königs der Sidonier, zur Frau und ging hin und diente Baal und betete ihn an und richtete ihm einen Altar auf im Tempel Baals, den er ihm zu Samaria baute, und machte ein Bild der Aschera, so dass Ahab mehr tat, den Herrn, den Gott Israels, zu erzürnen, als alle Könige von Israel, die vor ihm gewesen waren. Zur selben Zeit baute Hiel von Bethel Jericho wieder auf. Es kostete ihn seinen erstgeborenen Sohn Abiram, als er den Grund legte, und seinen jüngsten Sohn Segub, als er die Tore einsetzte, nach dem Wort des Herrn, das er geredet hatte, durch Josua, den Sohn Nuns.

0: 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Hören Sie nun noch eine Lesung aus dem Neuen Testament aus der Apostelgeschichte, Kapitel 13.
1: Es waren aber in Antiochia in der Gemeinde Propheten und Lehrer, nämlich Barnabas und Simeon, genannt Niger, und Lucius von Kyrene und Manaen, der mit dem Landesfürsten Herodes erzogen worden war, und Saulus. Als sie aber dem Herrn dienten und fasteten, sprach der Heilige Geist: Sondert mir aus Barnabas und Saulus zu dem Werk, zu dem ich sie berufen habe. Da fasteten sie und beteten und legten die Hände auf sie und ließen sie ziehen. Nachdem sie nun ausgesandt waren vom Heiligen Geist, kamen sie nach Seleucia und von da zu Schiff nach Zypern. Und als sie in die Stadt Salamis kamen, verkündigten sie das Wort Gottes in den Synagogen der Juden. Sie hatten aber auch Johannes als Gehilfen bei sich. Als sie die ganze Insel bis nach Paphos durchzogen hatten, trafen sie einen Zauberer und falschen Propheten, einen Juden, der hieß Bar-Jesus. Der war bei dem Statthalter Sergius Paulus, einem verständigen Mann. Dieser rief Barnabas und Saulus zu sich und begehrte, das Wort Gottes zu hören. Da widerstand ihnen der Zauberer Elymas, denn so wird sein Name übersetzt, und versuchte, den Statthalter vom Glauben abzuhalten. Saulus aber, der auch Paulus heißt, voll Heiligen Geistes, sah ihn an und sprach:
2: Du Sohn des Teufels, voll aller List und aller Bosheit, du Feind aller Gerechtigkeit, hörst du nicht auf, krumm zu machen die geraden Wege des Herrn, und nun siehe, die Hand des Herrn kommt über dich, und du sollst blind sein und die Sonne eine Zeit lang nicht sehen.
1: Auf der Stelle fiel Dunkelheit und Finsternis auf ihn, und er ging umher und suchte jemanden, der ihn an der Hand führte. Als der Statthalter sah, was geschehen war, wurde er gläubig und verwunderte sich über die Lehre des Herrn. Paulus aber und die um ihn waren, fuhren von Paphos ab und kamen nach Perge in Pamphylien. Johannes aber trennte sich von ihnen und kehrte zurück nach Jerusalem. Sie aber zogen von Perge weiter und kamen nach Antiochia in Pisidien und gingen am Sabbat in die Synagoge und setzten sich. Nach der Lesung des Gesetzes und der Propheten aber schickten die Vorsteher der Synagoge zu ihnen und ließen ihnen sagen:
3: Liebe Brüder, wollt ihr etwas reden und das Volk ermahnen? So sagt es.
1: Da stand Paulus auf und winkte mit der Hand und sprach:
4: Ihr Männer von Israel und ihr Gottesfürchtigen, hört zu. Der Gott dieses Volkes Israel hat unsere Väter erwählt und das Volk groß gemacht, als sie Fremdlinge waren im Lande Ägypten. Und mit starkem Arm führte er sie von dort heraus. Und 40 Jahre lang ertrug er sie in der Wüste und vernichtete 7 Völker in dem Land Kanaan und gab ihnen deren Land zum Erbe. Das geschah in etwa 450 Jahren. Danach gab er ihnen Richter bis zur Zeit des Propheten Samuel. Und von da an baten sie um einen König, und Gott gab ihnen Saul, den Sohn des Kisch, einen Mann aus dem Stamm Benjamin, für 40 Jahre. Und als er diesen verstoßen hatte, erhob er David zu ihrem König, von dem er bezeugte: Ich habe David gefunden, den Sohn Isais, einen Mann nach meinem Herzen, der soll meinen ganzen Willen tun. Aus dessen Geschlecht hat Gott, wie er verheißen hat, Jesus kommen lassen, als Heiland für das Volk Israel, nachdem Johannes, bevor Jesus auftrat, dem ganzen Volk Israel die Taufe der Buße gepredigt hatte. Als aber Johannes seinen Lauf vollendete, sprach er: Ich bin nicht der, für den ihr mich haltet. Aber siehe, er kommt nach mir, dessen Schuhriemen zu lösen ich nicht wert bin. Ihr Männer, liebe Brüder, ihr Söhne aus dem Geschlecht Abrahams und ihr Gottesfürchtigen, uns ist das Wort dieses Heils gesandt. Denn die Einwohner von Jerusalem und ihre Oberen haben, weil sie Jesus nicht erkannten, die Worte der Propheten, die an jedem Sabbat vorgelesen werden, mit ihrem Urteilsspruch erfüllt. Und obwohl sie nichts an ihm fanden, das den Tod verdient hätte, baten sie doch Pilatus, ihn zu töten. Und als sie alles vollendet hatten, was von ihm geschrieben steht, nahmen sie ihn von dem Holz und legten ihn in ein Grab. Aber Gott hat ihn auferweckt von den Toten. Und er ist an vielen Tagen denen erschienen, die mit ihm von Galiläa hinauf nach Jerusalem gegangen waren. Die sind jetzt seine Zeugen vor dem Volk. Und wir verkündigen euch die Verheißung, die an die Väter ergangen ist, dass Gott sie uns, ihren Kindern, erfüllt hat, indem er Jesus auferweckte. Wie denn im 2. Psalm geschrieben steht: Du bist mein Sohn, heute habe ich dich gezeugt. Dass er ihn aber von den Toten auferweckt hat und ihn nicht der Verwesung überlassen wollte, hat er so gesagt: Ich will euch die Gnade, die David verheißen ist, treu bewahren. Darum sagt er auch an einer anderen Stelle: Du wirst nicht zugeben, dass dein Heiliger die Verwesung sehe. Denn nachdem David zu seiner Zeit dem Willen Gottes gedient hatte, ist er entschlafen und zu seinen Vätern versammelt worden und hat die Verwesung gesehen. Der aber, den Gott auferweckt hat, der hat die Verwesung nicht gesehen. So sei euch nun kundgetan, liebe Brüder, dass euch durch ihn Vergebung der Sünden verkündigt wird. Und in all dem, worin ihr durch das Gesetz des Mose nicht gerecht werden konntet, ist der gerecht gemacht, der an ihn glaubt. Seht nun zu, dass nicht über euch komme, was in den Propheten gesagt ist: Seht, ihr Verächter, und wundert euch und werdet zunichte. Denn ich tue ein Werk zu euren Zeiten, das ihr nicht glauben werdet, wenn es euch jemand erzählt.
1: Als sie aber aus der Synagoge hinausgingen, baten die Leute, dass sie am nächsten Sabbat noch einmal von diesen Dingen redeten. Und als die Gemeinde auseinanderging, folgten viele Juden und gottesfürchtige Judengenossen dem Paulus und Barnabas. Diese sprachen mit ihnen und ermahnten sie, dass sie bleiben sollten in der Gnade Gottes. Am folgenden Sabbat aber kam fast die ganze Stadt zusammen, das Wort Gottes zu hören. Als aber die Juden die Menge sahen, wurden sie neidisch.

0: passten die gottesfürchtigen vornehmen Frauen und die angesehensten Männer der Stadt auf und stifteten eine Verfolgung an gegen Paulus und Barnabas und vertrieben sie aus ihrem Gebiet. Sie aber schüttelten den Staub von ihren Füßen zum Zeugnis gegen sie und kamen nach Ikonion. Die Jünger aber wurden erfüllt von Freude und Heiligem Geist.
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0: 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Guten Abend und herzlich willkommen. Es folgt eine Botschaft von Peter Bronslik.
1: Liebe Hörerinnen, lieber Hörer, es freut mich, dass Sie wieder mit dabei sind, wenn wir uns in unserer Reihe Hörerfragen heute mit einer Frage beschäftigen, die uns immer wieder gestellt wird. Was ist die Sünde gegen den Heiligen Geist? Immer wieder erreichen uns Briefe von besorgten und verzweifelten Menschen, die Angst haben, gerade diese Sünde begangen zu haben, von der es heißt, dass es für sie keine Vergebung mehr gibt. Welch eine große Not, wenn man Angst hat, die Grenze zum ewigen Verderben überschritten zu haben und nun bei Gott völlig abgeschrieben zu sein. Zunächst eine wichtige Vorbemerkung. Wer an den Herrn Jesus Christus glaubt und ihn als Heiland und Erlöser angenommen hat und jetzt Angst hat, dass Gott ihn vielleicht wegen einer bestimmten Sünde verworfen hat, der hat diese Sünde wider den Heiligen Geist ganz bestimmt nicht begangen. Wer nämlich diese Sünde begeht und in ihr verharrt, der schert sich nicht mehr um sein ewiges Heil, weil er sowieso nicht daran glaubt. Begriffe wie »für ewig verloren gehen« sind ihm lächerlich. Ich möchte auf der einen Seite zwar den Ernst dieser Sünde vor Augen führen, aber auf der anderen Seite auch deutlich die vergebende Gnade und die Liebe Gottes aufzeigen. Zunächst etwas Grundsätzliches aus der Bibel über die Sünde und die Sündenvergebung. In Jesaja 59, Vers 2 lesen wir: Eure Verschuldungen scheiden euch von eurem Gott und eure Sünden verbergen sein Angesicht vor euch. Ja, unsere Sündhaftigkeit und unser sündiges Wesen sind wie eine dunkle, trennende Mauer zwischen uns und Gott. Und das äußert sich in allen Übertretungen der Gebote Gottes. Es sind die verkehrten Gedanken und Taten, unsere Lieblosigkeit, Neid, Eifersucht, Diebstahl, Lüge, Ehebruch, Mord und Totschlag und so weiter und so fort. Der heilige und reine Gott kann mit uns sündigen Menschen keine Gemeinschaft haben. Deshalb gehen Sünder ohne Sündenvergebung und ohne Glauben an Jesus Christus auch für immer und ewig verloren. Doch weil Gott uns Menschen so lieb hat, hat er einen Weg geschaffen, um diese dunkle Sündenmauer zwischen uns und ihm zu beseitigen. Die Bibel sagt in Johannes 3, Vers 16, so sehr hat Gott die Welt geliebt, dass er seinen eingeborenen Sohn gab, damit alle, die an ihn glauben, nicht verloren gehen, sondern das ewige Leben haben. Die ganze Sündenlast aller Menschen, von der fernsten Vergangenheit bis zur fernsten Zukunft, hat er am Kreuz getragen, so wie es der Prophet Jesaja bezeugt in Jesaja 53, Vers 6. Wir gingen alle in die Irre wie die Schafe, aber der Herr warf unser aller Sünde auf ihn, nämlich auf seinen Sohn Jesus Christus. Der Herr Jesus wusste genau, warum er dort am Kreuz hing, und so rief er in seinem Todeskampf aus: Vater, vergib ihnen. Ja, es ging nämlich um ihre und um meine Sünden. Vater, vergib ihnen. Da tritt unser Herr und Heiland Jesus Christus für uns Sünder ein und fleht um Vergebung. Und er bringt selbst das Opfer dar, um uns von unserer Schuld zu erlösen. Er starb am Kreuz und riss dabei alle unsere Sünden mit in den Tod. Siehe, das ist Gottes Lamm, welches der Welt Sünde trägt. Johannes 1, Vers 29. Als dann der Herr Jesus nach 3 Tagen siegreich von den Toten auferstand, war der Weg für uns verlorene Sünder zurück zu Gott frei. So wie er die Fessel des Todes sprengte, so sprengte er mit seiner Auferstehungskraft die Sündenmauer zwischen uns und Gott. Nun haben Sünder die Möglichkeit, Buße zu tun und durch den Glauben an Jesus Vergebung der Schuld und ewiges Leben bei Gott zu erhalten. Jeder darf kommen. Das Opfer Jesu Christi ist ein vollkommenes Opfer für alle Sünden aller Menschen. Jeder ist vom Herrn Jesus gerufen. Jedem, der dem Ruf folgt, gilt die Verheißung aus 1. Johannes 1, Vers 9. Wenn wir aber unsere Sünden bekennen, so ist er treu und gerecht, dass er uns die Sünden vergibt und reinigt uns von aller Ungerechtigkeit. Und nun kommen wir zu dieser Sünde, für die es eben keine Vergebung gibt. Obwohl der Herr Jesus Christus für alle unsere Sünden am Kreuz gestorben ist, gibt es trotzdem die Möglichkeit, dass Menschen mit ihrer Schuld für alle Ewigkeit verloren gehen. Und darum geht es eben bei dieser Sünde gegen den Heiligen Geist. Der Herr Jesus erwähnt diese Sünde in Markus 3, in den Versen 28 und 29. Wahrlich, ich sage euch, alle Sünden werden Menschenkindern vergeben, auch die Lästerungen, so viel sie auch lästern mögen. Wer aber den Heiligen Geist lästert, der hat keine Vergebung in Ewigkeit, sondern ist ewiger Sünde schuldig. Wie ist das nun zu verstehen? Zunächst schauen wir uns diese Verse im Zusammenhang an. Wenn wir den Text in Markus 3 ab Vers 22 betrachten, erkennen wir, dass die Schriftgelehrten mit dem Herrn Jesus stritten. Und sie stellten eine haarsträubende, unglaubliche Behauptung auf. Sie behaupteten nämlich vom Herrn Jesus, er habe den Beelzebul und er treibt die bösen Geister aus durch ihren Obersten. Die Sünde, die die Schriftgelehrten hier begingen, war die, dass sie Jesus Christus bezichtigten, mit dem Teufel und den Dämonen zusammenzuarbeiten. Damit haben die Schriftgelehrten den von Gott gesandten Retter verworfen. Sie lehnten den Anspruch des Herrn Jesus ab, dass er der Sohn Gottes und der von Gott gesandte Messias und Retter ist. Und damit haben sich diese Leute selbst von der einzigen Möglichkeit, errettet zu werden, abgeschnitten. Verstehen Sie? Im Grunde genommen ist es ganz einfach. Wer Jesus Christus als Heiland und Erlöser verwirft, für den gibt es keine andere Möglichkeit, errettet zu werden. Wer Jesus Christus ablehnt, der hat keine Möglichkeit, auf eine andere Art und Weise seine Sünden loszuwerden, um ewiges Leben von Gott zu empfangen. Um es auf den Punkt zu bringen, wer nicht an Jesus Christus glaubt und ihn um Vergebung der Sündenschuld bittet, dem kann die Sündenschuld auch nicht vergeben werden. Und wer bis zu seinem Lebensende in dieser Ablehnung Jesu Christi verharrt, der hat dann die Sünde wieder den Heiligen Geist begangen und der muss mit seiner ganzen Sündenschuld in die Ewigkeit gehen. Und dort wartet dann das schreckliche Gericht und die Verurteilung zur ewigen Hölle auf ihn. Wenn wir aber an den Herrn Jesus als Heiland und Erlöser glauben, dann dürfen wir völlig gewiss sein, dass wir alle Sünden zu ihm bringen können und wir für alle Sünden auch Vergebung erhalten. So, und jetzt müssen wir noch klären, warum die Ablehnung Jesu Christi an dieser Stelle Sünde gegen den Heiligen Geist genannt wird. Die Antwort gibt der Herr Jesus in Johannes 16, Versen 8 und 9. Dort sagt er über den Heiligen Geist Folgendes. Und wenn er kommt, wird er der Welt die Augen auftun über die Sünde und über die Gerechtigkeit und über das Gericht. Über die Sünde, dass sie nicht an mich glauben. Also mit anderen Worten, der Heilige Geist hilft uns, dass wir Jesus Christus als Erlöser und Erretter erkennen können. Und er zeigt uns auch, was die schlimmste Sünde ist, nämlich die, dass wir nicht an den Herrn Jesus Christus glauben. Das alles will uns der Heilige Geist deutlich machen. Und wenn wir sein Zeugnis über Jesus Christus und über die Sünde verwerfen, dann können wir auch nicht errettet werden. Dann gehen wir für ewig verloren. Wenn wir dieses Zeugnis des Heiligen Geistes über Jesus Christus und die Sündenvergebung unser Leben lang ablehnen und uns nicht zu Jesus bekehren, dann haben wir diese schreckliche Sünde begangen. Dann haben wir uns selbst von der einzigen Möglichkeit der Rettung und der Vergebung abgeschnitten. Diese Sünde kann deshalb nicht vergeben werden, weil der Sünder nicht zu seinem Retter kommt, um das Geschenk der Vergebung anzunehmen. Wir sind aufgerufen, mit unseren Sünden zum Herrn Jesus Christus zu kommen. Solange wir leben, gilt sein Wort in Johannes 6, Vers 27. Wer zu mir kommt, den werde ich nicht hinausstoßen. Wie groß der Sündenberg auch ist, die Gnade des Herrn Jesus Christus ist immer noch größer. Seine Liebe sprengt alle Grenzen. Aber es gibt eine Bedingung. Wir müssen an den Herrn Jesus glauben und ihm vertrauen, ihn als Retter und Heiland annehmen. Und darum lade ich Sie ein, mit Ihrer Schuld zum Herrn Jesus zu kommen. Nehmen Sie sich Zeit zu einem ausführlichen Gespräch mit ihm. Sagen Sie ihm alles, was da an Schuld ist. Nennen Sie alles beim Namen und bitten Sie ihn herzlich um Vergebung. Bitte, Herr Jesus Christus, vergib mir meine Sünden. Ich vertraue darauf, dass du auch für mich am Kreuz gestorben bist. Ja, so dürfen Sie beten. Hören Sie nicht hin, wenn der Teufel Ihnen einflüstert, jetzt ist es zu spät, du hast zu viel gesündigt, jetzt ist es aus, du hast die unvergebbare Sünde begangen. Welch ein Betrug! Die Gnade des Herrn Jesus hat kein Ende, solange Sie leben. Rufen Sie noch heute den Namen des Herrn Jesus an. Ergreifen Sie im Glauben die Vergebung und vergessen Sie nicht, sofort dafür zu danken. Gerade durch das Danken bestätigen Sie dem Herrn, dass Sie seine Vergebung angenommen haben. Wir beten: Danke, Herr Jesus, dass du am Kreuz ein vollkommenes Opfer gebracht hast für alle unsere Schuld. Wir rühmen dich als unseren Heiland und Erlöser. Bitte stärke den Glauben, besonders auch derer, die an deiner ewigen Gnade zweifeln. Amen.

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1: Ich bin Marvin Standke. Die Bildungschancen in Deutschland hängen weiter stark von der sozialen Herkunft ab. Das zeigt der neue nationale Bildungsbericht. Kinder von Alleinerziehenden und Familien mit Einwanderungsgeschichte sind besonders benachteiligt. Sie verlassen häufiger die Schule ohne Abschluss. Die Bundesregierung plant verpflichtende Sprach- und Entwicklungstests für alle Vierjährigen. Die Autoren des Berichts warnen außerdem vor wachsendem Lehrermangel. Frühkindliche Bildung gilt als besonders wichtig für den weiteren Bildungsweg. Israel fühlt sich nicht an das geplante Abkommen zwischen den USA und Iran gebunden.
2: Sicherheitsminister Ben-Gvir sieht keine Garantie für Israels Sicherheit. Verteidigungsminister Katz schließt einen Abzug der Armee aus dem Libanon aus. Das Abkommen sieht ein Ende aller Kampfhandlungen vor. Auch die Schifffahrt durch die Straße von Hormus soll wieder möglich sein. International wird die Einigung überwiegend begrüßt. Die Unterzeichnung ist für Freitag geplant. Ulrike Klein, Redaktion.
1: Großbritannien will Social-Media-Plattformen für unter 16-Jährige verbieten. Premierminister Starmer kündigte das bei einer Pressekonferenz an und sagte, bei der Sicherheit von Kindern gäbe es keine Kompromisse. Betroffen sind unter anderem TikTok, Snapchat und Instagram. Australien hat bereits ein ähnliches Verbot eingeführt. Auch mehrere EU-Staaten planen entsprechende Regeln. In Deutschland arbeitet eine Expertenkommission an Empfehlungen. Ein Social-Media-Verbot für Jugendliche wird auch hier weiter diskutiert. Das bayerische Startup ESA Aerospace plant heute Abend den zweiten Testflug der Rakete Spectrum. Der Start soll von einem Weltraumbahnhof in Norwegen erfolgen. An Bord sind 5 Minisatelliten und ein wissenschaftliches Experiment. Gelingt der Testflug, wäre das ein wichtiger Schritt für die deutsche Raumfahrt. Europa könnte dadurch unabhängiger von US-Anbietern werden. Langfristig will ESA Aerospace bis zu 40 Raketen pro Jahr bauen.
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1: Und das sind die aktuellen Werte. Köln 19 Grad, Hamburg 17, genau wie Bremen 17 Grad. In Berlin 19 Grad, Dresden 16, Frankfurt am Main 19 Grad, Stuttgart 24, München 23, Erfurt 16 Grad, Münster 17 Grad. Viele Wolken heute und in ganz Deutschland immer wieder Regen möglich, nur im Südwesten deutlich schöner. Und am Ende der Woche dann in ganz Deutschland wieder deutlich wärmer.
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3: Hallo und herzlich willkommen bei Glaube und Wissen. Zunächst ein wenig Musik und dann ein Vortrag von Alexander vom Stein zum Thema Es ist nicht gut, dass der Mensch allein sei. Bleiben Sie dran.

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1: Es ist nicht gut, dass der Mensch allein sei. Eine Aussage Gottes, die er trifft im Zusammenhang mit der Schöpfung, nachdem der Mensch gerade geschaffen ist, dass es nicht gut ist, dass der Mensch allein sei. Und wir wollen uns anschauen, was das alles beinhaltet, diese Aussage. Wenn der Schöpfer sowas sagt, dann tun wir gut daran, das zu lernen, denn er hat uns gemacht, er weiß, wie wir gemacht sind, und das hier, dass der Mensch auf Gemeinschaft hin angelegt ist, auf Gemeinschaft hin geschaffen ist, das gehört zu dem, was man Conditio Humana nennt, so die Grundbedingungen des Menschseins, dass der Mensch Gemeinschaft braucht. Und Gott sagt das hier natürlich ganz spezifisch in Bezug auf Mann und Frau, auf Gemeinschaft in der Ehe. Aber es hat vielleicht noch viele weitere Aspekte, ganz grundsätzlich, dass es nicht gut ist, dass der Mensch allein sei. In unserer Zeit heute mehr als in jeder Zeit vorher sind viele Menschen beziehungsweise mit AI, ja, also beziehungsentfremdet, ohne Beziehungen, zurückgezogen von Beziehungen. Die Anzahl der Single-Haushalte ist, je nachdem, wo man guckt, in großen Städten oft über 40%, wo Leute ganz alleine leben, die zum Teil dann wechselnde Beziehungen haben, um dieses Bedürfnis auszuleben, aber nicht wirklich in einer Beziehung leben, die verbindlich ist. Und wir sollten beziehungsweise mit EI sein, weise in Bezug auf unsere Beziehungen, Täter des Wortes, indem wir schauen, was möchte Gott, wie wir in Beziehungen leben, wie wir Gemeinschaft haben, wie wir eben nicht allein sein sollen. Und ja, wie schaut das aus? Das, worüber Gott das sagt, ist, als er dem Adam die Eva gibt, seine Frau, und davor hat er eben den Adam die Tiere benennen lassen. Und dabei hat Adam einen Einblick bekommen in die Schöpfung, dass das überall so ist, dass die Tiere männlich und weiblich als Paare geschaffen sind, die Tiere, die Gott Adam dazu führt. Und ja, so denken viele Menschen, ist das auch mit der menschlichen Beziehung. Das ist einfach dieses Fortpflanzungsding. Es muss irgendwie diesen sexuellen Kontakt geben, damit es weitergeht. Und mehr ist das eigentlich nicht. Das ist der Sinn von Beziehung, so wie es auch in der Ehe ist. Das ist eine im Grunde genommen biologische Notwendigkeit, und wenn der Mensch da mehr draus macht, dann ist das eben, weil er als Mensch auf einer höheren Ebene darüber nachdenkt und da mehr hineinlegt, aber das ist auch schon alles. Und wir wollen etwas sehen, dass das nicht alles ist, dass Gott sich wesentlich mehr dabei gedacht hat, was er dem Menschen gibt, als das, was wir sonst in der Schöpfung finden. Und er lässt das auch schon anklingen, er sagt, dass Mann und Frau, dass der Mensch zusammen ein Fleisch sein soll, zu einem neuen Fleisch, also eine neue Einheit bilden soll, und gibt damit schon ein Bild ganz am Anfang der Geschichte von dem, was er schon in seinen Gedanken hatte für die Vollendung der Geschichte, für die Zeit nach der Schöpfung, für die Ewigkeit, dass da eine Beziehung sein soll, wo die Ehe, eine perfekte Beziehung zwischen Mann und Frau, nur ein schwaches Abbild von ist, die Beziehung von dem Herrn Jesus und der Gemeinde, der Versammlung, der Kirche, den Gläubigen, die er dann bei sich haben will in der Ewigkeit. Das hatte Gott schon bei der Schöpfung vor Augen, und da gibt er in der Ehe, in der Beziehung zwischen Mann und Frau ein Bild davon. Und naja, man könnte denken, dieses Ein-Fleisch-Sein, das ist jetzt, hört sich so speziell an, aber im Prinzip finden wir sowas auch schon in der Schöpfung. Ich möchte mal ein Beispiel zeigen. Das sind, ja, in Wirklichkeit würdet ihr da gar nichts von sehen. Die leben nämlich alle in der Tiefsee, diese Fische, und da ist es stockdunkel. Die leben in einer Tiefe, wo nie ein Lichtstrahl hinfällt. Das sind Fische, die in einer Meerestiefe leben, wo es fast gar nichts gibt, gar keine Pflanzen und dadurch kaum Nahrung und überhaupt nur ganz wenig Lebewesen. Also ein riesiger leerer Raum ab 1000 Meter Tiefe so, und dann, je nachdem wie tief das ist, bis zum Meeresgrund, bis in 6000 Meter Tiefe leben diese Tiefseefische. Und weil da eben so ganz wenig los ist, darum haben die eine sehr spezielle Methode, wie sie das mit der Fortpflanzung regeln. Das sind alles weibliche Tiere hier, und die Männchen, die sind bis zu 1000-fach kleiner. Die sind also so klein, die könntet ihr gar nicht sehen. Hier, die sind wie kleine Insekten, würden die daneben wirken. Die werden nur wenige Millimeter groß. Also Weibchen sind eben normale Fische, die werden bis zu 1,20 Meter groß, je nach Art. diese Tiefseefische und die Männchen sind einfach wie ganz kleine Parasiten wirken die. Und so verhalten die sich auch. Die tauchen dann irgendwann, die leben als Kleintiere an der Oberfläche, tauchen dann, wenn sie geschlechtsreif sind, runter und beißen sich an einem Weibchen fest, wenn sie es gefunden haben, und verschmilzen dann damit. Die werden also buchstäblich ein Fleisch. Die Haut des Weibchens, die schließt die ein und dann werden die stückweise abgebaut. Der Blutkreislauf, der vereinigt sich, die fressen nichts mehr. Die werden also wirklich ein Fleisch mit diesem Weibchen, an dem sie dranhängen. Und die einzige Funktion ist dann noch, wenn das Weibchen Eier legt, dass der Rest, der von dem Männchen dann noch übrig ist, den Samen dazu gibt. Der wird also fest integriert in den Körper des Weibchens. Also Tiefseefische werden tatsächlich ein Fleisch, verschmelzen miteinander. Hier sieht man das mal, das ist so ein Weibchen. Was der vorne dran hat, ist ganz interessant. Das ist so ein Leuchtorgan, mit dem der Fische anlockt. Eine kleine Laterne, da sitzen Bakterien drin, die Licht erzeugen. Und wenn die nah genug ran sind, dann schnappt der Kiefer auf und die werden reingesaugt. Und das hier ist ein verheiratetes Weibchen. Und da oben seht ihr, an diesem Geschwulst an der Stirn, da hängt ein kleines Männchen dran. Das ist also hier das Männchen von dem Anglerfisch. Das beißt sich da fest und wird dann Teil des Körpers des Weibchens. Also in der Natur haben wir eine riesige Fülle von verschiedenen Mechanismen, wie der Schöpfer sich das da überlegt hat, wie Tiere zusammenkommen und die meisten davon, da sind wir dankbar, wenn wir das vergleichen, was er den Menschen gegeben hat, dass das völlig anders ist. Denn das hier ist ja eine sehr einseitige Sache, ja. Das Weibchen lebt ein ganz normales Leben, das Männchen opfert sich ganz in dieser Rolle als Samenspender, geht da ganz drin auf. Das hier ist ein Pärchenegel. Hier ist es andersrum, da lebt das Weibchen in einer Bauchfalte des Männchens. Also das Männchen ist hier das Große, was aussieht wie so eine Bananenschale. So als ob man da die Banane rausgeholt hätte und da, wo jetzt Platz ist, da lebt dann das Weibchen drin. Die sind also auch sowas wie ein Fleisch, die treten danach nur noch so gemeinsam auf. Und hier hat man nochmal so einen extremen Geschlechtsdimorphismus, nennt man das, wenn die so ganz unterschiedlich aussehen, unterschiedlich groß sind. Das ist das Weibchen von dem Papierboot, so heißt dieses Weichtier oder Argonaut. Und so sieht das Männchen aus, so ein kleiner Winzling. Der muss aufpassen, dass er nicht versehentlich verschluckt wird. Der muss da ganz vorsichtig sich ranarbeiten und kann dann seine Funktion erfüllen. Also bei fast allen Tieren ist es so, dass es nicht irgendwie was auf Augenhöhe gibt, wie Gott sagt über den Menschen, ich will ihm eine Gehilfin machen, die ihm entspricht. Und der Mann sagt direkt, die ist von meinem Fleisch, die entspricht mir, die ist wesensgleich. Und das sieht in der Schöpfung ganz anders aus bei den meisten Tieren, die Gott geschaffen hat. Das ist hier die Feigenwespe. Vielleicht schon mal jemand von gehört, wie das bei denen läuft, bei den Feigenwespen. Das ist auch eine ganz traurige Geschichte eigentlich. Es ist gut, dass es die Feigenwespen gibt. Ohne die hätten wir keine Feigen. Das sind die einzigen Tiere, die Feigen bestäuben können. Wenn dann so eine reife Feige da ist, die hat ja innenliegende Blüten, ja, dann kann so eine weibliche Feigenwespe da eindringen. Die bestäubt die und die legt dann auch ihre Eier da rein. Und aus einigen der Eier schlüpfen die Männchen aus. Das hier unten ist das Männchen. Das ist blind, hat keine Verdauungsorgane, keine Mundwerkzeuge, keine Flügel. Es hat eigentlich nur einen großen Apparat zum Besamen der Eier. Und das macht es, die Männchen schlüpfen etwas eher und die befruchten dann die Eier der Weibchen, die noch, also die Larven der Weibchen, die noch in den Eiern stecken, noch nicht geschlüpft sind. Und das Letzte, was sie machen, ist dann einen Gang zu bohren durch das dicke Fruchtfleisch der Feige. Und wenn der Gang fertig ist, dann fallen sie einfach tot raus. Also das ganze Leben besteht aus dieser einen Aktion, zu schlüpfen, die Eier zu befruchten und dann diese große Anstrengung zu machen, den Gang durch die Feige zu bohren. Und dann sind sie tot, sobald sie das Licht erblicken, was dann außerhalb ist. Und die Weibchen schlüpfen etwas später und nutzen dann diesen Gang, um ins Freie zu kommen. Die kämen aus der Feige sonst gar nicht raus. Also eine völlige Aufopferung an diese eine Aufgabe im Leben des Feigenwespenmännchens. Der wird nie erleben, wie schön das ist, draußen rumzufliegen im Sonnenschein oder irgendetwas zu erleben. Der hat nur eine Funktion. Diesen Geschlechtsdimorphismus kennen von den Spinnen sicher viele. Hier ist eine große Netzspinne und darüber ist das Spinnenmännchen. Ein Winzling dagegen, ja, der hat Glück, dass er so klein ist, so wird er gar nicht wahrgenommen von dem Weibchen und kann unentdeckt da sein Paket abliefern und danach verschwinden. Denn wenn das Weibchen ihn entdeckt, dann wird er verspeist. Ja, man fragt sich, wenn man das in der Schöpfung sieht, ob das vom Sündenfall vielleicht vieles völlig anders gewesen ist, denn wir haben ja viele Hinweise in der Bibel, dass die Tierwelt eigentlich so geschaffen war von Gott ursprünglich, dass er ihnen das Kraut als Nahrung gibt, also pflanzliche Nahrung. Und erst nach dem Sündenfall gilt, dass es anders ist. Wenn wir Hinweise sehen vom tausendjährigen Reich, wo Gott zum Teil die Dinge wieder korrigiert, die mit dem Sündenfall sich geändert haben in der Erde, da heißt es, dass dass Wolf und Lamm zusammen weiden, dass der Löwe Gras fressen wird wie das Rind, dass also die Tiere, die heute Fleischfresser und Räuber sind, sich offensichtlich ganz anders ernähren. Und das könnte auch gegolten haben für alle möglichen anderen Räuber, auch für die Insekten. Das werden wir vielleicht erfahren, wenn wir bei Gott sind, wie das vorher war, wie es anders denkbar ist. Heute können wir uns das gar nicht vorstellen. Unsere Schöpfung, die wir kennen, die funktioniert völlig anders. Und wenn wir heute von der Schöpfung was uns anschauen wollen, dann bezieht sich das immer auf eine gefallene Schöpfung. Das ist hier eine Mantis, eine Gottesanbeterin, die verspeist gerade ihr Männchen während des Paarungsaktes. Das ist so intelligent gemacht, dass der gesteuert wird vom letzten Hinterleibssegment, dieser Vorgang bei Männchen, dass also wenn der Kopf schon verspeist ist, dass trotzdem weiter fortgesetzt wird. Biologisch gesehen hat das einen Sinn, denn das Männchen, die Proteine kommen dem Nachwuchs zugute. Also sinnvoll ist das immer. Es funktioniert, aber naja, in unserer Vorstellung ist es alles andere als human, als erstrebenswert, so funktional zu denken und Beziehungen rein funktional zu sehen. In der restlichen Schöpfung ist das so. Das muss man sich einfach immer klar machen. Wenn es Menschen gibt, die das ausklammern, dass es irgendwie was Höheres, Göttliches gibt und sagen, es ist letztendlich alles optimiert, dass es funktioniert, dann liegt es nahe, dass man auch menschliche Beziehungen rein funktional betrachtet. Und dann guckt, naja, wie sieht's sonst aus? Was hat die Evolution alles optimiert? Sollten wir vielleicht auch in der Hinsicht irgendwie weiter optimieren? Dass wir nicht so viel uns abgeben mit romantischen Gefühlen und der Idee von Liebe, sondern einfach gucken, was ist der Zweck dieser Sache? Ja, da ist dieses Hinterleibssegment in Aktion, während der Kopf- und Brustbereich schon verspeist worden ist. Und auch die ganze Sache der Partnerwahl, wie Männchen und Weibchen sich finden, das ist ja ein ganz buntes Feld in der Biologie, wo es total verschiedene Mechanismen gibt. Die meisten sind gut bekannt, wie um Weibchen gekämpft wird. Hier habe ich mal eine etwas ungewöhnliche Methode, das sind die Stielaugenfliegen, eine ganz formenreiche Gattung von Fliegen. Und bei denen geht das so, dass die Männchen sich vergleichen und wer die längsten Augenstiele hat, der bekommt das Weibchen. Und das führt dann dazu, so ein Mechanismus der Selektion, dass natürlich immer die Männchen die Gene weitergeben, die auch schon die längsten Augen haben und die dadurch über viele Generationen betrachtet immer länger werden. Ja, das treibt dann ganz absurde Wurzeln, bis hinterher die Augen so lang sind, dass er kaum noch fliegen kann damit. Und dann hat man irgendwie so einen Selektionsnachteil, der dagegen wirkt und das Ganze begrenzt, dass die nicht endlos lang werden. Ja, und das ist eine recht friedliche Methode. Die laufen einfach aufeinander zu und gucken genau, wie viel hast du, wie viel habe ich. Und dann ist das meistens klar. Und wenn die mal zufällig genau gleich lang sind, dann kämpfen die auch, dann schlagen die sich diese Stiele so um die Köpfe. Peitschen sich also mit ihren Stielaugen. Die Stielaugen fliegen. Ja, das ist für uns komisch, ja, wenn wir uns vorstellen, wir würden immer unseren Augenabstand vergleichen und da irgendwas dran festmachen. Es gibt auch Sachen, die dem menschlichen Verhalten viel näher kommen, die mit Ästhetik und gutem Geschmack zu tun haben. Ein schönes Beispiel dafür finde ich die Laubenvögel. Die Laubenvögel, die kommen auf Inseln im Pazifik vor. Und das hier ist so eine Präsentation eines Laubenvogelmännchens. Die haben also alle die gleiche Idee, wie sie Weibchen für sich begeistern können. Und zwar machen die solche Ausstellungen. Die sammeln irgendwas und arrangieren das und warten dann, laden die Weibchen ein, sich das anzugucken. Und wenn das überzeugend ist, dann kommt es dazu, dass sie zusammenkommen. Der hat also hier Schneckenhäuser gesammelt. Nicht, dass der die fressen würde, der frisst keine Schnecken, aber der findet diese Häuser.

gleich aussehen. Dann gibt's wieder einen anderen, der kann sich nicht entscheiden, der findet graue Steine schön und auch Schneckenhäuser und Knochen und mischt das Ganze. Na, guck mal hier, das ist mal nicht so eintönig, nur grau, nur weiß. Wie findest du das denn? Und wieder ein anderer, der macht's in Farbe, ja, der sagt, ich stehe auf blau. Meine Damen, wäre das was für Sie? Ein Traum in blau. Und dann ist der Vogel selber auch noch sehr ästhetisch. Der hat knallrote Augen, ein leuchtendes Gefieder. So machen das die Laubenvögel. Und dann gibt es eine andere Gattung, auch Laubenvögel. Die sehen sehr schmucklos aus, aber die geben sich deshalb noch viel mehr Mühe mit ihrer Präsentation. Da sieht das dann so aus. Das ist also hier eine 1,50 Meter hohe Hütte, so dicht und so gut gebaut, dass ein Mensch da übernachten kann drin. Der hat aber auch nichts zu tun mit Nest. Die ist nur deshalb gebaut, damit er da trocken seine Ausstellung präsentieren kann. Also ein reines Schauobjekt. Und dann sieht man hier, der hat verschiedene Sachen gesammelt, nach Farben sortiert. Und das macht ein Vogel, ja? Der offensichtlich Farbe gut unterscheiden kann. Das ist schon nicht selbstverständlich. Viele Tiere sind völlig farbenblind. Die Laubenvögel offensichtlich nicht. Aber jeder hat eine andere Idee, was sammle ich mal und wie arrangiere ich das? Und dann, ich könnte euch jetzt hier, könnt ihr ja mal nach googeln, nach Laubenvogelnestern, da seht ihr im Internet hunderte von Bildern, wie jeder Laubenvogel eine andere Ausstellung vorbereitet und versucht, über diesen Weg Kontakte zu knüpfen. Also die Singvögel, die machen das ja mit ihrem Gesang. Die werden da kreativ, entwickeln neue Strophen, kopieren irgendwelche Töne, die sie irgendwo hören und versuchen da die Frauen mit zu begeistern. Finde ich auch schon sehr ästhetisch und menschennah, ja. Mehr als nur irgendwie Augenlängen und Muckis und Ästhetik, Kreativität. Und die Laubenvögel, das ist natürlich noch eine ganz andere Klasse hier. Ja, der hat offensichtlich Zivilisation in der Nähe und bedient sich dann da. So, das waren mal die Laubenvögel. Ihr seht, der ist äußerlich ganz unscheinbar. Aber der hat diese Idee, wenn es um Paarungspartnern geht, ich mache eine schöne Präsentation und lasse die Frauen sich das anschauen und die sollen sich dann für das Schönste entscheiden. Die fliegen dann also im Brutgebiet rum und gucken sich das alles an, die Damen, und was ihnen am besten gefällt, das wird dann der Paarungspartner. Ja, der Mensch verbindet eben mit Beziehung zwischen Mann und Frau sehr viel mehr. Er ist von Gott ganz anders angelegt. Er hat eine Beziehung, sucht eine Beziehung auf allen Ebenen, in denen Gott ihn geschaffen hat. Nicht nur eine körperliche, sondern besonders eine seelische und auch eine geistliche Beziehung. Und das ist etwas ganz Besonderes. Und ja, wenn es heute eben so diesen Trend gibt, zu sagen, also Beziehung, das ist sehr schön, aber das ist auch verbunden mit Beziehungsstress, mit Aufwand, mit Verpflichtungen, mit Einengung meiner Freiheit. Und ich bevorzuge das da doch, das für mich nicht zu machen. Eben aus diesem Grund, weil ich gerne frei sein möchte, weil ich diesen Beziehungsstress nicht haben möchte, der zwangsläufig auch ein Teil ist. Das sollte man nicht verschweigen. Beziehung ist nicht nur der Genuss daran, sondern ist auch verbunden mit Investition, mit Arbeit, mit Selbstaufgabe. Aber wir als Gläubige, wenn wir den Jesus kennen, lesen einfach in der Bibel, dass Gott ganz allgemein sagt, es ist nicht gut, dass der Mensch allein sei. Grundsätzlich ist mein Weg für den Menschen, dass ich diese Beziehung für ihn vorgesehen habe. Im Neuen Testament sehen wir, dass es Ausnahmen gibt, dass es tatsächlich Menschen gibt, die vor Gott erkennen, dass es für sie einen anderen Weg gibt, die auch diesen Weg dann mit Gottes Hilfe gehen können. Und da kommen wir nachher noch zu, dass es natürlich auch mehr Beziehungen gibt. Es gibt nicht nur die Beziehung des Menschen, des Mannes zur Frau und der Frau zum Mann, sondern es gibt die Beziehung zu Gott. Und egal, wo Beziehungen fehlen, Gott kann das Fehlende ersetzen. Die Beziehung zu ihm kann kompensieren und Gott kann das für einen Menschen vorsehen. Aber grundsätzlich gilt es trotzdem, was Gott auf den Menschen gesprochen sagt. Es ist nicht gut, dass der Mensch allein sei. Ja, die Bilder kennen einige von euch schon hier, deshalb wiederhole ich die nur kurz. Auf der Konferenz habe ich die kurz gezeigt, da ging es um eine Frau, da habe ich unsere älteste Mitarbeiterin genannt, ja, weil wir mit den Zellen dieser Frau heute im Labor arbeiten, Henrietta Lacks, die ist 1951 gestorben, die hatte einen Gebärmutterhalskrebs und diese Krebszellen haben den
für die Forschung den Vorteil, dass sie sich endlos weiter teilen, was normale Körperzellen nicht tun. Die kann man deshalb im Labor

kultivieren. Und obwohl diese Frau längst gestorben und beerdigt ist, leben ihre Zellen praktisch weiter. Und heute ist es in der Wissenschaft so, dass man hinterfragt, was macht überhaupt Leben und menschliches Leben aus? Wir sind ganz klar mehr als die Summe unserer Körperzellen. Und trotzdem gibt es immer wieder die Tendenz, dass man das darauf reduziert, den Mensch auf seine genetische Information. Weil man sagt, im Prinzip wäre der Mensch ja jederzeit wieder zu rekonstruieren aus dieser Information. Man kann also mit technischen Verfahren, kann man diese Informationen durch Klonierung wieder neu austragen lassen, zu einem neuen Menschen werden lassen und hätte eine identische Kopie. Und was wäre das dann? Wäre das der gleiche Mensch? Wäre das ein anderer Mensch? Wie kann man das auseinanderhalten? Was macht den Menschen aus? Das sind alles Zellen eben im Labor. Die werden auf Hunderten von Laboren auf der ganzen Welt verwendet, diese HeLa-Zellen. Und darum findet ihr auch ganz viele Bilder mit verschiedenen Färbemethoden. Und aus jeder dieser Zellen könnte man durch die Verfahren, die heute schon möglich sind, theoretisch diese Person, Henrietta Lacks, die schon lange nicht mehr lebt, wieder erstehen lassen. Aber es ist irgendwie klar, dass das nicht das ist, was den Menschen ausmacht. Dass der Mensch mehr ist als diese biologische Seite. Der Mensch entsteht bei dem Zeugungsakt mit der Verschmelzung von Sperma und Eizelle. Hier ist das Ganze unter dem Mikroskop festgehalten. Man kann das auch künstlich machen. Das ist hier so eine künstliche Befruchtung. Da wird also mit dieser großen Pinzette, Kapillare da, Pipette, wird das Ei festgehalten durch Unterdruck und dann wird so eine feine Kapillare hier eingestochen und dann wird gezielt ein Spermium da abgegeben. Das ist das Gleiche, was dann natürlicherweise abläuft, im Labor künstlich gemacht. Und das sieht jetzt so aus, äußerlich betrachtet, als hätte der Mensch damit die Fähigkeit, menschliches Leben zu starten. Klar, er manipuliert darum, er macht das Gleiche, was im Körper sonst abläuft, künstlich, aber der Mensch, der daraus entsteht, aus dem so gezeugten Vorgang, ist ein ganz normaler Mensch wie du und ich. Früher hat man gedacht, das wäre irgendwie, gab es diesen Ausdruck, Getortenbabys, als das neu war. Und man hat gedacht, wer weiß, was da rauskommt, ob das irgendwie seelenlose Monster sind. Aber das ist natürlich Quatsch, das ist wiederum anders biologistisch gedacht. Ja, für den Menschen macht es keinen Unterschied, auf welche Weise das zustande kam, diese Verschmelzung. Er ist ein Mensch, weil Gott ihn zum Menschen macht, weil Gott ihm eine Seele gibt, weil Gott ihn kennt. Ja, und das, die Frage heute im Umgang mit Menschheit ist eben, wann kann man sagen, wann das beginnt? Beginnt das erst, wenn da ein zentrales Nervensystem ist, wo der Mensch denken kann? Oder beginnt es schon, wenn das Herz beginnt zu schlagen? Oder kann man das überhaupt eingrenzen? Und er merkt, dass diese Gedanken problematisch sind, wenn man das festmachen will, ab wann ist ein Mensch ein Mensch? Denn Menschsein ist etwas Kontinuierliches. Der Mensch ist von Beginn an Mensch und hat alles, was er von Gott zugedacht bekommt. Und was dann daraus wird, wie alt der Mensch wird, wie weit er sich entwickelt, das ist im Ratschluss Gottes auch schon festgelegt. Aber er wird nicht irgendwann Mensch, wenn er anfängt, über sich nachzudenken oder sich als Mensch zu erkennen, sondern er ist Mensch, weil Gott ihm als Menschen eine Würde gibt, weil Gott ihn als Mensch von Beginn an schon im Mutterleib bildet, wie die Bibel das sagt, im Psalm 139 zum Beispiel, dass Gott diesen Keim sieht und die Tage schon kennt, dass sie alle bei ihm schon eingeschrieben sind, dass also das Programm, die Biografie bei Gott schon feststeht, bevor sie sich entwickelt, bevor sie Wirklichkeit wird. Ja, jeder Mensch ist sowas wie ein eigenes Universum. Und deshalb ist jede Beziehung zwischen Menschen auch dadurch begrenzt, dass ich nie den anderen so sehen kann, wie er sich selber sieht. Immer nur einen begrenzten Einblick habe, immer nur so viel von dem anderen erlebe, in den anderen eindringen kann, wie er sich selber öffnet und offenbart. Und wenn Gott sagt, es ist nicht gut, dass der Mensch allein sei, dann ruft er dazu auf, dass Menschen, die eine Beziehung, so wie er das gedacht hat, eingehen, dass sie sich einander öffnen, damit wirklich diese Gemeinschaft auch da sein kann.
Das ist ein Appell, der gilt für uns Gläubige, auch auf jeder Ebene. Die gilt für die Ehe untereinander, dass wir uns so öffnen, dass wirklich dieses Einfleischwerden auch auf den anderen Ebenen möglich ist. In der Biologie haben wir gesehen, da gibt es 1000 Möglichkeiten, wie Vereinigung stattfindet. Das bekommt jeder hin, aber auf der Ebene, dass die Seelen zueinander finden, eins werden, da ist nötig, dass man dieses Universum, was man in seinen eigenen Gedanken hat, dem anderen mitteilt, ihn da einblicken lässt. Und in der Beziehung zu Gott ist das genauso. Da kann ich sagen, ich bin errettet und irgendwie das reicht mir. Ich möchte nicht, dass jetzt mein ganzes Leben vor Gott ständig so, er kennt ja eh alles, aber er möchte auch, dass ich es ihm sage, dass ich mit ihm darüber rede, wo ich eigentlich denke, da wäre mir lieber, dass er nicht mitredet. Da bin ich irgendwo mein eigenes Universum und da möchte ich Gott nicht unbedingt mit hineinnehmen, weil mir da klar ist, dass müsste sich was ändern dann. Das ist nicht so, dass es zu Gott passt. Und Gott möchte, dass wir dieses, ja, Universum ist ein gutes Bild, weil es so grenzenlos ist, ja. Unsere Gedankenwelt, die Gefühlswelt, die durchschauen wir selber nicht mal ganz. Die entdecken wir selber ständig neu, wenn wir reflektieren, also über uns selber nachdenken, uns klar machen, was treibt mich wozu, was sind meine Motivationen, was empfinde ich. Und dass wir darüber mit Gott reden und sagen, Gott, wir möchten dich, du kennst ohnehin ja alles, aber wir möchten dich bewusst da mit hineinnehmen. Wir möchten diese Gemeinschaft zu dir, wir möchten nicht allein sein ohne Gott in der Welt. Das sind wir, weil wir dich angenommen haben, sowieso nicht. Und deshalb möchten wir es auch leben und diese Freude daran haben, uns bewusst zu machen, dass Gott alles kennt. Der Mensch in seinen Beziehungen. Diese erste Beziehung ist das, dass ein Universum eine in sich geschlossene Einheit sind, dass wir völlig und immer mit uns selbst beschäftigt sind, über uns selbst nachdenken. Und das unterscheidet uns auch von allen anderen geschaffenen Wesen, außer den Engeln, dass wir geistige Wesen sind, dass wir uns selber reflektieren. Es gibt viele Tiere, die eine Selbsterkenntnis haben, die sich im Spiegel erkennen. Ein Affe, ein Delfin, manche Papageienarten, wenn die in den Spiegel gucken,

dass das irgendwie weitergeht, dass der Affe mehr Selbstreflexion hätte, als einfach zu wissen, wie er aussieht und das zusammenzubringen, das Spiegelbild mit seinem Selbstbild und so. Der Mensch ist da sehr komplex strukturiert. Und Gott möchte nicht, dass das bei dieser Ebene bleibt, der Mensch mit sich selbst, der Mensch allein. Denn der Mensch allein, der läuft in jeder Hinsicht in eine Sackgasse. Wer sich nur mit sich selber beschäftigt, der bekommt nie ein normales, gesundes Bild davon, wie er auf andere wirkt, wie er sein müsste, was er anders machen müsste. Der baut sich da ein eigenes Bild und erfährt nie, ob das mit der Wirklichkeit übereinstimmt. Das erfährt er erst in der Gemeinschaft. Das meiste in der Gemeinschaft mit Gott. In der Gemeinschaft mit Gott möchte er uns zeigen, wie er uns sieht, wer wir sind. In der Gemeinschaft mit Gott können wir uns als Sünder erkennen, die ihn brauchen, die sich von ihm verändern lassen müssen. Und dann, in zweiter Linie, kommt die Gemeinschaft, so wie Gott das sagt, ich will ihm eine Hilfe machen, die Gemeinschaft zwischen Mann und Frau. Von dem ersten wird noch gar nicht gesprochen, in 1. Mose, weil das ja noch da war. Vor dem Sündenfall bestand eine innige Gemeinschaft zwischen Gott und Mensch. Gott konnte da im Garten spazieren gehen, mit dem Menschen zusammen sein, es war noch nichts Trennendes da. So ist der Mensch eigentlich geschaffen. Das ging verloren und seitdem ist das die erste Beziehung, um die wir uns kümmern müssen. Die wichtigste Beziehung. Es ist nicht gut, dass der Mensch allein sei, heißt nach dem Sündenfall. Es ist eine Katastrophe, wenn der Mensch ohne die Beziehung zu Gott bleibt, in dieser Hinsicht allein in der Welt ist. Ohne Gott in der Welt, das in der Bibel steht. Atheos steht da. Als Atheist. Das heißt, ohne Gott. Das darf nicht so bleiben. Und das macht uns dann bereit für die weiteren Beziehungen, wenn wir eine gesunde Beziehung zu Gott haben. Damit gelingen die anderen Beziehungen, weil sie uns vergebungsbereit machen, weil sie uns helfen, mit unseren Fehlern umzugehen.

0: zuzugeben, dass wir nicht perfekt sind. Und daraus gibt es Beziehungen zu Kindern. Seid fruchtbar und mehret euch, ist der nächste Auftrag, den Gott dann gibt, der aus dieser Beziehung folgen soll, wenn er Kinder schenkt. Und daraus ergibt sich eine größere Beziehung, Verwandtschaft. Und heute hat Gott für uns was ganz Neues, Familie Gottes. Das ist noch mehr als Verwandtschaft. Das ist Beziehung zu allen Gläubigen, zu allen Geschwistern. Und weil das eben auch in diesem Rahmen ist, weil die Beziehung zu Gott etwas ist, was alle verbindet, ist das eine Beziehung, die auch sehr intensiv ist. Außerdem sind wir natürlich in eine Beziehung zu unserer Umwelt gestellt. Aber die ist von ganz anderer Art als diese zwischenmenschliche Beziehung und die Beziehung zu Gott. Und wir merken das, dass wir die Beziehung zur Umwelt, zu Räumen, wenn ihr hier geboren seid, liebt ihr sicher alle Schmalkalden, dann ist euch die Stadt vertraut. Das löst auch irgendwie Gefühle aus, Heimat, Verbundenheit, dass man irgendwo sich zu Hause fühlt, sich geschützt fühlt, sein eigenes Haus. Alles Mögliche, was man schätzt an Beziehungen zur Umwelt, und das sind solche räumlichen Beziehungen zum Beispiel, das hat nicht die gleiche Qualität wie Beziehungen zu anderen Menschen. Das hat nicht die gleiche Tiefe. Und das ist bei Tieren eben völlig anders. Tiere, die haben starke Präferenzen, wo sie sich am liebsten aufhalten, ob es ist kalt oder warm oder dunkel oder hell oder feucht oder trocken mögen, und das bestimmt das ganze Verhalten, ja. Und dann in zweiter Linie kommt Artgenossenverhalten und so. Und bei Menschen ist das ganz anders. Der Menschen, der kann auf vieles verzichten, was ihm nicht so gut passt, ob heiß oder kalt, Hauptsache mit den Menschen zusammen, die mir was bedeuten, ja. Das kommt ganz vorne. Ja, heute gibt es einen starken Trend, diese Beziehungen tatsächlich mal auf der biologischen Ebene auch festzumachen. Welche Hormone spielen eine Rolle? Was läuft da im Gehirn ab, wenn ich einen Menschen sympathisch finde, mich vielleicht sogar verliebe? Und da entsteht das Bild dann in dieser Forschungsrichtung, als ob das dann schon Erklärungen wären. Ich meine, ich sehe, da passiert was, und dann versuche ich, das so zu drehen, als ob, weil da was passiert ist, verliebe ich mich. Ja? Und das ist natürlich das Ganze auf den Kopf gestellt. Von der Bibel her denken wir eigentlich, dass der Geist des Menschen eine Sache ist, die sich auf dieser Ebene nicht finden lässt. Wir können zwar sehen, was passiert, wenn ich mit meinem Geist willentlich einen Entschluss treffe, dann hat das zur Folge, dass da zwischen den Synapsen in meinen Neuronen, in meinen Nerven Aktionspotenziale hin und her geschossen werden und da was passiert, was gerechnet wird und dann auch Reaktionen erfolgen an meinen Muskeln und Bewegungen. Das ist alles gut bekannt und untersucht. Aber was dem vorausging, wie dieser Willensentschluss zustande kam, das kann man auf der Ebene nicht rekonstruieren und recherchieren. Also, nicht das, was da passiert, ist Ursache dessen, was dann rauskommt hinterher, sondern es gibt noch eine Ebene, die da vorkommt. Und das hat zu tun mit meiner Freiheit, die ich als Mensch habe. Einer Freiheit, die außerordentlich ist und nur dem Menschen gegeben ist. Und da gibt die Bibel eben auch verschiedene Hinweise, wenn sie über Tiere spricht. Ein Tier war ich bei dir, sagt der Asaf, als er da hinkommt, im Psalm 73 zu erkennen, wie er vorher gedacht hat von Gott, und als er erkennt, dass er vor Gott die Freiheit hat, Gott zu lieben, auch wenn er davon nicht erwartet, dass er direkt was zurückbekommt, dass er eben die Freiheit hat, sich für Gott zu entscheiden. Jakobus spricht darüber so, die Unvernünftigen, oder Judas auch, unvernünftige Tiere, die nur das tun, was sie tun müssen, die instinktgetrieben sind. Und im Gegensatz dazu kann der Mensch sich bewusst für oder gegen etwas entscheiden. Und das ist, wenn man sich das überlegt, erstaunlich, dass Gott so eine Freiheit geschaffen hat. Dadurch ist natürlich sehr viel Unordnung entstanden. Die Sünde ist dadurch gekommen, weil der Mensch diese Entscheidungsfreiheit hatte. Es gibt ja Nationen, die haben eine absolute Ordnung im Land. Ja, das sind Bilder von der 65-Jahr-Feier in Nordkorea. Das ist ein Volk, was völlig im Gleichtakt marschiert. Ja, in DDR haben sie auch versucht, sowas Ähnliches zu installieren. Das hat ja nicht sehr lange gehalten, keine 65 Jahre gehalten. Aber die Älteren kennen das hier noch, dass eben solche Paraden gab und man versucht hat darzustellen, wir sind ein Volk, was völlig, hier ist Ordnung, hier wird im Gleichtakt marschiert. Und Gott hätte uns ja auch so schaffen können, dass wirklich der Mensch in einer perfekten Gemeinschaft als Volkskörper funktioniert und im Gleichschritt marschiert und auch so mit Gott umgeht, dass Gott was sagt und das wird sofort getan. Aber es ist ein Widerspruch zwischen Ordnung, wie wir sie hier in Nordkorea haben, und Freiheit, wo es eigene Entscheidungen gibt. Das sieht zwar irgendwie wunderschön aus, wenn hier so eine perfekte Choreografie dahinter ist, aber es hat überhaupt nichts zu tun mit Freiheit und Individualität, dass ich als Mensch ein eigenes Universum bin, sondern das muss ich hier ausknipsen, das eigene Universum. Da kann ich nur das, was mir vorgegeben wird, reproduzieren und da ist auch nichts anderes gefragt und gewollt. Und Gott stellt sich da als unser Schöpfer ganz anders dar und sagt, die Beziehung zu mir, die ist nicht so eine Beziehung. So wie das hier in 1. Korinther 14, Vers 33 steht. Denn Gott ist nicht ein Gott der Unordnung, sondern der Ordnung, wie in allen Versammlungen der Heiligen. Steht das da? Das wäre schlimm, ne? Das wäre so ein Gott, der im Gleichtakt marschieren lässt. Ein Gott der Ordnung. Aber da steht, es ist ein Gott des Friedens. Und das ist eben eine ganz andere Sache. Frieden ist Ordnung plus Freiheit. Dass ich eben von Gott sehe, was ist gut, was möchte Gott. Und da kann ich mich freiwillig zu entschließen. Und dann ist Frieden da. Dann ist eine Beziehung da, die von Frieden. 7-mal wird Gott im Neuen Testament der Gott des Friedens genannt. Keinmal der Gott der Ordnung. Obwohl das kein Widerspruch ist. Gott schätzt, wenn durch den Frieden auch eine äußere Ordnung entsteht. Hier geht es ja um das Verhalten als Gemeinde, als Versammlung, ja, dass da Frieden ist, weil eine gewisse Ordnung und Rücksichtnahme ist. Eine ganz natürliche Sache, die entsteht, wenn Freiheit und Ordnung sind, dann ist Frieden da. Es war das Wohlgefallen der ganzen Fülle in ihm, dem in Jesus zu wohnen und durch ihn alle Dinge mit sich zu versöhnen, indem er Frieden gemacht hat durch das Blut seines Kreuzes, durch ihn. Es seien die Dinge auf der Erde oder die Dinge in den Himmeln. Kolosser 1, Vers 19 und 20. Der Jesus musste sterben, um diese Beziehung möglich zu machen. Die Beziehung zu Gott, den Frieden mit Gott, die Versöhnung. Dass wieder eine Beziehung da ist, dass der Mensch nicht allein bleiben muss. Im Alten Testament gab es dafür die Opfer, mit denen Gott gezeigt hat. Hier, das ist vorübergehend, ist eine Sühnung da durch das Blut von Opfertieren. Aber ich muss euch daran erinnern, es muss noch was passieren, dass wieder diese Gemeinschaft wirklich da sein kann. Die Sühnung bedeutet nur eine vorübergehende Bedeckung. Und durch den Herrn Jesus ist dann durch sein Blut wirklich die Sünde weggetan worden, die bis dahin nur bedeckt war. Ich möchte an ein paar Bibelversen noch zeigen, was die Beziehung Gottes zu uns heute angeht. Das ist hier eine Illustration von der Geschichte aus Lukas 10, der barmherzige Samariter. Wenn wir Lukas 10 aufschlagen, wer seine Bibel dabei hat, ich denke, dass die meisten dieses Gleichnis von Jesus gut kennen, aber ich möchte es trotzdem noch mal vorlesen. Dass dieser Gesetzesgelehrte, den Jesus versucht, das heißt, der ihm eine Frage stellt, eigentlich um selber in einem besseren Licht dazustehen. Was muss ich tun, um ewiges Leben zu erben? Vers 25. Und der Jesus sagt zu ihm, was steht im Gesetz geschrieben? Was liest du? Er zitiert dann die Gebote. Und der Jesus sagt, du hast recht geantwortet, tu dies und du wirst leben. Da er aber sich selbst rechtfertigen wollte, sprach er zu Jesus, und wer ist mein Nächster? Jesus erwiderte und sprach, ich bin im Vers 30, ein gewisser Mensch ging von Jerusalem nach Jericho hinab und fiel unter Räuber, die ihn auch auszogen und ihm Schläge versetzten und weggingen und ihn halbtot liegen ließen. Von ungefähr aber ging ein gewisser Priester jenen Weg hinab, und als er ihn sah, ging er an der entgegengesetzten Seite vorüber. Ebenso aber auch ein Levit, der an den Ort gelangte. Er kam und sah ihn und ging an der entgegengesetzten Seite vorüber. Aber ein gewisser Samariter, der auf der Reise war, kam zu ihm hin, und als er ihn sah, wurde er innerlich bewegt, und er trat hinzu und verband seine Wunden und goss Öl und Wein darauf, und er setzte ihn auf sein eigenes Tier und führte ihn in eine Herberge und trug Sorge für ihn. Und am folgenden Tag zog er 2 Denare heraus und gab sie dem Wirt und sprach: Trage Sorge für ihn, und was irgend du noch dazu verwenden wirst, werde ich dir bezahlen, wenn ich zurückkomme. Wer von diesen 3 meinst du, ist der Nächste gewesen von dem, der unter die Räuber gefallen war? Er aber sprach: Der die Barmherzigkeit an ihm tat. Jesus aber sprach zu ihm: Geh hin und tu du ebenso. Das ist die Geschichte vom barmherzigen Samariter. Der Schriftgelehrte hat gedacht, er ist in der Lage, die Gebote Gottes zu halten. Und der Jesus bestätigt das, ja. Tu dies und du wirst leben. Das scheint doch eine ganz logische Sache zu sein. Wenn ich die Gebote halte, dann bin ich gut genug für Gott und lebe dadurch. Aber dann erzählt er diese Geschichte. Und die Frage, die der Mann gestellt hatte, war ja: Wer ist mein Nächster? Und so fragt der Herr Jesus am Ende: Wer war der Nächste von dem, der unter die Räuber gefallen war? Der Nächste von ihm, das war dieser barmherzige Samariter. Und er möchte eigentlich, dass der Schriftgelehrte auch erkennt: Ich brauche so einen Nächsten. Ich brauche einen, der mir der Nächste ist. Denn er hat ja nicht die Frage gestellt: Wer ist denn jetzt mal einer, dem du helfen könntest? Wer sind denn diese Opfer, die am Weg liegen? Sondern er hat gesagt: Wer war der Nächste? Du hast gefragt: Wer ist mein Nächster? Und jetzt zeige ich dir an dieser Geschichte: Wenn du aufgepasst hast, Schriftgelehrter, dann fragst du dich doch, warum fragt der Herr jetzt: Wer ist der Nächste von dem? Warum dreht er die Frage rum? Dann müsste ich doch erkennen: Ich gleiche dem Mann, der da liegt und sich selber gar nicht helfen kann. Und ich brauche einen, der sich so um mich kümmert, der meine Wunden verbindet. Für Wunde steht hier das griechische Wort Wunden, Traumata. Und das kennen wir heute auch, dass das ein ganz allgemeines Wort ist. Auch seelische Wunden, oder wir verwenden Traumata besonders für seelische Wunden. Und da geht es meistens um Dinge in Beziehungen. Und das ist so viel schwerwiegender als körperliche Wunden. Wir haben in der Forschung sehr viel mit Wundheilung gearbeitet, das untersucht. Das sind keine schönen Tierversuche, aber es ist sehr erstaunlich, wie schnell der Körper Wunden heilt. Da werden also jeden Tag dann Aufnahmen gemacht und dann kann man dahinter eine Serie draus machen. Und wenn man die in Zeitraffer abspielt, dann sieht man, wie da eine Wunde verschwindet einfach. Die wächst zu, der Körper, der bildet so schnell neues Gewebe, überwächst die Wunde, und ja, bei so Versuchstieren, die sind da noch schneller als der Mensch, da schon nach einer Woche meistens kaum noch was zu sehen davon. Körperliche Wunden, Schnittwunden, Verbrennungen, Brüche, wie gut, dass wir so gemacht sind von unserem Schöpfer, dass das alles relativ kurzer Zeit heilt. Wir sind sehr ungeduldig, uns kommt das dann sehr lange vor, aber wenn wir mal ein paar Jahre zurückblicken, dann haben wir das schon fast vergessen, wie schnell sich diese Wunden geschlossen haben. Aber die seelischen Wunden, die Traumata, die wir deshalb erleiden, weil wir nicht allein sein wollen, weil wir als Mensch angelegt sind auf Beziehungen und darin oft Enttäuschung erfahren, Zurückweisung, Versagen, eigenes Versagen, Versagen von anderen. Da brauchen wir jemanden, der diese Wunden verbindet. Und der Jesus zeigt in dem Gleichnis auch: Dafür bin ich gekommen. Ich bin gekommen, um überhaupt dich Verwundeten und Gescheiterten und Hilflosen aufzunehmen, aber ich bin auch gekommen, um deine Wunden zu verbinden. Und der Jesus ist wirklich derjenige, der weiß, wie wir uns fühlen, wie wir empfinden, wenn wir Wunden erlitten haben. Und da rede ich jetzt nicht von Schnittwunden, sondern Traumata. Er kann uns da heilen. Und wir können mit unseren Wunden uns von ihm verbinden lassen. Dann haben wir im gleichen Evangelium, einige Kapitel später, In Lukas 15 diese drei verschiedenen Bilder, wie der Jesus zeigt, wie er die Gemeinschaft erneuern will. Der dreieine Gott, was er tut, um Menschen zu sich zu nehmen, um eine Beziehung zu ihnen zu haben. Das Gleichnis von dem Hirten, der dem Schaf nachgeht, was sich verlaufen hat und es zurückholt. Das Gleichnis von der Frau, die eine Münze, eine Drachme verloren hat und dann ein Licht anzündet und dann sieht, wo die Drachme ist und sie wiederfindet. Und von dem Vater, der auf den verlorenen Sohn wartet. Drei verschiedene Bilder, die den Menschen in drei verschiedenen Sichten zeigen. Das eine ist das Schaf, was Mist gebaut hat, was weggelaufen ist, was ungehorsam war, was in Eigenwillen weg ist und jetzt völlig hilflos ist und einen braucht, der ihm nachgeht und es zurückholt, der aktiv wird, der sich auf die Suche macht, der sich in die Dornen begibt und es auf die Schulter nimmt und trägt. Und die Drachme, die liegt irgendwo und kann gar nichts machen. Die braucht erstmal Licht, dass sie sieht, wo sie ist. Und der verlorene Sohn, der ist auch durch eigene Schuld bei den Schweinen gelandet. Aber der ist jemand, von dem wird erwartet, dass er irgendwann sagt, ich will mich aufmachen, ich will umkehren, ich will mich meiner Sünde, meiner Vergehung stellen, ich will bekennen, ich habe gesündigt und ich will umkehren. Die ersten beiden können gar nichts tun. Bei dem ersten, bei dem Lamm ist jemand nötig, der aktiv wird, der rausgeht, der es rausreißt. Beim zweiten wird Licht gebraucht. Und beim dritten, da ist nur einer nötig, der wartet und so da steht. Und die Entscheidung ist bei dir und mir. Ein Bild davon, wie der Jesus, der gute Hirte, uns nachgegangen ist und für uns ans Kreuz gegangen ist. Wie der Heilige Geist Licht in unser Leben bringt. Er ist es, der beim Lesen der Bibel uns zeigt, hier bist du gemeint. Der beim Verkündigen des Evangeliums die Zuhörer anspricht und der Herz trifft und sagt, das gilt dir. Du brauchst Jesus, du musst dich bekehren, du musst umkehren, du bist der Sünder, du kannst so wie du bist nicht zu Gott kommen. Der bringt Licht da rein. Und das Letzte, das ist der Vater, Gott, der auf den Sünder wartet, der umkehrt und bereit ist, ihn aufzunehmen, ihn mit offenen Armen zu empfangen. Gott möchte Beziehung zu den Menschen. Er sagt, es ist nicht gut, dass der Mensch allein sei. Es ist nicht gut, dass er seit dem Sündenfall die Verbindung zu Gott abgebrochen hat. Er muss zurückkommen. Ich möchte wieder Gemeinschaft haben mit den Menschen und ich will ihn segnen mit den ganzen anderen Beziehungen. Ich will ihn segnen als Mann und Frau mit einer Ehe. Ich will ihn segnen mit Kindern. Ich will ihn segnen in einer Gemeinde, Beziehung zu seinen Geschwistern. So hat Gott uns gemacht. Und das meiste, was wir genießen können im Leben, das geht über diese Schiene, über Beziehungen. Wir können uns an so vielen Dingen erfreuen, an gutem Essen und tollen Getränken und Urlauben und Erlebnissen und Wellness. Und das sind alles ganz klar Segnungen, die Gott auch gibt als Schöpfer, die auch zum Genuss da sind. Und das dürfen wir alles mitnehmen. Aber die tiefsten Empfindungen, das tiefste Glück, die tiefste Freude, die haben wir, wenn wir Liebe erfahren, Beziehung erfahren. Zuerst angenommen sein bei Gott, aber dann auch angenommen sein bei meiner Frau, bei meinen Kindern, bei meinen Geschwistern, bei meinen Freunden. Ich finde das wunderschön, dass Gott so geschaffen hat. Das ist ja ein kleines Beispiel. Da geht es um einen Ameisenlöwen. Hier oben, das ist der Ameisenlöwe, das ist die Larve einer Libelle, der Ameisenjungfer. Wir bringen die immer mit vom Reiherhals. Bei uns gibt's die nicht. Die brauchen also Sandböden, die so positioniert sind, dass sie nicht nass regnen können. Also im Reiherhals gibt's ja diese Bungalows und die sind alle so überbaut auf Sandboden und darunter sind massenhaft die Trichter von den Ameisenlöwen. Sonst hat man die nur da, wo irgendwie so Baumwurzeln sind, die so schräg stehen. Muss auf jeden Fall sandiger Boden sein. Das gibt's bei uns im Oberbergischen nicht. Hier vielleicht auch nicht so. In Brandenburg ist der ganze Boden ein Sandkasten und da können die gut leben. Und da lebt dann diese Larve vom Ameisenlöwen da oben. Die wird bis zu 2 Zentimeter lang, hat so riesige Greifklauen vorne. Die sind innen hohl und damit spritzt er dann in seine Beutetiere ein Sekret hinein, was die auflöst und saugt die aus. Wenn die in diese Trichter reingerutscht sind, der lebt 2 Jahre lang, steckt er im Sand als Ameisenlöwe und danach macht er diese Sandkugel, das ist so sein Gespinst, ja, der puppt sich also ein und verklebt das mit Sand und dann irgendwann steigt er da aus, so sieht das dann nachher aus, da sieht man diese Reste von dem Gespinst, wo er sich mit eingesponnen hat, von dieser Larvenhaut und fliegt da aus dieser Kugel raus, ja, wir haben das lange untersucht, die also immer schön gefüttert, reicht so eine Tupperdose, ja, der braucht nur ab und zu mal Ameisen und dann nach 2 Jahren steigen die aus und das ist einfach ein wunderschönes Bild und da haben wir dann das mal genau sehen wollen, wie das aussieht, wenn der aus der Kugel rauskommt und das hat nicht ganz funktioniert, anscheinend braucht er irgendwie den Sand, um sich da rauszuarbeiten, ne? Wenn man die Kugel also jetzt auf den Sand legt, was ganz unnatürlich ist, dann bleibt er da stecken und das habe ich gedacht, das ist ein ganz trauriges und ergreifendes Bild für einen Menschen, der sein Leben lang im Dreck steckt und es nicht schafft, weiterzukommen. Gott hat uns gemacht, nicht um im Dreck zu stecken, sondern um zu fliegen. Ja, wir sind zum Fliegen geboren, wie diese wunderschöne filigrane Ameisenjungfrau, die Libelle, die so gar keine Ähnlichkeit hat zu diesem borstigen, stacheligen Ameisenlöwen, der da im Sand steckt. Und das Bild, was Gott verwendet für diesen Veränderungsprozess, das ist eben Metamorpheo, ganz Umwandlung heißt das, ja. Wie man das bei Insekten auch nennt, Metamorphose, dieser Schritt von der Larve zum ganz anders gestalteten Imago, erwachsenen Tier. Das ist das, was hier steht in 2. Korinther 3, Vers 18. Wir alle mit aufgedecktem Angesicht die Herrlichkeit des Herrn anschauen, werden verwandelt nach demselben Bild von Herrlichkeit zu Herrlichkeit als durch den Herrn den Geist. Verwandelt heißt, wir machen eine Metamorphose durch, wir werden ganz umgestaltet. Das, was da hinterher sein soll, das hat nicht mehr viel Ähnlichkeit mit dem, was natürlicherweise da wäre. Moralisch, geistlich gesehen, äußerlich natürlich schon. Aber Gott möchte einen ganz neuen Menschen aus uns machen. Er möchte, dass wir immer weiter verändert werden, dadurch, dass wir sehen, wie er ist. Und das hat eben dieses Verändertsein sehr viel auch mit Beziehungen zu tun. Wir können nur von Gott verändert werden, steht hier, wenn wir die Herrlichkeit des Herrn anschauen, wenn wir uns mit ihm beschäftigen, mit ihm Gemeinschaft haben, das verändert uns. Und das ist tragisch, wenn wir irgendwie da was begonnen haben und dann so auf halbem Weg da stecken bleiben, nie erleben, wie das ist, wenn diese Veränderung einen Abschluss erreicht. Und das wird dann natürlich sein im vollkommenen Sinn, wenn wir beim Herrn Jesus sind, dann erst sind wir fertig und dann auf einen Schlag, wenn der Jesus jetzt kommt, dann ist dieser Prozess auf einen Schlag für uns alle abgeschlossen und wir sind so verwandelt, wie der Jesus uns haben möchte und werden in der Ewigkeit so bleiben. Aber ein Mensch, der gehört hat, Gott will mich, Gott will eine Beziehung zu mir und da irgendwas von mitbekommen hat und dann begonnen hat, sich Gott zuzuwenden und das nicht durchzieht, der bleibt eben so auf halber Strecke stecken und verhungert dann wie so eine steckengebliebene Ameisenjungfer hier. Und das ist kein schönes Bild. Alle, die hier mit sitzen, haben zumindest heute gehört davon, Gott möchte dich, der Jesus ist für dich gestorben. Du brauchst diese Beziehung zu Gott, sie ist Grundlage für alle anderen Beziehungen, für ein gelingendes Leben, für Genuss an Gemeinschaft. Also zieh es durch, schau dir an, wer der Herr Jesus ist, sieh etwas von seiner Herrlichkeit, komm zu ihm und dann hat Gott etwas sehr Schönes für uns. Es ist nicht gut, dass der Mensch allein sei. Es ist gut, dass der Mensch Kind Gottes wird, zu Gott kommt und durch ihn auch Gemeinschaft mit anderen Menschen genießt, auf allen Ebenen. Das ist so eine erste Botschaft, die schon in der Schöpfung drinsteckt, von der ersten Seite der Bibel an und die sich bis in die Ewigkeit entfaltet. Wenn wir im Himmel sind, dann werden wir erstmal wissen, was Gemeinschaft überhaupt ist. Heute haben wir so viele Sachen, die das trüben, ja, die irgendwo zwischen uns stehen, alte Geschichten, die wir nie ganz wieder aufrollen konnten oder besprechen konnten, die immer irgendwo im Hintergrund sind. Da damit müssen wir irgendwie umgehen, das wird sich nicht ändern, solange wir Menschen sind. Und dann im Himmel, da heißt es, dass alles ist wie Gold, aber durchsichtig wie Glas. Eigentlich paradox, Gold ist nicht durchsichtig wie Glas, aber im Himmel ist alles von dieser Herrlichkeit gekennzeichnet, davon spricht das Gold, aber auch völlig transparent. Da habe ich nichts und du nichts, was wir uns nicht auch erzählen können. Wir durchschauen uns, wir haben nichts Verborgenes. Es ist alles durchsichtig wie Glas.
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1: Hallo und herzlich willkommen bei der Lesezeit hier auf Radio HBR. Hören Sie nun ein Hörbuch, Pardon, ich bin Christ, von C.S. Lewis. Das Buch geht zurück auf eine Reihe von Radioandachten, die Lewis 1943 für die BBC hielt. Es ist zu einem Klassiker zum Thema Argumente für den Glauben geworden. Höchst logisch und mit kraftvollen Bildhaftigkeit begegnet C.S. Lewis dem Vorurteil, man müsse den Verstand über Bord werfen und heute noch Christ zu sein. Ein Hörbuch von C.S. Lewis, gelesen von Philipp Scheppmann, erschienen im Fontis Verlag Basel. Und nun Gottes Segen beim Zuhören.
2: Kapitel 6. Zwei Anmerkungen. Um Missverständnisse zu vermeiden, füge ich hier Anmerkungen zu zwei Punkten hinzu, die sich aus dem letzten Kapitel ergeben. Erstens. Ein kluger Kritiker schrieb mir und fragte, warum Gott, wenn er doch keine Kinder haben wollte und keine Zinnsoldaten, nicht einfach viele Kinder gezeugt habe, anstatt erst Zinnsoldaten zu erschaffen und sie dann auf solch schwierige und schmerzhafte Weise zum Leben zu erwecken. Ein Teil der Antwort auf diese Frage ist ziemlich einfach –

0: andere Teil übersteigt vermutlich alle menschliche Erkenntnis. Der einfache Teil ist folgender. Es wäre weder schwierig noch schmerzhaft gewesen, von einem Geschöpf in ein Kind Gottes verwandelt zu werden, hätte sich die Menschheit nicht vor vielen Jahrhunderten von Gott abgewandt. Fähig dazu waren sie, weil er ihnen einen freien Willen gab. Den freien Willen gab er ihnen, weil eine Welt aus lauter Automaten niemals zur Liebe fähig wäre und deshalb auch nie grenzenloses Glück erfahren könnte. Nun zum schwierigen Teil. Alle Christen sind sich einig, dass es im vollen und ursprünglichen Sinn nur einen Sohn Gottes gibt. Wenn wir unbedingt die Frage stellen wollen, aber hätte es nicht auch viele geben können, wagen wir uns damit sehr weit hinaus ins tiefe Wasser. Haben denn die Worte »hätte es nicht sein können« in Bezug auf Gott überhaupt irgendeinen Sinn? Von einer bestimmten endlichen Sache kann man vielleicht sagen, sie hätte anders sein können, als sie ist, denn sie wäre ja anders gewesen, wenn vorher etwas anderes anders gewesen wäre, und dieses wiederum wäre anders gewesen, wenn eine dritte Sache anders gewesen wäre und so weiter. Die Buchstaben auf dieser Seite wären rot, wenn der Drucker rote Farbe verwendet hätte, und er hätte rote Farbe verwendet, wenn er dazu angewiesen worden wäre und so weiter. Aber wenn wir von Gott sprechen, also von der tiefsten, nicht zurückführbaren Tatsache, von der alle anderen Tatsachen abhängen, ist es unsinnig zu fragen, ob diese Tatsache auch hätte anders sein können. Sie ist, was sie ist. Und damit hat es sich. Ganz abgesehen davon jedoch bereitet mir schon der Gedanke Schwierigkeiten, der Vater könnte von Ewigkeit her viele Söhne zeugen. Damit es viele sind, müssten sie sich ja irgendwie voneinander unterscheiden. Zwei Pennys haben dieselbe Form. Inwiefern sind es trotzdem zwei? Weil sie sich an unterschiedlichen Orten befinden und aus verschiedenen Atomen bestehen. Mit anderen Worten, um sie als zwei verschiedene Münzen zu erkennen, müssen wir Raum und Materie heranziehen. Die Natur also und das geschaffene Universum. Den Unterschied zwischen Vater und Sohn kann ich verstehen, ohne auf Raum und Materie zurückzugreifen. Denn der eine zeugt und der andere ist gezeugt. Die Beziehung des Vaters zum Sohn ist nicht dieselbe wie die des Sohnes zum Vater. Gäbe es aber mehrere Söhne, so hätten sie alle die gleiche Beziehung zueinander und zum Vater. Wie würden sie sich dann voneinander unterscheiden? Diese Schwierigkeit fällt einem natürlich nicht gleich auf. Man denkt, man könne sich eine Vorstellung von mehreren Söhnen bilden. Wenn ich aber genauer darüber nachdenke, stelle ich fest, dass mir diese Vorstellung nur deshalb möglich war, weil ich sie verschwommen als menschliche Gestalten in einer Art Raum herumstehen sah. Mit anderen Worten, ich tat zwar so, als dächte ich über etwas nach, was schon existiert, bevor ein Universum erschaffen wurde. Aber in Wirklichkeit schmuggelte ich das Bild eines bereits vorhandenen Universums mit hinein, in dem sich dieses Etwas befand. Wenn ich mir dieses Bild aus dem Kopf schlage und weiter versuche mir vorzustellen, wie der Vater vor aller Zeit viele Söhne zeugt, merke ich, dass ich eigentlich über gar nichts nachdenke. Der Gedanke verflüchtigt sich in bloßen Worten. Ist vielleicht die Natur, Raum, Zeit und Materie eben dazu erschaffen worden, die Vielfalt zu ermöglichen? Gibt es vielleicht keinen anderen Weg, viele ewige geistliche Wesen zu bekommen, als den, zuerst viele natürliche Wesen in einem Universum zu erschaffen und sie dann mit geistlichem Leben zu erfüllen? Aber das ist natürlich alles Spekulation. Zweitens, der Gedanke, dass die ganze Menschheit in gewissem Sinn eins ist, ein riesiger Organismus wie ein Baum, darf nicht mit dem Gedanken verwechselt werden, individuelle Unterschiede seien unwichtig oder echte Menschen, Tom und Nobby und Kate, seien irgendwie weniger wichtig als Kollektive wie Schichten, Rassen und dergleichen. Tatsächlich stehen diese beiden Gedanken sogar im Gegensatz. Die Teile eines einzigen Organismus können sehr unterschiedlich sein. Dinge, die nicht zusammengehören, können sich sehr ähnlich sein. Sechs Pennys sind ganz getrennt voneinander und sehen alle gleich aus. Dagegen sind meine Nase und meine Lunge sehr unterschiedlich, aber sie sind überhaupt nur deshalb lebendig, weil sie Teile eines Körpers sind und Anteil an dessen gemeinsamem Leben haben. Für das Christentum sind einzelne Menschen nicht einfach nur Mitglieder einer Gruppe oder Punkte auf einer Liste, sondern Organe in einem Körper. Sie sind verschieden voneinander, Und jedes trägt etwas zum Ganzen bei, was kein anderes beitragen könnte. Wenn Sie den Wunsch verspüren, Ihre Kinder, Ihre Schüler oder auch Ihre Nachbarn zu Leuten zu machen, die genauso sind wie Sie, dann sollten Sie bedenken, dass Gott das wahrscheinlich nie so wollte. Sie und die anderen sind verschiedene Organe, die verschiedene Dinge tun sollen. Sind Sie dagegen in der Versuchung, sich um die Nöte eines anderen Menschen nicht zu kümmern, weil diese Sie nichts angehen, sollten Sie nicht vergessen, dass dieser Mensch zwar anders ist als Sie, aber Teil desselben Organismus ist. Wenn Sie vergessen, dass er zum selben Organismus gehört wie Sie, werden Sie zu einem Individualisten. Wenn Sie vergessen, dass er ein anderes Organ ist als Sie, wenn Sie Unterschiede unterdrücken und alle Leute gleich machen wollen, werden Sie zu einem Totalitaristen. Ein Christ aber darf weder ein Totalitarist noch ein Individualist sein. Es drängt mich stark, Ihnen zu sagen, und ich nehme an, es drängt Sie ebenso stark, mir zu sagen, welcher dieser beiden Irrtümer der schlimmere ist. Aber das ist der Teufel, der uns da packen will. Er schickt die Irrtümer immer paarweise in die Welt, und zwar als gegensätzliche Paare. Und er ermuntert uns stets dazu, ausgiebig darüber nachzudenken, welcher der schlimmere ist. Sie sehen bestimmt schon, warum das so ist, nicht wahr? Er nutzt Ihre besonders starke Abneigung gegen den einen Irrtum aus, um Sie ganz allmählich in den anderen hineinzulocken. Aber lassen wir uns nicht hinters Licht führen. Wir müssen unseren Blick aufs Ziel richten und geradewegs zwischen beiden Irrtümern hindurchgehen. Ansonsten haben wir mit allen beiden nichts zu schaffen. Kapitel 7. Tun wir so, als ob. Darf ich noch einmal damit beginnen, Ihnen zwei Bilder oder besser gesagt zwei Geschichten vor Augen zu stellen? Die eine Geschichte haben Sie bestimmt schon einmal gelesen. Sie heißt »Die Schöne und das Biest«. Wie Sie sich erinnern, muss darin ein junges Mädchen aus irgendeinem Grund ein Ungeheuer heiraten. Und das tut sie auch. Sie küsst das Ungeheuer, als wäre es ein Mann. Und dann verwandelt es sich zu ihrer großen Erleichterung tatsächlich in einen Mann und alles wird gut. Die andere Geschichte handelt von einem Mann, der eine Maske tragen musste, die ihn viel besser aussehen ließ, als er wirklich aussah. Er musste sie viele Jahre lang tragen. Als er sie dann schließlich abnahm, stellte er fest, dass sich sein eigenes Gesicht an die Maske angepasst hatte. Nun sah er wirklich schön aus. Was als Tarnung begonnen hatte, war Wirklichkeit geworden. Ich finde, diese beiden Geschichten können, natürlich auf fantasievolle Weise, als Illustration für das dienen, was ich in diesem Kapitel sagen möchte. Bisher habe ich versucht, Fakten zu schildern, was Gott ist und was er getan hat. Nun möchte ich auf die Praxis zu sprechen kommen. Was sollen wir als Nächstes tun? Was soll diese ganze Theologie bei uns bewirken? Sie kann schon heute Abend anfangen, ihre Wirkung zu entfalten. Wenn Sie genügend Interesse haben, um bis hierhin zu lesen, reicht Ihr Interesse vermutlich auch aus, um es einmal mit dem Beten zu versuchen. Und was Sie auch sonst an Gebeten sprechen mögen, das Vaterunser wird wahrscheinlich dabei sein. Es beginnt mit den Worten »Vater unser«. Verstehen Sie jetzt, was diese Worte bedeuten? Sie drücken ganz offen aus, dass Sie sich als Kind Gottes ausgeben. Um es rundheraus zu sagen, Sie verkleiden sich als Christus. Wenn Sie so wollen, Sie tun so, als ob. Denn sobald Sie sich klar machen, was diese Worte bedeuten, erkennen Sie natürlich auch, dass Sie kein Kind Gottes sind. Das heißt, Sie sind nicht so ein Wesen wie der Sohn Gottes, dessen Wille und Interessen vollkommen einig mit dem Vater sind. Sie sind ein Bündel aus egoistischen Ängsten, Hoffnungen, Begierden, Eifersucht und Eigendünkel, die alle dem Tod verfallen sind. Somit ist es eigentlich eine bodenlose Frechheit, wenn wir uns als Christus verkleiden. Das Komische ist aber, dass er uns ausdrücklich dazu auffordert. Warum? Was nützt es, so zu tun, als wären wir etwas, was wir nicht sind? Nun, Sie wissen ja, dass es schon auf der menschlichen Ebene zwei Arten gibt, so zu tun, als ob. Es gibt eine schlechte Art, bei der das so tun, als ob an die Stelle des Eigentlichen tritt. Zum Beispiel, wenn jemand so tut, als wollte er einem helfen, sich aber dann nicht blicken lässt. Es gibt aber auch eine gute Art, bei der das so tun, als ob zum Eigentlichen hinführt. Wenn einem nicht danach ist, freundlich zu sein, aber man weiß, man sollte es, dann kann man sehr oft nichts Besseres tun, als sich freundlich zu geben und sich so zu benehmen, als wäre man netter, als man tatsächlich ist. Und wir kennen das alle. Nach ein paar Minuten hegt man dann schon viel freundlichere Empfindungen als vorher. Sehr oft gibt es nur einen Weg, eine Eigenschaft wirklich zu bekommen, nämlich indem man sich so benimmt, als hätte man sie schon. Deshalb sind Kinderspiele so wichtig. Kinder tun immer so, als wären sie erwachsen, wenn sie Räuber und Gendarm oder Kaufladen spielen zum Beispiel. Dabei kräftigen sie aber ständig ihre Muskeln und schärfen ihren Verstand. Indem sie so tun, als wären sie erwachsen, wachsen sie tatsächlich heran. Im selben Moment, in dem ihnen klar wird, hier stehe ich und verkleide mich als Christus, werden sie höchstwahrscheinlich sogleich irgendeine Möglichkeit sehen, wie aus dieser Scharade ein kleines bisschen mehr Wirklichkeit werden könnte. Zum Beispiel geht ihnen sicherlich allerlei durch den Kopf, was ein echtes Gotteskind nicht denken würde. Nun, machen sie Schluss damit. Oder sie merken, dass sie, statt zu beten, lieber hinuntergehen und einen Brief schreiben oder ihrer Frau beim Abwasch helfen sollten. Nun, gehen sie und tun sie es. Sie merken schon, worauf das hinausläuft. Der Christus selbst, der Sohn Gottes, der sowohl Mensch ist wie sie, als auch Gott wie sein Vater, steht tatsächlich an ihrer Seite und ist schon dabei, aus ihrem So-Tun als ob Wirklichkeit werden zu lassen. Das ist nicht nur eine elegantere Art zu sagen, dass ihr Gewissen ihnen sagt, was sie tun sollen. Wenn sie nur ihr Gewissen fragen, bekommen sie eine Antwort. Doch wenn sie sich bewusst machen, dass sie sich als Christus verkleiden, bekommen sie eine andere. Es gibt eine Menge Dinge, die ihr Gewissen nicht rundheraus verurteilen würde, besonders solche Dinge, die sich in ihren Gedanken abspielen, bei denen sie aber sofort merken, dass sie damit nicht weitermachen können, wenn sie ernsthaft Christus ähnlich sein wollen. Denn ihnen geht es jetzt nicht mehr nur darum, was richtig oder falsch ist, sondern sie wollen sich bei einer Person mit dem Guten infizieren. Sie versuchen eher, ein Porträt zu malen, als dass sie einer Liste von Vorschriften gehorchen wollen. Und das Komische ist, dass das einerseits viel schwerer ist, als Vorschriften einzuhalten, andererseits aber auch viel leichter. Der wirkliche Sohn Gottes steht an ihrer Seite. Er ist dabei, sie in ein Wesen von seiner eigenen Art zu verwandeln. Er fängt sozusagen schon an, ihnen seine Art, Leben und Denken, seine Zoe zu injizieren und den Zinnsoldaten in einen lebendigen Menschen zu verwandeln. Der Teil von ihnen, dem das nicht gefällt, ist immer noch aus Zinn. Es kann sein, dass manche von ihnen finden, dass das wenig Ähnlichkeit mit ihrer eigenen Erfahrung hat. Vielleicht sagen sie: Ich hatte noch nie das Gefühl, dass mir ein unsichtbarer Christus hilft, aber mir ist oft von anderen Menschen geholfen worden. Das erinnert mich an die Frau im Ersten Weltkrieg, die sagte, es würde ihr nichts ausmachen, wenn das Brot knapp würde, da sie sowieso immer Toast esse. Wo kein Brot ist, ist auch kein Toast. Gäbe es keine Hilfe von Christus, so würde auch von anderen Menschen keine Hilfe kommen. Er wirkt an uns auf vielerlei Weise, nicht nur durch das, was wir unser Glaubensleben nennen. Er wirkt durch die Natur, durch unseren eigenen Körper, durch Bücher, manchmal sogar durch Erlebnisse, die uns zunächst antichristlich vorkommen. Wenn etwa ein junger Mann, der bisher ein routinemäßiger Kirchengänger war, zu der ehrlichen Erkenntnis kommt, dass er nicht ans Christentum glaubt und deshalb nicht mehr hingeht, falls er es tatsächlich um der Ehrlichkeit willen tut und nicht nur um seine Eltern zu ärgern, dann ist ihm der Geist Christi vermutlich näher als je zuvor. Vor allem aber wirkt Christus durch andere Menschen an uns. Menschen sind Spiegel Christi oder Überträger, die Christus zu anderen Menschen bringen. Manchmal sind sie sich dessen gar nicht bewusst. Diese Infektion mit dem Guten kann auch von Leuten übertragen werden, die sie selbst noch gar nicht in sich tragen. Mir haben Leute, die selbst keine Christen waren, auf dem Weg zum christlichen Glauben geholfen. Doch meistens sind es Leute, die Christus kennen, die ihn zu anderen bringen. Deshalb ist die Kirche, die ganze Gemeinschaft der Christen, die sich gegenseitig Christus zeigen, so wichtig. Man könnte sagen, wenn zwei Christen gemeinsam Christus nachfolgen, dann ist nicht doppelt so viel Christentum da wie vorher, als sie noch allein waren, sondern 16-mal so viel. Aber eines dürfen wir nicht vergessen. Am Anfang ist es ganz natürlich, dass ein Baby die Milch seiner Mutter trinkt, ohne seine Mutter zu kennen. Genauso natürlich ist es für uns, den Menschen zu sehen, der uns hilft, ohne hinter ihm Christus zu erkennen. Aber wir dürfen keine Babys bleiben. Wir müssen dahin kommen, dass wir den wahren Geber erkennen. Es wäre verrückt, das nicht zu tun. Denn wenn wir es nicht tun, werden wir uns immer von Menschen abhängig machen, und das wird uns in die Enttäuschung führen. Auch die besten Menschen machen Fehler. Und sterben müssen sie alle. Seien wir dankbar für all die Menschen, die uns geholfen haben. Wir müssen sie ehren und lieben, aber hängen sie niemals ihr ganzes Vertrauen an irgendeinen Menschen, auch nicht, wenn es der beste und weiseste Mensch auf der Welt ist. Mit Sand kann man allerhand hübsche Dinge anfangen, aber versuchen Sie nicht, ein Haus darauf zu bauen. Und nun wird uns allmählich klar, wovon das Neue Testament immer spricht. Da ist die Rede davon, dass Christen neu geboren sind, dass sie Christus anziehen, dass Christus in uns Gestalt gewinnt, dass wir Christi Sinn haben. Schlagen Sie sich gleich den Gedanken aus dem Kopf, das seien nur elegante Umschreibungen dafür, dass Christen die Worte Christi lesen und versuchen sollen, sie umzusetzen, so wie man vielleicht Platon oder Marx liest und versucht, deren Lehren zu praktizieren. Das Neue Testament meint viel mehr als nur das. Es meint, dass eine echte Person, Christus, hier und jetzt, dort in dem Zimmer, in dem Sie Ihr Gebet sprechen, etwas mit Ihnen macht. Es geht nicht um einen guten Menschen, der vor 2000 Jahren starb. Es geht darum, dass ein lebendiger Mensch, der immer noch genauso Mensch ist wie Sie und immer noch genauso Gott, wie er es war, als er die Welt erschuf, zu Ihnen kommt und sich in Ihrem Innersten zu schaffen macht. Er tötet das alte, natürliche Selbst in Ihnen und ersetzt es durch ein Selbst von seiner eigenen Art. Anfangs geschieht das nur für Momente, dann für längere Zeitspannen. Und schließlich, wenn alles gut geht, verwandelt er sie dauerhaft in ein ganz anderes Wesen, in einen neuen, kleinen Christus. Ein Wesen, das in seinem kleinen Maßstab dieselbe Art Leben in sich trägt wie Gott und das Anteil hat an seiner Kraft, Freude, Erkenntnis und Ewigkeit. Und bald machen wir noch zwei weitere Entdeckungen. Erstens, wir fangen an, neben unseren einzelnen Sünden unsere Sündhaftigkeit zu bemerken. Uns erschreckt nicht mehr nur das, was wir tun, sondern was wir sind. Das hört sich vielleicht schwierig an. Ich will versuchen, es an meinem eigenen Fall zu erklären. Wenn ich abends bete und versuche, mir die Sünden des Tages zu vergegenwärtigen, ist die offensichtlichste von allen in 9 von 10 Fällen irgendeine Sünde gegen die Nächstenliebe. Ich habe geschmollt oder geblafft oder gespöttelt oder gestichelt oder geschimpft. Und sofort kommt mir die Ausrede in den Sinn, dass die Provokation so plötzlich und unerwartet kam. Ich war nicht auf der Hut, hatte keine Zeit, mich zu sammeln. Was diese genannten Verhaltensweisen angeht, könnte das vielleicht tatsächlich als mildernder Umstand gelten. Offensichtlich wären solche Dinge noch viel schlimmer, wenn man sie sich bewusst vornähme. Andererseits ist aber doch das, was man tut, wenn man nicht auf der Hut ist, das beste Indiz dafür, was für ein Mensch man ist. Oder? Ist nicht gerade das, was einem herausrutscht, bevor man Zeit hat, sich eine Maske aufzusetzen, die Wahrheit? Wenn Sie Ratten im Keller haben, bekommen Sie sie am ehesten zu Gesicht, wenn Sie ganz plötzlich hineingehen. Aber die Plötzlichkeit bringt die Ratten nicht hervor. Sie hindert sie nur daran, sich zu verstecken. Ebenso ist eine plötzliche Provokation nicht der Grund dafür, dass ich ein Griesgram bin. Sie bringt nur zum Vorschein, was für ein Griesgram ich bin. Die Ratten im Keller sind immer da. Aber wenn sie polternd und lärmend die Treppe herunterkommen, haben sie sich längst versteckt, bevor sie das Licht anmachen. Offenbar sind die Ratten der Griesgrämigkeit und Rachsucht in meinem Seelenkeller auch immer da. Nun ist dieser Keller meinem bewussten Willen nicht zugänglich. Ich kann bis zu einem gewissen Grad mein Verhalten steuern. Über mein Temperament aber habe ich keine direkte Kontrolle. Und wenn, wie ich zuvor gesagt habe, das, was wir sind, noch wichtiger ist als das, was wir tun. Wenn nämlich unser Handeln vor allem deshalb bedeutsam ist, weil es sichtbar macht, was wir sind, dann folgt daraus, dass die Veränderung, die ich am dringendsten nötig habe, eine Veränderung ist, die ich durch meine eigenen, bewussten, willentlichen Anstrengungen nicht herbeiführen kann. Und das gilt genauso für meine guten Taten. Wie viele davon habe ich wohl aus den richtigen Motiven vollbracht? Wie viele aus Angst vor der Meinung anderer oder aus dem Wunsch, mich aufzuspielen? Wie viele aus einer Art Sturheit oder einem Gefühl der Überlegenheit, die mich unter anderen Umständen genauso gut zu einem ausgesprochen bösartigen Verhalten treiben könnten. Aber ich kann mir nun einmal nicht selbst durch direkte moralische Anstrengung neue Motive geben. Nach den ersten paar Schritten im christlichen Leben merken wir, dass nur Gott all das tun kann, was in unserer Seele dringend zu tun ist. Und das führt uns zu einem Punkt, an dem meine Wortwahl bisher sehr irreführend war. Zweitens. Ich habe so geredet, als wären wir es, die alles tun. In Wirklichkeit ist es natürlich Gott, der alles tut. Wir lassen bestenfalls zu, dass es an uns geschieht. In gewissem Sinn könnte man sogar sagen, dass Gott derjenige ist, der in uns so tut, als ob. Der dreieinige Gott sieht sozusagen in Wirklichkeit ein egoistisches, gieriges, mürrisches, rebellisches, menschliches Tier vor sich. Aber er sagt, tun wir so, als wäre dies nicht nur ein bloßes Geschöpf, sondern unser Kind. Als Mensch ist es wie Christus, denn Christus wurde Mensch. Tun wir so, als wäre es ihm auch im Geist gleich. Behandeln wir es so, als wäre es etwas, was es in Wirklichkeit nicht ist. Tun wir so, als ob, um aus der Scharade Wirklichkeit werden zu lassen. Gott sieht sie an, als wären sie ein kleiner Christus. Christus steht neben ihnen, um sie in einen solchen zu verwandeln. Mag sein, dass dieser Gedanke einer göttlichen Scharade sich zuerst ziemlich seltsam anhört, aber ist er wirklich so seltsam? Geht das nicht immer so, wenn der Höhere dem Niederen aufhilft? Eine Mutter lehrt ihr Kind das Sprechen, indem sie mit ihm redet, als ob es sie verstünde, und zwar schon lange, bevor es wirklich so ist. Wir behandeln unsere Hunde, als wären sie fast menschlich. Und aus diesem Grund werden sie am Ende auch fast menschlich.
1: Sie hörten in der Lesezeit aus dem Hörbuch von C.S. Lewis, Pardon, ich bin Christ, erschienen in von Thies Verlag Basel.

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1: Ich bin Marvin Standke und das war der Tag. Die Seniorenunion der CDU fordert einen früheren Einstieg junger Menschen ins Berufsleben. Ihr Vorsitzender Hüppe sagte der Rheinischen Post, Schul- und Studienzeiten sollten verkürzt und effizienter gestaltet werden. Ziel sei es, junge Menschen schneller in Arbeit zu bringen, damit sie früher in die Sozialversicherungen einzahlen. Offen zeigte sich Hüppe auch für eine weitere Anhebung des Renteneintrittsalters. Die britische Regierung will Social-Media-Plattformen für unter 16-Jährige verbieten. Premierminister Starmer kündigte das bei einer Pressekonferenz an. Er sagte, bei der Sicherheit von Kindern gäbe es keine Kompromisse. Betroffen seien TikTok, Snapchat und Instagram. Australien führte bereits im Dezember ein ähnliches Verbot ein. Auch mehrere EU-Staaten planen entsprechende Regelungen. In Deutschland arbeitet eine Expertenkommission an Empfehlungen. Der Sohn der norwegischen Kronprinzessin Mette Marit muss wegen Vergewaltigung 4 Jahre in Haft. Ein Gericht in Oslo sprach den 29-Jährigen in 2 Fällen schuldig. Die Opfer sollen geschlafen oder bewusstlos gewesen sein. Weitere Anklagepunkte betrafen Gewalt gegen eine frühere Freundin. Die Vergewaltigungsvorwürfe hatte Heuby stets zurückgewiesen. Seine Anwälte kündigten Berufung gegen das Urteil heute an.
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1: Und das sind die aktuellen Werte. Köln 19 Grad, Hamburg 17, genau wie Bremen 17 Grad. In Berlin 19 Grad, Dresden 16, Frankfurt am Main 19 Grad, Stuttgart 24, München 23, Erfurt 16 Grad, Münster 17 Grad. Viele Wolken heute und in ganz Deutschland immer wieder Regen möglich, nur im Südwesten deutlich schöner. Und am Ende der Woche dann in ganz Deutschland wieder deutlich wärmer.
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1: Montag, 15. Juni. Sammelt euch viel mehr Schätze im Himmel, wo weder die Motten noch der Rost sie fressen und wo die Diebe nicht nachgraben und stehlen. Matthäus 6, Vers 20. Eine sichere Zukunft? Der portugiesische Fußballspieler Cristiano Ronaldo sorgte bei der Fußball-Europameisterschaft im Jahr 2021 für einen Eklat. Bei einer Pressekonferenz stellte der damals 36-jährige Fußballstar mit angewiderter Miene zwei Flaschen Coca-Cola beiseite und hob eine Flasche Wasser hoch mit der Bemerkung Aqua. Ein kleiner Move für Ronaldo, aber ein großer für die Coca-Cola-Aktie. Diese stürzte nämlich sehr schnell in die Tiefe. Diese Geschichte zeigt, durch eine einzige Aktion kann ein ganzes System ins Wanken geraten. Willkommen in unserer Zeit. Über Ronaldo und Coca-Cola hinaus kann so manches Unsicherheit und Angst in uns auslösen. In Zeiten der Inflation braucht es nur kleine Dinge für die nächste Wirtschaftskrise. Der politische Kurs einer neuen Regierung entscheidet maßgeblich über die Zukunft in Bezug auf Rente, Wohlstand, Versorgung und Ausbildung der Kinder und vieles mehr. Die Nachrichten sind voll solcher Neuigkeiten. Es nützt jedoch nichts, wenn wir diese Tatsache vollkommen ausblenden. Stattdessen müssen wir der Realität ins Auge sehen, dass alles im Leben von Vergänglichkeit und Veränderung geprägt ist. Das lässt mich neu darüber nachdenken, worin meine Sicherheit besteht. Wem kann ich vertrauen? Wir brauchen etwas, das nicht unter Einfluss von Raum und Zeit vergeht. Wir brauchen eine Schönheit, die Bestand hat. Da hinein begegnet uns Gott und bietet uns einen unvergänglichen Schatz an. Zum einen verspricht er jedem, der sein Vertrauen ganz auf ihn setzt, den Himmel als einen Ort, an dem es nur Gutes und ewigen Frieden gibt. Zum anderen ist er heute schon unser sicherer Halt, der unsere Sorgen ernst nimmt und sie tragen möchte. Gott ist ewig. Das, was er gibt, hat auf ewig Bestand. Die Frage zum Nachdenken. Vor welchen Veränderungen haben Sie Angst? Der Tipp fürs Leben. Jede Veränderung im Leben erinnert uns daran, dass uns die Ewigkeit ein Stück näher kommt. Die tägliche Bibellese. Johannes 16, Verse 16 bis 33. Eine kleine Weile und ihr seht mich nicht mehr, und wieder eine kleine Weile, und ihr werdet mich sehen. Es sprachen nun einige von seinen Jüngern zueinander, was ist das, was er zu uns sagt, eine kleine Weile, und ihr seht mich nicht, und wieder eine kleine Weile, und ihr werdet mich sehen, und ich gehe hin zum Vater? Sie sprachen nun, was ist das für eine kleine Weile, wovon er redet? Wir wissen nicht, was er sagt. Jesus erkannte, dass sie ihn fragen wollten, und sprach zu ihnen, forscht ihr darüber miteinander, dass ich sagte, eine kleine Weile und ihr seht mich nicht und wieder eine kleine Weile und ihr werdet mich sehen? Wahrlich, wahrlich, ich sage euch, dass ihr weinen und wehklagen werdet, aber die Welt wird sich freuen. Ihr werdet traurig sein, aber eure Traurigkeit wird zur Freude werden. Die Frau hat Traurigkeit, wenn sie gebiert, weil ihre Stunde gekommen ist. Wenn sie aber das Kind geboren hat, gedenkt sie nicht mehr der Bedrängnis um der Freude willen, dass ein Mensch in die Welt geboren ist. Auch ihr nun habt jetzt zwar Traurigkeit, aber ich werde euch wiedersehen und euer Herz wird sich freuen und eure Freude nimmt niemand von euch. Und an jenem Tag werdet ihr mich nichts fragen. Wahrlich, wahrlich, ich sage euch, was ihr den Vater bitten werdet in meinem Namen, wird er euch geben. Bis jetzt habt ihr nichts gebeten in meinem Namen. Bittet und ihr werdet empfangen, damit eure Freude völlig sei. Dies habe ich in Bildreden zu euch geredet. Es kommt die Stunde, da ich nicht mehr in Bildreden zu euch sprechen, sondern euch offen von dem Vater verkündigen werde. An jenem Tag werdet ihr bitten in meinem Namen, und ich sage euch nicht, dass ich den Vater für euch bitten werde, denn der Vater selbst hat euch lieb, weil ihr mich geliebt und geglaubt habt, dass ich von Gott ausgegangen bin. Ich bin von dem Vater ausgegangen und in die Welt gekommen, wieder verlasse ich die Welt und gehe zum Vater. Seine Jünger sprechen zu ihm: Siehe, jetzt redest du offen und gebrauchst keine Bildrede. Jetzt wissen wir, dass du alles weißt und nicht nötig hast, dass dich jemand fragt. Hierdurch glauben wir, dass du von Gott ausgegangen bist. Jesus antwortete ihnen: Glaubt ihr jetzt? Siehe, es kommt die Stunde und ist gekommen, dass ihr euch zerstreuen werdet, ein jeder in seine Heimat, und mich allein lassen werdet. Doch ich bin nicht allein, denn der Vater ist bei mir. Dies habe ich zu euch geredet, damit ihr in mir Frieden habt. In der Welt habt ihr Bedrängnis, aber seid guten Mutes, ich habe die Welt überwunden.
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1: Ich bin Marvin Stanke und das wird der Tag. Bundespräsident Steinmeier setzt heute seine Asienreise fort. Die Reise stärke die politischen Beziehungen zu den Ländern, vertiefe wirtschaftliche Zusammenarbeit und fördere den Austausch im Bereich Bildung und Fachkräfte. Der Bundespräsident führt politische Gespräche und besucht Orte, die für Glauben, Kultur und Geschichte stehen. Begleitet wird das deutsche Staatsoberhaupt von einer Wirtschaftsdelegation. Heute fliegt er in die Hauptstadt der Philippinen. Heute startet Tag 2 des G7-Gipfels im französischen Évian-les-Bains. Hier kommen die Staats- und Regierungschefs der 7 großen demokratischen Industrienationen zu politischen Gesprächen zusammen. Für die Bundesregierung ist es ein wichtiges Anliegen, innerhalb der G7 Themen aktiv mitzugestalten und gemeinsame Lösungen für globale Herausforderungen zu erzielen. Der Gipfel findet bis Mittwoch statt. Kritisiert wird von Aktivisten unter anderem das Fehlen von globalen Themen wie etwa der Kampf gegen die Folgen des Klimawandels oder die Solidarität mit Entwicklungsländern. Und heute startet der 6. Tag der Fußball-Weltmeisterschaft. 3 Spiele sind angesetzt. Highlight wird dann heute Abend um 21 Uhr deutscher Zeit das Spiel Frankreich gegen Senegal sein, das in New Jersey bei ungefähr 26 Grad und Sonne vor Ort stattfinden wird.
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1: Und das sind die aktuellen Werte. Köln 19 Grad, Hamburg 17, genau wie Bremen 17 Grad. In Berlin 19 Grad, Dresden 16, Frankfurt am Main 19 Grad, Stuttgart 24, München 23, Erfurt 16 Grad, Münster 17 Grad. Viele Wolken heute und in ganz Deutschland immer wieder Regen möglich, nur im Südwesten deutlich schöner. Und am Ende der Woche dann in ganz Deutschland wieder deutlich wärmer.
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1: Hallo und herzlich willkommen bei Glaube und Tun. Zunächst ein wenig Musik und dann ein Vortrag von der Jugendmissionskonferenz JUMICO von Yasir Erik zum Thema Committed für Christus. 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
1: Für mehr als 35 Jahre kam eine junge Dame aus der Schwäbischen Alb zu Jemeco. Sie kam mit ihrem Jugendkreis, genauso wie viele von euch heute zu Jemeco gekommen sind. Sie hat einen Vortrag besucht, damals genauso wie viele von euch. Und jemand hat über Mission geredet. Das hat sie innerlich bewegt. Sie ging nach Hause. Während ihrer Ausbildung hat ihr dieses Thema Mission immer beschäftigt und ließ es ihr nicht in Ruhe. Bis sie eines Tages gegangen ist und sie hat mit dem Mann, der dieser Vortrag über Mission gehalten hat, mit ihm ins Gespräch gekommen und hat ihr weiter von Mission erzählt und von der Welt. Für eine junge Dame, die aus der Schwäbischen Alb kommt, ihre Welt war ganz begrenzt. Sie wusste diese Welt nicht. Aber Gott hat ihr Herz bewegt. Und sie wagte es, nach ihrer Ausbildung nach Kenia zu kommen. Sie ist dorthin gereist, ohne Sprache, ohne Kulturkenntnis, einfach in die Blaue hin. Sie ist nach Kenia gekommen. Als sie in Nairobi gelandet ist, sie wurde von einem jungen Mann abgeholt, der dachte, sie taugt eigentlich von nichts und sie darf nicht in Afrika sein. Später hat sie diesen jungen Mann geheiratet. Dann kamen sie nach Deutschland und dieser junge Mann heißt Yasir Erik und diese junge Dame hieß Maren Erik. Es war eine Frau, sie ist hier heute. Sie ist mit mir gekommen. Ja, auch unsere Tochter, die Samia, ist auch hier zum ersten Mal in Jemeco. Gott hat sie damals berufen, nach Afrika zu kommen. Und deswegen konnten wir uns begegnen, weil sie Jesus geliebt hat. Und weil Jesus mein Leben verändert hat, konnten wir uns begegnen. Und ich danke Jesus, dass er mein Leben verändert hat. Und ich danke meiner Frau, die zu meiner Seite in all diesen Jahren dabei ist. Und ich wäre nicht derjenige, der ich heute bin, ohne meine Frau. Durch ihr bin ich ein besserer Mensch geworden und durch meine Kinder bin ich ein besserer Vater geworden. Sie halten immer den Spiegel vor meinen Augen. Deswegen ist Jemeco für mich etwas Besonderes. Jedes Jahr komme ich hier mit sehr großer Freude und mit einem Ja, danke Jesus. Und heute wünsche ich mir und hoffe ich, und nicht nur hoffe, sondern ich weiß, dass Jesus zu uns sprechen möchte, der uns bewegen möchte, dass er etwas in unserem Leben tun möchte. Und bitte nimm einfach, das ist nicht irgendeine Veranstaltung, sondern Jesus Christus ist da. Und weil er da ist, möchte er uns begegnen, unser Leben verändern und uns einen neuen Auftrag geben. Committed for Christus. Verfolgt, aber mit Hoffnung. Das ist unser Thema heute Morgen. Ich weiß es nicht, wie viele von euch heute Morgen auf dem Weg hier zu Jemeco Gedanken gemacht haben, oh, die Polizei vielleicht stoppt mich oder die Geheimdienste würden mich festnehmen oder vielleicht nach Jemeco würde ich festgenommen und ins Gefängnis gehen. Ich glaube, keiner von uns hat sich solche Gedanken gemacht. Aber viele Leute auf dieser Erde und besonders in der islamischen Welt, sie wünschen sich einen solchen friedlichen Vormittag, wo man einfach so sitzt, Gottesdienst genießt, Lieder singt und Gemeinschaft, ohne verfolgt zu sein. Heute, wenn du nichts hast, wo du dankbar bist, das ist sehr schwierig in diesem Land, wenn du nichts hast, dieser Moment sollte dich dankbar machen heute. Deine Familie, wohin du gehörst, das Leben und die Sicherheit und die Freiheit, die wir noch in diesem Land genießen. Das sollte uns dankbar sein. Die Kirche Jesu, du und ich, wir sind berufen, Licht zu tragen in dieser Welt. Nicht alles Macht, sondern alles Zeugnis, Jesus Christus. Nicht aus Überlegenheit, sondern aus Hingabe, Jesus zu dienen. Nachfolge bedeutet, das Evangelium in Wort und Tat zu bezeugen, auch dort, wo es kostet. Ich bin heute Morgen hier, weil jemand zu mir 1990 gekommen ist. Jemand hat ein Risiko genommen und kam zu mir und sagte zu mir, Jesus Christus liebt dich. Wenn dieser Mensch das nicht getan hätte, wäre ich heute vielleicht ein Terrorist oder vielleicht schon tot in der islamischen Welt. Und genau hier liegt eine große geistliche Gefahr unserer Zeit hier in Deutschland und hier in Europa. Dass wir uns an ein Christsein gewöhnt, das nicht mehr kostet. Wir wollen in die Gemeinde gehen, aber das soll uns nicht kosten. Wir wollen an Jesus Christus glauben, aber das soll uns nicht kosten. Wir wollen einfach Christen sein, aber das soll uns nicht kosten. Und wenn das ist deine Einstellung heute Morgen ist, ich sag's dir ganz direkt, du führst dich selbst in die Irre. Christsein ist nicht so. Und lass mich einfach eine Geschichte oder ein bekanntes Bild euch heute Morgen erzählen. Es gibt ein bekanntes Bild und dieses Bild geht um einen Frosch. Ein Frosch sitzt im kalten Wasser. Das Wasser wird langsam erhitzt. Zuerst ist angenehm. Das Wasser wird warm, fast gemütlich. Der Frosch spürt die Wärme, gewöhnt sich daran und merkt nicht, dass sich etwas verändert. Doch die Hitze steigt, Schritt für Schritt. Der Frosch passt sich an, bleibt sitzen, bis es zu spät ist. Am Ende das Wasser kocht heiß. Der Frosch hätte längst springen müssen, doch er bleibt und stirbt. So geht es auch mit uns, auch hier in Deutschland, in unserer Gesellschaft. Die Veränderungen geschehen selten plötzlich, sondern meist schleichend, ganz, ganz langsam. Wir gewöhnen uns an Kompromisse, an geistliche Lauheit, an ein Leben und eine Welt ohne Gott. Was uns früher erschreckt hätte, erscheint uns heute normal. Das Normal ist unnormal geworden und das Unnormal ist absolut normal geworden. Und genau darin liegt die Gefahr. Nicht der offene Angriff zerstört unseren Glauben und macht uns kaputt, sondern aus langsamen Gewohnheit, die wir tagtäglich entwickeln. Darum ist Jesus Christus, ruft uns heute. Darum ist Jesus, ruf heute klar. Wach auf, steh auf, spring raus, kehre um, bevor es zu spät ist. So verlieren Menschen ihren Glauben oft nicht plötzlich, sondern schleichend, ganz langsam. Ein bisschen weniger Gebet, ein bisschen weniger Bibel lesen, ein bisschen mehr Anpassung, ein bisschen weniger Mut, ein bisschen hier und dort, bis wir geistlich sterben. Und irgendwann merken wir, wir glauben, aber unser Glaube kostet uns nicht mehr, weil wir einfach mit dem Strom schwimmen. Darum ist die ehrliche Frage heute nicht, wie schlimm ist Verfolgung weltweit ist, sondern was kostet mich mein Glauben an Jesus Christus hier und gerade hier und heute, als ich hier sitze. Kreuz und Herrlichkeit gehören zusammen. Darum hat Paulus geschrieben in Philipperbrief 3 und Vers 10 und sagte, ich möchte ihn kennen, Christus, und die Kraft seiner Auferstehung und die Gemeinschaft sein Leiden. Um Christus allein geht es mir, sagte Paulus. Ihn will ich immer besser kennenlernen. Ich will die Kraft seiner Auferstehung erfahren und ich will so leben, genauso wie Jesus Christus gelebt hat, bis zum Kreuz hin. sagte Paulus. Diese Worte von Paulus hat er nicht hier in einem Konferenz geschrieben. Hat er nicht in einem Comfortzone geschrieben. Hat er nicht in eine Gemeinde geschrieben oder im Urlaub oder irgendwo, sondern er saß im Gefängnis. Sein Leben war nicht bequem. Paulus sagte nicht, ich will Sicherheit haben. Paulus sagte nicht, ich will Anerkennung haben. Paulus sagte nicht, ich will mehr Geld haben. Paulus sagte nicht, ich will mehr Erfolg haben, sondern sagte, ich will Christus ganz kennen und erkennen. Nicht nur seine Kraft, sondern sein Weg. Nicht nur die Euphorie, nicht nur die Auferstehung Jesu Christi und diese Kraft, sondern auch das Kreuz. Der Christusweg ist ein Leidensweg. Und gerade darin liegt der Weg zu Christusähnlichkeit zu werden. Ein Preis für Jesus Christus zu bezahlen, das macht uns Jesus Christus ähnlicher jeden Tag. Viele Christen, viele von uns, wir wünschen die Kraft der Auferstehung, wir wünschen einen Sieg und wir wollen einfach ein Leben voller Freude und alles. Aber Leid wollen wir nicht. Gemeinschaft seines Leiden wollen wir das nicht in unserem Leben. Doch die Schrift, doch die Bibel sagt es zu uns, die beiden gehören untrennbar zusammen. Die Auferstehung, das Leid, die Euphorie und der Sieg stehen zusammen. Wer der Auferstandenen folgt, wenn wir Jesus Christus, der den Tod besiegt hat, folgen wollen, wir müssen auch der gekreuzigte Jesu Christi nachfolgen. Und das ist keine Sonderberufung für irgend fromme Leute von irgendwo, sondern das gehört zum Christsein. Und heute wollen wir über die Christen in Verfolgung reden. Und was können wir von ihnen lernen? Und was bedeutet das für uns hier und jetzt in unserem Kontext? Und ich möchte euch zwei Geschichten heute erzählen. Die erste Geschichte war, im Januar 2025 war ich in Syrien zu Besuch bei Christen mit muslimischem Hintergrund. Wir sprachen über Nachfolge Jesu, wir sprachen über Jesus, wir sprachen über, was bedeutet, Jesus Christus nachzufolgen. Menschen, die nicht unter Druck sind, sondern ihr Leben war in Gefahr. Und unter diesen Menschen war ein Bruder namens Khalid. Er hat diese Gemeinde dort geleitet und hat eine Andacht über Philipper 3,10 gehalten. Aber er hat nicht betont, Jesus mehr kennen. Er hat nicht betont die Auferstehung Jesu Christi und seine Kraft, aber er hat betont die Gemeinschaft seines Leiden bis zum Tod hin. Das war der Andacht von diesem Bruder Khalid. Wenige Monate später wurde Khalid mit seiner Familie ermordet, weil er Jesus Christus nachgefolgt hat, konsequent. Ich habe diesen Khalid 2018 getauft mit seiner Familie. Und ich wusste nicht, dass diese Andacht, der im Januar gehalten hat, das war das letzte Mal, wenn ich ihn sehen kann, bevor wir zu Jesus gehen. Er hat nicht über diesen Vers gesprochen, Khalid. Er hat ihn gelebt. Das macht etwas mit uns. Plötzlich ist für mich persönlich dieser Philipper 3, jetzt sehe nicht mehr nur ein schönes Predigttext, nicht nur irgendein Text. Es ist ein Spiegel. Es ist ein Ruf. Es ist ein Zeugnis für Jesus Christus. Dieses Thema Verfolgung und Christen in Verfolgung, das ist nicht nur ein Thema für ein Jumiko 2026. Sie ist ein Thema für uns. Weil diese Menschen, die verfolgt sind und ermordet sind, die sind unsere Familie. Die sind Menschen, die zu uns gehören. Und nur wo Verfolgung da ist und wo die Menschen einen höheren Preis für Jesus Christus bezahlen, da steht die Gemeinde. Nicht einfach in einer normalen Situation, sondern wo das uns dort kostet. Und die zweite Geschichte ist von letztem Jahr von einem Bruder. Er ist nicht ein Bruder, er ist auch ein Vater für mich geworden. Er war ein Aramäer, wie Abraham. Kam ja vor vielen Jahren nach Deutschland als ein junger Mann, hat Jesus geliebt. Er kam von einer Familie, die den Massaker, den Seifu, den Massaker 1914, 1915 überlebt hat, wie vielen von den Aramäern, die in Südosttürkei sind, obwohl sie in der Türkei leben, aber sie sind keine Türken, sie sind Aramäer. Er kam hier, hat sein Leben gelebt und hat hier gearbeitet und als er in Ruhestand gegangen ist, statt dass er hier einfach in Deutschland sitzt, so ein einfaches Leben zu haben, den Ruf war immer für ihn, zurück in den Heimat zu gehen. Und weil er evangelisch war, er wollte die einzige evangelische Kirche, die in Südosttürkei ist, wieder zu beleben, hat die Gemeinde geliebt. Und in seinem höheren Alter verließ er Deutschland, ging er dorthin und hatte einfach in dieser Kirche dort mit seinen Händen gearbeitet, in die Hitze. An einem Tag hat er einfach eine Andacht gehalten und sagte, dieses Haus wird das Haus des Gebetes sein. Und im selben Tag ist er mit Jesus Christus, ist zu Jesus Christus gegangen. Das war der Bruder Hermes, der auch seine Familie heute hier ist. Der Aramäer unter uns, wo seid ihr? Bitte steh auf. Ja. Der Aramäer, bitte steh auf. Der Aramäer ist in, genau, ein Aramäer hier. Bitte steh auf. Diese Menschen, sie sind hier, weil ihre Vorvorväter haben Nein zum Islam gesagt. Bei Seifu wurden viele Menschen ermordet, aber viele haben Nein zum Islam gesagt. Und dieser Bruder hat mir etwas beigebracht und ich wollte so mein Leben konsequent leben. Der Ruf, die Gemeinde Jesu in Verfolgung zu uns allen, der Christusweg ist ein Leidensweg. Und gerade darin liegt der Weg zu Christusähnlichkeit, dass wir wie Christus werden. Mein dritter Punkt ist, was wir von diesen Menschen lernen können, die in Verfolgung, die in Probleme, die Menschen, die ihr ganzes Leben Jesus Christus so gegeben haben, so leben wollen, wie Jesus das ihnen gesagt hat. Wir fragen oft, wie können wir helfen, wenn Menschen in Bedrängnis sind? Und das ist eigentlich richtig. Und ich sage euch später, wie wir helfen können. Aber die zweite wichtigste Frage, die ist heute Morgen uns allen hier, ich stelle auch ich, die wichtigste Frage ist, was will Gott uns durch sie lehren? Was können wir durch diese Geschichten lernen? Menschen, die den Leidensweg, den Jesusweg gegangen sind. Sie zeigen uns, was Bekenntnis bedeutet, vor Jesus zu stehen. In vielen Ländern ist Christsein ist keine Tradition. In vielen Ländern, die Menschen wachsen nicht als Christen wie ich. In vielen Ländern, Menschen wachsen nicht, dass sie in die Sonntagsschule gegangen sind, als ich Muslim war, ich war noch nie in einer Kirche. Ich habe noch nie eine Bibel gesehen. In vielen Ländern ist diese christliche Tradition ist so, die Menschen, die zu Jesus kommen, sie haben nichts von ihm gehört. Und deswegen, es ist eine Entscheidung. Und diese Entscheidung hat immer Konsequenzen. Das entlarvt unsere bequemliche Situation, Christsein, wo mein Glaube nie aneckt, nie kostet, nie Widerspruch auslöst, da muss ich mich fragen, bekenne ich Christus wirklich? Die Gemeinde Jesu in Verfolgung zeigt uns, was Gemeinde ist. Gemeinde ist kein Event, ist kein Programm, ist kein Ort, wo man nur chillt. Die Gemeinde ist ein Leib, der trägt, betet, leidet und hofft auf Jesus Christus. Sie zeigen uns, dass Hoffnung ist stärker als Angst. Die Menschen in Verfolgung zeigen uns, dass Hoffnung in Jesus Christus ist stärker als Angst. Sie haben oft weniger Sicherheit. Diese Menschen in Verfolgung, den ich persönlich kenne, den ich sie besucht habe, sie haben weniger Sicherheit, aber mehr Gewissheit. Weniger Schutz, aber mehr Freude. Weniger Kontrolle, aber mehr Vertrauen an Jesus Christus. Leiden ist kein Zufall. Es ist gegeben. Paulus sagte, euch ist gegeben, um Christi willen, auch um seines Willen zu leiden. Und das ist sehr merkwürdig, sehr komisch. Er sagte, Leiden ist gegeben. Nicht, weil Leiden gut wäre, sondern weil Gott im Leiden gegenwärtig ist. Weil er darin formt, uns formt, gibt er uns die Chance, ihm zu vertrauen und ganz bei ihm zu sein, wenn wir ganz lau geworden sind. Und in Deutschland, vor uns heute, wird unser Glauben uns etwas kosten? Vielleicht nicht dann Tod, vielleicht nicht Gefängnis. Aber unser Glaube kann uns Ruf kosten, Ruf und Karriere, Bequemlichkeit und Anerkennung, Mitlaufen und Schweigen und friedliches Neutralität. Das werden wir verlieren, wenn wir ganz vor Jesus Christus leben. Die Frage ist, werden wir Licht tragen oder uns an die Dunkelheit gewöhnen? 2014 war ich in Irak. Die IS hat Mosul übernommen, hat viele Christen vertrieben und viele Christen waren auf der Flucht. Und ich war bei einem Priester und dieser Priester hatte einen Anruf bekommen von einer Familie, die auf der Flucht war. Eine Frau, drei Kinder und ihre Mann, sie waren auf der Flucht und die Frau war im 8. Monat schwanger und sie rief an diesen Priester und sagte, kannst du bitte kommen und uns helfen, weil diese Frau in Not war. Ich habe diesen Priester begleitet und wir sind durch die Wüste im Nordirak gefahren, bis wir dieser Familie unter einem Baum in der Wüste vom Nordirak getroffen sind. Und leider kamen wir zu spät. Diese Frau starb kurz bevor wir gekommen sind. Sie war im 8. Monat, aber sie hat ein Baby auf der Welt gebracht, kurz bevor sie starb. Und wir kamen dort unter diesem Baum. Die Frau lag flach und hat ihren Hand, mit ihrer Hand hat ihre, das Kreuz, was in ihren Hals gehängt hat, festgenommen und starb sie. Das Kind hat geschrien und die drei Kinder neben ihrer Mutter, sie sind innerlich eingefroren. Und ich stand neben dieser Familie dort und ich habe keine Worte gefunden und an das Gebet habe ich nicht gedacht. Ich war wütend innerlich. Wie kann so etwas passieren? Und inmitten von dieser Wut und inmitten von dieser stillen Zeit dort, dieser heilige Moment unter diesem Baum im Nordirak, der Mann von dieser Frau fing etwas an zu machen, was für mich so merkwürdig war. Er fing plötzlich inmitten in dieser Situation ein Lied zu singen. Und was für ein Lied? Er fing an, das Lied in Christus alone, my hope is found. In Christus ist mein ganzer Halt. Er ist mein Licht, mein Heil, mein Lied. Der Eckstein und der feste Grund, sicherer Halt im Sturm und Wind. Wer liebt wie er, stillt meine Angst, bringt Frieden mir mitten im Kampf, mein Trost ist er in allem Leid. In seiner Liebe finde ich Halt. Ich habe dieses Lied tausendmal gesungen davor. Aber nach dieser Begegnung im Irak 2014 hat dieses Lied mir eine neue Bedeutung bekommen. Hoffnung ist die Kraft, die Auferstehung. Wenn wir Christen, wenn wir Jesus Christus folgen, wir folgen nicht nur dem, der gekreuzigt war, sondern der den Tod besiegt hat. Christus, sein Licht. Als ich selbst im Sudan wegen meines Glaubens inhaftiert wurde, wurde diese Wahrheit, Christus, für mich existenziell. 7 Wochen saß ich im sogenannten Geisterhaus, ohne Licht, ohne Bett, ohne Zeitgefühl. Ich hätte nur meine Bibel und ein kleines Handtuch, darauf stand, der Herr ist mein Licht, Adonai Roi, Rabbu Nuri. Diese Worte wurden zu meinem Halt geworden. Ich flüstere sie immer wieder. In der Dunkelheit spürte ich eine Gegenwart, die stärker war als diese Angst. Jesus kam nicht, um das Leid sofort zu beenden, sondern inmitten daran bei mir zu sein. Hoffnung ist für mich, Hoffnung ist keine Theorie oder Idee oder Wunsch. Hoffnung ist eine Person und diese Person heißt Jesus Christus. Jesus war da, nicht um das Leid sofort zu beenden, sondern um mitten darin seine Gegenwart zu sein. Das ist, was die Botschaft, die wir von den Menschen, die in Verfolgung tagtäglich hören, nicht wir sind stark, sondern der Christus, der in uns, Jesus ist treu, Jesus ist nah, Jesus trägt uns, wenn wir in einer Schwierigkeit sind. Der Weg Christus ist das Leidensweg. Deswegen lade ich euch heute ein, für diese Menschen zu beten, die in Verfolgung sind. Es sei das in Jemen, es sei das in Irak, es sei das in Libanon, in Sudan, in Nordafrika oder bei Boko Haram und ja auch in Iran. Heutzutage gehen mutige, junge Leute in Iran tagtäglich. Während wir hier schlafen und verschlafen und während wir hier bequem sind, gehen die jungen Leute in die Straßen von Teheran und Qom und Asfahan und Iran. Und deswegen müssen wir bei diesen Menschen, vor diesen Menschen stehen, damit sie ihre Freiheit bekommen können im Namen Jesu Christi. Beten heißt nicht nur Mitleid. Beten heißt Verbundenheit. Wer betet, bleibt nicht als Zuschauer. Er wird Teil des Kämpfes. Und ich wünsche mir, genauso wie die Leute auf der Straße hier gegangen sind wegen Hamas und Gaza und so weiter und so fort, ich wünsche mir, dass diese selben Menschen, die heute auf der Straße hier in Deutschland gehen, für die Menschen in Iran stehen, für die Menschen in Nigeria stehen, für die Menschen im Sudan stehen, für die Menschen in Jemen stehen. Und nicht nur, dass wir einseitig sind. Und wir können nicht wählen, wo wir Solidarität haben wollen und wo nicht, als Christen. Und ich komme jetzt zum Ende meiner Predigt. Der Ruf an uns in Deutschland, raus aus der Komfortzone, hinein in die Sendung Jesu Christi für uns. Und ich möchte dieses Bild mit euch jetzt lassen hier, dieses Bild, Europa gleich eine schöne Blume. Sie sieht gut aus. Sie ist wohlhabend und sicher. Sie ist attraktiv und zieht Menschen an. Deshalb kommen viele Migranten von uns nach Deutschland, nach Europa und sie suchen Sicherheit und Zukunft und Bequemlichkeit auch. Doch diese Blume hat ein Problem. Sie ist nicht mehr mit ihren Wurzeln verbunden. Und eine Blume ohne Wurzel wird verschwinden. Die europäische und auch die deutsche Kultur hat ihre Wurzel im jüdischen, christlichen Glauben. Doch wir haben und wir unsere Gesellschaft, wir sind so arrogant geworden, wir haben Gott verdrängt von unserem Leben und alles geht nur um uns und uns alleine. Die Blume trocknet aus und wird eines Tages sterben. Darum gilt, nicht die Gesellschaft soll die Kirche formen. Nicht die Gesellschaft soll dich formen. Nicht deine Kumpel sollen dich formen. Sondern die Kirche soll die Gesellschaft prägen. Wir sollen für Wahrheit, wir sollen für Prinzipien stehen und wir sollen für dieses Land stehen. Nicht durch Macht, sondern durch Zeugnis. Nicht durch Überlegenheit, sondern durch Hingabe. Christsein bedeutet heute Klarheit, Mut. Es ist die Zeit, aufzustehen, sich zu Jesus zu bekennen und den guten Kampf des Glaubens zu kämpfen. Im Namen Jesu Christi. Überall sehen wir, dass diese Menschen das in die Welt tun, von Iran bis Marokko und von Kabul bis Khartoum und Casablanca, von Bagdad bis Basra. Mission geschieht nicht irgendwo. Sie beginnt dort, wo du bist, dort, wo ich bin. Mission beginnt in deinem Arbeitsplatz als Arzt oder Ärztin oder Lehrer und Lehrerin, Handwerker, Studentin und Schüler, Mutter, Vater, Pastor, egal wo du bist. Dort will Gott dich brauchen. Aber Gott möchte uns auch bewegen, zu ihm und in die Mission zu gehen. Jesus nachfolgen heißt, nicht zu schweigen, wenn Christus geleugnet wird, nicht mitzuschwimmen, wenn die Wahrheit relativiert wird, nicht den Namen Jesu verstecken, wenn das uns etwas kostet. Und es soll uns etwas kosten, auch heute. Die Zeit ist gekommen, vor Jesus einzustehen. Mit Jesus und durch Jesus und vor Jesus. Damit die Welt ihn erkennt. Damit die Welt diese beste Botschaft hören kann. Jesus Christus ist König und er ist Gott. Die verfolgte Kirche, die Kirche in Verfolgung sagt uns, hab Angst, sondern sagt zu uns, bleib treu. Christus, es ist wert, wenn wir Christus nachfolgen. Darum ist heute eine entscheidende Frage. Die entscheidende Frage heute Morgen, nicht wie viel Christsein passt in meinem Leben. Die Frage ist nicht, wie viel Christsein passt in meinem Leben, sondern wie viel von meinem Leben gehört Christus. Und ich hoffe, dass wir sagen, alles gehört Christus. Nicht nur ein bisschen hier und dort, sondern alles, was in mir, meine Kraft, meine Gedanken, alles, was in mir gehört Jesu Christi und besonderes für euch junge Leute. Es gibt niemanden, der euch verdient wie Jesus Christus. Darum gibt's euch nicht billig vor. Damit sei nicht einfach wie diese Gesellschaft, sondern sagst du Jesus als junger Mann, als junge Frau, Jesus, ich gehöre dir. Mein Herz, mein Leben, alles gehört dir, Herr Jesus Christus. Das letzte Wort gehört nicht dem Leid, nicht der Angst, nicht dem Tod. Das letzte Wort gehört Jesus Christus, der sagte, ich bin das Licht dieser Welt. Dieses Licht leuchtet, diese Hoffnung trägt. Lass uns Christus folgen. Lass uns treu bleiben, in Vertrauen und in der Hoffnung auf seinen Sieg. Lass uns leben, committed vor Jesus Christus, zwischen Kreuz und Hoffnung und der Herrlichkeit. Lass uns zusammen miteinander beten. Ich will einfach bewusst, dass wir die letzten Minuten einfach wirklich vor Gott kommen und zu Jesus Christus. Und bitte vergiss, dass jemand neben dir ist. Jesus, ich stelle dir heute die Frage, bin ich wert, dass du mich nachfolgst? Jesus stellt dir und mir die Frage heute, die entscheidende Frage. Wir haben über verfolgte Christen gehört. Wir haben vom Weg Jesu gehört, dem Weg zwischen Kreuz und Herrlichkeit. Und wir haben gehört, Nachfolger kostet, aber sie trägt. Heute, du kannst zu ihm kommen und sagen, Herr Jesus Christus, ich komme zu dir. Jetzt ist kein Moment für Applaus. Jetzt ist ein Moment für Antwort. Jesus stellt uns heute keine theoretische Frage. Er fragt nicht, was denkst du über Mission? Er fragt, Willst du mir nachfolgen? Ganz? Vielleicht ruft dich Christus heute, dein Komfortzone zu verlassen. Und dass du ihm dienst. Er ruft uns, ihm nachzufolgen. Und bitte, vergiss einfach, dass jemand neben dir ist. Und sag zu Jesus, Herr, hier bin ich, komm ich. Es tut mir leid, dass ich einen Kompromiss, viele Kompromisse in meinem Leben getan habe. Es tut mir leid, dass mein Glaube war nicht so, wie das sein sollte. Es tut mir leid, Herr, dass ich dich vom Zentrum von meinem Leben weggedrängt habe. Es tut mir leid, Herr Jesus Christus, dass mein Glaube so klein geworden ist und dass ich dich auch so klein gemacht habe. Meine Probleme waren größer als du. Meine Sorgen waren größer als du. Aber heute komme ich zu dir, Herr Jesus Christus. Und ich sage zu dir, Herr, ich will dich kennen und die Kraft deiner Auferstehung erleben. Ich möchte auch so leben, wie du gelebt hast, bis zum Tod hin. Committed for Christus. Wir sagen Ja zu dir, Herr. Sag Ja zu Jesus heute. Unser Leben ist so lau geworden. Und wir haben das Wesentliche vergessen. Lass uns heute alle zurückkehren. Wenn du heute spürst, mein Glaube soll mich wieder etwas kosten. Ich will nicht länger schweigen, wo Christus mich ruft. Wenn du heute spürst, ich will mein Leben neu unter der Herrschaft stellen. Ich bin bereit zu dienen. Wenn du spürst heute, dass du zu Jesus kommst, lass uns einfach einen Moment nehmen und bitte rede mit Jesus und mach mit ihm heute hier etwas fest. Dass du in diesem Jahr 2026 tun möchtest.

Nicht irgendein Wunsch, sondern sag, Herr, ich brauche dich. Meine Familie, mein Studium in meiner Ehe, die Erziehung meiner Kinder, bei mir in der Arbeit, in dieser Welt. Lass uns heute sagen, Herr,

0: als Zeichen der Hingabe, lass uns aufstehen und zusammen beten. Und wir stehen fest, hier und jetzt, heute. Und wir sagen zu ihm, Herr Jesus Christus, wir wollen zu dir kommen. Bitte, Herr, hilf uns, dir nachzufolgen. Auch wenn es uns etwas kostet, unsere Bequemlichkeit oder etwas in unserem Leben. Herr Jesus Christus, ich danke dir für deine Liebe, für deine Barmherzigkeit. Ich danke dir, Herr, dass du uns heute erinnert hast, dass du möchtest, dass wir dich nachfolgen, Herr. Und wir sagen, Herr Jesus Christus, heute wie ein Soldat, wir sagen zu dir, ja, Herr, ich möchte dich nachfolgen. In allem, was in mir ist und in allem, was in meinem Leben ist, Herr Jesus. Ich danke dir, Herr. Wir stehen vor Jesus, stehen vor Wahrheit, stehen vor Mission, wir stehen vor dieses Land. Und wir danken dir, Herr Jesus, dafür. Und für unsere Geschwister in Verfolgung beten wir, Herr Jesus Christus, heute. Für die Menschen, die auf der Flucht sind in Nordnigeria und Boko Haram, in Darfur, im Nordsudan, in Kabul, Afghanistan. Wir beten auch für deine Gemeinde in Aleppo, in Syrien momentan, in Bagdad, in Basra, in der Türkei. Wir beten für dich, Herr Jesus Christus, dass du deine Hand über diese Menschen hältst. Und nichts Besonderes beten wir, Herr, für den Iran heute, für diese jungen Leute, die auf der Straße sind, dass sie spüren, dass du bei ihnen bist und dass du deine Hand über den Iran bist. Wir bitten, Herr, dass du diese grausame Regierung zu Ende bringst, damit die Leute im Iran die Freiheit in Yeshua HaMashiach finden dürfen. Wir danken dir, Herr, dass du unser Herr und Heiland bist, von nun bis zum Ewigkeit. Amen. Bitte nimm Platz.
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1: Ich bin Marvin Stanke und das wird der Tag. Bundespräsident Steinmeier setzt heute seine Asienreise fort. Die Reise stärke die politischen Beziehungen zu den Ländern, vertiefe wirtschaftliche Zusammenarbeit und fördere den Austausch im Bereich Bildung und Fachkräfte. Der Bundespräsident führt politische Gespräche und besucht Orte, die für Glauben, Kultur und Geschichte stehen. Begleitet wird das deutsche Staatsoberhaupt von einer Wirtschaftsdelegation. Heute fliegt er in die Hauptstadt der Philippinen. Heute startet Tag 2 des G7-Gipfels im französischen Évian-les-Bains. Hier kommen die Staats- und Regierungschefs der 7 großen demokratischen Industrienationen zu politischen Gesprächen zusammen. Für die Bundesregierung ist es ein wichtiges Anliegen, innerhalb der G7 Themen aktiv mitzugestalten und gemeinsame Lösungen für globale Herausforderungen zu erzielen. Der Gipfel findet bis Mittwoch statt. Kritisiert wird von Aktivisten unter anderem das Fehlen von globalen Themen wie etwa der Kampf gegen die Folgen des Klimawandels oder die Solidarität mit Entwicklungsländern. Und heute startet der 6. Tag der Fußball-Weltmeisterschaft. 3 Spiele sind angesetzt. Highlight wird dann heute Abend um 21 Uhr deutscher Zeit das Spiel Frankreich gegen Senegal sein, das in New Jersey bei ungefähr 26 Grad und Sonne vor Ort stattfinden wird.
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1: Und das sind die aktuellen Werte. Köln 19 Grad, Hamburg 17, genau wie Bremen 17 Grad. In Berlin 19 Grad, Dresden 16, Frankfurt am Main 19 Grad, Stuttgart 24, München 23, Erfurt 16 Grad, Münster 17 Grad. Viele Wolken heute und in ganz Deutschland immer wieder Regen möglich, nur im Südwesten deutlich schöner. Und am Ende der Woche dann in ganz Deutschland wieder deutlich wärmer.
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